0: Steuer auf Benzin und Diesel vor. Dadurch soll der Preis pro Liter um 17 Cent sinken. Die Entlastung ist ab dem 1. Oktober vorgesehen. Bundestag und Bundesrat sollen noch in dieser Woche darüber entscheiden. Großbritannien will Saudi-Arabien bei der Verteidigung gegen Angriffe der Houthi-Miliz im Jemen helfen. Premierminister Burnham sagte, die Royal Air Force werde zunächst für mehrere Wochen saudische Kampfjets in der Luft betanken. So sollten britische und regionale Interessen geschützt sowie wichtige Transportwege für Öl gesichert werden, hieß es. Die vom Iran unterstützten Houthi haben Saudi-Arabien zuletzt mit Raketen und Drohnen angegriffen und eine Blockade saudischer Schiffe auf wichtigen Handelsseerouten angekündigt. Der massiv in die Kritik geratene FIFA-Präsident Infantino hat Gespräche über mögliche Reformen angeboten. Er schrieb in einem Brief an die mehr als 200 Mitgliedsverbände, er sei bereit, die Entscheidungsstrukturen des Fußball-Weltverbandes unabhängig überprüfen zu lassen und über mehr Transparenz und Mitbestimmung zu sprechen. Martin Roschitz berichtet.
1: Das vermeintliche Zugeständnis Infantinos kommt mitten in einem Machtkampf. Nach dem gescheiterten Plan, private Investoren an FIFA-Geschäften zu beteiligen, hat Infantino viel Unterstützung verloren. Die UEFA drängt auf einen Wechsel an der FIFA-Spitze. Auch aus Asien und Nordamerika gibt es Widerstand gegen den FIFA-Boss. Dessen Reformangebot könnte deshalb auch als taktisches Manöver verstanden werden. Infantino kommt seinen Kritikern entgegen, während er gleichzeitig um seine Wiederwahl kämpft.
0: Das Wetter für Deutschland. Heute Nacht teils klar, teils bewölkt oder neblig. Die Tiefstwerte 14 bis 2 Grad. Tagsüber mal längere Zeit Sonne, mal dichte Wolken. Die meisten Sonnenstunden am Oberrhein, am Bodensee, im Wendland und in der Altmark. Dazu maximal 14 bis 23 Grad. Die Zeit 2.03 Uhr.
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3: Vorsicht bitte auf der A3 Frankfurt Richtung Würzburg. Zwischen Aschaffenburg West und Aschaffenburg Ost liegt ein Fuchs. Vorsicht bitte auf der A6 Nürnberg Richtung Heilbronn. Zwischen Kreuz Weinsberg und Heilbronn-Neckarsulm liegen Gegenstände. Die A45 Gießen Richtung Aschaffenburg ist zwischen Altenstadt und Hammersbach wegen Bergungsarbeiten gesperrt. Eine Umleitung führt ab Altenstadt über die U60. Auf der A5 Frankfurt Richtung Karlsruhe ist im Kreuz Weinheim die Überleitung zur A659 Richtung Weinheim wegen Fahrbahnerneuerung gesperrt.
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4: mit Ben Streubel und ich weiß, ihr wartet auf das PPPPP, das ist das perfekt fantastisch polierte Popnacht-Package, das habe ich hier noch ein bisschen getuned für euch. Es ist aufgepumpt, es ist etwas vergrößert worden, ich bin nochmal mit dem Polierer drüber und dann gehört es in 7 Minuten euch. Wer möchte mitspielen? Wir spielen um ein Popnacht-Package. 07221 2011, vielleicht seid ihr dabei. Ich freue mich.
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0: Hier ist die Popnacht.
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0: Und wir drehen das Rad zurück. Was war an diesem 22.09. so los? Johanna aus Castrop-Rauxel, die kann nicht schlafen und ist uns in die Ohren gelaufen. Hallo, guten Morgen, Johanna.
2: Ja, guten Morgen.
0: Du hast eine Prüfung oder Fortbildung dann gleich, ne?
2: Ja, ich bin in der Ausbildung und muss dafür Sachen vorbereiten.
0: Oho, und um wie viel Uhr darfst du dann ausgebildet werden?
2: Um 8 Uhr. Genau, 30 oder ja. Um 8 Uhr muss ich schauen.
0: Mit Schlafen nichts mehr? Also würdest du sagen, du machst jetzt erstmal durch und.
2: Ja, genau. Ich mache jetzt erstmal durch und dann kann man ja nachmittags auch schlafen.
0: Was
2: da habe ich ja nichts vor.
0: Nee, was sagen deine Eltern dazu? Die irgendwo nebenan jetzt dann denken, mit wem telefoniert die denn da nachts?
2: Die sind da nicht so begeistert. Die denken, man sollte nachts schlafen und tagsüber arbeiten, aber gut.
0: Wir müssen aber nicht leise sprechen jetzt, oder?
2: Ja, nein.
0: Nein, das ist gut. So, also ich habe zwei Fragen für dich. Heute vor 46 Jahren, als du noch nicht mal angedacht warst, deine Eltern noch nicht auf der Welt und ich auch nicht. Da ist David Bowie aufgetaucht.

0: vertreten zum ersten Mal. Der sagt dir was, David Bowie, ne?
1: Ja.
0: David Bowie jetzt in der Cloud, aber da war er bei einer Premiere seines Musicals, wo er die Hauptrolle spielte auf der Bühne am Broadway. Wie heißt denn dieses Musical oder hieß es? Elephant Man, König der Löwen oder Hinterm Horizont?
1: Also ich würde behaupten Elephant Man.
0: Jawohl, Elephant Man. So, jetzt hoffe ich, dass du ein bisschen Fußballexpertin bist. Guckst du Bundesligaspiele? Bist du Fan von irgendeiner Mannschaft? Castrop
1: Rauxel. FC Bayern.
0: Ja, FC Bayern bist du Fan. Ja, das passt. Heute nämlich vor 11 Jahren. Da hat ein Spieler des FC Bayern München einen neuen Rekord aufgestellt in der Bundesliga. 5 Tore in 9 Minuten. Das war im Spiel gegen den VfL Wolfsburg. So, 5 Tore in 9 Minuten. Wer war denn das vor 11 Jahren? A. Jamal Musiala oder Mario Basler? B. oder C. Robert Lewandowski?
1: Ja, also Jamal Musiala ist ja zu jung, Mario Basler zu alt, also kann es ja nur Robert Lewandowski sein.
0: Hat auch nicht genug Luft für 5 Tore in 9 Minuten. Also, da hast du vollkommen richtig entschieden und bekommst ein Popnacht-Package. Ich drücke dir die Daumen, dass alles gut läuft bei deiner Ausbildung. Ja,
1: ja, vielen Dank.
0: Abschließt. Grüße nach Castrop Rauxel, an die Eltern natürlich auch, und ich schicke dir ein Paket zu. Bis bald.
1: Vielen Dank. Bis dann. Ja, tschüss.

Spectacular. Es ist jetzt Viertel nach zwei, eine Endwarnung. Kein Falschfahrer mehr auf der A30 Osnabrück-Rheine. Zwischen Kreuz, Lotte, Osnabrück und Lotte. Und dieser Hit hier ist neuer Hit von James Blunt in der Popnacht. Tastes Like Summer. Hey.

0: James Blunts neuer Hit Tastes Like Summer. And that's
1: dangerous. Mhm.
0: Oh, ich habe was Kultiges. Es ist nicht nur kultig, das ist kultisch. Ah, The Cradle of Love und Billy Idol. Und ihr passt bitte auf, wenn ihr auf der A3 unterwegs seid, Nürnberg Richtung Würzburg. Da steht ein defekter PKW zwischen Wiesentheit und Kitzingen-Schwarza. So, jetzt mach ich mal ordentlich laut hier. Yeah.

die Swedish House Mafia. Moth to a Flame. Sebastian aus Zürich, der ist gerade am Flughafen in Zürich, da darf er arbeiten heute Nacht und er grüßt auch mal alle, vor allen Dingen aus dem Wartungsleitstand. Da ist er. Er ist wahrscheinlich irgend sowas, man würde sagen, bei uns im Westerwald ein hohes Tier. Und er arbeitet für eine Schweizer Airline. Und alle Flughafen- und Technikmitarbeiter, die heute Nacht dann auch unterwegs sind, die sollen sich mal über einen Song freuen, über den er sich jetzt sehr freut.

0: ist jetzt 2.30 Uhr.
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0: Und das Neueste aus dem Verkehrszentrum. Vorsicht auf der A30 Osnabrück-Rheine. Da immer noch vorsichtig fahren. Es ist zwar kein Falschfahrer mehr unterwegs zwischen Kreuz Lotte Osnabrück und Lotte, aber dennoch ist es noch nicht abgesichert. Vorsicht auf der B39 Frankenstein in Richtung Hockenheim. Zwischen Hockenheim Nord Ketsch und der A6 B291 Schwetzingen-Hockenheim eine noch nicht gesicherte Unfallstelle. Ein defekter LKW auf der A1 Bremen in Richtung Hamburg zwischen Sittensen und Heidenau steht er. Ein defekter PKW steht auf der A3 Nürnberg in Richtung Würzburg zwischen Wiesentheid und Kitzingen-Schwarzach und auf der A9 Halle-Leipzig in Richtung Nürnberg ein defektes Fahrzeug zwischen Naumburg und Dreusig. Gegenstände liegen auf der A1 Osnabrück in Richtung Bremen zwischen Vechta und Kloppenburg. Auch da passt ihr bitte auf und Fahrradfahrer gehören nicht auf die A29. Da sind sie aber Ahlhorner Heide in Richtung Oldenburg zwischen Wadenburg und Sandkrug.

heute tagsüber in Deutschland. Teilweise sonnig, aber es gibt auch Gegenden mit sehr viel mehr Wolken. Deswegen Temperaturen sehr unterschiedlich zwischen 14 und 23 Grad. Wo gibt es die 23? In Freiburg. 22 Grad höchstens in Saarbrücken, in Stuttgart, Mainz und Aachen 20. 19 Grad in Düsseldorf, Köln, Hamburg, Kiel, Schwerin, auch in Berlin. 18 Grad dann im besten Fall in Potsdam oder in Münster, in Annaberg, Buchholz im Erzgebirge 14 Grad und 17 in Erfurt und in München. Hier ist die Popnacht. Mit diesem schönen neuen Hit hier von Ray Garvey und Imran, der heißt Rivers. Mein Name Ben Streubel.

Day und Set mit Alessia Cara hier in der Popnacht. Gleich wird es lustig werden. Falls ihr noch nichts zu lachen hattet in den vergangenen 2 Stunden und 38 Minuten, Masud Akbarzadeh, der ist Comedian, also zumindest mal selbsternannter Comedian, und das bedeutet, dass er Lustigkeit garantiert. Wenn nicht, gibt's Geld zurück. Und er beschäftigt sich mit seiner hohen Stirn. Er selbst hat eine hohe Stirn. Es gibt ja viele Menschen, die eine hohe Stirn haben. Mir sagt man es auch nach. Man kämmt sich dann ein bisschen was rein. Oder Udo Lindenberg, der hat noch sogar Platz für Notizen, wenn er den Hut abnimmt. Also das weiß ich jetzt nicht so genau. Ich müsste mich mal da anschauen nochmal oder abtasten. Das kann später noch erfolgen. Was kann man mit einer hohen Stirn alles Schönes anstellen? Das wird uns Masud dann gleich erklären. Nach diesem Hit hier von Isaac, Always on the Run in der Popnacht.

0: Isaac und Always on the Run. Vorsicht bitte auf der A1 Bremen Richtung Hamburg zwischen Sittensen und Heidenau. Da steht ein defekter LKW auf der Fahrbahn. Und jetzt wird's lustig mit Masud Akbarzadeh in der Popnacht. Er beschäftigt sich mit der hohen Stirn.
1: Ich merke schon, das Licht hier stört mich auch voll, ganz ehrlich. Weil ich habe voll die hohe Stirn und ich weiß, es reflektiert dieses Ding hier voll auf meine Stirn. Ich hatte mal eine Frau gedatet. Wir hatten uns verabredet bei ihr zu Hause und ich hatte einen Schlüssel für die Wohnung. Es war so eine Erwachsene-Leute-Beziehung. Und bin reingegangen und habe gesehen, sie hat schon geschlafen. Sie hatte aber eine höhere Stirn, aber sehr viel mehr Humor, weil auf ihrer Stirn stand geschrieben, hey, sorry, ich war schon müde. Essen ist im Kühlschrank. Ich bin am Tag danach, bin ich vorher wach geworden. Ganz recht, in dieser Geschichte gibt es einfach gar keinen Sex. Das ist Erwachsene-Leute-Beziehung. Bin vorher wach geworden und habe auf ihre Stirn geschrieben, hey, guten Morgen, danke fürs Essen, es war geil lieblich. Übrigens, Tobias hat angerufen, Donnerstag geht klar. Und ich habe drüber nachgedacht, was du gesagt hast. Du hast völlig recht, das sind die kleinen Dinge im Leben, die wichtig sind. HDL, ach weißt du was, wir sind erwachsene Menschen, ich schreibe es aus. Ich habe dich lieb. Gruß, Masud Akbarzadeh. Ihre Notiz habe ich natürlich dran gelassen, weil scheiße, wenn ich mitten nach so rumwische. Ich habe einfach zwei Häkchen gemacht, damit sie weiß, ich habe es gelesen.
2: Ja. 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

Trader Sui Vies in der Popnacht. Und das haben wir auch schon lange nicht mehr gehört hier. Ne? Howard Jones kann man auch mal wecken um diese Zeit mit What Is Love auf der A14. Passt ihr bitte auf, Leipzig in Richtung Nossen. Ein defekter PKW steht in der Ausfahrt zum Rastplatz Hansens Holz Süd.

So, diesen Ohrwurm, den ziehe ich euch jetzt wieder raus, weil ein Happy Birthday für Sonja. Happy Birthday, liebe Sonja. Happy Birthday to you. Sonja lebt in Aschaffenburg und befindet sich gerade bei Oma und Opa, feiert da den 29. Geburtstag an einem Schwimmteich, der wohl noch beschwimmbar ist. Aber um diese Zeit kommt doch mal so der ein oder andere Frosch vorbeigehüpft und sagt Hallo. Und mal so ein kleines Getier, wo sie sich dann erschreckt. Aber sie befindet sich gerade in einem Zelt mit ihrem Partner Johannes. Und die beiden haben einen Lieblingssong, den ich natürlich gerne zum Geburtstag jetzt von Sonja ein bisschen lauter spiele. Crazy Abrams in der Popnacht. Hit the Wall. Wenn ihr was habt, 07221 2011, ich bin noch da.

Ja, ich weiß, es gibt viele Fragen. Auch Robin ist einer, Robin aus Lörrach, der möchte wissen, ob unser Bäckermeister heute wieder kommt aus dem Urlaub, zurück ist. Eckhard Holland-Kunz, ja, er hat es zugesichert gestern höchstpersönlich, dass er heute wieder da ist. In wenigen Minuten unser Bäcker-Quiz.

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1: Um 3 Uhr mit Christine Beidt. Die UN-Vollversammlung beginnt heute in New York ihre Generaldebatte. Es werden knapp 130 Staats- und Regierungschefs erwartet. Bundeskanzler Merz wird von Außenminister Wadephul vertreten. Eine der Reden heute hält US-Präsident Trump. Aus New York Ute Scheins.
2: Ein zentrales Thema auch in seiner Rede heute dürften der Iran-Krieg und die weltweit gestiegenen Energiepreise sein. Doch schon die Hoffnung auf ein Treffen Trumps mit Irans Präsident Masoud Pezeshkian am Rande der Vollversammlung ließ die Ölpreise zwischenzeitlich sinken. Entspannung gibt es für die Europäer im Grönland-Konflikt. Dänemark, Grönland und die USA wollen in New York ein Abkommen zur Sicherheit der Insel unterzeichnen. Trump hatte in den vergangenen Monaten mehrfach gedroht, die Kontrolle über die Insel zu übernehmen. Damit dürfte Trumps Drohung vorerst vom Tisch sein.
1: Die EU-Länder haben bisher nicht wie geplant beschlossen, dass 2 russische Oligarchen von der Sanktionsliste gestrichen werden. Das haben EU-Diplomaten gesagt. Die Botschafter der Mitgliedstaaten sollen heute erneut zu Beratungen zusammenkommen. Denn mit der Aufhebung der Sanktionen gegen die Oligarchen soll die restliche Sanktionsliste verlängert werden. Die Frist dafür läuft in der Nacht zum Mittwoch aus. Nach dem Ausscheiden der CDU aus dem Landtag in Mecklenburg-Vorpommern ist Spitzenkandidat Peters als Landeschef zurückgetreten. Er ziehe damit persönlich die Konsequenzen, sagte Peters nach einer Sitzung des CDU-Landesvorstands in Schwerin. Philipp Amthor soll den Posten zunächst kommissarisch übernehmen. Bei einem Unfall auf dem Oktoberfest in München ist ein Mitarbeiter ums Leben gekommen. Das hat die Polizei mitgeteilt. Aus der Nachrichtenredaktion Thomas Frohwerk.
3: Der 52-jährige Mitarbeiter hatte sich demnach offenbar im Gefahrenbereich des Fahrgeschäfts aufgehalten. Warum, ist noch unklar. Als sich die Gondel des Freefall Towers mit hohem Tempo nach unten bewegte, wurde der Mann davon getroffen und so schwer verletzt, dass Wiederbelebungsversuche ohne Erfolg blieben. Augenzeugen des Vorfalls und die Betreiber des Fahrgeschäfts wurden von einem Kriseninterventionsteam betreut. Zur Ursache des Unfalls sind Ermittlungen aufgenommen worden.
1: An mehreren Flughäfen an der US-Ostküste ist es zu vielen Verspätungen und Ausfällen gekommen. Grund war laut Verkehrsminister Duffy ein Glasfaserkabel in New Jersey, das Bauarbeiter versehentlich durchtrennt hatten. Mittlerweile sei das Kabel repariert, es werde aber etwas dauern, bis alle verspäteten Flüge abgearbeitet seien, so Duffy. Betroffen sind Flughäfen in New York, New Jersey, Boston und Philadelphia. Das Wetter für Deutschland. Heute Nacht teils klar, teils bewölkt oder neblig, die Tiefstwerte 14 bis 2 Grad. Tagsüber mal längere Zeit Sonne, mal dichte Wolken. Die meisten Sonnenstunden am Oberrhein, am Bodensee, im Wendland und in der Altmark. Dazu maximal 14 bis 23 Grad. Die Zeit, es ist 3.03 Uhr.
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4: Auf der A5 Karlsruhe Richtung Frankfurt ist die Ausfahrt Bruchsal in Richtung Bruchsal wegen einer Baustelle gesperrt. Bitte der U45 folgen. Auf der A8 Karlsruhe Richtung Stuttgart wird im Dreieck Leonberg die Überleitung zur A81 Richtung Heilbronn wegen Wartungsarbeiten über Nacht gesperrt, täglich zwischen 20 Uhr und 5 Uhr. Die A45 Gießen Richtung Aschaffenburg ist zwischen Altenstadt und Hammersbach wegen Bergungsarbeiten gesperrt. Eine Umleitung führt ab Altenstadt über die U60. Auf der A5 Frankfurt Richtung Karlsruhe ist im Kreuz Weinheim die Überleitung zur A659 Richtung Weinheim wegen Fahrbahnerneuerung gesperrt.
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5: mit Ben Streubel. So, und dann bewegen wir uns gleich in Richtung Meiningen, Thüringen. Ich habe den Private Jet voll getankt und der wird dann gleich mit feinstem Diesel der lospropellern und dann in Richtung Backstube fliegen. Und ich werde nachhaltig neben der Backstube von Eckhart Lorne Kunz landen. Und dann gibt's endlich wieder das musikalische Rätsel. Und wenn ich Eckharts Song erkenne, dann erspiele ich euch wertvolle Backwaren, die ihr euch nur abholen dürft. In 7 Minuten.
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0: Snow Patrol.
1: Hier ist die Popnacht.
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1: Eckart, unser Bäckermeister, ist wieder da. So, Eckart aus dem Urlaub. 3 Wochen, meine Güte. War denn noch alles so, als du nach Hause kamst, mein lieber Ecki, wie du es verlassen hast? War deine Partnerin noch zum Beispiel im Haus?
3: Die Hausfreundin war weg.
1: Ja, wegen also,
3: es lag ein Zettel da, wegen Vernachlässigung.
1: Ganz genau so.
3: Ja,
1: 3 Wochen ist auch hart, du. Also das ist Existenzmaximum, wenn man da so einen Zettel hinhängt. Und du hast, glaube ich, sogar, haben Menschen mir berichtet, die Internetseite runtergefahren.
3: Ja, alles stillgelegt.
1: Ja.
3: Aber der ausschlaggebende Punkt, warum ich überhaupt wieder nach Hause gekommen bin, war, dass ich in den Dolomiten auf einem Parkplatz mein Auto abgestellt habe. Und als ich zurückkam, hing ein Zettel dran. Ich dachte schon von Weitem, welcher böse Mensch hat dir hier in der Wildnis ein Knöllchen dran geklebt. Aber es war ein Gruß vom Hirschi, vom Noppe und vom Christoph, der Motorradclub aus Tüttlingen.
1: Aha.
3: Die haben mein Auto entdeckt. Mitten im Wald.
1: Ja, aber die wussten doch nicht, dass das der berühmte Bäckermeister ist.
3: Doch, steht ja da drauf, Holland Kunz.
1: Ach so, so einer
3: ja,
1: bist du.
3: Ja, da haben die einen Zettel draufgeschrieben, dass ich mich schleunigst wieder in die Backstube geben sollte.
1: Ja, das war schön.
3: Ja, und ich habe dann doch ein bisschen Angst gekriegt.
1: Ja.
3: Motorradclub und so, weil ich sowas lese.
1: Ja, ich verstehe. Ja, gut, okay.
3: Aber schwere Männer in Leder.
1: Sehr schön,
3: und
1: dann bist du in Begleitung sozusagen, ne? Bist du dann nach
3: und
1: Hause gekommen.
3: Dann habe ich mich doch wieder in die Heimat aufgemacht und jetzt weiß ich es nicht gar nicht so richtig. Ich habe ja fast alles verlernt.
1: Mhm. Ja, ich hab's noch drauf. Ich kann dir noch dieses Sauerteigbrot, was du mir dabei gebracht hast, das kann ich noch mit diesem Brötchen, mit dieser Form, mit dieser Wackelform.
3: Deswegen werde ich versuchen, dass du heute auch verlierst und mir dann zur Seite stehen.
1: Ich erkläre dir nochmal alles, ne? So machen wir das. Also, welches Instrument wirst du denn heute ziehen für ein schönes musikalisches Rätsel?
3: Ja, ich weiß nicht, ob ich ein paar gute Deals machen kann die Woche, aber ich werde mal auf der Trumpet spielen.
1: Sehr gut, die Trumpet. In wenigen Minuten vorher haben wir noch den DJ Gusha, Jason Derulo und Melody und Apache 207. Machst du auch nichts falsch. Bis gleich.

0: Chico.
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2: Deckard, zurück aus dem Urlaub. 3 Wochen wird heute gleich in die Trumpet blasen. Hoffentlich kann er das Instrument überhaupt noch spielen, mein lieber Eckhard. Da bin ich mal sehr gespannt, welcher Song rauskommt.
3: Ja, mein lieber Benny Bär, ich habe mir kurz mal bei YouTube nochmal Anleitung gesucht.
2: Mhm.
3: Das Spielen einer Jazz-Trompete.
2: Sehr gut.
3: Ja, also, heute kommt der Vorschlag von der Beatrix. Aber ich bilde mir ein, sie hat mir den falschen... Hat mir einen Titel geschrieben, aber der Sänger dazu, da bin ich der Meinung, das ist nicht richtig. Aber ich spiele erstmal den Song vor.
2: Ja.

0: So, ich hab schon eine Idee. Auch ein Joker habe ich hier noch. Hallo, hier ist die Popnacht. Wer ist da als Telefonjoker?
1: Hier ist der Frank aus Bierat.
0: Guten Morgen.
1: Du alter Urlauber.
0: Ja, schrei nicht so rum. Was ist? Erzähl.
1: Ja, da fliegt Eis. Du Eiknall.
0: Hör auf, bitte. Ja, Frank, ruf nie wieder an, Oh Mann, jetzt ist der Himmel aufgegangen und Marlon Brando ist mit dem rechten Arm runter und hat ihm das Smartphone abgenommen.
2: Das knallrote Gummiboot.
0: So.
2: Ja, also.
0: Ich habe erkannt.
2: Sag mir bitte Titel und Interpret.
0: Somebody to Love von Queen.
2: Ah, find me
0: somebody to love.
2: Aber die Beatrix hatte mir geschrieben, Somebody to Love von George Michael.
0: Hat er auch mal gesungen bei so einem Veranstaltung, so einer Gedenkveranstaltung, ne, für einen Freddy. Mit, und Mr. Elton John kommt noch mittendrin mal und so.
2: Ach so.
0: Das, ja, das gibt's.
2: Meine so, Güte, du kennst
0: möchte,
2: dich
0: möchte
2: aus.
0: Sie das hören? Möchte sie das
2: ja,
0: in der
2: das
0: Version hören?
2: Du mal spielen,
0: gemeinsam
2: das
0: mit,
2: vom Freddy kenne ich ja.
0: Mit Roger Taylor das. Und mit Brian May. Okay, ja, dann mache ich das ein bisschen lauter. Somebody to
2: genau.
0: Love. Und was bekommt der Erste, der in deine Wachstube reinbrüllt? Popnacht.
2: Ja, ich habe von Südtiroler Spezialitäten. Es gibt ein Finchgauer.
0: Bis morgen.
2: Ja, bis morgen.
3: Thank you very much. This song is one of my favorites. It's called Somebody to Love.

Yes, 3.25 Uhr ist es. Vorsicht auf der A10. Dreikavelland in Richtung Dreieckwerder. Da liegt ein LKW-Rad zwischen Großkreuz und Dreieckwerder. Der Hit ist neu. Conor Skinners neuer Hit heißt Let Me Go in der Popnacht. 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

0: Calvin Harris und My Way. I did it my way, you did it your way. Das ist die kleine Philosophie um 3.32 Uhr.
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2: Die Nacht ist mal klar, mal wolkig, örtlich auch

0: neblig und außerdem frisch. Tiefstwerte 9 bis 2 Grad. Am Tag scheint nach Auflösung des Nebels in den meisten Regionen die Sonne. Die Temperaturen erreichen 16 Grad im Westerwald bis 23 Grad im Breisgau.
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2: Vorsicht bitte im Zollernalbkreis. Auf der Landesstraße zwischen Beilstetten und Thieringen laufen mehrere Esel auf der Fahrbahn. Die A5, Frankfurt Richtung Karlsruhe, ist zwischen Bruchsal und Karlsruhe Nord nach einem Unfall gesperrt. Auf der A8, Karlsruhe Richtung Stuttgart, wird im Dreieck Leonberg die Überleitung zur A81 Richtung Heilbronn wegen Wartungsarbeiten über Nacht gesperrt, täglich zwischen 20 Uhr und 5 Uhr. Die A45 Gießen Richtung Aschaffenburg ist zwischen Altenstadt und Hammersbach wegen Bergungsarbeiten gesperrt. Eine Umleitung führt ab Altenstadt über die U60.
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3: Und die am meisten unterschätzte Höchsttemperatur in Deutschland heute in Steinburg, Schleswig-Holstein, werden es 19 Grad. Hier ist die Popnacht. Mein Name Ben Sträuber.

0: California, King Bad California. Na, da gehen wir jetzt auch mal hin. Zeitvergleich. Bei uns in Deutschland ist es 3.40 Uhr. Unserer Zeit zurück, 18.40 Uhr in Los Angeles. That's in California. Und ihr merkt schon so ein bisschen Star Wars Feeling. Ja, ich bin auch ein großer Star Wars Fan. Deswegen freue ich mich natürlich über dieses Ereignis, was heute stattfand in Los Angeles. Vor wenigen Stunden Star Wars Regisseur George Lucas. Der ist auf keinen Fall langweilig. Der hat so viele Facetten. Und er hat ein Museum eröffnet, das Lucas Museum für Narrative Art. Das bedeutet übersetzt so viel wie Erzählkunst. Gemeint sind damit Bilder, die Geschichten erzählen. George Lucas hat das Projekt jahrelang geplant und zeigt da jetzt auch Stücke aus seiner privaten Sammlung. Popnacht-USA-Korrespondentin Antje Sieb, die hatte das Glück, die Ehre, sie war schon drin. Antje, es geht, ich denke mal, hoffentlich nur um Star Wars, oder?
1: Es geht ein bisschen um Star Wars, aber auch wirklich nur ein bisschen. Es gibt eine Star Wars-Ausstellung mit Landgleitern, Speederbikes etc. und vielen Kostümen. R2-D2 und C-3PO sind natürlich auch dabei.
2: We're very proud of our Star Wars-Connection. It is actually only 7% of the museum.
1: Aber insgesamt macht das hat mir die Museumschefin Tracy Bates gesagt, nur ungefähr 7% aus.
0: Mhm. Und was sind denn die anderen 93%?
1: Ansonsten gibt es jede Menge Comiczeichnungen, Wandbilder, zum Beispiel ein paar Banksys, es gibt Fotografien, Illustrationen, aber auch Gemälde, eins von Frida Kahlo zum Beispiel. Zusammengefasst zum Teil unter sehr weiten Oberbegriffen, sowas wie Familie, Abenteuer, Liebe, Comics. Es ist also eine ziemlich bunte Mischung von dem, was George Lucas und seine Frau in Jahrzehnten gesammelt haben. Lucas wollte auch Sachen ausstellen, von denen er findet, dass sie sonst zu wenig Aufmerksamkeit kriegen. Und er sagt, guckt euch das an, wenn es euch anspricht, ist es gut. Und wenn nicht, dann geht ihr einfach weiter.
0: Ja, was würdest du denn sagen? Lohnt sich das Museum, wenn man zufällig mit einem Private Jet in L.A. gelandet ist und überlegt sich, was man machen könnte?
1: Star Wars Fans müssen sich vor allem darüber im Klaren sein, dass es halt nicht so viel Star Wars zu sehen gibt. Man hat schon den Eindruck, dass die Planer hoffen, wenn man deshalb erstmal da ist, dann guckt man sich vielleicht auch noch was anderes an. Mir persönlich hat so ein bisschen gefehlt, dass mir jemand auch noch zusätzliche Hintergrundinfo zu den Stücken gibt. Es gibt wenig Info direkt an den Wänden bei den Bildern. Das passt natürlich auch irgendwie ins Konzept, weil die Bilder sollen ja die Geschichte erzählen. Was mir total gut gefallen hat,

0: Das ist einfach auch das Museumsgebäude. Das sieht von außen aus wie ein Raumschiff, hat ganz viele runde Formen in der Gartenanlage mit begehbarem Dach. Da gibt es natürlich auch viel Gelegenheit für coole Fotos.
1: Heute hat in Los Angeles das Museum von Star Wars Regisseur George Lucas eröffnet. Und wenn ihr zufällig mal da seid, ich würde mal sagen, allein schon wegen Star Wars, wenn es auch nur 7% sind, ich würde auf jeden Fall reingehen. Hier ist die Popnacht, Teddy Swims, Mr. Know-It-All. We'll be right back.

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Mm-hmm. Vorsicht auf der A27 Bremen Richtung Bremerhaven. Da liegt ein Wildschwein auf der Fahrbahn zwischen Uttlede und Hagen. Ihr passt da bitte auf. Und Plastikteile auf der A7 Fulda Richtung Kassel zwischen Kirchheimer Dreieck und Bad Hersfeld-West. Größere Plastikteile.

0: Sorry, Papi, DJ Topic und Becky G.
1: Happy Birthday. Happy Birthday, lieber Sören. Happy Birthday, du. Sören ist in Kiel zu Hause, aber er ist nicht zu Hause an seinem Geburtstag, seinem 35., sondern er befindet sich in einer Wohnung am Timmendorfer Strand. Die hat er geschenkt bekommen von den Eltern und er darf sie aber renovieren. Ja, so, das ist gar nicht so einfach. Er möchte das an seinem Geburtstag hinter sich bringen und dann Richtung Wochenende auch eine Party da drin feiern schon. Und da ist er jetzt ganz alleine. Guckt übers Meer, was aber ganz schön ist. Ne? Also insofern hat er doch ein Traumding da bekommen, auch wenn das vielleicht ein bisschen runtergelebt wurde, aber dann baut man es halt wieder auf und lebt es nochmal runter. Das ist ja dann für dich wieder schön, lieber Sören. Also lass dir es gut gehen, er hat einen Lieblingshit von Michael Schulte, Lovesick, und viel Spaß weiter beim Streichen, Pinseln und auf dem Boden knien. Was auch immer du tust da in deiner Wohnung. Hier ist die Popnacht.

The Schuld und Love Sick. Es ist 3.56 Uhr. Vorsicht auf der A7 Hannover in Richtung Hamburg. Da steht ein defektes Fahrzeug auf der Autobahn im Kreuz Hannover Ost in der Überleitung zur A2 in Richtung Hannover. 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
1: Um 4 Uhr mit Christine Beidt. Die Unionsbundestagsfraktion will heute über die Folgen der Niederlagen der CDU bei den Landtagswahlen beraten. Fraktionschef Frei sagte am Abend in der ZDF-Sendung Maybrit Illner, an den Reformen, die das Land wettbewerbsfähiger machten, müsse man festhalten.
2: Wir stehen enorm unter Druck. Da muss man sich nur die Situation des Landes anschauen. Es gibt jetzt überhaupt keine Zeit zu verschenken, sondern wir müssen in der Koalition schauen, dass wir so schnell wie möglich liefern. Und das, was wir uns gemeinsam vorgenommen haben in dieser Koalition, nämlich das Land zu modernisieren, weiterzubringen, das müssen wir auch tatsächlich hinkriegen.
1: Bei der Beratung der Unionsbundestagsfraktion wird auch Kanzler und CDU-Chef Merz dabei sein. Die USA, Dänemark und Grönland wollen heute ihr angekündigtes Sicherheitsabkommen unterschreiben. Darauf hatten sie sich vergangene Woche geeinigt, ohne Details zu veröffentlichen. Die Nachrichtenagentur Reuters berichtet nun, die USA wollen 2 Militärstützpunkte auf Grönland eröffnen. Die Unterzeichnung soll am Rande der UN-Generaldebatte stattfinden, die heute in New York beginnt. Dazu werden knapp 130 Staats- und Regierungschefs erwartet. Bundeskanzler Merz wird von Außenminister Wadefuhl vertreten. Die 3 Nachrichtenmedien, denen US-Präsident Trump den Zugang zum Weißen Haus verwehrt, haben Klage eingereicht. Dabei berufen sich CNN, MS Now und Politico auf den 1. Zusatzartikel zur Verfassung der USA, der verbietet Einschränkungen der Presse- und Redefreiheit. Aus Washington Samuel Jakisch.
3: Die Klage der Medien vor einem Gericht in der US-Hauptstadt Washington ist ein Eilantrag und soll ihren Zugang zum Weißen Haus wiederherstellen. US-Präsident Trump hatte den Ausschluss der betroffenen Journalisten damit begründet, dass ihm ihre Berichterstattung nicht gefallen habe, weil sie nicht wohlwollend über seine Politik berichtet hätten. Am Montag ergänzte Trump in einem Online-Posting, dass er die freie Presse schätze und sich das Weiße Haus gegen eine Bedrohung der nationalen Sicherheit zur Wehr setze. Tatsächlich hatte Trump in seiner laufenden Amtszeit wiederholt Journalistinnen beschimpft, die ihm kritische Fragen gestellt hatten. Auch hatte Trump bereits in der Vergangenheit versucht, bestimmte Medien oder Journalisten von Presseterminen auszuschließen.
1: Bei einem Unfall auf dem Oktoberfest in München ist ein Mitarbeiter ums Leben gekommen. Zu den

0: In genauen Umständen werde ermittelt, teilte die Polizei mit. Zuvor hatte ein Sprecher gesagt, der Mann habe sich wohl in einem Bereich eines Freefall Towers aufgehalten, in dem er nicht hätte sein sollen. Er sei getroffen oder möglicherweise eingequetscht worden. Das Wetter für Deutschland. Die Tiefstwerte liegen am Morgen zwischen 14 und 2 Grad. Tagsüber mal längere Zeit Sonne, mal dichte Wolken. Die meisten Sonnenstunden am Oberrhein, am Bodensee, im Wendland und in der Altmark. Dazu maximal 14 bis 23 Grad. Die Zeit 4.03 Uhr.
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2: Auf der A5 Karlsruhe Richtung Frankfurt ist die Ausfahrt Bruchsal in Richtung Bruchsal wegen einer Baustelle gesperrt. Bitte der U45 folgen. Die A45 Gießen Richtung Aschaffenburg ist zwischen Altenstadt und Hammersbach wegen Bergungsarbeiten gesperrt. Eine Umleitung führt ab Altenstadt über die U60.
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3: Mit Ben Sträuble haben wir noch ein schönes Popnacht-Package. Zwei Hits in einer Sekunde habe ich hier noch hier liegen. Die habe ich euch noch gar nicht vorgespielt. Also falls ihr beide erkennt, das sind beides Nummer 1 Hits des heutigen 22.09. aus der Musikgeschichte. Dann verdient ihr euch einen schönen Preis. Aber vorher legen wir nochmal die Füße hoch.
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0: Nobody to love. Sigmar. Hier ist die Popnacht.
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0: Das kriegt ihr hin. Ich bin davon überzeugt. Welche beiden Songs sind das hier, die heute Geburtstag feiern, die Nummer 1 waren auf diesen 22. genau, 22.09. in der Geschichte?
2: Goodbye, England's Rose.
0: 07-221-2011, falls ihr da die beiden erkannt habt.
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0: Crucify Myself. Hier ist die Popnacht.
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0: Diese beiden Songs haben heute Geburtstag, waren Nummer 1 Hits.
2: Goodbye, England's Rose.
0: Kein Problem für Anja aus Dortmund. Guten Morgen, Anja, die Lösung. Hm?
3: Guten Morgen, Robin. Die Lösung war das erste Lied Missing You von John Wayne und das zweite Candle in the Wind von Elton John.
0: Oh ja, so lösbar gewesen. Hast du mal locker als Erster hier angerufen. Und du bist dabei wieder als kreative Frau der Nacht, was zu zeichnen.
3: Ja.
0: Was war das?
3: Ja, und zwar habe ich eine große Glasscheibe in meinem Wohnzimmer.
0: Ja.
3: Damit habe ich mit einem Beamer mein Urlaubsfoto drauf projiziert, damit ich das mit Glasfarbe auf diese Scheibe dann malen kann.
0: Aha.
3: Um eine schöne Atmosphäre.
0: Also das abgepaust hast du es quasi.
3: Ja, quasi abgepaust. Ja, das heißt nicht sehr kreativ, aber es ist abgepaust und hat einen schönen Effekt. Man sieht mich da in Portugal am Strand liegen.
0: Schön.
3: Im Urlaub mit einem schönen Cocktail, mit Schirmchen.
0: Okay.
3: Das ist schön.
0: Also du hast so einen Bikini-Badeanzug oder sowas hast du an? Oder?
3: Ein Bikick-mich habe ich an.
0: Ja, okay, ja. Also insofern, der Nachbar wird sich wundern und denkt sich, da ist auch eine ganz schöne Urlaubsstimmung jetzt in Richtung Oktober, ne?
3: Ja, mit blauem Himmel und so und Wasser.
0: Und was wolltest du für dich was Gutes tun oder hast du gesagt, sollen andere auch mal sehen, wie gut es dir geht? Sozialneid erzeugen.
3: Ja, genau, Sozialneid ist das Wichtigste in der Hinsicht.
0: Ja. Nein, schöne Idee, ist doch toll, sieht bestimmt toll aus. Und auch farblich,
3: warum
0: hast du
3: das
0: auch dann so abgestimmt oder ist das nur in einer Farbe?
3: Natürlich, das sind alles die Azurfarben vom Wasser und mein Badeanzug ist auch blau.
0: Azurfarben.
3: Und so als Kontrast. So,
0: natürlich.
3: Okay.
0: Wie konnte ich das vergessen? Man braucht Azurfarben im Leben. Mehr Azurfarben. Sehr schön. Also dann bleib kreativ. Ja. Ja, den Kreativen gehört die Nacht.
3: Dankeschön, Ben.
0: Und ich schicke dir was zu. Bis bald. Ciao, Anja. Ciao.

0: Wetterweather. Neighborhood hier in der Popnacht. Und wenn ihr was habt von der Autobahn, direkt gerne WhatsApp schicken. Oder wer bei Stimme ist, kann auch mal Hallo sagen, so wie Xaver. Guten Morgen. Du bist auf der A13, ne, Xaver?
1: Ja, guten Morgen. Ja, ich fahre gerade auf der A13. Ich bin noch runtergefahren.
0: Ja, lass mal hören, was da los ist.
1: Da ist in Fahrtrichtung Dresden, kurz vorm Spreewalddreieck, beziehungsweise kurz vor der Abfahrt Lübbenau, LKW in Vollbrand. Okay. Das heißt, der Autobahn wird in Kürze gesperrt, weil Löscharbeiten.
0: Ist noch nicht gesichert?
1: Nein.
0: Okay, und das ist auf der rechten Seite oder mitten auf der Autobahn?
1: Richtig, auf dem Standstreifen.
0: Okay, vorsichtig fahren in diesem Bereich bei Lübbenau, sagst du. A13 in Fahrtrichtung Dresden.
1: Genau.
0: Danke dir für den schnellen Anruf, ja. Und
1: dir eine
0: sichere Fahrt weiter. Ciao, ciao.
1: Danke, ciao.

0: is a Halfpipe. Hier ist die Popnacht.
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2: Die Nacht ist mal klar, mal wolkig, örtlich auch neblig und außerdem frisch. Tiefstwerte 9 bis 2 Grad. Am Tag scheint nach Auflösung des Nebels die Sonne. Die Temperaturen erreichen 16 Grad im Westerwald bis 23 Grad im Breisgau. Am Mittwoch erst kalt und teils neblig, dann recht sonnig und 18 bis 24 Grad warm.
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3: Vorsicht bitte auf der A5 Frankfurt Richtung Karlsruhe. Zwischen Bruchsal und Karlsruhe Nord befindet sich eine ungesicherte Unfallstelle. Auf der A8 Karlsruhe Richtung Stuttgart wird im Dreieck Leonberg die Überleitung zur A81 Richtung Heilbronn wegen Wartungsarbeiten über Nacht gesperrt, täglich zwischen 20 Uhr und 5 Uhr. Auf der A5 Frankfurt Richtung Karlsruhe ist im Kreuz Weinheim die Überleitung zur A659 Richtung Weinheim wegen Fahrbahnerneuerung gesperrt.
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0: Und die am meisten unterschätzte Höchsttemperatur in Hintermeilingen im Westerwald bekommt wir 17 Grad. Hier ist die Popnacht. Mein Name Ben Streu.

Sarah Larsson in der Popnacht. 4.37 Uhr am 22.09. Für British Royal Fans ist das heute ein ganz besonderer Tag. Wenn die Sonne wieder aufgeht, soll ich es lesen, soll ich es nicht lesen? Ein neues Buch über Prinzessin Diana kommt raus. Geschrieben hat ihr Bruder Charles Spencer, Swan Song heißt es. Und es geht um Dianas Leben, aber auch um harte Kritik am heutigen König Charles. Popnacht-Korrespondentin Lisa Marie Röhling in London.

0: Und die Vorwürfe, die drehen sich ja vor allem um zwei Gespräche, die Dianas Bruder mit dem damaligen Prinzen Charles direkt nach dem Tod von Diana geführt hat. Um was geht's da genau?
1: Im ersten Gespräch, so Dianas Bruder, soll Prinz Charles regelrecht ausgelassen gewesen sein. Er habe geklungen, als sei er froh, dass seine Ex-Frau tot ist. Und dann in einem zweiten Telefonat damals soll es einen Streit darüber gegeben haben, ob Prinz William und Prinz Harry bei der Beerdigung wirklich hinter dem Sarg ihrer Mutter herlaufen sollen. Ja, und da soll Prinz Charles den Satz gesagt haben: Ich bin mir sicher, Diana wird schon bald vergessen sein. Und das ist natürlich ein hartes Statement, gerade weil Diana in Großbritannien bis heute ja regelrecht verehrt wird. Ja,
0: die Auszüge aus diesem Buch mit diesem Vorwurf, die sind ja in den vergangenen Tagen in der britischen Presse veröffentlicht worden und der Palast hat direkt darauf reagiert. Wie steht dann das Statement dazu?
1: Da heißt es, Zitat, dem König sei klar, dass Trauer auch nach so langer Zeit die Vernunft, das Urteilsvermögen und auch die Erinnerung trüben könne. Das heißt ja mehr oder weniger, Charles Spencer lügt. Und das ist total bemerkenswert, dass es überhaupt dieses Statement gegeben hat, denn der Palast hat eigentlich die Regel, sich nie zu Büchern oder anderen Veröffentlichungen zu äußern. Und daran merkt man, wie viel Schlagkraft dieser erste Auszug schon hatte und wie sensibel das Thema der Diana für den König immer noch ist und auch, wie schädigend diese Aussagen und Vorwürfe für den Palast sind.
0: Ja, neben diesen ersten Vorwürfen, wie viel Neues steckt denn überhaupt in diesem Buch über Diana?
1: Es gibt einige Experten, die finden, das Buch sei bahnbrechend und es räume mit vielen Gerüchten über Diana auf und das war ja am Ende auch das Ziel von Charles Spencer, weil er hat gesagt, es gebe viel zu viele Gerüchte und Falschdarstellungen über seine Schwester auch so viele Jahre nach ihrem Tod noch und da will er jetzt endlich gegen angehen. Es gibt aber auch viele Beobachter, die meinen, Charles Spencer wolle jetzt einfach nur nach so vielen Jahren nochmal Profit aus Dianas Tod schlagen und das Buch sei eigentlich nur eine Beschäftigung mit sich selbst und nicht mit seiner Schwester. Für viele Experten ist aber klar, nächstes Jahr, da naht Dianas 30. Todestag heran und Charles Spencers Buch, das ist aus ihrer Sicht sicherlich nicht die letzte Veröffentlichung über Diana, die wir in den kommenden Monaten sehen werden.
0: Also Diana und kein Ende, Swan Song, das neue Buch von ihrem Bruder Charles Spencer, heute kommt's raus. Ihr könnt euch überlegen, lesen oder nicht lesen, naja, jeder macht sich da so einen Eindruck davon. Für einen Royal-Fan kommt man wahrscheinlich auch gar nicht dran vorbei. Hier ist die Popnacht.

Mensch, macht immer wieder Spaß, dieser Song. Es ist ja auch schon 8:05. Ich pack zusammen, aber noch nicht so richtig. Also ich habe noch ein bisschen Kapazität für eine letzte Amtshandlung. Falls ihr eine Idee habt, 0722 1 20 11 bemühen. Ich freue mich, hier ist die Popnacht.

0: Kalkbrenner.
1: Sky and Sand, jetzt ist es aber auch schon 5 vor 5. Da packe ich zusammen jetzt. Notaustaste ist abgeklemmt. Antennenleistung hochgefahren. Auf volle Suppe. Lichtstimmung auf OP, damit Sie nachfolgenden Kolleginnen und Kollegen ein bisschen schlechter haben, aber nicht zu schlecht. Ja, was können wir noch? Der letzte Amtshandlung ist wichtig. Klaus und Max Ingo aus Bremen, die überführen ein Boot nach Waren an der Müritz, dürfen damit auch mal ein bisschen fahren und freuen sich drauf über einen Song vor allen Dingen. Und KI, was machst du?
2: Nach Haus.
1: Oh.
2: Nach Haus.
1: Okay, ich verstehe. Ich komme mit, ne? Das war die Popnacht. Mein Name ist Ben Sträuble. Schönes Leben in Deutschland.

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1: Um 5 Uhr mit Christine Beith. Der geplante Tankrabatt hat eine erste Hürde genommen. Das Bundeskabinett hat die Senkung der Energiesteuer auf Benzin und Diesel beschlossen. Das hat eine Regierungssprecherin bestätigt. Aus der Nachrichtenredaktion Lisa Reister.
2: Wie bereits im Mai und Juni soll die Energiesteuer auf Sprit um 14 Cent pro Liter gesenkt werden. Dadurch würde sich auch die fällig werdende Mehrwertsteuer verringern um etwa 3 Cent. Das bedeutet, der Preis für Verbraucher dürfte um 17 Cent pro Liter sinken. Die Entlastung ist vom 1. Oktober bis zum 31. Dezember vorgesehen. Bundestag und Bundesrat sollen noch in dieser Woche über den Tankrabatt entscheiden. Die Bundesregierung hatte sich darauf mit den Ländern verständigt, sie sollen die Steuerausfälle zur Hälfte ausgleichen.
1: Die Unionsfraktion im Bundestag berät heute über die Folgen der CDU-Niederlagen bei den Landtagswahlen. Auch Bundeskanzler und Merz wird dabei sein. Er hatte zuvor deutlich gemacht, dass er seine Ämter behalten und seinen Reformkurs fortsetzen will. Bei den Wahlen in Sachsen-Anhalt und Berlin bekam die CDU jeweils weniger als 20% der Stimmen. In Mecklenburg-Vorpommern verpasste sie mit 4,9% den Einzug in den Landtag. Die UN-Vollversammlung beginnt heute in New York ihre Generaldebatte. Zu der Sitzung werden knapp 130 Staats- und Regierungschefs erwartet. Bundeskanzler Merz wird von Außenminister Wadefuhl vertreten. Eine der Reden heute wird US-Präsident Trump halten. Aus New York berichtet Ute Scheins.
3: Ein zentrales Thema auch in seiner Rede heute dürften der Iran-Krieg und die weltweit gestiegenen Energiepreise sein. Doch schon die Hoffnung auf ein Treffen Trumps mit Irans Präsident Massoud Pezeshkian am Rande der Vollversammlung ließ die Ölpreise zwischenzeitlich sinken. Entspannung gibt es für die Europäer im Grönland-Konflikt. Dänemark, Grönland und die USA wollen in New York ein Abkommen zur Sicherheit der Insel unterzeichnen. Trump hatte in den vergangenen Monaten mehrfach gedroht, die Kontrolle über die Insel zu übernehmen. Damit dürfte Trumps Drohung vorerst vom Tisch sein.
1: An mehreren Flughäfen an der US-Ostküste ist es zu massiven Verspätungen und vielen Ausfällen gekommen. Grund war laut Verkehrsminister Duffy ein Glasfaserkabel in New Jersey, das Bauarbeiter versehentlich durchtrennt hatten. Mittlerweile sei das Kabel repariert. Es werde aber etwas dauern, bis alle verspäteten Flüge abgearbeitet seien, so Duffy. Betroffen sind Flughäfen in New York, New Jersey, Boston und Philadelphia. Das waren die Nachrichten mit Christine Beith.
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4: Nachdem sich der Nebel aufgelöst hat, wird es eigentlich ein recht schöner Tag, recht sonnig. Gerade ist es noch ein bisschen frisch, meist unter 10 Grad. Einstellig, nur zwischen Westerwald und Ostalb. Da bleibt es ein bisschen länger wolkiger. Maximal 16 Grad haben wir in Monschau bis zu 23 in Rust. 3 nach 5 rüber auf die Straße, das Aktuellste aus dem

0: 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Wir haben die A5 Frankfurt Richtung Karlsruhe zwischen Bruchsal, Karlsruhe Nord, Unfall auf dem rechten und dem mittleren Fahrstreifen, 4 Kilometer Stau. Und die A620 Saarbrücken Richtung Saarlouis ist zwischen Saarbrücken, Klarental, Völklingen aus wegen der Nachtbaustelle noch eine gute Stunde bis um 6 gesperrt. Gute Fahrt!
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2: Guten Morgen.
0: Ach, Kemal, geht's?
2: Es geht.
0: Oh, hat sich gerade eben den heißen Tee über die Hand. Eieiei.
2: Die komplette Thermoskanne.
0: Oh nein, hey, also wir kühlen hier gerade ganz fleißig. Wenn noch irgendjemand eine Idee hat, was man machen könnte, gerne her damit. Ansonsten packen wir ihn jetzt gleich wieder unter kaltes Wasser. Und vielleicht hilft ja Chris de Sarandis Good Old Days.
2: Cool.
0: Als die Hand noch kein warmes Wasser hatte.
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0: geht's einigermaßen?
1: So langsam geht das, ja.
0: So langsam geht das. Die lieben Kollegen haben noch eine kalte Dose gebracht. Ja. Und aus dem Kühlschrank, da hatten wir tatsächlich noch ein Tiefkühlfach mit so einem Kühlpad.
1: Ja,
0: und
1: ja.
0: Vielen Dank für Vorschläge wie zum Beispiel Eigenurin.
1: Mm.
0: Ja, das ist Dame, der geschrieben hat, bei Verbrennungen hilft das wohl sehr gut, kein Scherz.
1: Ernsthaft jetzt?
0: Ja, keine Ahnung, aber ich bitte dich, das nicht zu testen heute früh, zumindest.
1: Nee, also ich würde auch ungern jetzt da drauf, weil es hat sich schon so eine Blase gebildet.
0: Lass mal.
1: Eine große.
0: Mhm. Nee. Wir probieren es weiterhin mit Kühlen. Und hoffen an dieser Stelle auch, ich meine, gut, was kann man noch unter laufendes Wasser, ne?
1: Unter fließendem, kalten Wasser, ja. Ich lese hier gerade eben noch Kaffeesatz. Kaffee soll helfen.
0: Mhm.
1: Trinken ja, aber ich meine, der Tee, den ich mir aufgebrüht hatte, der war schon heiß genug. Also was Warmes jetzt in mich hineinkippen, nachdem ich mich verbrüht habe,
0: lieber.
1: Nein.
0: Nee, vielleicht lieber tatsächlich die Dose zum Kühlen und dann das Getränk zum Ablöschen. 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

0: Nur unter fließend kaltem Wasser kühlen, schreibt hier Yoshi, ganz lieb. Und bei Verbrennungen hilft auch, wenn die entsprechende Stelle großzügig mit Quark bestrichen wird. Aha. Hier ist jetzt mehr 3 Morning Show, ja. Kimmel hat es ja gerade erwischt mit der
1: Thermoskanne.
0: Heißt, ja, mit der Thermoskanne.
1: Ist ausgelaufen, ja. Über meine rechten Hand auch noch. Also ich bin Rechtshänder, die rechte Hand, also es hat erwischt den Daumen, den Zeigefinger und alles, was sich so noch dazwischen befindet.
0: Aber wir haben jetzt sehr gut gekühlt und vielen, vielen Dank für die Tipps. Und Quark.
1: Quark ist etwas... Ist lecker, haben wir jetzt gerade nicht im Kühlschrank, oder?
0: Mhm. Haben wir leider nicht. Normalerweise hast du es auch dabei zum Frühstück.
1: Joghurt habe ich immer dabei, ja, stimmt.
0: Nee,
1: Joghurt.
0: Aber Quark. Quark zieht die Verbrennung, das weiß ich noch, vom Sonnenbrand. Das ist auch
1: stimmt,
0: immer...
1: Stimmt, ja.
0: Ja, schmier dir Quark hinten drauf. Kann ein bisschen unangenehm riechen, aber hier.
1: Gut.
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1: 5.30 Uhr. Es ist Dienstag, 22. September. Der kompakte News-Überblick jetzt mit Corinne Pilo.
4: Unionsfraktionschef Rai will auch an den geplanten Reformen festhalten. Formel-1-Rennen werden ab 2027 kürzer. Das Wetter nach Nebel oft sonnig bei 16 bis 23 Grad. Die Unionsbundestagsfraktion will über die Folgen der Niederlagen der CDU bei den drei Landtagswahlen im September beraten. Fraktionschef Rai hat am Abend in der ZDF-Sendung Maybrit Illner gesagt, an den Reformen, die das Land wettbewerbsfähiger machten, müsse man festhalten.
5: Wir stehen enorm unter Druck. Da muss man sich nur die Situation des Landes anschauen. Es gibt jetzt überhaupt keine Zeit zu verschenken, sondern wir müssen in der Koalition schauen, dass wir so schnell wie möglich liefern. Und das, was wir uns gemeinsam vorgenommen haben in dieser Koalition, nämlich das Land zu modernisieren, weiterzubringen, das müssen wir auch tatsächlich hinkriegen.
4: Bei dem Treffen der Unionsbundestagsfraktion wird auch Kanzler und CDU-Chef Merz dabei sein. Auf dem Oktoberfest in München ist ein Mitarbeiter eines Fahrgeschäfts nach einem Unfall gestorben. Die Polizei ermittelt, wie der mutmaßliche Betriebsunfall passieren konnte. Das hat sie in der Nacht gesagt. Thomas Frohberg aus der SWR 3 Nachrichtenredaktion darüber, was bisher bekannt ist.
6: Der 52-jährige Mitarbeiter hatte sich demnach offenbar im Gefahrenbereich des Fahrgeschäfts aufgehalten. Warum, ist noch unklar. Als sich die Gondel des Freefall Towers mit hohem Tempo nach unten bewegte, wurde der Mann davon getroffen und so schwer verletzt, dass Wiederbelebungsversuche ohne Erfolg blieben. Augenzeugen des Vorfalls und die Betreiber des Fahrgeschäfts wurden von einem Kriseninterventionsteam betreut.
4: Formel-1-Rennen werden in Zukunft etwas kürzer. Das hat die zuständige Kommission des Automobilweltverbandes FIA entschieden. Demnach ist die Strecke ab der Saison 2027 nicht mehr rund 305 Kilometer, sondern nur noch rund 290 Kilometer lang. Je nach Strecke sind das gut 2 bis 3 Runden weniger. Grund ist eine Entscheidung zu einem geringeren Kraftstoffdurchfluss in den Motoren.
0: Was heute noch wichtig wird.
4: Bei den Vereinten Nationen in New York beginnt heute die Generaldebatte der Staats- und Regierungschefs. Als einer der ersten wird US-Präsident Trump eine Rede halten. Und in Großbritannien kommt das Buch vom Bruder der verstorbenen Prinzessin Diana heute in den Handel. Charles Spencer macht darin König Charles schwere Vorwürfe. 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
7: Der Frühnebel ein bisschen aufgelöst hat, sieht eigentlich ganz gut aus, unser Tag heute. Ein paar Wolken sind noch unterwegs, stellenweise zwischen Westerwald und Ostalb, aber ansonsten recht sonnig. Maximal 16 Grad in Kelberg und bis zu 23 in Endingen. 5.33 Uhr rüber auf die Straßen, das Aktuellste aus dem SWR3-Verkehrszentrum. Wir haben ein unbeleuchtetes Fahrzeug auf der A5 Kassel Richtung Frankfurt zwischen Nordwestkreuz Frankfurt und Westkreuz Frankfurt. A5 Frankfurt Richtung Karlsruhe zwischen Bruchsal und Karlsruhe Nord. Unfall auf dem rechten und dem mittleren Fahrstreifen 4 Kilometer. Und die A620 Saarbrücken Richtung Saarlouis zwischen Saarbrücken Klarental und Völklingen Ost wegen der Nachtbaustelle noch eine gute halbe Stunde gesperrt. Gute Fahrt!
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8: Guten Morgen.
7: Und wir sind nicht alleine. Unser Elch freut sich auf euch. Er ist noch ein bisschen müde. Wir spielen gleich wieder in unserem legendären Quickie vor 6. Der kleine Hinweis kommt von uns. Dazu dann die richtige aktuelle Geschichte von euch.
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0: 20 vor 6, hier ist die SWR3 Morning Show und wir wollen eine Runde zocken mit euch um unser Maskottchen, den Elch, im Quickie vor 6. Den kleinen Hinweis gibt's von uns.
1: Beschlagnahmt, das ist unser Hinweis und dahinter versteckt sich eine aktuelle Story. Welche?
0: Was habt ihr heute Morgen vielleicht irgendwie so ein bisschen gesehen, gehört, gelesen an aktuellen Geschichten und sagt, das würde ganz gut passen?
1: Beschlagnahmt, dann 07221 2011.
0: Dann könnt ihr dann wach werden in Zukunft mit unserem Elch.

0: Die Morningshow hier am Dienstag auf der Suche nach einer richtigen Lösung in unserem Quickie vor 6.
1: Beschlagnahmen, das ist unser Hinweis. Und jetzt ihr 07221 2011. Hallo?
2: Ja, guten Morgen, Alex aus Dornhahn.
0: Morgen, Alex.
2: Es geht um die Geschichte, dass gestern vor der spanischen Küste ein Segelboot mit 4 Seglern und 2 Tonnen Kokain beschlagnahmt wurde.
0: Nein, die Geschichte meinen wir nicht. Die ist auch gut.
1: Spannend.
0: Aber meinen wir nicht.
2: Okay, dann schönen Tag noch.
0: Ja, dir auch. Ciao, Alex. SWR3, die Morning Show. Kemal und Annetta hier. Wer spricht und von wo? Hallo.
3: Ja, hallo. Schönen guten Morgen. Hier ist der Frank aus der Eifel.
0: Guten Morgen in die Eifel. Hast du eine Idee, welche Geschichte wir suchen?
3: Ja, und zwar Berlin. Wie den Wohnungen. Die
1: Enteignung.
0: Nein, nach der Wahl. Nein, die Geschichte suchen wir nicht heute Morgen.
3: Na gut.
0: Geht in eine andere Richtung. Aber danke dir fürs Mitmachen, mein Lieber.
3: Schönen Tag noch.
0: Jo, ciao. Und die richtige Lösung kommt hier von Benny, der sich gemeldet hat. Also kann es sein, dass es möglicherweise um die 5 Autos aus England geht, die den Verkehr eingebremst haben?
1: Jawohl, es waren ja keine 5 gewöhnlichen Autos. Nein,
0: Lambos waren dabei. Und
1: Sportwagen auf jeden Fall.
0: Ja. Die
1: schnelle Autos.
0: Ja, die zuerst sehr schnell gefahren sind und dann auf einmal sich gedacht haben, okay, wir bremsen mal kurz ab auf unter 30 km/h.
1: Das sollen sie mal in der Stadt machen mit unter 30 km/h.
0: Also auf jeden Fall sind sie einkassiert worden und genau diese Geschichte haben wir gesucht. Unser Ech freut sich und kommt zu dir.
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1: Der kompakte Newsüberblick um 6 jetzt mit Corinne Pilo.
2: Die Bundesregierung beschließt den Tankrabatt. In Mecklenburg-Vorpommern ist CDU-Chef Peters zurückgetreten. Das Wetter nach Nebel oft sonnig bei 16 bis 23 Grad. Zum 1. Oktober soll tanken wieder billiger werden. Am Abend hat das Bundeskabinett die Senkung der Energiesteuer auf Benzin und Diesel beschlossen. Das hat eine Regierungssprecherin bestätigt. Lisa Reister aus der SWR 3 Aktuell-Redaktion fasst nochmal zusammen, was sich ändern soll.
3: Wie bereits im Mai und Juni soll die Energiesteuer auf Sprit um 14 Cent pro Liter gesenkt werden. Dadurch würde sich auch die fällig werdende Mehrwertsteuer verringern um etwa 3 Cent. Das bedeutet, der Preis für Verbraucher dürfte um 17 Cent pro Liter sinken. Die Entlastung ist vom 1. Oktober bis zum 31. Dezember vorgesehen. Bundestag und Bundesrat sollen noch in dieser Woche über den Tankrabatt entscheiden. Die Bundesregierung hatte sich darauf mit den Ländern verständigt, sie sollen die Steuerausfälle zur Hälfte ausgleichen.
2: Die drei Nachrichtenmedien, die US-Präsident Trump aus dem Weißen Haus ausgeschlossen hat, haben Klage eingereicht. Dabei berufen sich CNN, MSNBC und Politico auf den ersten Zusatzartikel zur Verfassung der USA. Der verbietet Einschränkungen der Presse- und Redefreiheit. SWR3-Korrespondent Samuel Jakisch aus Washington hat die Hintergründe.
4: Die Klage der Medien vor einem Gericht in der US-Hauptstadt Washington ist ein Eilantrag und soll ihren Zugang zum Weißen Haus wiederherstellen. US-Präsident Trump hatte den Ausschluss der betroffenen Journalisten damit begründet, dass ihm ihre Berichterstattung nicht gefallen habe, weil sie nicht wohlwollend über seine Politik berichtet hätten. Am Montag ergänzte Trump in einem Online-Posting, dass er die freie Presse schätze und sich das Weiße Haus gegen eine Bedrohung der nationalen Sicherheit zur Wehr setze.
2: In Mecklenburg-Vorpommern ist der CDU-Spitzenkandidat Peters als Landeschef zurückgetreten. Grund ist, dass es seine Partei bei der Landtagswahl nicht über die 5%-Hürde geschafft hat. Er ziehe damit persönlich die Konsequenzen aus der krachenden Niederlage, hat Peters nach einer Sitzung des CDU-Landesvorstands in Schwerin gesagt. Philipp Amthor soll den Job erstmal kommissarisch übernehmen.
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2: Nach den Niederlagen der CDU bei den Landtagswahlen wird die Bundestagsfraktion der Union heute mit Kanzler Merz über die Folgen beraten. Und eine Studentin der Hochschule Mainz startet heute in Shanghai bei den Weltmeisterschaften der Berufe. Chiara Lamenet ist amtierende deutsche Meisterin im Bereich Digital Construction und plant den Bau eines Gebäudes am Computer. 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
5: Unsere Wetterfrau Lea Spindler ist da.
6: Hallo, guten Morgen.
5: Guten Morgen. Sag mal, der Winter ist ja voll da.
6: Ja, teilweise schon. Also heute Nacht war es mal kurz und gut kalt. Zwischen 9 und 2 Grad hatten wir da. Und auch heute Morgen geht es noch ziemlich frisch in den Tag. Stellenweise ist es auch noch neblig, aber später kommt dann die Sonne wieder zurück und damit wird es dann auch wieder wärmer. 16 Grad bekommen wir heute im Westerwald, bis zu 23 Grad am Oberrhein. Und dazu eben richtig viel Sonne. Nur so nach Hessen und Bayern zu gibt es mal ein paar dickere Quellwolken. Und morgen ist es dann ähnlich warm. Die Nacht wird dann wieder ziemlich kalt. Und gerade in den Schwarzwaldhöhen haben wir dann auch den ersten Bodenfrost.
5: 3 nach 6. Steffi Linkscheid mit dem Neuesten aus dem SWR3-Verkehrszentrum. Auf der A5, da laufen die Bergungsarbeiten. Guten Morgen, Steffi.
7: Schönen guten Morgen, ihr beiden. Das ist Frankfurt, oder ihr drei, so ist richtig. Das ist Frankfurt Richtung Karlsruhe, zwischen Bruchsal und Karlsruhe Nord. Da hat es heute Nacht 2 schwere Unfälle gegeben. Deswegen ist nur die Spur links frei. Wir haben gerade 7 Kilometer Stau. Etwa eine Stunde dauert es länger. Die Polizei kann leider noch nicht sagen, wie lange die Bergungsarbeiten da noch dauern. Vorsicht auch im Zollernalbkreis zwischen Thieringen und dem Abzweig nach Hausen am Tann. Da laufen Esel auf der

0: 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Gute Fahrt.
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2: Morgen.
3: Nur zu Therapiezwecken sammeln wir ja eure besten Geschichten. Ihr wisst, sie zahlen keine Miete, kommen ohne Einladung, sitzen grundsätzlich da, wo wir barfuß sind. Unsere Krabbelgruppe ist zurück und eure besten Spinnenbegegnungen haben wir gleich in den nächsten 5 Minuten.
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0: ein Kreuzspinnennest im Kofferraum. Das war's bei Jenny,
1: ja,
0: die
1: super
0: gemeldet hat. Über die 0722-1-20-11 in unserer kleinen Krabbelgruppe. Da sammeln wir ja solche Geschichten zu Therapiezwecken, damit wir alle im Herbst ein bisschen besser klarkommen, wenn die besten Mitarbeiter der Natur zu uns ins Haus ziehen, kostenlos. Ey, im Kofferraum. Und dann sind sie immer, wenn die gefahren sind, hat sie geschrieben, war dann so eine Kreuzspinne im Nacken bei ihnen. Und die haben ein paar Wochen gebraucht, bis sie festgestellt haben, was es ist und wo dieses Nest ist.
1: Gut, die Nosferatu-Spinne ist es bei uns. Bei dir war es unter anderem eine Gottesanbeterin.
0: Ja,
1: ne?
0: Ich hatte schon sehr viel im Haus. Ich fühle mich da sehr gut wohl.
1: Wir kümmern uns mal ein bisschen um die Mitbewohner, die jetzt zum Herbst wieder in unsere Wohnungen krabbeln. Wer sind die eigentlich? Linda Molitor aus dem SWR3 Morningshow-Team.
2: Das ist eine ganz durchmischte Gruppe von Krabbelviechern. Wir picken uns mal drei besonders spannende raus.
3: Asiatischer Marienkäfer.
2: Die lassen an ihren Winterquartieren quasi eine chemische Wegmarkierung für andere Marienkäfer. Das sind Spuren aus langkettigen Kohlenwasserstoffen. Die verdampfen kaum und bleiben also relativ lange auf einer Fläche. Dann wissen andere, ah, hier kann man gut übernachten. So ein bisschen wie diese Camping-Apps. Guter Schlafplatz, 5 von 5 Sternen.
3: Große Zitterspinne.
2: Wenn sie Angst hat, fängt sie an, auf ihrem Netz rumzuturnen, das dann rumschwingt. Und zwar so doll, dass der Körper vor dem Hintergrund verschwimmt und man sie nicht mehr sieht. Also zumindest im Idealfall in der Natur. Drinnen bei uns in der Wohnung vor unseren hellen weißen Wänden funktioniert das nicht so gut. Die große Zitterspinne ist aber nicht gefährlich, liebt Dachböden, Garagen und Keller und frisst die anderen Mitbewohner in der Krabbelgruppe, zum Beispiel Fliegen, Mücken oder Kellerasseln.
3: Weberknecht.
2: Bei manchen Weberknechtarten gibt es sehr engagierte Väter. Männchen übernehmen ganz allein die Kindererziehung, bewachen die Eier, die auch mal von mehreren Weibchen sind, verteidigen sie auch gegen Fressfeinde und reparieren Nester. Das ist was, das kennt man sonst gar nicht von Spinnen. Bei manchen Arten sind Männchen mit Kinderbetreuung für Weibchen aber sogar attraktiv. Aktiver als Männchen ohne. Ein bisschen so in die Richtung von, der kümmert sich schon so gut um 40 Eier, dann wird er das bei meinen doch auch gut machen.
0: Mhm. Guck mal, selbst bei Spinnen gilt, 8 Beine beeindrucken nicht, wenn keins davon den Kinderwagen schiebt. 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

0: Die SWRI Morning Show hier am Dienstag um 6.17 Uhr und zwar mit ganz neuer Musik von dem Mann mit den schönsten Zähnen der Welt, Mark Amber, The Proof.
1: Benutzt er eigentlich Zahnseide?
0: Sekündlich.
1: Ich meine nur wegen schlechtes Gewissen.

0: gleich 6.30 Uhr. Es ist Dienstag, 22. September. Der kompakte News-Überblick jetzt mit Corinne Pilow.
1: Unionsfraktionschef Frei will, dass die Koalition schnell die geplanten Reformen umsetzt. In Mannheim haben am Abend Tausende für Demokratie demonstriert. Das Wetter nach Nebel oft sonnig bei 16 bis 23 Grad. Die Unionsbundestagsfraktion will über die Folgen der Niederlagen der CDU bei den drei Landtagswahlen im September beraten. Fraktionschef Frei hat am Abend in der ZDF-Sendung Maybrit Illner gesagt, an den Reformen, die das Land wettbewerbsfähiger machten, müsste man festhalten.
2: Wir stehen enorm unter Druck. Da muss man sich nur die Situation des Landes anschauen. Es gibt jetzt überhaupt keine Zeit zu verschenken, sondern wir müssen in der Koalition schauen, dass wir so schnell wie möglich liefern. Und das, was wir uns gemeinsam vorgenommen haben in dieser Koalition, nämlich das Land zu modernisieren, weiterzubringen, das müssen wir auch tatsächlich hinkriegen.
1: Bei dem Treffen der Unionsbundestagsfraktion wird auch Kanzler und CDU-Chef Merz dabei sein. Der geplante Tankrabatt ab Oktober hat eine erste Hürde geschafft. Er ist durchs Kabinett. Eine Regierungssprecherin hat das bestätigt. Geplant ist eine Senkung der Energiesteuer auf Benzin und Diesel. Dadurch soll der Preis pro Liter um 17 Cent sinken. Bundestag und Bundesrat sollen noch diese Woche darüber entscheiden. Die USA, Dänemark und Grönland wollen heute ihr angekündigtes Sicherheitsabkommen unterschreiben. Darauf hatten sie sich vergangene Woche geeinigt, ohne Details zu veröffentlichen. Die Nachrichtenagentur Reuters berichtet jetzt, die USA wollen zwei Militärstützpunkte auf Grönland eröffnen. Die Unterzeichnung soll am Rande der UN-Generaldebatte stattfinden, die heute in New York losgeht. Bei einem Unfall auf dem Oktoberfest in München ist ein Mitarbeiter ums Leben gekommen. Zu den genauen Umständen werde ermittelt, hat die Polizei mitgeteilt. Zuvor hatte ein Sprecher gesagt, der Mann habe sich wohl in einem Bereich eines Freefall Towers aufgehalten, in dem er nicht hätte sein sollen. Er sei davon getroffen oder möglicherweise eingequetscht worden. In Mannheim haben am Abend laut Polizei etwa 4.500 Menschen für Demokratie demonstriert. Eine Initiative hatte zu der Kundgebung auf dem Marktplatz aufgerufen. Die stand unter dem Eindruck der Erfolge der AfD bei den letzten Landtagswahlen.
3: Was heute noch wichtig wird.
1: In Berlin gründet sich eine Allianz für Frauengesundheit. Das Bündnis setzt sich für eine bessere und gerechtere gesundheitliche Versorgung von Frauen ein. Und der rheinland-pfälzische Ministerpräsident Schnieder überreicht am Nachmittag das Bundesverdienstkreuz an Eva Lohse für ihre Verdienste als langjährige Oberbürgermeisterin von Ludwigshafen und ihr ehrenamtliches Engagement. 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
0: Also heute Morgen dann schon ein bisschen dicker einpacken, oder Wetterfrau Lea Spindler?
5: Ja, also fast überall gibt es Temperaturen im einstelligen Bereich. In den Bergen ist es sogar fast schon frostig mit knappen 2 Grad. Heute geht es dann erstmal wieder mit lokalem Frühnebel in den Tag rein. Danach scheint dann oft die Sonne und nur selten ziehen auch mal ein paar Quellwolken vorbei. 16 Grad werden es in den Eifelhöhen und bis zu 23 Grad gibt es im Markgräfler Land. Und auch morgen bleibt es dann freundlich und nach einer frischen Nacht wird es wieder angenehm. Angenehm warm.
0: 6.32 Uhr, Steffi Linkscheid mit dem Neuesten aus dem SWR3-Verkehrszentrum auf der 5. Da sind die Bergungsarbeiten jetzt abgeschlossen, Steffi.
6: Das ist Frankfurt Richtung Karlsruhe, zwischen Bruchsal und Karlsruhe Nord. Dafür laufen da jetzt die Reinigungsarbeiten. Es ist weiter nur eine Spur frei. 8 Kilometer Stau haben wir da, eine Stunde etwa dauert es länger. A643 Mainz Richtung Wiesbaden. Zwischen Mainz-Mombach und Schiersteiner Kreuz 2 Kilometer Stau. 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Gute Fahrt.
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7: Guten Morgen.
0: 100 Schüler, 22 Tage, kein Smartphone. Ja, in manchen Familien brauchte schon für Leg das Ding beim Frühstück weg. Friedensverhandlungen. Die hier haben 3 Wochen geschafft. Und das eigentlich Überraschende kam erst danach. Alles zu diesem Experiment in 5 Minuten bei uns.
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0: 21 Tage ohne Smartphone. Hier ist die SWR 3 Morning Show. Das wäre ja für viele von uns unvorstellbar.
1: 2 Stunden ohne wäre schon schlimm für viele.
0: Ja, umso spannender ist diese neue ARD-Doku Schule ohne Smartphone. Also rund 100 Schüler aus Rheinland-Pfalz haben da dieses Experiment gemacht, zusammen mit Tobi Krell, den wir alle als Checker Tobi natürlich kennen.
1: Und wenn ihr jetzt denkt, boah, mehr als 3 Wochen ohne Handy, das schaffen die nie. Ja, das dachten die am Ende auch. Am Anfang auch.
0: Am Anfang.
2: So. So lange habe ich noch nie mein Handy nicht benutzt.
3: Ich bin so schwer.
4: Ja. Mein Tagesdurchschnitt ist 5 Stunden und 45 Minuten.
5: 6 Stunden, 10 Minuten.
6: Circa 7 Stunden und 1 Minute.
7: Samstags 10 Stunden war ich am Handy.
8: Ich gucke auf die Uhr, es ist 14 Uhr. Ich bin dann am Handy. Und später ist es plötzlich 17 Uhr und ich habe es gar nicht gemerkt, weil ich zum Beispiel Roblox oder so spiele.
9: Es war abends und irgendwann guckt man auf die Uhr und sieht, dass es 3:30 morgens ist. Also das passiert manchmal.
0: So, also das ist der Startpunkt und dann haben sie auch ein Videotagebuch gemacht und sich jetzt am Ende selbst gewundert.
10: Also das Erste, was wir alle zu spüren bekommen, ist, dass kein Mensch ohne sein Handy die Uhrzeit weiß. Wir müssen die ganze Zeit auf die Schuluhren gucken.
11: Was mich so ein bisschen stört, ist das leere Gefühl meiner Hosentasche.
12: Eigentlich würde ich jetzt noch so bis 12, 1 Uhr TikTok gucken, aber das kann ich jetzt nicht.
13: Ein paar Stunden ohne Handy und ja, ich werde verrückt, glaube ich, vor Langeweile.
14: Mir ist heute so aufgefallen, dass ich richtig viel mit meinen Eltern so geredet habe, gefühlt über deren halbe Lebensgeschichte.
15: Das geht mir gut. Ich habe keine Langeweile mehr, weil wir grillen heute. Ich habe ein paar Freunde von mir eingeladen und es macht so Spaß.
16: Mein Schlaf ist sehr, sehr besser geworden, also wirklich.
17: Ich wollte 3 Bücher lesen. Ich habe tatsächlich 8 Bücher geschafft in den 3 Wochen, weil ich selber gemerkt habe, wie produktiv ich sein kann, wenn mein Handy nicht da ist oder wie viel Spaß das Leben macht, wenn das Handy nicht da ist.
0: Das finde ich auch mit. Wie viel Spaß das Leben macht, wenn das Handy nicht da ist. Also wenn man nicht alle 30 Sekunden kontrollieren muss, ob jemand anders gerade mehr Spaß hat. 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
1: 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Mit wem würdet ihr denn am liebsten verreisen? Erzählt uns eine unglaublich klingende Geschichte, die ihr eben mit dieser Person, mit eurem Travel Buddy schon mal erlebt habt, als ihr gemeinsam unterwegs wart. Ab Montag erraten dann Sabrina und Flo aus der Morningshow, ob eure Story wahr oder komplett erfunden ist. Mit ein bisschen Glück geht's dann für euch zum Beispiel nach Mallorca, Rom oder aber auch nach Barcelona. Und dahin ist Roxana aus Backnang nach einem Auslandssemester ausgewandert. Ein Ort, der wirklich beides hat, Stadt und Strand. Aber eignet sich der Stadtstrand auch zum gemütlichen Chillen?
2: Wenn man mal ganz kurz ins Wasser will nach der Arbeit, ein Stündchen, dann kann man schon auf jeden Fall an den Stadtstrand. Aber wenn man jetzt einen ganzen Strandtag möchte, dann auf jeden Fall rausfahren. Man kann hier richtig easy mit dem Zug vom Zentrum einfach eine halbe Stunde rausfahren nach Castelldefels. Castelldefels ist so eine kleinere Stadt, da hat auch Messi damals gewohnt, daher kennen viele die Stadt. Dann gibt es Garaf, das ist so eine ganz kleine Bucht, auch wunderschön. Oder man fährt ganz weiter noch eine Stunde nach Sitges. Das ist auch eine kleinere Stadt und dort hat man wirklich die schönsten Strände. Niemand, der einem irgendwie Mojitos oder so anbieten will am Strand, sondern kann sich da einfach entspannen. Also es lohnt sich auf jeden Fall.
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1: Der kompakte News-Überblick um 7 jetzt mit Corinne Pilo.
2: Radwege und Kreuzungen sind besonders gefährliche Stellen auf Schulwegen. FIFA-Präsident Infantino will überraschend über Reformen sprechen. Das Wetter nach Nebel oft sonnig bei 16 bis 23 Grad. Auf dem Weg zur Schule passieren Kindern immer mehr Unfälle. Das zeigen Zahlen der deutschen gesetzlichen Unfallversicherung. Demnach ist die Zahl im vergangenen Jahr auf 91.000 gestiegen. Das waren etwa 3.300 mehr als noch im Jahr davor. Petra Muhr aus der SWR 3 Aktuell-Redaktion hat weitere Ergebnisse.
3: 25 Mal endete demnach so ein Unfall für ein Kind tödlich, im Jahr davor 15 Mal. Schon damals hatten die Unfallkassen von mehr Schulwegeunfällen berichtet. Als besondere Gefahrenstellen gelten fehlende Radwege oder schwer einsehbare Kreuzungen. Auch Unfälle auf dem Weg zum oder vom Büro nahmen laut der Statistik leicht zu. Bundesweit gab es etwa 170.000 meldepflichtige Unfälle von der Arbeit zum Wohnort oder umgekehrt und dabei 231 Tote. Im Vorjahr waren 214 Menschen tödlich verunglückt.
2: Die Unionsfraktion im Bundestag berät über die Folgen der CDU-Niederlagen bei den Landtagswahlen. Auch Bundeskanzler und CDU-Chef Merz wird dabei sein. Er hatte vorher gesagt, dass er seine Ämter behalten und auch mit den Reformen weitermachen will. Bei den Wahlen in Sachsen-Anhalt und Berlin bekam die CDU jeweils weniger als 20% der Stimmen. In Mecklenburg-Vorpommern verpasste sie mit 4,9% den Einzug in den Landtag. FIFA-Präsident Infantino ist wohl offen für Reformen im Fußball-Weltverband. Das hat er in einem Brief an die mehr als 200 Mitgliedsverbände geschrieben. Demnach ist er bereit, die Strukturen bei Entscheidungen unabhängig prüfen zu lassen und über mehr Transparenz und Mitsprache zu sprechen. SWR3-Sportreporter Martin Roschitz über den überraschenden Brief.
4: Das vermeintliche Zugeständnis Infantinos kommt mitten in einem Machtkampf. Nach dem gescheiterten Plan, private Investoren an FIFA-Geschäften zu beteiligen, hat Infantino viel Unterstützung verloren. Die UEFA drängt auf einen Wechsel an der FIFA-Spitze. Auch aus Asien und Nordamerika gibt es Widerstand gegen den FIFA-Boss. Dessen Reformangebot könnte deshalb auch als taktisches Manöver verstanden werden. Infantino kommt seinen Kritikern entgegen, während er gleichzeitig um seine Wiederwahl kämpft.
0: Was heute noch wichtig wird.
2: Die USA, Dänemark und Grönland wollen heute am Rande der UN-Generaldebatte ihr angekündigtes Sicherheitsabkommen unterschreiben. Und in Berlin findet heute eine Bildungskonferenz statt, unter anderem mit Bundesbildungsministerin Prien. 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
5: Unsere Wetterfrau Lea Spindler ist da.
6: Hallo.
5: Guten Morgen.
6: Guten Morgen.
5: Heute haben wir so ein bisschen richtiges Herbstfeeling, ne?
6: Ja, also entweder durch die Kälte oder auch durch den Nebel. Also es ist ziemlich frisch. Wir hatten stellenweise sogar heute Nacht nur so 2-3 Grad. Aber später wird es dann wärmer. 16 Grad gibt es im Sauerland, bis zu 23 Grad im Markgräflerland. Und gerade wenn der Nebel weg ist, dann ist auch wirklich richtig viel Sonne da. Nur so zwischen Westerwald und Odenwald hängen heute mal noch ein paar dickere Wolken rum. Aber auch da gibt es ziemlich viel Sonne. Morgen dann auch wieder viel Sonne und es ist noch mal 1 Grad wärmer, aber auch die kommende Nacht wird wieder so richtig kalt.
7: 3 nach 7, Steffi Linkscheid mit dem Neuesten aus dem SWR3-Verkehrszentrum. Die längste Wartezeit gibt es weiter auf der 5, Steffi.
8: Das ist Frankfurt Richtung Karlsruhe, zwischen Bruchsal und Karlsruhe Nord. Die gute Nachricht, die Reinigungsarbeiten laufen, trotzdem ist nur weiter eine Spur frei. 9 Kilometer Stau, eine Stunde dauert es da länger. A48, Dernbach-Koblenz, zwischen Dreieck Dernbach und Hörgrenzhausen, an der Baustelle 2 Kilometer Stau. A5, Karlsruhe-Frankfurt, zwischen Kronau und Waldorf-Wiesloch, an der Baustelle 3 Kilometer stockend. Und A46, Mainz-Wiesbaden, zwischen Mainz-Gonsenheim und Schiersteiner Kreuz haben wir 6 Kilometer Stop and Go. Allen unterwegs wünsche ich eine sichere Fahrt.
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9: Guten Morgen.
5: Ach, guck mal da geht Licht an in unserer Lieblingspraxis. Und die Kirchen warten auch schon schön in der Schlange. Wir gucken gleich in den nächsten 6 Minuten, wer der erste Patient ist bei unseren Tierdorf.
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4: So, was haben wir dann?
6: Es ist ein Kater.
4: Sache gibt's. So einen haben schon mal acht gehabt. Und was hat er dann?
7: Er ist extrem schnell.
4: Wie?
7: Sagen Sie mal, dass er laut machen soll.
4: Die sind ja richtig vom Fach. Ja, du munterer Mizerisch, mach mal laut. Mach mal leise. Also, normal ist das nicht.
6: Katzen sind das beliebteste Haustier bei uns in Deutschland. Hier leben fast 16 Millionen Hauskatzen.
4: Das ist viel, oder?
6: Ja, Chef. Und sie sind extrem schnell. Sie schaffen beim Sprint bis zu 50 Kilometer pro Stunde.
4: Das ist schnell, oder?
6: Ja, Chef. Aber Ihre Katze ist mindestens doppelt so schnell.
7: Also, sie war schon immer ziemlich flink. Aber seit ich mit ihr beim Chippen war, ist sie nicht mehr zu stoppen.
6: Na, dann ist der Fall klar. Normalerweise bedeutet Chippen, dass die Katze einen kleinen Mikrochip unter die Haut gesetzt bekommt. Der hilft dabei, sie zu identifizieren, falls sie verloren geht oder gefunden wird. Aber bei ihrem Kater wurde dabei eine Leistungssteigerung aufgespielt.
7: Ach so.
4: Der Kater ist gechippt worden, darum rennt er immer so schnell. Ja, halt, ich's aus. Also, das ist ja illegal. Manche Tierärzte sind einfach Pfuscher.
7: Ich hab das hier in der Praxis machen lassen.
4: Ah, ja, dann müssen Sie zumindest keine Angst vorm TÜV haben.
7: TÜV?
6: Ja, Tierischer Überwachungsverein.
4: Die Plakette ist nämlich automatisch mit drin und steht schon mit drauf hier auf der Rechnung.
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0: 15 gleich. Hier ist die S4Time Morning Show am Dienstag. Guten Morgen.
1: Und wenn euch die eigenen Familienprobleme nicht reichen, die Royals, die liefern mal wieder Nachschub. Passend zum Herbst, diesmal als Buch, Swan Song, ab heute am Start, geschrieben von Prinzessin Dianas Bruder. Also 30 Jahre nach ihrem Tod gibt es heftige Kritik am heutigen König Charles. SWR3-Korrespondentin Lisa Marie Röhling in London. Jetzt, die Vorwürfe drehen sich ja vor allem um zwei Gespräche, die Dianas Bruder mit dem damaligen Prinzen geführt hat, direkt nach ihrem Tod. Nimm uns nochmal mit. Also was haben die beiden Charles da genau besprochen?
2: Im ersten Gespräch, so Dianas Bruder, soll Prinz Charles regelrecht ausgelassen gewesen sein. Er habe geklungen, als sei er froh, dass seine Ex-Frau tot ist. Und dann in einem zweiten Telefonat damals soll es einen Streit darüber gegeben haben, ob Prinz William und Prinz Harry bei der Beerdigung wirklich hinter dem Sarg ihrer Mutter herlaufen sollen. Ja, und da soll Prinz Charles den Satz gesagt haben: Ich bin mir sicher, Diana wird schon bald vergessen sein. Und das ist natürlich ein hartes Statement, gerade weil Diana in Großbritannien bis heute ja regelrecht verehrt wird.
0: Die Auszüge jetzt aus dem Buch mit diesem Vorwurf, die sind in den letzten Tagen in der britischen Presse veröffentlicht worden. Der Palast hat direkt reagiert, alles abgestritten. Wie haben die Royals das formuliert in dem Statement?
2: Da heißt es, Zitat, dem König sei klar, dass Trauer auch nach so langer Zeit die Vernunft, das Urteilsvermögen und auch die Erinnerung trüben könne. Das heißt ja mehr oder weniger, Charles Spencer lügt. Und das ist total bemerkenswert, dass es überhaupt dieses Statement gegeben hat, denn der Palast hat eigentlich die Regel, sich nie zu Büchern oder anderen Veröffentlichungen zu äußern. Und daran merkt man, wie viel Schlagkraft dieser erste Auszug schon hatte und wie sensibel das Thema Diana für den König immer noch ist und auch, wie schädigend diese Aussagen und Vorwürfe für den Palast sind.
1: Mhm. Dianas Bruder hat ein Buch geschrieben, Swan Song kommt heute raus. Und sind wir uns einig, wenn ein Buch noch nicht mal auf unserem Nachttisch liegt und schon so Ärger macht, dann hat zumindest der Verlag alles richtig gemacht.

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3: Es ist Dienstag, 22. September. Der kompakte Newsüberblick jetzt mit Corinne Pilow.
4: Die Bundesregierung beschließt den Gesetzentwurf zum Tankrabatt. Erinnerungsstücke von Filmstar Brigitte Bardot sind für fast 1 Million versteigert worden. Das Wetter nach Nebel oft sonnig bei 16 bis 23 Grad. Tanken soll billiger werden. Die Bundesregierung hat am Abend einen Gesetzentwurf zum geplanten Tankrabatt beschlossen. Damit soll die Steuer auf Sprit insgesamt um 17 Cent pro Liter sinken. Der Bundestag und die Bundesländer müssen jetzt noch zustimmen. SWR 3 Berlin-Korrespondentin Eva Huber über die Pläne und Erfahrungen mit so einem Rabatt.
5: Gelten soll der Tankrabatt ab dem 1. Oktober bis zum Ende des Jahres. Durch den Tankrabatt nimmt der Bund weniger Steuergeld ein. Das Finanzministerium rechnet mit Kosten von rund 2,5 Milliarden Euro. Schon im Mai und Juni hatte es einen Tankrabatt gegeben. Damals wurden Benzin und Diesel dadurch günstiger. Die Mineralölkonzerne hatten die Steuersenkung aber nicht vollständig an die Autofahrer weitergegeben.
4: Die Zahl der Unfälle von Kindern auf dem Weg zur Schule ist im vergangenen Jahr gestiegen auf knapp 91.000. Das waren etwa 3.300 mehr als noch im Jahr davor, zeigt eine Statistik der Deutschen Gesetzlichen Unfallversicherung. Als besondere Gefahrenstellen gelten fehlende Radwege oder schwer einsehbare Kreuzungen. Der Beamtenbund in Baden-Württemberg kritisiert die Haushaltspläne der Landesregierung. Weil Steuereinnahmen fehlen, will sie für ihre Pläne Geld aus dem Beamtenpensionsfonds nehmen. Das setze ein falsches Signal und verunsichere die Beamten im Land, hat der Landeschef des Beamtenbunds Rosenberger dem SWR gesagt. In Paris sind 285 private Gegenstände der verstorbenen Schauspielerin Brigitte Bardot versteigert worden, für fast 1 Million Euro. Die Auktion habe damit 20 Mal mehr als erwartet eingebracht, so das Auktionshaus. Unter den Sachen waren Strohhüte, Sonnenbrillen und Nachthemden des Stars. Die Schauspielerin und Tierschützerin war im Dezember gestorben. Der Erlös soll jetzt unter anderem der von ihr gegründeten Tierschutzstiftung zugutekommen.
1: Was heute noch wichtig wird.
4: Nach den Niederlagen der CDU bei den Landtagswahlen wird die Bundestagsfraktion der Union heute mit Kanzler Merz über die Folgen beraten. Und mit dem Ziel, Motorradunfälle auf der Schwarzwald-Hochstraße B500 zu verringern, treffen sich heute Vertreter von Polizei, Städten und Gemeinden zu einem runden Tisch. 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
7: Also heute Morgen dann schon ein bisschen dicker einpacken, oder Wetterfrau Lea Spindler?
8: Ja, also fast überall gibt es Temperaturen im einstelligen Bereich. In den Bergen ist es sogar fast schon frostig mit knappen 2 Grad. Heute geht es dann erstmal wieder mit lokalem Frühnebel in den Tag rein. Danach scheint dann oft die Sonne und nur selten ziehen auch mal ein paar Quellwolken vorbei. 16 Grad werden es in den Eifelhöhen und bis zu 23 Grad gibt es im Markgräfler Land. Und auch morgen bleibt es dann freundlich und nach einer frischen Nacht wird es wieder angenehm. Warm.
3: 7.34 Uhr, Steffi Linkscheid mit dem Neuesten aus dem SWR3-Verkehrszentrum. Die Reinigungsarbeiten auf der A5, die können noch ein bisschen dauern, Steffi.
9: Das ist Frankfurt Richtung Karlsruhe, zwischen Bruchsal und Karlsruhe Nord. Die Polizei sagt, sie weiß noch nicht, wann sie fertig wird. Es ist nur eine Spur frei. 10 Kilometer Stau haben wir da, bis zu 2 Stunden dauert es länger. A8 München Richtung Stuttgart. Zwischen Kirchheim, Tech West und Esslingen gab es einen Unfall auf dem linken und dem mittleren Fahrstreifen. 4 Kilometer Stau, hier 20 Minuten plus. Danke an Staumelder Sven.

0: A48 Dernbach Richtung Koblenz. Zwischen Dreieck Dernbach und Hörgrenzhausen. An der Baustelle staut es sich auf einer Länge von 3 Kilometern. Hier eine Viertelstunde plus. A643 Mainz-Wiesbaden. Zwischen Dreieck Mainz und Schiersteiner Kreuz 7 Kilometer. Stop and go eine Viertelstunde plus. A65 Landau-Ludwigshafen. Zwischen Neustadt-Weinstraße Süd und Neustadt an der Weinstraße Nord. An der Baustelle 3 Kilometer Stau, eine Viertelstunde plus. A7 Ulm-Füssen zwischen Kreuz Ulm-Elchingen und Dreieck Hittistetten. 3 Kilometer Stau, auch hier eine Viertelstunde plus. Und jetzt noch ganz aktuell, Vorsicht auf der A8 Stuttgart-München zwischen Eichelberg und Tunnel Grünbrücke-Eichelberg. Da liegt eine Metallplatte auf der Fahrbahn. Und das waren nur die längsten Staus, ab 15 Minuten. Alle Infos gibt es immer aktuell auch bei der SWR3-Stau-Hotline unter 07221 9282. Gute Fahrt.
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2: Guten Morgen.
3: Ja, so ein Morgen, an dem die Temperaturen heute Morgen stellenweise schon einstellig sind. Es ist so Haustür auf, 2 Schritte raus und auf einmal weißt du, warum deine Jacke einen Reißverschluss hat.
2: Ja.
3: Das hattest du so ein bisschen verdrängt den Sommer über und dann denkst du, stimmt, dafür war er da.
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3: 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Also, sie schildern im wahrsten Sinne des Wortes eine Reise. Wir haben den Aufbruch, wir haben die Reise und die Rückkehr. So gliedert man eine Geschichte, aber wirklich ganz automatisch. Man muss das immer, es gibt keine Bestseller-Formel. Es ist jetzt einfach nur eine Erkenntnis und das findet sich halt in den Geschichten eben auch wieder.
2: Eine Dreiaktstruktur à la Aristoteles.
1: Wow.
2: Okay.
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0: Die Morningshow hier an diesem Dienstagmorgen mit Kemal Goga.
1: Und Annetta Politi.
0: Und gleich werden wir zu dritt sein nach 8, denn wir kommen heute Besuch in der Morningshow. Freuen wir uns sehr über alle Farben.
1: Jawohl, Franz kommt nämlich vorbei von Alle Farben.
0: Und wir wissen, er macht sensationelle Musik, da freuen wir uns sehr. Er hat ja auch ganz, ganz neuen Sound am Start. Aber er ist natürlich auch ein sauguter Koch.
1: Deswegen SWR Dreiland. Schaut doch mal ganz kurz bei euch in die Küche. Was liegt da noch rum? Also ganz egal, ob es jetzt Vanilleschoten, Karotten, eingelegter Topinambur ist. Schickt uns mal eure Zutaten und wir sind mal gespannt, was daraus Alle Farben kochen könnte.
0: Ja, was er so auf die Schnelle hinbekommt. Weil wenn man sich das anguckt, was er da auf Insta so zusammenzaubert, also wir kriegen da regelmäßig sofort Hunger und sagen, boah, kann er das nicht machen. Deswegen, also wir glauben, dass er da auch spontan sehr gut ist. Deswegen schickt mal ein paar Zutaten rüber.
1: Was euch einfällt, ganz egal, 07221 2011.
0: Und wir gucken dann mal, was er daraus machen kann oder was ihm da einfallen würde, was er daraus zaubern würde.

0: kompakte News-Überblick um 8 jetzt mit Corinne Pilo.
1: In Deutschland gibt es weniger Arbeitsunfälle. Über die Hälfte der Winterreifen für Kleinwagen empfiehlt der ADAC nicht. Das Wetter nach Nebel oft sonnig bei 16 bis 23 Grad. Bei der Arbeit passieren immer weniger Unfälle, auf dem Weg dahin aber immer mehr. Das zeigen Zahlen der deutschen gesetzlichen Unfallversicherung. Andreas Reinhardt aus der SWR3 Wirtschaftsredaktion hat die Zahlen.
2: Mit rund 170.000 lag die Zahl 1% höher. Auf der Arbeit selbst sei das Unfallrisiko dagegen weiter gesunken. Um 3%, heißt es bei der gesetzlichen Versicherung. Die meisten Unfälle in den Betrieben habe es beim Umgang mit Werkzeugen gegeben. Danach kommen Stolper-, Rutsch- oder Sturzunfälle.
1: Der geplante Tankrabatt ab Oktober hat eine erste Hürde geschafft. Er ist durchs Kabinett. Geplant ist eine Senkung der Energiesteuer auf Benzin und Diesel. Dadurch soll der Preis pro Liter insgesamt um 17 Cent sinken. Bundestag und Bundesrat sollen noch diese Woche darüber entscheiden. Die EU-Länder haben bisher nicht wie geplant beschlossen, dass zwei russische Oligarchen von der Sanktionsliste gestrichen werden. Nötig wäre ein einstimmiger Beschluss, Lettland soll aber laut EU-Diplomaten dagegen gewesen sein. Heute sollen sich die Botschafter der Mitgliedstaaten nochmal treffen. Gleichzeitig soll zur Aufhebung der Sanktionen gegen die beiden Oligarchen die restliche Sanktionsliste deutlich verlängert werden. Die Frist dafür läuft kommende Nacht aus. Mehr als die Hälfte der Winterreifen für Kleinwagen ist nicht empfehlenswert. Das hat der ADAC in seinem Winterreifentest herausgefunden. Nur 2 Reifen sind demnach gut, 3 sind sogar so unsicher beim Fahren, dass sie nur die Note mangelhaft bekommen. Auch bei der Laufleistung zeigt sich, Winterreifen für Kleinwagen halten im Schnitt nur 31.000 Kilometer. Bei Reifen für Mittelklassewagen sind es 14.000 mehr. Getestet hat der ADAC die Reifen mit Fahr- und Bremstests auf trockener, nasser sowie mit schneebedeckter oder vereister Fahrbahn.
3: Was heute noch wichtig wird.
1: In Berlin gründet sich eine Allianz für Frauengesundheit. Das Bündnis setzt sich für eine bessere und gerechtere gesundheitliche Versorgung von Frauen ein. Und in Österreich wird ein Prozess gegen René Benko neu aufgerollt. Der Gründer des Immobilien- und Handelskonzerns Signa muss sich wegen des Verdachts der Schädigung seiner Gläubiger vor Gericht verantworten. Die neuesten Nachrichten auch auf swr3.de.
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4: Unsere Wetterfrau Lea Spindler ist da.
5: Hallo, guten Morgen.
4: Guten Morgen. Also so gefühlt ist schon so ein bisschen Herbst-Winter da, ne?
5: Ja, also es war heute Nacht auf jeden Fall mal gut kalt, zwischen 9 und 2 Grad hatten wir. Und auch heute Morgen geht es noch echt frisch in den Tag rein. Stellenweise ist es auch ziemlich neblig, aber später haben wir dann viel Sonne und es wird wärmer. 16 Grad gibt es im Westerwald, bis zu 23 Grad am Oberrhein. Und auch morgen ist es ähnlich warm und da haben wir auch noch mal eine kalte Nacht vor uns. Aber dann wird es sogar noch mal sonniger als heute.
4: Steffi Linkscheid mit dem Neuesten aus dem SWR3-Verkehrszentrum auf der A8. Da wächst der Stau gerade rapide an, Steffi.
6: Das ist München Richtung Stuttgart zwischen Kirchheim, Tech West und Esslingen. Da hat es einen Unfall gegeben auf dem linken und mittleren Streifen. 7 Kilometer Stau, bis zu 40 Minuten dauert es da mittlerweile länger. Danke an SWR3-Staumelder Sven. A5, Frankfurt-Karlsruhe zwischen Kronau und Karlsruhe-Nord. Da laufen die Reinigungsarbeiten immer noch. Es ist weiter nur eine Spur frei. 12 Kilometer Stau, eine Stunde 20 dauert es da länger. A643 Mainz-Wiesbaden zwischen Dreieck Mainz und Schiersteiner Kreuz 8 Kilometer stockend, 20 Minuten plus. A7 Ulm Richtung Füssen zwischen Kreuz Ulm-Elchingen und Dreikittistetten 7 Kilometer Stau, eine halbe Stunde plus. B10 Karlsruhe-Durlach zwischen Rheinbrücke und Knielingen und Burlacher Kreuz 9 Kilometer stockend, 20 Minuten plus. Und das sind nur die längsten Staus ab etwa 20 Minuten Dauer. Die kompletten Infos gibt es immer auch aktuell auf swr3.de. Gute Fahrt.
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10: Guten Morgen.
8: Schönen guten Morgen, SWR3-Land. Und wunderschönen guten Morgen, Alle Farben, Franz Zimmer, der bei uns ist.
11: Guten Morgen.
8: Ach, das freut uns sehr, diese frühe Uhrzeit. Und einen neuen Song hast du mitgebracht?
11: Ich habe neue Musik dabei.
8: Chase the Feeling, wobei wir sagen würden, eher jag den Kaffee, oder? Chase the Coffee. Wie viel Mensch kann man so früh schon sein?
11: Also ich bin Morgenmensch, aber es ist doch manchmal schwer, das mit den Wochenenden in Einklang zu bringen.
10: Ja, wenn man dann noch auflegt, ne, am Abend und dann plötzlich auf einmal switchen muss auf den Morgen. Aber du siehst fantastisch aus.
11: Dankeschön.
10: Schaut ihn euch an,
11: Dankeschön.
10: Bei uns im Stream auf swr3.de.
8: Wir freuen uns jetzt auf die ganze Stunde. Hier, mit Alle Farben.
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0: Hier ist SWR3 Morning Show mit Besuch. Das freut uns sehr, nicht nur Kemal Goga
1: und Annetta Politi,
0: sondern auch alle Farben. Franz
2: Hallo,
0: Zimmer
2: guten
0: bei uns ist mit guter Laune.
1: Guter Laune. Und vor allem noch mit guter Musik und neuer Musik, muss man ja dazu sagen. Ne? Wir haben nämlich eine ganz neue Nummer von dir. Timmy Trumpet auch zusammen dabei. Chase the Feeling, so heißt sie.
2: Ja, also ich habe sogar zwei neue Nummern gerade. Die Chase the Feeling. die ist mehr eine Festival-Club-Nummer. Mhm. Und dann habe ich noch Same Old Sky.
0: Wollen wir natürlich auch hören.
2: Gerne in beides reinhören.
0: Okay.
2: Chase the Feeling, es hat mich jetzt noch gerade die letzten Tage der Festivalsaison begleitet. Und ich finde es eigentlich schon sehr traurig, dass die vorbei ist.
1: Ist ja erst am Freitag erschienen, glaube
2: genau.
1: ich. Wie ist es da? Also freitags kommt dann der Song raus. Setzt man sich dann da als Künstler irgendwie noch ans Handy und schaut dann, oh Gott, wie performt er? Wird er gestreamt? Wird er gekauft? Wird er gedownloadet?
2: Ja, man guckt immer noch. Das hört nicht auf. Das ist ja immer noch so, man sitzt ja lange dran, man schickt sein Baby in die Welt und dann will man auch wissen, wie es performt.
0: So Happy Release Day. Wie lange schaffst du es, nicht zu gucken? Also so eine Stunde oder anderthalb, bevor du dann guckst, oder guckst du sofort?
2: Wenn ich vor 12 einschlafe, dann ist das Erste, was ich mache, aufs Handy gucken. Aber wenn ich um 12 noch gucke ich so, passiert schon was, bewegt sich was. Man kann es ja auch mal live sehen, das ist ja auch fies.
1: Das wollte ich gerade nämlich fragen, weil viele in SWR3-Land haben dich ja auch schon live erlebt. Ja. Ist es dann so, dass dann so ein Produzent, so ein DJ dann sagt, hey, ich baue jetzt mal so einen Hit mit rein, beziehungsweise einen noch nicht Hit mit rein in mein Set, der dann vermutlich
2: immer
1: zu einem Banger wird?
2: Absolut, ich versuche immer neue Musik in meinen Sets zu spielen. Meine Sets sollen ja auch irgendwie was Besonderes sein. Und ich spiele sowohl halt neue Musik als auch immer Versionen, die man nur live hören kann.
0: Cool.
2: Ich habe jetzt einen Supergirl habe ich neu aufgenommen mit 40 Frauenchor.
1: Okay.
2: Und den spiele ich dann live. Und der macht was mit einem, wenn man da so viele Leute involviert hat.
0: Wow. Okay, also da freuen wir uns und es lohnt sich auf jeden Fall. Alle Farben können wir auch sagen. Wir haben dich sehr oft bei SWR3 Festivals auch erlebt, beim New Pop Festival erlebt.
1: Ja. Und Sommerfestival.
0: Es ist immer schön,
2: ja,
0: dich da zu haben. Deswegen sind wir jetzt auch gespannt bei Chase the Feeling. Also Timmy Trumpet, Alex mit dabei. Wie kam es da?
2: Ich habe ja schon mal mit Timmy Trumpet gearbeitet. Viele würden jetzt sagen, man würde unsere Musik nicht am selben Tisch verorten, aber ich glaube, wir teilen beide die Leidenschaft zur Trompete und beide halt auch so ein bisschen, ja, diese Blasmusik. Und wenn man meine Musik kennt, irgendwo versteckt sich immer die Trompete und er spielt ja Live-Trompete auf der Bühne.
1: Timmy Trumpet aus Sydney, dann haben wir noch Alex mit dabei, ich glaube aus Brighton.
2: Ja.
1: Und dann noch hier unser German Star. Gute International Combo, würde man sagen.
2: Ja.
0: Dann hören wir uns jetzt mal. Chase the Feeling, Timmy Trumpet, alle Farben, Alex, in der SWR3 Morning Show.

0: International hier in der SWR 3 Morning Show mit einem Supergast, auf den wir uns sehr gefreut haben heute Morgen.
1: Franz Zimmer von Alle Farben. Du bist ja, wir haben es gerade gesagt, auch viel international unterwegs. Deswegen haben wir uns gedacht, also wenn du mal in der Türkei sein solltest und dort performst, dann sagen wir nicht Alle Farben, dann heißt du dort Bütün Renkler. In Griechenland?
0: Ola Dachromata.
1: Okay. Guck mal, da könnten wir dich schon mal introducen dort.
0: Und bei dir jetzt im Herbst ist ja auch einiges los. Also neuer Sound ist raus. Und wie geht's dann weiter für dich? Also wo steht der Terminkalender im Moment?
2: Der ist sehr voll. Also ich bin gerade wirklich jeden Tag woanders. Für mich geht's nach Düsseldorf zu Chefs in Town, zum Kochevent, wo ich teilnehme, wo ich koche für euch. Also
0: da wären wir gern dabei.
1: Nicht nur die Beats werden gekocht, nee.
2: Dann geht's nochmal nach Luxemburg, einen kleinen Abstecher. Da spiele ich auf einem Pride-Event. Mhm. Sehr schön, da habe ich nämlich letztes Jahr schon gespielt und die fanden das toll und ich bin wieder da. Dann geht's auf ein Kreuzfahrtschiff für eine Show. Dann steht die letzte Show der Saison für mich an, nämlich auf Ibiza. Wow. Am 3. Oktober, das Closing beim Pascha. Mhm. Und dann habe ich Urlaub.
0: Und dann hast du Urlaub. Dürfen wir fahren? Wohin?
2: Ich gehe nach Tokio. 10 Tage Tokio, freue ich mich schon sehr drauf.
1: Du warst schon mal in Tokio.
2: Ja.
1: Und jetzt quasi nochmal Teil 2. Die Stadt ist wahrscheinlich so groß, dass es beim ersten Mal nicht gereicht hat.
2: Absolut. Letztes Mal war ich 6 Tage da und ich dachte mir, wow, da gibt es noch so viel zu sehen und vor allem so viel zu essen.
0: Ja, genau. Und Tokio, ich meine, da hört man ja von vielen, die in Japan waren, oder das ist auch immer wieder, dass man sagt, also absolut für Leute, die Essen lieben und die Zubereitung und allem, was dazugehört, ist das so the place to be Moment.
2: Also für mich ist es auf jeden Fall ganz, ganz groß. Ich freue mich schon sehr drauf, weil die japanische Küche ist, glaube ich, schon meine Lieblingsküche. Mhm. Und dort jeden Tag wirklich an jeder Ecke tolles Essen zu bekommen, da freue ich mich schon absolut drauf.
0: Guck, hast du dir im Vorfeld schon Sachen ausgesucht oder sagst du, ich laufe da einfach rum?
2: Ich habe mir versucht, Empfehlungen zu holen. Ja, auch von. Ich bin befreundet mit einem sehr, sehr guten japanischen Koch und der hat mir die Empfehlung gegeben, plan nicht zu viel. Und das werde ich mir jetzt zu Herzen nehmen. Ich habe mir ein Restaurant vorher ausgesucht, wo ich auf jeden Fall hingehe, wo ich vorbestellt habe. Der Rest werde ich auf mich zukommen lassen.
1: Gibt es irgendwas, wo du sagen würdest, hey, das würde ich auf keinen Fall probieren, auf keinen Fall essen, weil ich glaube, du bist ja kulinarisch, würdest du wahrscheinlich alles reinkaufeln.
2: Es gibt so, sag niemals nee, ich habe wirklich schon viel ausprobiert und auch viel ausprobiert, ohne zu wissen, was es war. Weil natürlich, ich reise irgendwo hin, ich kann die Sprache nicht. Ich gehe in den kleinen Laden und die sollen mal was ranbringen. Da habe ich schon viel gegessen, wo ich dachte, also grenzwertig. Mhm.
1: Von daher darfst du dich also überraschen lassen.
2: Ja, also ich gucke schon natürlich irgendwie, dass ich nicht irgendwie Meerschweinchen, Schlangen und was ich was. Ja. Das ist nicht unbedingt, nicht unbedingt mein Fokus. Ich versuche schon natürlich irgendwie Sachen, wo ich in erster Linie auch sage, super. Aber ich bin halt auch voll dafür, Sachen ausprobieren.
0: Also Kugelfisch, wäre das was?
2: Das ist sehr gefährlich, so wie ich mir sagen lassen habe. Vielleicht lieber nicht.
0: Der Koch muss gut sein. Alle Farben heute hier bei uns in der SWR 3 Morning Show. Den ganzen Morgen. Also einfach mal reinschauen hier in den Livestream.

0: macht uns glücklich mit seinem Sound zu jeder Jahreszeit, alle Farben, She Moves, und heute auch bei uns in der SWR 3 Morning Show, Franz Zimmer. Freuen wir uns sehr, und der Festivalsommer
1: ist eigentlich rum. Mhm.
2: Ja, leider.
1: Du warst ja noch zuletzt da beim See You.
2: Ne? Ich war beim See You, genau. Ich bin seit 10 Jahren jedes Jahr beim See You, und das See You gibt mir immer denselben Slot, und das ist total schön. Das ist so Sonnenuntergang, letzten Sonnenstrahlen, das Closing vom See You am See. Am Tunisee, und das ist für mich immer eins der großen Highlights im Jahr. Ich nehme auch immer mein ganzes Team mit, und da dürfen alle feiern, weil normalerweise ist es immer so, wir sind schon sehr professionell, und das CEO ist für uns so ein Höhepunkt mitten in der Festsaison, sagen wir, okay, heute alle mal freidrehen. Geil. Und das machen wir auch alle.
1: Arbeit und Freizeit vereinigt sozusagen. Wir haben uns zuletzt gesehen auf dem SWR Sommerfestival in Speyer, da war es auch verdammt heiß.
2: Ja.
1: Und du hast eine Wahnsinnsshow. Du bist ja nie alleine auf der Bühne. Da ist ja immer jede Menge Rambazamba, da ist ja echt eine richtige Kapelle mit am Start. Trompeter sind dabei, Sänger, Musiker, Graham Candy.
2: Den wir gerade erst gehört haben. Ja.
1: Immer mit dabei, immer am Start, und es gibt Feuer und es gibt alles, was dazugehört. Ihr habt da eine Wahnsinnsenergie. Und wie pusht ihr euch A, vorm Auftritt, und wie kommt man nach so einem Auftritt auch wieder runter?
2: Ja, das sind zwei schwierige Fragen. Na, also ich glaube, mich raufbringen ist einfach, wenn ich die Leute sehe, dass Adrenalin kommt. Und dann bin ich auch voll da. Und natürlich ist es etwas, was ich über Jahre lernen musste, so auf der Bühne zu sein, so eine Energie zu haben. Und das Runterkommen ist meistens eher so, man hat ja noch ein bisschen Fahrt zum Hotel oder so, und meistens eher so ein bisschen das Problem am Ganzen, weil man natürlich am nächsten Tag wieder weiterreist. Also versucht man bestimmte Techniken, vielleicht atmen, oder manchmal hilft auch einfach eine Serie schauen oder so, weil es doch auch ein ganz wichtiger Bestandteil ist, dass man schläft.
1: Come on, ich weiß, der Mann pumpt, er hat einen stählernen Buddy. Ich glaube, also Sport gehört aber auch.
2: Sport gehört dazu, ja.
0: Okay, also gut, dann ist es ja so ein bisschen wie Familienurlaub, wenn ihr da alle unterwegs seid. Wer ist so der Sportlichste, würdest du sagen, das bist schon du?
2: Das bin ich. Bin eigentlich immer der Einzige im Fitnessstudio da. Also ich frage immer alle, ich versuche immer alle zu motivieren. Ich bin auch ein absoluter motivierender Trainer, aber die meisten wollen lieber schlafen.
1: Der Mann kann alles, komm, er kann Musik.

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1: Es ist Dienstag, 22. September. Der kompakte News-Überblick jetzt mit Corinne Pio.
3: SPD-Fraktionsvize Zorn verteidigt den geplanten Tankrabatt. Deutschland unterschreibt einen Aufruf zu KI-Sicherheit. Das Wetter nach Nebel oft sonnig bei 16 bis 23 Grad. Die Bundesregierung hat am Abend einen Gesetzentwurf zum geplanten Tankrabatt beschlossen. Damit soll die Steuer auf Sprit insgesamt um 17 Cent pro Liter sinken. Der stellvertretende Fraktionsvize der SPD, Zorn, hat die Kritik an den Plänen im ARD-Morgenmagazin zurückgewiesen. Er hat gesagt, das sei aktuell zusammen mit dem Spritpreisdeckel die beste Lösung. Aber die koalitionsinterne Spritpreis-Taskforce habe sich darüber geärgert, dass die gezielte Auszahlung an Bedürftige noch immer nicht funktioniere.
4: Und deswegen ist in dem Beschluss, den wir am Wochenende gefasst haben, auch ganz klar formuliert, dass bis Ende des Jahres muss es diese Möglichkeit geben, zielgenau Verbraucherinnen und Verbraucher zu entlasten, weil wir leider davon ausgehen müssen, dass die Auswirkungen des Krieges im Iran uns über mehrere Bereiche treffen werden, über Energiepreise, über Lebensmittelpreise. Und in Zukunft geht es darum, auch zielgerichtet zu entlasten.
3: Viele Wirtschaftsvertreter, Verbände und Organisationen kritisieren die Bundesregierung für das Gießkannenprinzip des allgemeinen Tankrabatts. Vor der UN-Generaldebatte hat Deutschland einen gemeinsamen Aufruf mehrerer Staats- und Regierungschefs zu KI unterschrieben. Darin werden verbindliche Sicherheitsregeln für KI-Modelle gefordert. Zum Beispiel sollten Unternehmen zu Tests, unabhängigen Prüfungen und transparenten Sicherheitsprotokollen verpflichtet werden. Die USA und China haben die Erklärung nicht unterzeichnet. Bei der Arbeit passieren immer weniger Unfälle, das zeigt eine Untersuchung der deutschen gesetzlichen Unfallversicherung. Demnach ist die Zahl um 3% im Vergleich zum Vorjahr gesunken. Die meisten Unfälle in den Betrieben habe es beim Umgang mit Werkzeugen gegeben, danach kommen Stolper-, Rutsch- und Sturzunfälle. Auf dem Weg zur Arbeit gibt es allerdings mehr Unfälle, mit rund 170.000 lag die Zahl 1% höher.
0: Was heute noch wichtig wird.
3: Nach den Niederlagen der CDU bei den Landtagswahlen wird die Bundestagsfraktion der Union heute mit Kanzler Merz über die Folgen beraten. Und in Großbritannien kommt heute das Buch vom Bruder der verstorbenen Prinzessin Diana in den Handel. Charles Spencer macht darin König Charles schwere Vorwürfe. Die neuesten Nachrichten auch auf swr3.de.
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6: Das wird ein schöner sonniger Tag heute, Wetterfrau Lea Spindler.
7: Bis zu 11 Sonnenstunden sind heute stellenweise drin. Mehr ist zu der Jahreszeit jetzt auch gar nicht mehr möglich. Erstmal muss sich aber hier und da noch der Frühnebel auflösen. 16 Grad gibt es dann später höchstens in Dreisbrück und bis zu 23 Grad werden es in Rheinfelden. Auch die kommende Nacht wird wieder kalt und in den Bergen gibt es dann sogar den ersten Bodenfrost.
6: 8:34 Uhr, Steffi Linkscheid mit dem Neuesten aus dem SWR3-Verkehrszentrum. Auf der 8 läuft jetzt die Unfallaufnahme, Steffi.
8: Das ist München Richtung Stuttgart, zwischen Kirchheim, Tech West und Esslingen. 8 Kilometer Stau haben wir da, 50 Minuten dauert es da länger. A5 Frankfurt Richtung Karlsruhe. Zwischen Kronau und Karlsruhe Nord sind die Reinigungsarbeiten durch. Trotzdem nur eine Spur frei. 12 Kilometer Stau, 1:20 Stunden dauert es da länger. A7 Ulm-Füssen. Zwischen Kreuz-Ulm-Eltingen und Dreikittistetten. 7 Kilometer Stau, 1/2 Stunde plus. A81 Heilbronn Richtung Stuttgart. Zwischen Ludwigsburg Süd und Dreieck Leonberg. 8 Kilometer Stop and Go, hier 25 Minuten plus. Außerdem Vorsicht auf der A60 Mainz-Rüsselsheim. Zwischen Mainz-Laubenheim und Gustavsburg. Da gibt es eine ungesicherte Unfallstelle auf der Spur rechts. Und im Kreis Freudenstadt auf der Straße zwischen dem Abzweig nach Eisenach und Hochdorf sind Kühe auf der Fahrbahn. Und das waren nur die längsten Staus ab etwa 25 Minuten Länge. Die kompletten Infos gibt es auch immer aktuell auf swr3.de. Gute Fahrt!
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1: Guten Morgen.
5: Ja, und heute mit Franz von alle Farben. Das freut uns wirklich sehr. Wir haben schon viel geschnackt zusammen, viel erfahren auch. Und was hast du immer dabei, wenn du auf Reisen bist? Gibt es irgendwas, wo du sagst, das brauche ich unbedingt, das tut mir gut?
6: Ich habe so ein paar Sachen immer in meiner Tasche. Das ist natürlich klar, Kopfhörer, zwei Paar. Eins fürs Reisen, eins fürs Auflegen. Ich habe immer Reiswaffeln dabei.
5: Reiswaffeln?
1: Wenn der kleine Hunger kommt.
6: Nein, das ist. Ich esse halt kein Weizen und beim Frühstücksbuffet gibt es halt meistens nichts ohne Weizen und dann habe ich die einfach immer dabei.
5: Reiswaffeln?
6: Ja.
5: Okay.
1: Und nicht verwechseln, aber mit den Kopfhörern, ne? Nicht da reinbeißen.
6: Ja, doch.
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0: Show heute mit unserem Gast Franz Zimmer. Alle Farben.
1: Hallo, guten Morgen.
0: Gerade eben hatten wir es ja noch davon, dass du Reiswaffeln immer dabei hast. Weil es manchmal einfach so ist, man sagt, okay, im Hotel, nee, da finde ich mich nicht so zurecht. Christian hat sich hier gemeldet, sagt, ey, ich bin zwar kein Star-Musiker, aber auch ich habe immer Reiswaffeln dabei. Wenn ich jede Woche geschäftlich unterwegs bin, ernähre mich glutenfrei. Brötchen aufbacken lassen dauert im Hotel zu lange, aber bekomme schon oft interessante Blicke deswegen.
2: Ja. Siri Alley aus Bonn schreibt, hey, probiert mal die Maiswaffeln, die schmecken wie Popcorn. Seit ich die kenne, verschmähe ich Reiswaffeln.
1: Also doch. Ich esse kein Mais auch, also da sind wir leider raus.
0: Okay, also gut. Dann wirst du ja der Gast, bevor du zu jemandem kommst, müsstest du sagen, okay, das bitte nicht, das bitte nicht.
1: Irgendeinen Workaround gibt es immer, ich finde was zu essen. Also weil ich habe ein paar Unverträglichkeiten und ich bin dann oft problematisch sozusagen in Anführungsstrichen, weil ich bin dann auch genügsam, ich finde was, was ich essen kann.
0: Oder du kochst gleich selber.
1: Oder ich koch selber, das mache ich natürlich auch gerne.
2: Das ist sehr schön, denn wir haben natürlich SWR Dreiland gebeten, uns ein paar ihrer Zutaten, die sie gerade in der Küche haben, uns zukommen zu lassen. Du bekommst gleich von uns ein paar Zutaten, dann hast du ein Song Zeit. Wir nehmen gleich deinen neuen Song, Same Old Sky. Und während der läuft, musst du dir Gedanken machen, was du daraus zaubern würdest.
1: Okay, ich bin gespannt.
2: Also, pass auf. Caro hat uns geschickt Blumenkohl, Süßkartoffeln, Kartoffeln, Zwiebeln, Zitrone und Limette.
1: Mensch, das klingt doch jetzt schon nach so einem Eintopf.
2: Ja, warte, warte, warte. Kräuter.
0: Dazu noch ein paar Kräuter, die du dann, wie auch immer.
1: Also, ich glaube, also ich bin ja... Also, natürlich, auf meinem Kanal seht ihr auch klar immer Sachen, die ein bisschen komplizierter, ein bisschen aufwendiger sind. Aber ich liebe einen guten Eintopf, gerade jetzt, wenn es jetzt kälter wird. Och, und den kannst du halt auch zwei Tage essen und am zweiten Tag schmeckt er nochmal geiler. Und wenn man den gut macht, da kann man so viel Geschmack rein, weil es muss ja nicht schön aussehen. Das heißt, du kannst den Geschmack auch verstecken.
2: Also, dann machen wir so, das Rezept gibt es gleich nach deinem neuen Hit, Same Old Sky, zusammen mit Mae Stevens.
1: Wunderbar.
0: Aber Tiffany Harris war doch da auch noch mit.
1: Es gibt eine kleine Geschichte dazu. Ich mach's ganz kurz. Tiffany Harris seit 4 Jahren bei mir im Verlag und ich fördere diese Künstlerin. Und das Tolle ist, sie ist eine wahnsinnig tolle Songwriterin. Das Tolle ist, sie schreibt nicht nur eigene tolle Songs, sondern den Song hat sie mir auch mit mir zusammengeschrieben. Eigentlich wollte sie oder wollten wir, dass sie mit drauf bleibt, aber sie hat eine eigene Single rausgebracht. Und als junge Künstlerin ist es viel besser, seinen eigenen Song rauszubringen, als irgendwo im Feature zu sein. Und deswegen habe ich das auch natürlich verstanden und wir haben darüber länger geredet. Und sie hat ihre eigene Single gerade auch am Start und deswegen ist es ein mehr als guter Ersatz geworden mit Mae Stevens.
0: Okay, also dann haben wir alle Farben. Same Old Sky.

0: in SWR 3. Nicht nur die Musik, sondern Franz Zimmer ist auch bei uns heute Morgen.
1: Guten Morgen.
0: Was uns sehr freut, und wir haben, beziehungsweise SWR 3 Land hat ein paar Zutaten genannt und daraus jetzt ein kleines Kopfkissen.
2: Also, wir hätten Blumenkohl, Süßkartoffeln, Kartoffeln, Zwiebeln, Zitrone, Limette und natürlich ein paar Kräuter und Öle.
1: Ich hätte natürlich tausend Ideen, was man da draus machen könnte. Und aber für die meisten Sachen würde ich jetzt fragen, hast du das noch, hast du das noch, hast du das noch? Und da ich nur dieses Bild gesehen habe, was ja auch sogar ein Bild hatte, würde ich einen ganz klassischen einfach einen Eintopf machen. Da Geschmack einfach mit schönen Brühe dazu. Ich weiß, und das war ja noch nicht mal auf der Bühne, aber auf dem Bild. Und dann könnte man noch so viel dazu tun, was Geschmack bringt. Weil es geht ja, ne, der Umami-Geschmack, wie man immer so schön sagt, die fünfte Geschmacksrichtung, die kriegt man halt durch Brühen. Oder zum Beispiel, es gibt es in Tomate, in Sellerie, in Miso-Paste. Das wäre was ich immer in meinen Eintopf machen würde. Sojasauce, auch ganz toll. Wenn man nicht zu viel macht, man schmeckt es nicht, aber es gibt Wumms. Es gibt Geschmack. Und jetzt kommen wir zur Geheimzutat aller Sterneköche dieser Welt. Butter.
0: Ich dachte jetzt, okay, was kommt?
1: So geheim ist sie nicht, aber ich habe Erfahrung mit Sterneköchen gemacht und ich durch die Bank weg, jeder Koch, mit dem ich irgendwie Kontakt hatte, egal aus welcher Richtung, es war immer Butter in der Küche, immer.
2: Hat Franz auch immer im Gepäck, wenn er verreist, wenn er irgendwo auflegt, dann holt er immer seine Butter raus.
1: Genau, neben macht den Reiswaffeln, aber es ist ein Matsch, nein, ja. Zum Glück nicht.
0: Wenn du sagst, die Reiswaffel schmeckt heute Morgen nicht, komm, mach ein bisschen Butter drauf, so ein Klotz und dann
1: passt. Das Butterbrot ist auch einfach ein Klassiker.
0: Da kann niemand was sagen.
1: Prise Salz und wir sind dabei.

0: Dienstagmorgen mit der SWR 3 Morning Show, kurz vor 9 mit Kemal Burger,
1: Annetta Politi
0: und Franz Zimmer von Alle Farben.
2: Guten Morgen.
0: Morgen hier bei uns war und wer hat an der Uhr gedreht?
1: Ja, ne?
2: Oh. Die Zeit fliegt hier. Es ist super schön bei euch. Danke.
0: Also deswegen, du musst wiederkommen.
2: Ja, gerne.
0: Wir freuen uns schon bald und wenn ihr die Möglichkeit habt, ihn zu erleben, unbedingt hingehen. Alle Farben.
1: Und wir holen natürlich noch mal einen Song von dir. Der darf natürlich nicht fehlen, bevor du gehst.
2: Jetzt bin ich gespannt.

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1: Der kompakte News-Überblick um 9 jetzt mit Corinne Pilo.
2: Bei der Fußball-WM hat es viel Werbung für Ungesundes gegeben. In Zweibrücken gibt es jetzt ein sogenanntes KI-Bürgerlabor. Das Wetter oft sonnig im Nordosten, zeitweise wolkiger, maximal 16 bis 23 Grad. Bei der Fußball-WM im Sommer ist im TV extrem viel Werbung für ungesunde und potenziell schädliche Produkte gelaufen. Das zeigt eine Untersuchung von Forschern der Universität Bristol in England. Sie haben dafür mit einer KI Werbelogos ausgewertet, die während der Spiele zu sehen waren. Andreas Reinhardt aus der SWR3 Wirtschaftsredaktion hat die wichtigsten Ergebnisse.
3: Mit Abstand am häufigsten, mit mehr als 70%, wurde Werbung für ungesunde Lebensmittel und Getränke gezeigt.

0: Gerade weil Logos direkt Teil der FIFA-Spielbilder gewesen seien, hätten die Zuschauenden ihnen nicht ausweichen können, ohne das Spiel zu verpassen, so die Forscher. Kritisch finden die Autoren der Studie außerdem, dass dabei auch Werbung in Länder ausgestrahlt wurde, in denen bestimmte Produkte gar nicht erlaubt sind, etwa für Alkohol oder für Sportwetten.
1: SPD-Fraktionsvize und Mitglied der Spritpreis-Taskforce Zorn hat den neuen Tankrabatt gegen Kritik verteidigt. Der sei zusammen mit dem Spritpreisdeckel aktuell die beste Lösung gewesen. Entweder wir machen nichts oder wir bringen wieder den Tankrabatt auf den Weg, so Zorn wörtlich im ARD-Morgenmagazin. Allerdings fordert er von der Bundesregierung, dass sie bis Ende des Jahres zielgenaue Auszahlungen an Bedürftige zum Laufen bringt. Der US-Bundesstaat Kalifornien hat wegen des Klimaphänomens El Niño den Notstand verhängt. Meteorologen befürchten, dass es an der US-Westküste im Herbst und Winter starke Stürme, heftigen Regen und Überschwemmungen geben wird. Gouverneur Newsom sagte, der Bundesstaat wolle den Gemeinden die Unterstützung geben, die sie im Notfall brauchen, zum Beispiel den Zugriff auf Sandsäcke oder Pumpen. Wer sich für künstliche Intelligenz interessiert, kann dazu ab heute in der Westpfalz selbst forschen. Die Hochschule Kaiserslautern bietet an ihrem Campus in Zweibrücken ein sogenanntes KI-Bürgerlabor. Zum Start gibt es einen offenen Workshop. Die Teilnehmerinnen und Teilnehmer sollen dabei ihre Erfahrungen mit der KI im Alltag einbringen.
2: Was heute noch wichtig wird.
1: Die USA, Dänemark und Grönland wollen heute am Rande der UN-Generaldebatte ihr angekündigtes Sicherheitsabkommen unterschreiben. Und in Berlin findet heute eine Bildungskonferenz statt. Gefordert wird eine bessere Bildung im Land nach dem schlechten Ergebnis im PISA-Schülertest. Die neuesten Nachrichten auch auf swr3.de.
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3: Das ist heute Morgen so richtiges Herbstfeeling, oder Wetterfrau Lea Spindler?
4: Ja, entweder weil es halt noch so frisch ist oder auch durch den Nebel, der sich stellenweise gebildet hat. Wir hatten heute Nacht vor allem auch zum Teil echt nur so 2-3 Grad, also war schon fast ein bisschen frostig, aber heute gibt es schon viel Sonne, bei manchen auch jetzt schon, nur bei manchen eben durch den Nebel noch nicht so, aber da setzt sich die Sonne dann immer mehr durch. Ein paar mehr Wolken gibt es heute vor allem so zwischen Westerwald und Odenwald, aber ansonsten geht es halt wirklich sehr freundlich durch den Tag. 16 Grad bekommen wir im Sauerland, bis zu 23 gerade im Markgräflerland. Und morgen haben wir dann auch richtig viel Sonne. Es wird mal noch mal 1 Grad wärmer, aber die kommende Nacht, die wird noch mal richtig kalt.
5: 3 nach 9, Steffi Linkscheid mit dem Neuesten aus dem SWR3 Verkehrszentrum.
6: Schönen guten Morgen. Wir haben eine Warnmeldung von der A620 Saarbrücken Richtung Saarlouis zwischen Lissdorf und Dreieck-Saarlouis. Da liegt ein Plastikeimer. A5 Frankfurt Richtung Karlsruhe zwischen Kronau und Karlsruhe Nord. Da laufen Reinigungsarbeiten. Eine Spur ist frei. Noch mindestens bis 10.30 Uhr wird da aufgeräumt. Die Unfallstelle ist zwar bereits frei, aber trotzdem ist da noch abgesperrt. 12 Kilometer Stau haben wir gerade. 1,5 Stunden dauert es länger. A60 Bingen-Mainz zwischen Bingen-Ost und Ingelheim-West. Ein Unfall, 3 Kilometer Stau, 1/2 Stunde plus. A7 Ulm-Füssen zwischen Kreuz Ulm-Elchingen, Elchingen und Dreikittistetten. An der Baustelle stockt es auf einer Länge von 8 Kilometern. Hier 20 Minuten plus. A8 Stuttgart-Karlsruhe zwischen Pforzheim-West und Karlsbad läuft eine Unfallaufnahme auf der Spur rechts. 5 Kilometer Stau, 20 Minuten plus. A81 Heilbronn-Stuttgart zwischen Ludwigsburg-Süd und Dreieck-Leonberg. 9 Kilometer Stop-and-Go, auch hier 20 Minuten plus. Und genauso lange dauert es auf der B10 Landau Richtung Durlach zwischen A65 und B9, also Wörterkreuz und Bulacher Kreuz. 9 Kilometer stockend, wie gesagt, 20 Minuten plus. Soweit nur die längsten Staus ab 20 Minuten. Die kompletten Infos gibt es auch bei der SWR3 Stau Hotline unter 07 221 9282. Gute Fahrt.
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7: Guten Morgen.
3: Schönen guten Morgen zusammen.
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0: verdienen. Dazu muss man nicht unbedingt Bundesliga-Profi werden.
1: Nee, gerade ist ja mega Länderspielpause. Also fast 3 Wochen gibt es keine Bundesliga, weil es diese Deutschland-Testspiele gibt. Marcel Gurk und sein Bruder Pascal, dem ist es aber ganz egal, ob Deutschland eben spielt oder die Bundesliga weitergeht. Die beiden sind nämlich Amateurkicker und sehr erfolgreich auf Social Media, haben dort auf TikTok und insgesamt über 4 Millionen Follower. Die machen so richtig wilde Fußballtricks. Freestyle heißt das Ganze. Marcel und Pascal, die haben auch sogar schon Weltrekorde gebrochen. Das längste Balancieren vom Ball auf der Fußsohle zum Beispiel. Marcel, wie hat das Ganze denn angefangen bei euch?
2: Ganz klassisch, so wie man es kennt, wirklich so noch auf dem Ascheplatz. Gerade in der Zeit sieht sich jeder als der neue Cristiano Ronaldo oder Ronaldinho. Und bei mir hat sich dann wirklich der Kreis geschlossen, als ich dann wirklich Ronaldinho mal getroffen hatte. Dann durfte ich quasi vor ihm tricksen, habe ihm den Ball zugespielt und er hatte das Video damals selber auf Social Media hochgeladen. Und da hat sich der Kreis auch irgendwo geschlossen von dem kleinen Jungen, der dann auf dem Ascheplatz angefangen hat, den Ball zu jonglieren, okay, er hat jetzt wirklich sogar Ronaldinho getroffen und Ronaldinho hat mir quasi so seinen Respekt dahingehend auch gezeigt. Deshalb, wenn Leute von Träumen sprechen, kann ich immer nur sagen, ist das wirklich alles möglich.
0: Also mit ihm hat alles angefangen und jetzt gehört er ja irgendwie selbst zu den Großen, oder? Macht Videos mit denen zusammen, ne?
2: Das ist mit so das Verrückteste, dass man natürlich auch mit vielen Fußballern was macht, wo man wahrscheinlich ohne Social Media das gar nicht gemacht hätte, weil die Kommunikationswege wären wahrscheinlich gar nicht so vorhanden. Aber ich habe jetzt zum Beispiel vor ein paar Tagen wieder Mario Götze getroffen, mit dem wir uns auch jetzt auch privat verstehen, auch treffen. Mit Thomas Müller hatte ich einen Dreh, mit Manuel Neuer. Ich habe die Kids von Fernando Torres trainiert, ich habe Kaká getroffen. Das sind teilweise wirklich Fußballer, die hatte ich damals als Poster hängen. Und wenn du dann quasi mit denen Projekte umsetzen kannst, wie krass das eigentlich ist.
0: Das ist

0: 9.18 Uhr, hier ist SWR 3. Guten Morgen.
1: Worte. Johanna Fehring, Katholische Kirche.
2: Das ist unfair. Dieser Satz zeigt ganz gut, wie die Stimmung bei uns in Deutschland gerade ist. Voll viel Frust. Die Theologin Magdalena Kies hat eine Idee, wie ich damit umgehen kann. Vielleicht ist das die eigentliche Herausforderung jetzt in diesen Wochen. Den Frust nicht wegzuschieben, aber ihn auch nicht entscheiden zu lassen. Frust zeigt, dass was nicht stimmt. Aber dann nicht im "Das ist unfair" stecken bleiben, sondern weiterfragen. Nach dem, was jede und jeder Einzelne braucht, um gut weitermachen zu können. In unserer großen Menschheitsfamilie mit sehr, sehr vielen Geschwistern. Von überall her und mit den unterschiedlichsten Voraussetzungen.

0: 10, der Blick auf die Straßen, das Aktuellste aus dem SWR3-Verkehrszentrum mit Steffi Linkscheid auf der A60. Da läuft eine Unfallaufnahme, Steffi.
1: Bingen Richtung Mainz ist das. Zwischen Bingen Ost und Ingelheim West. 6 Kilometer Stau haben wir deswegen. Eine Stunde da.

0: dauert es da länger. A7 Ulm Richtung Füssen, zwischen Kreuz-Ulm, Eltingen und Dreikittistetten. An der Baustelle stockt es auf einer Länge von 8 Kilometern, 20 Minuten dauert es da länger. A8 Stuttgart Richtung Karlsruhe, zwischen Pforzheim West und Karlsbad. Die Unfallaufnahme auf der rechten Spur läuft, 6 Kilometer Stau, 20 Minuten plus. B10 Landau Richtung Durlach, zwischen A65 und B9, Wörterkreuz und Burlacher Kreuz, 9 Kilometer stockend, 20 Minuten plus. Und das sind nur die Staus ab etwa 20 Minuten Länge. Die kompletten Infos gibt's aber auch immer aktuell auf swr3.de. Gute Fahrt.
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2: Guten Morgen.
3: Schönen guten Morgen. Mama.

0: bisschen auf die Schlagzeilen und Nachrichten des Morgens. Und hier, Frauen in der Filmbranche kriegen weniger Geld, sorgen aber für höhere Gewinne.
1: Ja, das zeigt jetzt eine ganz neue Studie hier aus SWR3-Land. Die Uni Mainz hat das nämlich untersucht. Es ging aber nicht um Schauspielerinnen, sondern um Regisseurinnen und Drehbuchautorinnen.
0: Also im Hintergrund, die da unterwegs sind. Kurz zusammengefasst, Filme von Frauen haben im Schnitt weniger Kohle, spielen aber in den Kinokassen mehr Kohle ein als Filme von Männern. So, Marie König ist Drehbuchautorin, hat unter anderem die Serie Selling Sex geschrieben und sie kennt dieses Phänomen eben aus der Filmbranche, richtig?
2: Klingt nach Realität, weil ja auch immer noch trotzdem mehr Männer gerade an den Schaltzentralen sitzen und ich das Gefühl habe, dass es da immer noch mehr dieses Bro-mäßige gibt und man schiebt sich dann so gegenseitig die Gelder zu und hat dann vielleicht, macht man dann so, ja, jetzt müssen wir auch noch mal eine Frau irgendwie mit einweben, dass es eher noch so eine Art von Zwang vielleicht ist und sich noch gar nicht so normalisiert hat.
1: Also erstmal volle Bestätigung, auch wenn man das jetzt nicht in ihrem direkten Umfeld so offen beobachtet.
2: Aber grundsätzlich gibt es dieses Gefühl, dass die Stoffe, die man anbietet, wenn man aus einer weiblicheren Perspektive erzählen will, dass das schon grundsätzlich nicht so ernst genommen wird und auch das Publikum, für das es dann letzten Endes gemacht sein könnte, also dass das tendenziell männliche Publikum ernster genommen wird als das tendenziell weibliche Publikum.
0: Aber bei Frauen müssen da gleich mehrere Punkte dann zusammenkommen?
2: Ich glaube, es ist immer noch vor allem auch eine Frage davon, ein bisschen von Alter auch und dass die Leute immer wollen, dass man schon wahnsinnig viel gemacht hat. Gleichzeitig darf man aber auch nicht zu alt sein, damit man irgendwie diese Frischheit nicht verloren hat. Und ich muss auch sagen, ich habe mich sehr, sehr, sehr gewundert über die beiden Jungs, die jetzt einmal mit Backrooms und einmal mit Obsession diese Filme einfach machen durften, weil ich weiß, dass mir und auch Kolleginnen so oft gesagt wurde, so eine, ja, es wird schon, aber ist halt noch so jung und da kriegen zwei junge Typen, die beide, glaube ich, noch nicht mal 23 waren, als sie angefangen haben zu drehen, kriegen da Millionenbudgets an die Hand und können das dann einfach machen. Ich kenne nichts Vergleichbares, dass das mal einer Frau passiert wäre.
0: Frauen in der Filmbranche kriegen weniger Geld. Das hat eine Studie der Uni Mainz untersucht und das ist dabei rausgekommen. Das war Marie König, Drehbuchautorin, hier bei uns in der SWR3 Morning Show.

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5: Der kompakte Newsüberblick um 10 jetzt mit Corinne Pilo.
6: Fehlende Radwege oder unübersichtliche Kreuzungen sind auf Schulwegen besonders gefährlich. Viele Winterreifen für Kleinwagen fallen im ADAC-Test durch. Das Wetter oft sonnig, im Nordosten zeitweise wolkiger, maximal 16 bis 23 Grad. Auf dem Weg zur Schule passieren Kindern immer mehr Unfälle. Das zeigen Zahlen der deutschen gesetzlichen Unfallversicherung. Demnach ist die Zahl im vergangenen Jahr auf 91.000 gestiegen. Das waren etwa 3.300 mehr als noch im Jahr davor. Petra Muhr aus der SWR 3 Aktuell-Redaktion hat weitere Ergebnisse.
7: 25 Mal endete demnach so ein Unfall für ein Kind tödlich, im Jahr davor 15 Mal. Schon damals hatten die Unfallkassen von mehr Schulwegeunfällen berichtet. Als besondere Gefahrenstellen gelten fehlende Radwege oder schwer einsehbare Kreuzungen. Auch die Zahl der Unfälle in den Schulen, Kitas und Unis stieg an. 5-mal endete ein Unfall in einer Bildungseinrichtung tödlich.
6: Bei der Fußball-WM im Sommer ist laut einer Studie im Live-Fernsehen extrem viel Werbung für ungesunde und potenzielle Produkte gezeigt worden. Forscher der Universität Bristol in England haben mit Hilfe von KI die Werbelogos ausgewertet, die während der WM-Spiele eingeblendet wurden. Demnach war fast während einem Viertel der Spielzeit Werbung für schädliche Produkte zu sehen. Mit Abstand am häufigsten, und zwar mit mehr als 70%, wurde Werbung für ungesunde Lebensmittel und Getränke gezeigt. Der Chemiekonzern Evonik plant bis 2029 weltweit weitere 3.200 Stellen abzubauen, 2.150 davon in Deutschland. Das solle ohne betriebsbedingte Kündigungen geschehen, so das Essener Unternehmen. Frei werdende Stellen sollen nicht nachbesetzt und Beschäftigte früher in den Ruhestand geschickt werden. Mehr als die Hälfte der Winterreifen für Kleinwagen ist nicht empfehlenswert. Das hat der ADAC in seinem Winterreifentest herausgefunden. Nur 2 Reifen sind demnach gut, 3 sind sogar so unsicher beim Fahren, dass sie nur die Note mangelhaft bekommen. Auch bei der Laufleistung zeigt sich, Winterreifen für Kleinwagen halten im Schnitt nur 31.000 Kilometer. Bei Reifen für Mittelklassewagen sind es 14.000 mehr.
4: Was heute noch wichtig wird.
6: Gerade startet die internationale Fachmesse für Verkehrstechnik InnoTrans. Bei der Eröffnung nehmen unter anderem Bundesverkehrsminister Bilger und Bahnchefin Paller teil. Und in Berlin gründet sich eine Allianz für Frauengesundheit. Das Bündnis setzt sich von Frauen ein. Mehr regionale Nachrichten gleich um 11:30 im SWR 3 Regio-Ticker.
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8: Das Wetter in SWR 3 Land, heute wieder viel Sonne, am meisten davon gibt's im Süden von Baden-Württemberg. Ein bisschen wolkiger ist es rund um Eifel, Westerwald und Tauwald und Taunus und vom Odenwald bis zur Ostalb. Altstadt heute Morgen geht's später noch maximal hoch auf 16 Grad im Hunsrück und 23 in der Ortenau. Morgen auch die meiste Zeit über sonnig, am Nachmittag 17 bis 24 Grad. Es ist 10.03 Uhr, das Neueste aus dem SWR3-Verkehrszentrum hat Steffi-Lingscheid und auf der A60 ist die Unfallstelle geräumt.
9: Das ist Bingen Richtung Mainz, zwischen Dreieck-Nahetal und Ingelheim West. Die Spur rechts ist deswegen wieder befahrbar. 4 Kilometer Stau haben wir noch, 20 Minuten dauert es länger. A81 Stuttgart-Singen zwischen Oberndorf und Rottweil, da liegen Metallteile auf der Fahrbahn, bitte vorsichtig sein. A8 Stuttgart-Karlsruhe zwischen Pforzheim-West und Karlsbad, da steht ein defekter Wagen auf dem Standstreifen. Es stockt auf einer Länge von 6 Kilometern, 20 Minuten mehr in Plan. Und noch ganz aktuell, gerade frisch reingekommen, A7 Ulm-Würzburg zwischen Marktbreit und Kitzingen, da liegt ein Metallteil auf der Fahrbahn. Und auf der Bundesstraße 313 Sigmaringen Richtung Stockach zwischen Sigmaringen und Krauchenwies sind Fahrradfahrer auf der Fahrbahn. Soweit nur die längsten Staus. Die kompletten Infos gibt es auch immer aktuell auf swr3.de. Gute Fahrt!
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8: Mit Dennis Tinat, hallo. Wenn ihr eure Wunschkarriere als Tatort-Drehbuchautor noch nicht angegangen seid, kommt hier gleich eure Chance, das endlich mal zu tun. Ein weiterer Tatort-Kommissar hat gerade angekündigt, dass er aufhört. Wir wissen aber noch nicht wie. Darum schreiben wir gleich zusammen ein passendes Ende mit euch in 10 Minuten.
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0: Hier ist SR3. Am Dienstagvormittag, hallo, Tatort-Fans müssen heute Vormittag stark sein. Das Kölner Kultkommissaren-Duo bricht auseinander. Max Ballauf wird seinen Kollegen Freddy Schenk nächstes Jahr in irgendeiner Form verlassen. Nach der 100. Tatort-Folge will Schauspieler Klaus Behrendt aufhören und seinen Currywurst-Buden-Buddy Dietmar Bär einfach alleine lassen. Nach 30 gemeinsamen Jahren, Dani Hilb aus dem SV3 Now Crime Team. Was ist da los? Streit oder einfach kein Bock mehr?
1: Mein Ziel waren 100 Folgen, nachdem ich diese Rolle ja fast die Hälfte meines Lebens begleitet hat, sagt Klaus Behrendt zu seiner Entscheidung. Und mein Entschluss, diese Rolle jetzt pünktlich zum 30-jährigen Dienstjubiläum lebewohl zu sagen, ist mir nicht leicht gefallen, reift aber schon ein bisschen länger in mir. Gedreht werden soll das Ganze noch dieses Jahr. Ausstrahlungstermin wird dann voraussichtlich im Herbst 2027 sein und danach will er einfach mehr Zeit mit seiner Familie verbringen, aber nicht komplett aufhören mit der Schauspielerei. Sein Kollege Bär will dagegen noch nicht in Tatortrente gehen. Ich habe Klaus' Entscheidung schweren Herzens akzeptiert, sagt er, aber ich und unser Kölner Team haben schon noch Lust weiterzumachen, also let's go.
0: Dann ist natürlich jetzt die Frage, wie? Ne? Wie wird wohl das Ende von Max Ballauf aussehen? Wie schreiben wir den raus aus dem Tatort?
1: Also ich habe die beiden sofort mit dieser Currywurstbude da im Kopf. Ne? Die stehen da ja immer zusammen rum am Rheinufer. Vielleicht bringt ihn ja so eine Currywurst-Soßenvergiftung ums Eck. Weil die Ketchup-Soße schon 30 Jahre an dieser Bude rumsteht, abgelaufen ist. Keiner hat's gemerkt. Schwuppdiwupp, Ende aus Mickey Mouse.
0: Es ist schon nicht schlecht, Dani, aber nicht absurd genug. Ich habe die KI mal nach einem möglichen Ende gefragt. Bei der ersten Idee kam auch die Currywurstbude raus. Natürlich, hier lies mal vor.
1: Okay, das Currywurst-Koma an der Pommesbude. Nachdem Ballauf und Schenk im Finale ihren 100. Fall gelöst haben, stehen sie wie fast immer an ihrer Kult-Pommesbude am Rheinufer. Max schaut auf sein Schälchen, seufzt tief und sagt: Freddy, nach genau 100 Folgen schlägt mir die Kombination aus ranzigem Fett, Currypulver und Kölner Dom einfach auf den Magen. Ja. Ich werde ab morgen veganer Ernährungsberater auf Sylt. Er lässt die Plastikgabel fallen und geht im Sonnenuntergang davon.
0: Ernährungsberater auf Sylt. Aber es geht auch ganz anders noch. Vorschlag 2 gefällt mir auch sehr gut. Der Schenk-Autokollaps. Freddy Schenk ist ja berüchtigt für seine ständig wechselnden, protzigen Ami-Schlitten aus der Asservatenkammer. Und zum Abschied möchte er Max stilvoll nach Hause fahren. Doch Freddy verwechselt beim neuesten protzigen Hubraummonster die Pedale und rammt ungebremst die Wand des Polizeipräsidiums.
1: Oh,
0: Ballauf steigt, aber pass auf, Ballauf steigt unverletzt, aber völlig entnervt aus. Wirft seine Dienstmarke in den Schutt und schimpft: 30 Jahre habe ich deine Einparkversuche überlebt. Oh. Bevor du mich im 101. Fall noch tot fährst, gehe ich freiwillig lieber in Frührente und fahre ab jetzt KVB.
1: Oh, was ein Plot-Twist. Nicht schlecht.
0: Das sind doch schon mal zwei sehr gute Vorschläge. SV3 Land, habt ihr auch noch eine Idee? Wie könnte das Ende von Tatort-Kommissar Max

Ballauf noch aussehen? 0722 1 2011, anrufen, WhatsApp oder Signal, gerne auch mit Krimi-Stimme in der Sprachnachricht erzählen. 0722 1 2011. Eure Krimi-Autor-Skills sind heute gefragt, hier in SWR3 Now.

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0: 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Linda Molitor aus dem SWR 3 Team.
3: Reisen verlängert das Leben, belegt die Framingham-Herzstudie. Wissenschaftler haben 12.000 Männer aus dem kleinen amerikanischen Ort Framingham 9 Jahre lang begleitet. Und herausgefunden, Männer, die jedes Jahr verreisen, reduzieren ihr Stresslevel enorm und damit auch das Risiko einer Herzkrankheit um bis zu 30%. Bei Frauen ist es ähnlich. Verglichen wurden Probandinnen, die 2-mal im Jahr in Urlaub fahren und die, die alle 6 Jahre wegfahren. Die Frauen, die seltener verreisen, haben laut der Forscher ein 8-fach höheres Herzinfarktrisiko.
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0: Sienna Spyro. Great Expectation in SWR 3. Ganz neu. Wir brauchen ein Ende für Tatort-Kultkommissar Max Ballauf, weil der ja nach 30 Jahren aufhören will. Und SWR 3-Land versucht sich als Krimi-Autor. Petra aus Weinheim an der 0722-2011.
1: Ich verstehe die Frage nicht. Der Max Ballauf, der wird logischerweise sich verlieben und mit seiner neuen Flamme von mir aus auch nach Sylt reisen.
0: Natürlich, was denn sonst? Vielleicht wird es aber auch der Vorschlag von Mario, der hier schreibt, moin, das Schlimmste, was einem als Kölner passieren kann, ist ja irgendwas mit Düsseldorf. Da ja Max seine Wurzeln liegen, könnte er dahin zurückgehen. Habt ihr auch noch eine Idee? 07221 2011.

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5: Es ist 10.30 Uhr, das Neueste aus dem SWR3-Verkehrszentrum hat Steffi Linkscheid und es stockt auf der A7.
6: Ulm Richtung Füssen zwischen Kreuz Ulm-Elchingen und Dreikittistetten. Nach einem Unfall 7 Kilometer stockender Verkehr. 656 Heidelberg Richtung Mannheim. In Höhe Mannheim-Neckarau ist eine ungesicherte Unfallstelle auf der Spur links. A81 Stuttgart Richtung Heilbronn. Zwischen Dreieck Leonberg und Stuttgart-Feuerbach steht ein kaputter Wagen auf der Spur links. Und A3 Frankfurt-Würzburg zwischen Offenbacher Kreuz und Offenbach. Da steht ein kaputter Wagen auf der Spur rechts. Und alle Stauinfos gibt es immer auch bei der SWR3 Stau-Hotline unter 07-221-9282. Gute Fahrt.
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5: mit Viola Kockler.
7: Ein Wohnungsbrand hat in Karlsruhe einen großen Feuerwehreinsatz ausgelöst. Bei dem Brand gestern Abend sind 3 Menschen verletzt worden. Auslöser des Feuers war wohl ein Akku. SWR3-Reporterin Elena Ferreira.
8: Nach Angaben der Polizei Karlsruhe sei der Akku des E-Scooters nach dem Laden explodiert. Ein Bewohner versuchte noch, das Feuer zu löschen. Als die Feuerwehr eintraf, kamen bereits Flammen und dichter Rauch aus den Fenstern der Wohnung im Obergeschoss. Mit der Drehleiter rettete die Feuerwehr eine Person. 3 Menschen erlitten eine Rauchgasvergiftung, 2 mussten im Krankenhaus behandelt werden. Die Nachbarhäuser wurden auch evakuiert. Die Schadenshöhe beträgt ca. 250.000 Euro.
7: Das Klinikum Ludwigshafen meldet einen Rekord an Bewerbungen für Ausbildungsplätze. Während im ganzen Land dringend Azubis gesucht werden, haben sich hier 3.000 junge Menschen beworben. SWR3-Reporterin Nancy Lau.
9: Das Klinikum Ludwigshafen freut sich nach eigenen Angaben sehr über das steigende Interesse an Gesundheits- und Pflegeberufen und tut dafür auch einiges. Einer Sprecherin zufolge legt die Klinik an den 5 Klinikschulen großen Wert auf eine praxisnahe Ausbildung und zeitgemäße Lernumgebungen. Außerdem wird das Ausbildungsangebot

0: Angebot immer breiter, heißt es. Und egal für welche Ausbildungen sich die Jugendlichen entscheiden, sie finden alle zentral auf dem Gelände statt. Einer Kliniksprecherin zufolge haben sich außerdem mehr als 800 Menschen für Praktika beworben.
1: Nach den Ausschreitungen bei einem illegalen Tuning-Treffen in Wittlich in Rheinland-Pfalz hat die Polizei neue Details zu den Teilnehmern und den Schäden bekannt gegeben. Nach bisherigen Erkenntnissen kamen die meisten Beteiligten aus Frankreich und Belgien. SWR3-Reporterin Lynn Benson berichtet.
2: Insgesamt schätzt sei, dass rund 300 bis 400 Fahrzeuge und etwa 1000 Menschen zu dem Treffen gekommen waren. Inzwischen steht auch fest, die betroffene Firma wusste vorher nichts von dem Treffen und hatte der Nutzung ihres Geländes nicht zugestimmt. Teilnehmer sollen dort unter anderem in Busse eingedrungen sein, Feuerlöscher entleert und LKW beschädigt haben. Wie hoch der Schaden ist, steht noch nicht fest. Die Polizei kontrollierte rund 70 Menschen und 50 Autos und stellte 3 Fahrzeuge sicher. 8 weitere Personen wurden am Sonntagvormittag in der Nähe angetroffen und erkennungsdienstlich behandelt.
1: Das war der SWR3 Regio-Ticker. Die nächsten Nachrichten gibt es um 11.
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0: Hey, Mann, seid ihr kreativ. Wir sind ja gerade dabei, hier in SV3 Now das Ende von Tatort-Kommissar Max Ball aufzuschreiben, weil sein Schauspieler Klaus Behrendt ja nach 30 Jahren nicht mehr will. Und weil offenbar auch noch das Ende nicht feststeht, sammeln wir mit SW3land Ideen, wie es mit ihm zu Ende gehen könnte. Peter schreibt hier an die 0722-1211. Guten Morgen. Ballauf und Currybude als Abschied ist gut. Da es die in echt ja eh nicht gibt, wäre ich für einen Anschlag. Ballauf darf Currybude nicht verlassen. Der Besitzer vor Ort wird erpresst. Freddy muss den Erpresser finden, sonst geht die Bude hoch. Alle versuchen, den Erpresser zu bekommen und zum Finale geht die Bude eben hoch. Einfach bumm. Das ist mal Curry-Spezial. Danke nach Blüder. Thomas kommt hier noch um die Ecke. Ballauf wird von Jütte als klassischer Schreibtischtäter, der es gerne ruhiger angehen lässt und oft durch ein ganz eigenes Arbeitstempo glänzt, sowie durch häufige Krankenscheine nach überstandenen gesundheitlichen Problemen auffällt, wie einem Herzinfarkt zum Beispiel, und nie ein Dankeschön dafür erhält. Wird er ums Eck gebracht. Ihm geht schon lange auf dem Keks, dass er für seine Arbeit nicht mehr Anerkennung bekommt. Jütte wird dann ab Folge 101 Ball aufs Nachfolger. Ein für Morde typisches Beziehungsdrama. Dann haben wir noch eine Audio bekommen von Pia.
1: Ich würde vorschlagen, der Ballauf ist bei seiner Frau versichert, krankenversichert. Und da die ja vorhaben, dass die Familienmitglieder demnächst bezahlen müssen, ist das dem Ballauf zu viel und da wandert er einfach mit seiner Frau aus. Ja. Nicht nach Düsseldorf, vielleicht ins Allgäu oder nach Österreich, keine Ahnung. Auf jeden Fall ist er dann weg.
0: Allgäu wäre doch schön. Regina aus Freimersheim meint noch, hallo, ich finde es, er sollte sich ein Wohnmobil kaufen, dann kann er vielleicht auch noch mal zu Besuch kommen. Auf jeden Fall bitte nicht wieder sterben lassen. Und auch nicht schlecht, Michael, Ballauf stirbt am 11.11. nach einer Verfolgungsjagd zu Fuß im Dom.

0: Noch ein Ende ohne Tod und Blut für Tatort Kultkommissar Max Ballauf von SWR3-Hörer Micha aus Altenstein.
1: Die Sache mit Max Ballauf ist doch ganz einfach. Irgendwann muss er einen Verdächtigen verfolgen, und zwar nach Kroatien. Und weil er da Hilfe braucht, fragt er natürlich seinen alten Kumpel Ivo Batic. Und die lösen den Fall, selbstverständlich. Und dann irgendwann klingelt bei Freddy Bär auf dem Tisch das Telefon und Max ist dran und sagt, du, mir gefällt das hier so gut. Ich bleib da. Ciao.
0: Wie schön wäre das denn?

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9: Die Themen des Tages um 11 Uhr jetzt von Christoph Kien.
10: Die Bundesregierung beschließt einen neuen Tankrabatt. Bundestrainer Klopp trainiert zum ersten Mal mit der Fußballnationalmannschaft. Das Wetter oft sonnig, im Nordosten zeitweise wolkiger bei 16 bis 23 Grad. Tanken soll ab Mitte nächster Woche billiger werden. Wenn alles wie geplant läuft, gilt dann ein neuer Tankrabatt. Den hat die Bundesregierung gestern Abend beschlossen. Jetzt müssen Bundestag und Bundesrat noch zustimmen. SWR3 Berlin-Korrespondentin Eva Huber mit den Einzelheiten des Tankrabatts.
11: Den gab es schon mal im Mai und Juni dieses Jahres. Und die Bundesregierung will das jetzt noch mal genauso machen. Das funktioniert so, dass sie die Energiesteuer auf Benzin und Diesel senkt. Nämlich um 14 Cent pro Liter. Dadurch müssen Autofahrer und Autofahrerinnen auch weniger Mehrwertsteuer auf ihren Sprit zahlen. Die Bundesregierung rechnet deshalb insgesamt mit einer Entlastung von rund 17 Cent pro Liter. Gelten soll der Tankrabatt ab dem 1. Oktober bis zum Ende des Jahres.
9: Dieser Tankrabatt ist Teil eines Plans der Bundesregierung gegen die hohen Spritpreise. Da soll noch mehr kommen.
11: Außerdem soll es zum Beispiel einen Spritpreisdeckel geben, der soll ausgearbeitet werden. Das Paket wurde vergangene Woche von der Koalition beschlossen, also noch vor den Landtagswahlen jetzt am Wochenende. Aber die Stimmung im Land und die Sorgen vieler Menschen, sich ihr Leben hier nicht mehr leisten zu können, das dürfte mit ein Grund für diese Maßnahmen sein.
9: Die Zahl der Unfälle von Kindern auf dem Weg zur Schule ist im vergangenen Jahr gestiegen auf rund 91.000. Ein Plus von knapp 4% im Vergleich zum Jahr davor. Das steht in einer Statistik der deutschen gesetzlichen Unfallversicherung. Besonders gefährlich ist der Schulweg demnach, wenn Radwege fehlen und Kreuzungen schwer einzusehen sind. Die deutsche Fußballnationalmannschaft trainiert heute Nachmittag zum ersten Mal mit dem neuen Bundestrainer Klopp. Sein erstes Länderspiel mit dem Team ist dann übermorgen gegen die Niederlande. Was die Fans da erwartet? SWR3 Sportreporter Burkhard Hupe.
12: Klopps Fußball ist laufintensiv, lautstark und sehr emotional. Und das Fundament von all dem ist dieses ausgeprägte Wir-Gefühl und die Erkenntnis, dass es ein absolutes Privileg ist, in der deutschen Fußballnationalmannschaft zu spielen. Das klingt alles erstmal nicht so richtig spektakulär, aber man hat das immer wieder erlebt, dass Jürgen Klopp jeden einzelnen Spieler sehr viel besser machen kann, wenn der dazu bereit ist.
9: Mehr regionale Nachrichten gleich um 11:30 im SWR3 Regio-Ticker.
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13: Das Wetter in SWR3-Land, heute wieder viel Sonne. Am meisten davon gibt es im Süden von Baden-Württemberg. Ein bisschen wolkiger wird es rund um Eifel, Westerwald und Taunus und vom Odenwald bis zur Ostalb. Nach dem Kallstart heute Morgen geht es später aber nochmal hoch auf 16 Grad im Hunsrück und bis 23 Grad in der Ortenau. Morgen auch die meiste Zeit über sonnig, am Nachmittag 17 bis 24 Grad sogar. Es ist 11 Uhr und gleich 3. Das Neueste aus dem SWR3-Verkehrszentrum hat Steffi Lingenscheid. Und auf der A656 läuft eine Unfallaufnahme.
14: Heidelberg Richtung Mannheim ist das, in Höhe Mannheim-Neckarau. Der Verkehr wird an der Unfallstelle vorbeigeleitet über die Parallelfahrbahn. A3 Frankfurt-Würzburg. Zwischen Frankfurt-Süd und Offenbacher Kreuz gibt es einen kaputten Wagen. Die Spur rechts ist gesperrt. Zwei Spuren sind allerdings frei, trotzdem 5 Kilometer Stau. A656 B37 Heidelberg Richtung Mannheim. Zwischen Kreuz Mannheim und Mannheim 3 Kilometer Stau, hier eine Viertelstunde plus. Und A7 Ulm Richtung Füssen. Zwischen Kreuz Ulm-Eltingen und Dreikittistetten. Nach einem Unfall stockt es auf einer Länge von 7 Kilometern, hier 20 Minuten plus. Außerdem haben wir eine Gefahrenmeldung. Und zwar gibt es Brandgeruch. Jetzt müssen wir mal gucken hier. Und zwar in Siegen. Jetzt haben wir es doch hier. Eine amtliche Gefahrenmeldung für Siegen. Aktuell gibt es da an unterschiedlichen Stellen Geruchsbelästigung. Es riecht so ein bisschen metallisch, sagen die Behörden. Die sind auch informiert. Ihr braucht da nicht anrufen über die Notrufnummern. Und von daher, genau. Alle Infos, auch die für euch wichtig sind, nachzulesen auf swr3.de. Gute Fahrt!
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13: Mit Dennis Tinat, hallo. Dass schlechter Schlaf nicht gut für uns ist, das wissen wir. Neu ist, dass auch der schlechte Schlaf von unserem Partner neben uns schlecht für uns ist. Kam gerade bei der neuen Studie aus Kanada raus. Die Details in 10 Minuten.
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0: 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Na, habt ihr euch gerade wieder ein leckeres Nuss-Nougat-Croissant vom Bäcker reingezogen zum Frühstück? Obwohl ihr eigentlich gesund mit Joghurt und Früchten in den Tag starten wolltet. Bevor ihr euch jetzt selber dafür fertig macht, kurzer Check. Hat heute jemand mit euch im Bett geschlafen? Und hat dieser jemand sehr unruhig und oder laut geschlafen? Und euch heute Morgen vielleicht gesagt, boah, bin ich gerädert und ich war wahnsinnig schlecht geschlafen, dann ist theoretisch sogar der dran schuld, dass ihr eure gesunde Ernährung heute ausfallen lassen habt. Daniela Hilb aus dem SWR Now Team, wieso das?
1: Also, wenn ihr selbst gut geschlafen habt und euer Bettnachbar das öfter mal so überhaupt nicht tut, dann könnte das durchaus sein. Es gibt nämlich generell Zusammenhänge zwischen schlechtem Schlaf und ungesundem Ernährungsverhalten. Und das färbt wohl auch auf Mitschläfer ab. Das hat jetzt ein Forschungsteam der Concordia University im kanadischen Montreal rausgefunden. Die haben über 3 Monate über 200 Paare quasi beim Schlafen und Essen beobachtet und begleitet und festgestellt, dass es Menschen, die keinen guten Schlaf haben, schwerer fällt, sich gesünder zu ernähren. Auch wenn sie es sich eigentlich vorgenommen haben und die glauben halt auch weniger dran, dass sie ihre Ernährungsziele erreichen können. Und auch wenn der andere im Bett eigentlich gut schläft, hat derjenige dann auffällig oft ähnliche Probleme mit dem gesunden Essen.
0: Wie erklären sich die Forscher
1: das? Naja, also Menschen mit Schlafmangel haben halt auch wohl den Hang so zu Chips, Schokolade, Süßigkeiten, irgendwelche ungesunden Snacks sich reinzuziehen. Und ja, wenn du dann so als gut ausgeschlafener Bettnachbar daneben hockst und der leert halt eine Tüte nach der anderen, ist Risiko schon groß, da irgendwann mal einzugreifen oder sich einen Teil der Tiefkühlpizza zu schnappen. Das sind so die naheliegenden Zusammenhänge. Mhm. Es sollen aber jetzt nochmal weitere Studien mit objektiveren Messmethoden prüfen, wie Schlafernährung und eben das Verhalten von Paaren im Alltag konkret zusammenhängt.
0: Also, liebe Singles in SWR 3 Land, Single sein hat auch Vorteile.
1: Ja.
0: Ich ziehe heute auf die Couch. Hier ist SWR 3.

0: Ich glaube, das Wort, was wir jetzt in unseren Sprachschatz übernehmen, können wir auch für die Lauchwurzeln benutzen, die manchmal an der Kühlschrank-Innenwand hochwachsen. Weiß wer, wovon ich spreche?
1: Ausdrücke, die der deutschen Sprache fehlen.
2: Boah, ey, ich muss dringend mal wieder den Kühlschrank putzen.
3: Warum? Haben wir den Camembert offen gelassen?
2: Nee, Gott sei Dank nicht. So schlimm ist nicht. Aber im Gemüsefach ist inzwischen so richtig viel, so Krautschlump.
1: Krautschlump. Die Reste an undefinierbaren Blättern und Pflanzenteilen, die sich am Boden des Kühlschrank-Gemüsefachs sammeln. Höre und wiederhole.
2: Krautschlump.
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0: Es ist gleich 11.30 Uhr, das Neueste aus dem SWR3-Verkehrszentrum hat Steffi Linkscheid.
1: A66 Wiesbaden Richtung Frankfurt. Am Schiersteiner Kreuz an der Überleitung zur A643 Richtung Mainz liegt eine Holzpalette. Bitte besonders vorsichtig an der Stelle. A5 Karlsruhe Richtung Frankfurt. Zwischen Kronau und Waldorf-Wiesloch an der Baustelle stockt es auf einer Länge von 5 Kilometern, eine Viertelstunde plus. A656 Heidelberg Richtung Mannheim. In Höhe Mannheim-Neckarau läuft eine Unfallaufnahme. Der Verkehr läuft an der Unfallstelle vorbei. A67, Darmstadt Richtung Mannheim, zwischen Gernsheim und Lorsch, 3 Kilometer stockend. Und B51, Saarbrücken Richtung Trier, zwischen Tavern und Wasserliesch, ist gesperrt. Da laufen Reinigungsarbeiten. Lkw-Fahrer und alle, die sich auskennen, sollten das Gebiet meiden. Einfach Richtung Trier umfahren über Wavern, Kanzem und Konz. 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
3: Mit Viola Kockler. Nach einer Serie von Erpressungen und Brandstiftungen, unter anderem auch in Mannheim, meldet die Polizei einen Ermittlungserfolg. Verantwortlich für die Taten soll eine internationale Bande namens Daltons sein. 6 Verdächtige wurden verhaftet. SWR3-Reporterin Dagmar Kwiatkowski.
4: Die Dalton-Bande gilt laut Polizei als besonders gewaltbereit und rekrutiert oftmals gezielt junge Täter. Medienberichten zufolge stammt sie aus der Türkei und wird in den sozialen Medien oft auch als Gen Z-Mafia bezeichnet. Seit März soll die Bande Schutzgeld von türkischen oder türkischstämmigen Geschäftsleuten unter anderem in Mannheim gefordert haben. Um diese Forderungen zu untermauern, soll sie auch Brandanschläge verübt haben.
3: Die gestiegene Zahl von Motorradunfällen auf der Schwarzwald-Hochstraße machen den Städten und Gemeinden in der Umgebung Sorgen. Bisher gab es dort in diesem Jahr schon 23 Unfälle, 4 davon waren tödlich. Heute treffen sich Vertreter von Polizei, Städten und Gemeinden, um konkrete Maßnahmen vorzustellen, wie die Zahl der Motorradunfälle gesenkt werden kann. SWR3 Baden-Württemberg Reporter Wolfgang Hörter.
5: Eingeladen zu dem runden Tisch hat die Stadt Baden-Baden. Oberbürgermeister Jung fordert, Risikostrecken umzubauen und für Raser unattraktiv zu machen. Einige wenige Motorradfahrer würden anderen Verkehrsteilnehmern den Spaß nehmen und sie gefährden. Er bezweifelt, dass Aufklärungsarbeit und Radarkontrollen einen dauerhaften Effekt haben. Die letzte Möglichkeit wären Fahrverbote. An dem runden Tisch sind unter anderem die Städte Mühl, Aachen und Gaggenau beteiligt.
1: Vorsicht auf der A8, München, Stuttgart. Zwischen Wendlingen und Esslingen werfen Personen Steine auf die Fahrbahn. Vorsicht bitte auf der A8. München Richtung Stuttgart. Zwischen Wendlingen und Esslingen werfen Menschen Steine auf die Fahrbahn.
5: Kreis Rastatt und der Ortenaukreis.
3: Ein Problemwolf aus dem Westerwald darf vorerst nicht erschossen werden. Nach einem Widerspruch der Naturschutzinitiative hat das Verwaltungsgericht Koblenz den Abschuss des Wolfs vorerst gestoppt. SWR3-Reporter Christoph Bröder.
6: Der Wolf gehört zum sogenannten Greifensteiner Rudel, das im Grenzgebiet zwischen Rheinland-Pfalz und Hessen lebt. Der Westerwaldkreis hat ihn unter anderem zum Abschuss freigegeben, weil er in den vergangenen Monaten mehrfach Schafe gerissen hat. Dabei hat er laut Kreisverwaltung auch spezielle elektrische Schutzzäune überwunden. Die Naturschutzinitiative kritisiert unter anderem, dass die Schutzzäune der Schafhalter nicht hoch genug gewesen seien. Der Verband sieht außerdem die Wolfspopulation im Westerwald in ihrem Bestand gefährdet, sollte der Wolf jetzt abgeschossen werden.
3: Das war der SWR3 Regio.

0: Wer ist eigentlich der nette Typ mit der Cappy, den Locken und der tollen Stimme? Haben sich ein paar Fachfremde gefragt. Das ist ADMT, Singer-Songwriter aus England. Und das war ja nicht sein erster Besuch beim New Pop. Letztes Jahr war er noch auf der kleinen Open-Air-Bühne mit seinen ersten Hits und hat es dieses Jahr dann in die, wie ich finde, geilste Location geschafft, ins Theater. Und da mit seiner Show den Freitagabend gerockt. Die Leute haben dieses Comeback sehr gefeiert.
1: Sehr cool. Einfach die Art und dass es so ehrlich ist und die Musik reißt dann auch mit.
2: Oh, es ist so sehr gefühlvoll alles. Also er hat mich ein bisschen an Ed Sheeran erinnert tatsächlich.
3: Wunderbar. Das war einfach toll.
4: Er macht gute Stimmung. Coole Band.
5: Adam Taylor heißt einfach gute Laune, Tiefgang und einfach eine unfassbare, geile Stimme.
6: Oh, es war viel Mischung, also viel schnelles, aber ruhige Songs, die quasi in die Tiefe gingen. Also es war eine schöne

0: Mischung.
1: Schön zu sehen. Wir haben ihn letztes Jahr gesehen auf der Freilichtbühne und jetzt natürlich in dieser Location. Wir waren selber hier noch nie in der Theater-Location. Ist natürlich unglaublich schön.
2: Noch mehr New Pop Sound und Stimmen heute Abend dann in unserem Best of ab 19 Uhr wieder. Und hier jetzt schon mal ein kleines Warm-up. ADMT mit Turn the Page live vom New Pop 26 SWR3.

0: Gefährliches aus dem SWR3-Verkehrszentrum. Einmal Vorsicht auf der A6 Heilbronn Richtung Mannheim. Zwischen Heilbronn und Eisesheim und Bad Rappenau liegt ein Plastikteil auf der linken Spur. Und dann Vorsicht auf der A8 München-Stuttgart. Zwischen Wendlingen und Esslingen werden Steine auf die Fahrbahn geworfen. Fahrt vorsichtig, kommt gut an. Jetzt die Gedanken von Christopher Hoffmann von der katholischen Kirche.
1: Als David Kotscher aus Koblenz vor rund einem Monat erfährt, dass ein Junge aus seinem Bekanntenkreis Leukämie hat, da will er aktiv werden. Es ist für die Familie des Jungen eine absolute Extremsituation. Und er will für sie was Extremes machen. David hat noch Resturlaub und den nutzt er nun anders als geplant, um im wahrsten Sinne des Wortes richtig was ins Laufen zu bringen. Ein Benefizlauf für die Elterninitiative krebskranker Kinder in Koblenz. 400 Kilometer von Amsterdam zurück ins Rheinland. 12 Etappen, ein Ziel. Hoffnung schenken. Und aufmerksam machen auf ein sehr belastendes Thema. Krebs bei Kindern. Es ist auch ein bisschen David gegen Goliath. Kinder mit der Diagnose Krebs, das kann hilflos machen. Aber David will dem Krebs nicht den Sieg überlassen. Der 32-Jährige sagt, wenn die Kinder und ihre Familien täglich einen Marathon fürs Überleben kämpfen, dann kann ich auch einen Marathon laufen. Am Ende ist es fast eine Strecke von 10 Marathons geworden. Für David ging es vorbei an Grachten, Windmühlen und dem Kölner Dom. Immer wieder mal gab es Menschen, die ein Stück des Weges an seiner Seite gerannt sind. Und Unternehmen und Privatleute spendeten pro Kilometer. Und dann am Deutschen Eck in Koblenz die große Überraschung auf der Zielgeraden. Rund 500 Leute sind gekommen, die mitlaufen und anfeuern und spenden. Läuft bei David. Und läuft für die Menschlichkeit. Und mir läuft, als ich davon höre, vor Begeisterung ein Schauer über den Rücken. Weil sich da jemand einfach von der Not eines Menschen hat berühren lassen.

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6: Die Themen des Tages um 12 Uhr jetzt von Christoph Kien.
7: In der EU gibt es einen Zulassungsrekord bei E-Autos. Der Kölner Tatortkommissar Ballauf hört auf. Das Wetter? Oft Sonne, örtlich auch mal Wolken, bei 16 bis 23 Grad. In der EU sind so viele E-Autos neu zugelassen worden wie noch nie. Das hat das Statistische Bundesamt für das vergangene Jahr ausgerechnet. Aus Wiesbaden SWR3-Reporterin Ursula Mayer.
8: Das Interesse an Elektroautos nimmt zu. Mittlerweile fährt etwa jedes sechste neu zugelassene Auto in der Europäischen Union mit Strom. Wie das Statistische Bundesamt in Wiesbaden mitteilt, machten Fahrzeuge mit reinem Elektroantrieb letztes Jahr 17% aller Neuzulassungen in der EU aus, ein neuer Rekord. Damit ist der Anteil reiner Elektroautos innerhalb von 10 Jahren deutlich gestiegen.
7: Deutschland liegt über dem EU-Schnitt, was die Neuzulassungen bei E-Autos angeht.
8: In Deutschland war letztes Jahr sogar fast jedes fünfte neu zugelassene Fahrzeug ein Elektroauto. Aber in einigen anderen EU-Ländern war der Anteil teilweise noch deutlich höher. EU-Spitzenreiter war Dänemark. Hier waren 2 von 3 zugelassenen Pkw Elektroautos. Dagegen war der Anteil in Kroatien mit fast 2% verschwindend gering. Außerhalb der Europäischen Union war Norwegen führend. Hier hatte letztes Jahr fast jeder neu zugelassene Pkw einen reinen Elektroantrieb.
7: Führende Wirtschaftsinstitute kritisieren weiter den neuen Tankrabatt. Den hat die Bundesregierung beschlossen und will ihn diese Woche durch Bundestag und Bundesrat bringen. Unter anderem der Präsident des Deutschen Instituts für Wirtschaftsforschung, Fratscher, hat gesagt, der Rabatt sei teuer, sozial ungerecht und ökonomisch kontraproduktiv. Fratscher fordert stattdessen direkte Zahlungen an Menschen wie bei einer Energiepreispauschale.
9: Der Kölner Tatortkommissar Max Ballauf alias Klaus Behrendt hört auf. Mit seiner 100. Folge im nächsten Jahr aus persönlichen Gründen, heißt es vom WDR. Seit 30 Jahren war der Schauspieler dann in der ARD-Krimiserie im Einsatz. Sein Ermittlerkollege Freddy Schenk, gespielt von Dietmar Bär, bleibe aber beim Tatort, so der WDR. 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
6: Das Wetter für SWR Rheinland, vom Rheinland bis zum Bodensee. Das ist ein echt schöner letzter Sommertag heute, Wetterfrau Lea Spindler.
10: Ja, morgen ist ja dann auch kalendarischer Herbstanfang. Heute ist noch mal einiges an Sonne mit dabei. Zwischen Westerwald und Ostalb gibt es auch mal ein paar dichtere

0: Wolken. Die kommende Nacht wird jetzt wieder richtig kalt. In den Bergen haben wir auch stellenweise Bodenfrost. Morgen früh gibt es punktuell dann wieder Nebel. Danach haben wir wieder einiges an Sonne bei höchstens 17 Grad im Sauerland und 24 Grad in der Ortenau. Und am Donnerstag wird es dann mal ein bisschen wechselhafter, bevor danach wieder wärmere Luft zu uns strömt.
1: Es ist gleich 12.03 Uhr, das Neueste aus dem SWR3-Verkehrszentrum. Vorsicht auf der A6 Heilbronn Richtung Mannheim. Zwischen Heilbronn und der Eisesheim und Bad Rappenau liegt ein Plastikteil auf der linken Spur. Vorsicht auf der A81 Stuttgart Richtung Heilbronn. Zwischen Ludwigsburg Süd und Ludwigsburg Nord liegt eine Plane auf der Fahrbahn. Dann weiterhin Vorsicht auf der A8 München-Stuttgart. Zwischen Wendlingen und Esslingen werden Steine auf die Fahrbahn geworfen. A5 Karlsruhe-Frankfurt zwischen Kronau und Waldorf-Wiesloch. Baustelle, 5 Kilometer stockender Verkehr. Hier Verzögerung bis zu einer Viertelstunde. Die A656 Heidelberg Richtung Mannheim ist in Höhe Mannheim-Neckar auch wegen Reinigungsarbeiten gesperrt. Der Verkehr läuft hier über die Nebenfahrbahn. B31 Friedrichshafen Richtung Stockach zwischen Immenstadt und Hagnau. 6 Kilometer stockender Verkehr, Verzögerung hier bis zu einer Viertelstunde. Und die B51 Saarbrücken Richtung Trier ist zwischen Tavern und Wasserliesch wegen Reinigungsarbeiten gesperrt. Bitte den Bereich, wenn möglich, weiträumig umfahren. Das gilt besonders für Lkw. Die Polizei empfiehlt die Umleitung Richtung Trier über Wavern, Konzem und Kont. Gute Fahrt.
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1: Mit Dennis Tina Atalo. Kinder sollen sicher zur Schule kommen. Klar. Wenn es Eltern aber mit dem Schutz übertreiben, kann das selbst zur Gefahr werden. Um Sicherheit auf dem Schulweg, ohne Kinder in Watte oder Elterntaxis zu packen, geht's im SWR 3 Top-Thema gegen 11:45.
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1: Das Kind geht morgens allein in die Schule und das Elternkopfkino geht los. Kommt das Kind sicher hin und wieder zurück? Kennen viele. Und das ist auch nachvollziehbar, besonders wenn wir heute hören, dass die Zahl der Unfälle auf dem Schulweg wieder gestiegen ist. Darüber sprechen wir mit der Unfallforscherin Kirstin Zeitler. Frau Zeitler, was sagen Sie Eltern, die jetzt wegen der Unfälle denken, siehst du, dann fahre ich mein Kind eben doch wieder jeden Morgen bis vor die Tür vom Klassenzimmer?
2: Also ich würde als erstes mal natürlich Verständnis für die Eltern zeigen, weil der Reflex ist erstmal nachvollziehbar. Man möchte ja sein Kind sicher von A nach B bringen. Aber ich kann Eltern nur dringend empfehlen, mit dem Kind gemeinsam Erfahrungen im Verkehr zu sammeln und es zu lehren und zu trainieren, weil es die größte Sicherheit, die sie ihrem Kind mitgeben können.
1: Warum ist es so wichtig, dass Kinder früh lernen, Risiken selbst einzuschätzen?
2: Ja, Kinder sind noch in der Entwicklung. Gerade zum Beispiel Geschwindigkeiten von herannahenden Fahrzeugen richtig einzuschätzen, fällt sogar 14-Jährigen zum Teil noch schwer, um dann eben die Entscheidung zu treffen, gehe ich noch über die Straße oder nicht. Sie sind auch impulsiver, sie sind leichter ablenkbar von äußeren Einflüssen und später, wenn sie dann in die Pubertät kommen, sind sie auch risikogeneigter. Deswegen müssen wir die Kinder natürlich begleiten und ja, möglichst viel Vorbild sein und ihnen zeigen, worauf es ankommt.
1: Was für eine Superkraft gibt das Kindern fürs Selbstbewusstsein, wenn Eltern weniger pass bloß auf sagen und dafür öfter, du kannst das?
2: Ja, das macht natürlich, das Selbstbewusstsein wird dadurch natürlich gestärkt, absolut. Aber man muss natürlich auch die Gefahren realistisch benennen. Aber wenn man das eben gemeinsam erlebt, dann erfahren die Kinder ganz viel. Und das andere ist auch die kognitiven Kapazitäten, also die Gehirnkapazität der Kinder ist natürlich begrenzt. Und je besser sie das beherrschen, je intuitiver, desto mehr Gehirnkapazität bleibt dann auch in der entscheidenden Sekunde, die richtige Entscheidung zu treffen.
1: Und wenn es auf dem Schulweg tatsächlich gefährliche Stellen gibt, wo können Eltern ansetzen und Druck machen, damit es sicherer wird?
2: Also die erste Ansprechstelle ist natürlich die Schule. Das zweite ist aber auch Ordnungsämter beispielsweise. Oft sind die Kreuzungen zugeparkt, sodass die Kinder keine Sicht haben und auch schlecht gesehen werden. Also Ordnungsämter ansprechen, dafür trommeln, dass beispielsweise Kreuzungen auch so gebaut werden, dass man dort gar nicht falsch parken kann und Sicht nehmen kann. Aber auch zum Beispiel die Straßenverkehrsordnung lässt inzwischen ja auch die sogenannten frequentierten Schulwege zu, dass die Kommune dort also die Geschwindigkeiten anpasst. Auch dafür können Eltern sich stark machen und natürlich am Ende auch für Geschwindigkeitskontrollen.
1: Sagt Unfallforscherin Kirstin Zeitler.
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0: Eine Gefahrenstelle aus dem Verkehrszentrum. Vorsicht auf der A661 Egelsbach Richtung Oberursel zwischen Frankfurt-Ost und Frankfurt-Friedberger Landstraße liegt ein Betonteil auf der linken Spur.
1: Fahrt vorsichtig, kommt gut an
0: mit SWR3 und den Toten Hosen jetzt nur nach vorn.

In Dürkheim. Gerade wolkig 18 Grad, in Waldkirch sonnig 18 Grad und in Kelsterbach wolkig 17 Grad. Es ist 12.32 Uhr, das Neueste aus dem SWR3-Verkehrszentrum. Vorsicht auf der A661 Egelsbach Richtung Oberursel zwischen Frankfurt-Ost und Frankfurt-Friedberger Landstraße liegt ein Betonteil auf der linken Spur. A3 Frankfurt Richtung Köln zwischen Frankfurt Flughafen und Mönchhof Dreieck 3 Kilometer Stau. Hier dauert es etwa 20 Minuten länger für euch. Die A5 Karlsruhe Frankfurt zwischen Kronau und Waldorf-Wiesloch eine Baustelle. 4 Kilometer stockender Verkehr, Verzögerung bis zu einer Viertelstunde. Die A656 Heidelberg-Mannheim ist in Höhe Mannheim-Neckarau wegen Reinigungsarbeiten gesperrt. Der Verkehr läuft hier über die Nebenfahrbahn. A8 Karlsruhe-Stuttgart zwischen Pforzheim-West und Pforzheim-Ost und in der Gegenrichtung zwischen Heimsheim und Pforzheim-Ost jeweils 6 Kilometer stockender Verkehr. Verzögerung hier bis zu einer Viertelstunde. Die B31 Friedrichshafen Richtung Stockach zwischen Immenstadt und Hagenau 5 Kilometer Stau, 20 Minuten plus und die B51.

0: 50 Saarbrücken Richtung Trier ist zwischen Tavern und Wasserlies wegen Reinigungsarbeiten gesperrt. Bitte den Bereich, wenn möglich, weiträumig umfahren. Das gilt besonders für Lkw. Die Polizei empfiehlt die Umleitung Richtung Trier über Wavern, Kanzem und Konz. Fahrt vorsichtig, kommt gut an.
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0: Hallo.

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So Leute, was wir heute noch gar nicht gemacht haben, ist eine Sektflasche hier in unserem neuen SWR3A Studio 1 irgendwo gegenzuwerfen, so zur Taufe. Wir senden ja seit heute um 10.03 Uhr. Vielleicht habt ihr das irgendwo gemerkt an der einen oder anderen Stelle, wo ich einen falschen Knopf gedrückt habe. Jetzt ganz neu aus unserem frisch renovierten ES1, wie es wir intern nennen. Es ist mir eine Ehre. Jetzt habe ich kein Geräusch in unserer Datenbank gefunden, das eine Sektflasche irgendwo gegenwerfen simuliert. Ich habe nur gefunden, Sektflasche aufsäbeln. Und das finde ich dem Anlass ja doch auch angemessen, oder? Also. So. Und damit ist A-Studio 1 offiziell für den Dauerbetrieb eingeweiht. Ist, ich sagte schon, es ist mir eine Ehre. Gleich darf Konzi Zöller hier weiter Sendelöcher fahren. In der Konzi-Show ab 13 Uhr. Das war es für dein Now für heute mit Dennis Thienhardt.

Da bin ich doch nochmal. Eilmeldung aus dem Verkehrszentrum. Achtung, Falschfahrer auf der B500 Iffezheim, Baden-Baden, zwischen Grenzübergang Iffezheim und Baden-Baden B500. Kommt euch ein Falschfahrer entgegen, fahrt äußerst rechts, nicht überholen. Auf der B500 Iffezheim, Baden-Baden, zwischen Grenzübergang Iffezheim und Baden-Baden B500 ist ein Falschfahrer unterwegs. Vorsicht hier in beiden Richtungen. Jetzt aber, tschüss.

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9: Die Themen des Tages jetzt um 13 Uhr mit Christoph Kien.
10: Aber bei der CDU gibt es eine weitere Krisensitzung.
11: In der EU werden so viele E-Autos zugelassen wie noch nie. Das Wetter, oft Sonne, örtlich auch mal Wolken, bei 16 bis 23 Grad. In der Bundestagsfraktion von CDU und CSU dreht sich heute Nachmittag alles um die Frage, wie es nach den heftigen Wahlniederlagen weitergehen soll. Fraktionschef Frei hat im ARD-Morgenmagazin gesagt, dass die Aufregung in der Fraktion gerade ganz normal sei.
12: Dass wir die Dinge klar besprechen und vielleicht an der einen oder anderen Stelle auch kontrovers. Das ist ja nach diesem Wahlergebnis und diesen Wahlergebnissen kein Wunder. Alles andere wäre ja komisch. Aber es geht jetzt hier nicht darum, für irgendjemanden Zeit zu gewinnen, sondern wir müssen liefern. Das ist unsere Aufgabe und das ist auch die Erwartung der Menschen an uns.
9: Bei der Sitzung der Unionsfraktion ist heute auch Kanzler Merz dabei. Aus Berlin SWR3-Hauptstadtkorrespondent Jakob Mayer.
13: Um dabei sein zu können, hat Merz seine geplante Reise zur UN-Generalversammlung nach New York abgesagt. In der Fraktion dürfte die Debatte über die Wahlergebnisse von Mecklenburg-Vorpommern und Berlin und über mögliche Konsequenzen breiten Raum einnehmen. Merz hat gestern nochmals bekräftigt, an den geplanten Reformen bei Rente, Pflege, Gesundheit und Steuern festhalten zu wollen. Das erwarten viele Unionsabgeordnete auch von ihm. Der Koalitionspartner SPD möchte die Vorhaben dagegen auf den Prüfstand stellen.
9: In der EU sind so viele E-Autos neu zugelassen worden wie noch nie. Das hat das Statistische Bundesamt für das vergangene Jahr ausgerechnet. Fast jedes sechste neu zugelassene Auto war demnach ein reines E-Auto. Deutschland liegt etwas über diesem EU-Schnitt. Den größten Anteil an neu zugelassenen E-Autos in der EU gab es in Dänemark. 2 von 3 neuen Autos hatten hier einen E-Motor. Noch ist unklar, wie es nach dem tödlichen Unfall beim Münchner Oktoberfest mit dem Freefall Tower weitergehen soll. Dazu laufen derzeit Besprechungen, sagte der Betreiber. Eine Gondel des Fahrgeschäfts hatte gestern Abend einen Mitarbeiter getroffen. Der 52-Jährige ist im Krankenhaus gestorben. Warum er im Gefahrenbereich war, untersuchen jetzt Experten. Das Oktoberfestgelände hat heute wie üblich um 10 Uhr geöffnet. Der Präsident des Deutschen Fußballbundes Neuendorf findet, dass die Reformversprechen von FIFA-Chef Infantino unglaubwürdig sind. Das sei ein durchschaubares Manöver, um sich die Wiederwahl zu sichern, hat Neuendorf der Nachrichtenagentur SID gesagt. Infantino sei aber sicher nicht der Richtige für einen Reformprozess. 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
9: Das Wetter für SWR Dreiland vom Rheinland bis zum Bodensee. Heute ist der offiziell letzte Sommertag. Wetterfrau Lea Spindler, ja. Na, wird das Wetter dem gerecht?
14: Ja, kann man doch so sagen, oder? Wir haben ziemlich viel Sonne heute in SWR Dreiland. Nur so nach Osten zu sind ein paar mehr Wolken unterwegs, aber trotzdem ist es dort echt freundlich. Also wir können den Tag definitiv genießen, würde ich sagen. Und es wird halt eine sehr kalte Nacht jetzt so. Also stellenweise, gerade so in den Bergen, haben wir auch Bodenfrost, so 1 Grad dann.
9: Jetzt schon.
14: Ja, schon ein bisschen bibbern müssen wir da. Aber morgen früh geht es dann eben recht kalt in den Tag, stellenweise auch wieder mit Nebel, aber danach

0: es dann recht schnell wieder ein bisschen wärmer. 17 Grad bekommen wir im Siegerland, bis zu 24 Grad im Breisgau. Und da haben wir dann richtig viel Sonne, auch so nach Osten zu. Also das wird wirklich bei allen dann ganz hübscher Herbstanfang sozusagen. Und ja, es geht dann recht freundlich weiter. Der Donnerstag macht so einen kleinen Knick nach unten, aber zum Wochenende hin wird es dann schon wieder echt recht schön eigentlich, ja.
1: Wunderbar. Es ist 3:03, das Neueste aus dem SWR3-Verkehrszentrum. Weiterhin aufpassen, Falschfahrer auf der B500 Iffezheim, Baden-Baden. Zwischen dem Grenzübergang Iffezheim und Baden-Baden, B500, ein Falschfahrer kommt entgegen. Äußerst rechts fahren, nicht überholen. Vorsicht auf der A656 Heidelberg Richtung Mannheim. Zwischen dem Kreuz Heidelberg und Mannheim-Seckenheim liegt eine Rutschmatte. Dann die A3 Frankfurt Richtung Köln. Zwischen dem Frankfurter Kreuz und Mönchhof-Dreieck 4 Kilometer Stau. Es dauert hier ungefähr 20 Minuten länger. A5 Karlsruhe Richtung Frankfurt. Zwischen Kronau und Waldorf-Wiesloch. Baustelle 4 Kilometer stockender Verkehr. A6 Kaiserslautern Richtung Saarbrücken. Zwischen dem Dreieck Kaiserslautern und Kaiserslautern West 4 Kilometer Stau. Verzögerung bis zu 20 Minuten. Die A656 Heidelberg Richtung Mannheim ist in Höhe Mannheim-Neckarau wegen Reinigungsarbeiten gesperrt. Der Verkehr läuft über die Nebenfahrbahn. Außerdem noch die B31 Friedrichshafen Richtung Stockach. Zwischen Immenstadt und Hagnau am Bodensee 4 Kilometer Stau. Verzögerung bis zu 15 Minuten. Kommt alle gut an. Verkehrsinfos gibt's auch immer noch mal auf swr3.de.
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1: 1-1-1, eine ewig lange Frage, ein schneller Anrufer und einen SWR 3 Elch als Belohnung, das gibt's gleich. Wer ist der oder die Schnellste in der Leitung, wenn wir nach langem Rumgeeiere endlich bei unserer Frage rauskommen? Wir finden's raus, gleich nach Clouseau, Jack Johnson und jetzt erstmal Katy Perry.
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0: Hey, hallo, hier ist die Konzi-Show und wer bist du?
1: Hallo, hier ist Sabrina Carpenter und ihr hört die Konzi-Show in SWR3. Viel Spaß euch!
0: Dankeschön, Sabrina Carpenter. Das ist sehr, sehr lieb. Espresso gibt's gleich. Vorher spielen wir aber. Wir spielen jetzt wieder unser schnelle Schnecke-Quiz. Es startet mit einer Idee zum nächsten Titel und dann rollen sich die Fakten auf, wie der Teigstreifen einer Zimtschnecke eben. Die richtige Antwort macht aus diesem Kalorienbomber dann einen SWR3-Elch. So. Also, wenn wir bei unserer Frage angekommen sind, dann ruft ihr direkt live an und löst hier im Radio 07221 2011 ist jawohl unsere Nummer live. Das wisst ihr, bedeutet im Radio das Radio zu Hause leise machen und den Freisprecher aus. Also, wir legen los und wir starten wie immer mit dem nächsten Song, wie ihr schon gehört habt, Espresso von Sabrina Carpenter. Auf Familienfesten ist die nicht deutsche Sabrina Carpenter nicht die einzige Prominenz. Ihre Stieftante ist Nancy Cartwright, die Originalstimme von Bart Simpson. Als sie in den 80er Jahren zum Vorsprechen ging, wollte sie eigentlich Lisa Simpson ihre Stimme leihen, doch der Bart war dann für sie einfach spannender. Im Laufe der Jahre kamen noch einige Figuren dazu. Nancy Cartwright ist heute auch die Stimme von Todd Flanders, Nelson Manns und dem Sohn von Polizeichef Wiggum, Ralph. Für die Synchronisation einer Folge soll Nancy Cartwright 300.000 US-Dollar bekommen. Kein Wunder also, dass sie vor einigen Jahren 10 Millionen Dollar an Scientology spenden konnte. Ob die deutschen Stimmen der Simpsons auch so viel bekommen, ist allerdings zu bezweifeln. Viele deutsche Synchronstimmen wurden zwischenzeitlich auch neu besetzt, wie zum Beispiel auch die von Marge Simpson. Wer leiht Marge Simpson in Deutschland aktuell ihre Stimme? Und das ist die Frage 07221 2011. Jetzt anrufen, wer leiht Marge Simpson aktuell ihre Stimme? Und wir gehen ans Telefon. Du bist in Leitung 1. Hallo? Besetzt, geht nicht. Leitung 2. Hallo, hier ist Konzi, wer bist denn du?
2: Hallo, ich bin Sonja.
0: Hallo Sonja, ich grüße dich. Hi, schön, dass du da bist. Na,
2: ja.
0: Hast du eine Lösung für mich?
2: Ja, das ist die einzig wahre Anke Engelke, die nicht stimmt.
0: Wunderbar, das ist vollkommen richtig. Anke Engelke stimmt. Du gewinnst hiermit einen SWR3-Elch.
2: So sieht's aus. Danke dir, cool.
0: Sehr gut. Hast du eine Lieblingsfigur bei den Simpsons?
2: Ja, Marge finde ich tatsächlich ganz spannend und interessant, ja.
0: Dieses Knurren ist es, was sich abholt.
2: Genau.
0: Wunderbar.
2: Und natürlich die Haare.
0: Sehr gut. Ich danke dir, du kriegst den SWR3-Elch. Liebe Grüße zu dir.
2: Ja, vielen Dank, Konzi.
0: Mach's gut, du.
3: Ciao. Und gleich in der Konzi-Show. Wer bekommt die Macht über die Sendung und darf einmalig einen Song abbrechen? Vielleicht ja du. Einfach das Stichwort Fernzünder an die 07221 2011 schicken.

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1: In Kelsterbach schaut ihr gerade den Flugzeugen in die Wolken hinterher bei aktuell 17 Grad. In Bad Dürkheim ist es bewölkt bei 18 Grad und in Waldkirch sonnig bei ebenfalls 18 Grad. Es ist 13 Uhr und gleich 30 Minuten. Das Neueste aus dem SWR3-Verkehrszentrum. Die A3 Frankfurt Richtung Köln haben wir zwischen Frankfurter Kreuz und Mönchhofdreieck 4 Kilometer stockender Verkehr. A5 Karlsruhe Richtung Frankfurt zwischen Kronau und Waldorf-Wiesloch Baustelle 4 Kilometer stockender Verkehr. A6 Mannheim Richtung Saarbrücken zwischen dem Dreieck Kaiserslautern und Kaiserslautern West 4 Kilometer Stauverzögerung bis zu 20 Minuten. Die A656 Heidelberg Richtung Mannheim ist in Höhe Mannheim-Neckarau wegen Reinigungsarbeiten gesperrt. Der Verkehr läuft über die Nebenfahrbahn und die B31 Friedrichshafen Richtung Stockach. Zwischen Immenstadt am Bodensee und Hagenau 3 Kilometer Stau. Kommt gut an, Verkehrsinfos gibt's auch immer bei uns im Netz auf swr3.de.
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1: Ja, hi. Die neue Fußballnationalmannschaft lernt sich ja gerade kennen in Herzogenaurach. Da ist ja inzwischen der Kader von Bundesjürgen Klopp zusammengekommen und der hat schon verraten, was bei ihm so im Fokus stehen soll.
2: Lektion 1 für unsere gemeinsame Zukunft. Wir lernen, Spaß unter Druck zu haben. So, fangen wir mal damit an. Das ist eigentlich cool. Wenn Druck da ist, dann geht es um was. Wenn Druck da ist, dann weiß man, dass wirklich wichtig ist in dem Moment. Dann ist es einfacher, sich voll zu fokussieren. Also das ist kein so negatives Wort, das gehört dazu.
1: Klingt ja alles super, aber wir fragen uns doch einige Dinge. Spaß und Druck, wie geht denn das zusammen? Fragen wir Sportpsychologe und Mental Coach Sebastian Altfeld. Wie kriegen wir denn auch mehr Spaß in den Job, auch wenn es da mal gerne ein bisschen stressiger wird?
3: Ich glaube, statt Spaß könnten wir auch Freude sagen. Ich glaube, das macht nämlich dadurch ein bisschen mehr klar, weil viele Leute mit Spaß es nicht ernst nehmen, appellieren. Daraus kann man, glaube ich, ganz schön ableiten, was Freude bedeutet. Freude ist auf der einen Seite erstmal eine Haltung. Wir wollen versuchen, den Prozess auch zu genießen. Aber es heißt auch, dass aus Führungsperspektive wir eine Umwelt gestalten müssen, in der Leute auch Freude für einen Prozess empfinden können. Und das ist, glaube ich, dann das, was damit auch gemeint ist. Und wie man auch im Alltag, der nicht im Sport ist, Freude auch wieder aufbauen kann.
1: Jetzt hat Jürgen Klopp gesagt, das Wort Druck klingt so negativ, aber so negativ sei es gar nicht. Ist es denn so? Ist Druck gut?
3: Druck fördert erstmal natürlich die Anpassung an die Situation. Also sprich, dass ich mich besser konzentrieren kann, dass ich mehr Spannung empfinde und dadurch erstmal Leistungsfähigkeit erlebe. Wenn ich nicht gut mit den aufkommenden Gedanken und Gefühlen bei Druck umgehen kann, dann kann es natürlich dazu führen, dass es die Leistung beeinträchtigt. Also das heißt, es geht darum, trotz Unsicherheit, trotz Angst handlungsfähig zu sein.
1: Ich habe mitgekriegt, Sie coachen ja auch Ärzte, Feuerwehrleute und so weiter. Ist der Druck immer gleich, also fühlt sich das immer gleich an, egal welchen Druck, ob man jetzt Nationalmannschaft Druck oder der Mensch stirbt vielleicht, wenn ich was falsch mache, Druck?
3: In meiner Welt ja. Nur jede Person empfindet vielleicht Druck anders. Da geht es gar nicht unbedingt dann um den Stressor an sich. Die eine Person empfindet vielleicht mehr die körperlichen Symptome, eine andere Person empfindet eher die emotionalen Symptome, die mit Druck einhergehen. Aber es ist egal, welcher Stressor da ist, ob es halt die Rettungssituation ist oder im Sport, dass das erstmal Druck auslösen kann und die Mechanismen dahinter sehr ähnlich sind.
1: So, wenn Sie jetzt Jürgen Klopp wären oder Nationalspieler, Sie dürfen sich's aussuchen. Was würden Sie machen jetzt, um sich selbst mehr Freude zu geben und den Druck vielleicht ein bisschen in den Hintergrund wandern zu lassen?
3: Aber ich würde nicht so platt einfach daran gehen und sagen, wir müssen alles, uns das irgendwie positiv denken, sondern es geht natürlich auch darum, dann aktiv zu gestalten und zu schauen, was ist das, was uns Freude bringt? Also vielleicht die Art und Weise, wie wir spielen wollen. Womit identifizieren wir uns? Welche Kultur wollen wir auch leben? Dass ich sage, ich komme gerne hier hin. Und das kann man natürlich aktiv gestalten. Und ich glaube, dass das so Maßnahmen sind, die als Nächstes kommen werden bei der Nationalmannschaft, um da eben eine Kultur zu kreieren, die eben das in den Vordergrund stellt.
1: Sagt Sportpsychologe und Mental Coach Sebastian Altfeld.
4: Und gleich in der Consi-Show. Wer bekommt die Macht über die Sendung und darf einmalig einen Song abbrechen? Vielleicht ja du? Einfach das Stichwort Fernzünder an die 07221 2011 schicken.

0: Die Currency-Show am Dienstagnachmittag um 13.41 Uhr, während ihr gerade nachzählt, ob die Anzahl der Kürbiskerne auf eurem Brötchen auch einer Primzahl entspricht. Währenddessen verteilen wir Macht.
1: Fernsender aktiviert.
0: Fünfzehn Konzertoboisten, 8 Berufsjodler und 0 Schauspieler von GZSZ haben über unsere Playlist heute drüber geschaut und sie für gut befunden. Und jetzt kommt Hanna und darf sie zu ihren Gunsten anpassen. Hallo Hanna aus Dorsel. Willkommen in der Show.
2: Hallo, kommen Sie.
0: Ich grüße dich. Na du, wie geht's uns heute?
2: Sehr gut. Und dir?
0: Danke, geht so. Andere wechseln ja hier den Sender, wenn ihnen was nicht gefällt, und du veränderst einfach den Sender an sich. Ist das nicht ein Privileg, was du heute hier verliehen bekommst?
2: Auf jeden Fall.
0: Was floatet denn dein Boot, habe ich mich gefragt. Was trifft denn dein Geschmack? Womit mache ich denn was richtig, was ich hier anmachen kann?
2: Ich höre sehr gerne Rock und auch ein bisschen Pop.
0: Aha.
2: Was zum Dancen, gute Laune fürs Büro.
0: Ja, ich glaube, da bist du bei uns schon richtig. Was sagen die Menschen über dich, dass du Geschmack hast?
2: Im Thema Musik ein bisschen gespalten. Also alles, ja.
0: Okay. Du weißt Bescheid, du darfst anrufen bis 16 Uhr. Wir sind gespannt, wann das soweit sein wird. Die Geheimnummer kriegst du gleich von mir und dann wird der Song, der läuft, abgebrochen und dann geht's los, ne?
2: Ja, wir freuen uns.
0: Ich glaube auch. Ich sag mal bis später, viel Freude im Büro. Und
2: danke.
0: Dann bin ich gespannt, wann ich von dir höre, Hanna.
2: Ja, bis später.
0: Bis dann. Ciao, ciao.
2: Tschüss.
3: Und gleich in der Kombi-Show. Wie können sich unsere neuen Nationalspieler am besten kennenlernen? Wir fragen nach ein paar Tricks.

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10: Die Themen des Tages jetzt um 14 Uhr mit Christoph Kien.
11: Nach neuen Schulweg-Unfallzahlen empfehlen Experten, Eltern ruhig zu bleiben. In Italien klauen Diebe Wein im Wert von mehreren hunderttausend Euro. Das Wetter, oft Sonne, örtlich auch mal Wolken, bei 16 bis 23 Grad. Experten raten, aus den neuen Zahlen zu Unfällen auf Schulwegen nicht die falschen Konsequenzen zu ziehen. Nach Angaben der gesetzlichen Unfallversicherung ist die Zahl der Schulwegsunfälle um rund 4% gestiegen auf rund 91.000. Das sei aber kein Grund für mehr Elterntaxis, hat Unfallforscherin Christine Zeidler im SWR3-Interview gesagt.
12: Der Reflex ist erstmal nachvollziehbar. Man möchte ja sein Kind sicher von A nach B bringen. Aber ich kann Eltern nur dringend empfehlen, mit dem Kind gemeinsam Erfahrungen im Verkehr zu sammeln und es zu lehren und zu trainieren. Weil es die größte Sicherheit, die sie ihrem Kind mitgeben können.
11: Es sei wichtig, dass Kinder früh lernen, Risiken selbst einzuschätzen.
12: Gerade zum Beispiel Geschwindigkeiten von herannahenden Fahrzeugen richtig einzuschätzen, fällt sogar 14-Jährigen zum Teil noch schwer, um dann eben die Entscheidung zu treffen, gehe ich noch über die Straße oder nicht. Sie sind auch impulsiver, sie sind leichter ablenkbar von äußeren Einflüssen und später, wenn sie dann in die Pubertät kommen, sind sie auch risikogeneigter. Deswegen müssen wir die Kinder natürlich begleiten. Man muss natürlich auch die Gefahren realistisch benennen, aber wenn man das eben gemeinsam erlebt, dann erfahren die Kinder ganz viel.
11: In der Bundestagsfraktion von CDU und CSU dreht sich heute alles um die Frage, wie es nach den heftigen Wahlniederlagen weitergehen soll. Bei der Sitzung in Berlin heute Nachmittag ist auch Kanzler Merkel Merz dabei. Der habe die volle Rückendeckung der Fraktion, hat die parlamentarische Geschäftsführerin Dos Santos Vins gesagt. Merz steht nach den Wahlniederlagen der vergangenen Wochen massiv unter Druck. In der EU sind so viele E-Autos neu zugelassen worden wie noch nie. Das hat das Statistische Bundesamt für das vergangene Jahr ausgerechnet. Fast jedes sechste neu zugelassene Auto war demnach ein reines E-Auto. Deutschland liegt etwas über diesem EU-Schnitt. Den größten Anteil an neu zugelassenen E-Autos in der EU gab es in Dänemark. In Italien haben Diebe Rotwein im Wert von mehreren hunderttausend Euro geklaut. Sie sind in ein Weingut im Piemont eingebrochen und haben 3000 Flaschen Barolo mitgenommen. Das ist einer der teuersten italienischen Weine. Nach Medienberichten haben die Diebe zwei Weingutlieferwagen vollgeladen und sind damit verschwunden. Mehr regionale Nachrichten gleich um 2:30 im SWR 3 Regio-Ticker.
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10: Das Wetter für SWR Dreiland vom Rheinland bis zum Bodensee. Es ist einfach die schönste Jahreszeit von allen, der Herbst. Und er ist sogar recht freundlich. Stimmt's, Wetter, Frau Lea Spindler?
13: Ja, genau. Morgen haben wir dann auch kalendarischen Herbstanfang. Da geht's dann so richtig ab mit Herbst. Und wir haben einiges an Sonne mit dabei. Also wir kommen aus einer sehr frischen Nacht morgen, muss man schon sagen. 1 Grad ist schon nicht arg viel. Gerade nee. So in den Bergen wird's ja schon ein bisschen kühler. Aber ja, ansonsten wird's morgen sehr sonnig. Wir haben zwischen 17 Grad im Siegerland und so bis zu 24 Grad im Markgräflerland zum Beispiel. Also es wird dann schon auch nochmal wärmer. Punktuell kann es am Morgen wieder so ein bisschen Nebel geben, aber ansonsten gehen wir doch da sehr sonnig durch den Tag, ja.
10: Nehmen wir so. Es ist 2:03, das Neueste aus dem SWR3-Verkehrszentrum. Bitte Vorsicht auf der A6 Heilbronn Richtung Nürnberg in Höhe Kreuz-Weinsberg, eine ungesicherte Unfallstelle auf der rechten Spur. Vorsicht auf der A8 Stuttgart Richtung München in Höhe Sulzemoos, ein Hund ist unterwegs. A5 Karlsruhe Richtung Frankfurt zwischen Kronau und Waldorf-Wiesloch, Baustelle 5 Kilometer stockender Verkehr. A6 Mannheim Richtung Saarbrücken zwischen dem Dreieck Kaiserslautern und Kaiserslautern West, 6 Kilometer Stauverzögerung bis zu 25 Minuten. Und die B31 Friedrichshafen Richtung Stockach zwischen Immenstadt am Bodensee und Hagnau, aktuell 2 Kilometer Stau. Kommt gut an, Verkehrsinfos gibt es natürlich auch immer im Netz, ne? swr3.de.
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10: Hallo, wir bewegen uns jetzt auf der Linie New York-München. Somba aus New York City, Post Malone aus New York State und jetzt Glockenbach ist ja auch ein Viertel in München. Ozapft ist.
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0: Wir sind doch ein bisschen anders geflogen. Ich hatte die Achse New York-München angekündigt. Jetzt stattdessen sind wir New York-London geflogen. Aber ich hoffe, es war trotzdem angenehm, unsere Reisezeit. So, neuer Trainer, neue Leute und am besten auch noch gleich gewinnen. Gar kein Druck für die neu zusammengewürfelte Fußballnationalmannschaft. Die hängen ja alle gerade deshalb genau in Herzogenaurach ab. Wir empfehlen fürs Klassenfahrtprogramm erstmal so ein paar Kennenlernspiele spielen, damit man sich überhaupt erstmal irgendwie ein bisschen näher kommt. Die kennen sich ja alle gar nicht. Wir holen uns und Jürgen Klopp ein paar Tipps von jemandem, der sich da super auskennt. Das ist Fabian Fürst. Er ist Jugendreferent und bildet selbst Gruppenleiter aus im Raum Odenwald-Tauber. So, stell dir vor, du hättest jetzt keine Jugendgruppe, sondern lauter hochbezahlte Fußballspieler vor dir. Was würdest du denn mit denen spielen?
1: Ich würde, glaube ich, einfach starten mit Spielen, die was mit Namen zu tun haben, weil es ganz viele Namen dabei sind, die sie vielleicht noch nie so wirklich untereinander auch gesehen haben. Mhm. Nennt sich Vorhangfeld. Okay. Und zwar hast du zwei Teams, die sich gegenüber sitzen und es steht ein Vorhang zwischen den beiden Gruppen. Mhm. Und auf Kommando darf jeweils eine Person sich genau vor den Vorhang setzen. Das wird von drei runtergezählt und dann

0: geht's los. Die zwei Personen sehen sich und wer als erstes den Namen ruft, der hat quasi gewonnen und saved sich quasi die Person gegenüber und die kommen dann ins gegnerische Team.
1: Ah,
0: und
1: das ist einfach
0: das Ziel, wer am Ende die meisten Leute drüben sitzen hat, quasi gewonnen.
1: Das ist echt lustig. Inwieweit nimmst du denn nach so einem Spiel, wie wir es jetzt gerade simuliert haben, schon irgendwie so eine Veränderung in dieser Dynamik wahr in dieser Gruppe? Ist das direkt?
0: Du merkst schon, gerade wenn du mit so banalen Spielen anfängst, wo es jetzt nicht irgendwie um die Persönlichkeit geht, sondern wo man sich vielleicht auch nochmal so als Einzelperson auch nochmal vielleicht so ein bisschen zurückziehen kann, einfach nochmal so ein bisschen abwarten kann, merkst du schon, dass die Stimmung so ein bisschen aufgelockert ist. Da lacht man vielleicht auch mal drüber, wenn irgendwie was schief geht.
1: Hast du noch ein Beispiel für ein sehr kurioses Kennenlernspiel?
0: Boah, das ist echt eine schwierige Frage, weil im Prinzip für Außenstehende solche Spiele immer sehr kurios sind. Das Einzige, was ich wirklich empfehlen würde, ist das Spiel Obstsalat, wo es darum geht, dass man seine Schuhe in die Mitte schmeißt und man muss dann quasi reihum die Schuhe den Leuten zuordnen.
1: Das ist lustig bei 44 Paaren weißen Sneakern, oder?
0: Genau, also das ist tatsächlich auf die Nationalmannschaft gesehen schwierig, weil die doch sehr den gleichen Schuhstyle haben, ja.
1: Und das wäre lustig. Ich finde das gut. Ich finde, du solltest mit in dieses Mannschaftshotel fahren und solltest da Spielebeauftragter werden. Das machst du gut.
0: Ja, tatsächlich. Also wenn sich da jemand vom DFB meldet, dann gerne Kontakt weitergeben.
1: Sagt Jugendreferent Fabian Fürst hier in SWR3.

Also den nächsten Song habt ihr nicht kommen sehen. Solltet ihr ein Ayurveda-Studio besitzen, sind wir für die nächsten 5 Minuten genau euer Sender. Peter Gabriel, Kate Bush, Don't Give Up in SWR 3.

Es gibt eigentlich nur zwei Möglichkeiten. Entweder ihr fandet das jetzt richtig geil oder absolut schrecklich. Peter Gabriel, Kate Bush, Don't Give Up. Bleibt mir eigentlich nur noch eins zu sagen. Die nächste Runde rocken oder zocken, dann in der knappen Stunde.

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3: Hallöchen ihr. Gleich sind wir mit Friseurin Yvonne übrigens verabredet. Erstmal aktuelle Temperaturen in Pfronten. Es ist sonnig bei 15 Grad. In Hasloch und in Ettlingen dagegen leicht bewölkt bei aktuell 20 Grad. Das Neueste aus dem SWR3-Verkehrszentrum. Bitte Vorsicht auf der B27 Richtung Tübingen zwischen Hechingen Süd und Hechingen Mitte. Metallteile allgemein auf der rechten Spur. Dann haben wir die A5 Karlsruhe Richtung Frankfurt zwischen Kronau und Waldorf-Wiesloch. Baustelle 4 Kilometer stockender Verkehr. Und die A671 Wiesbaden-Mainz zwischen Hochheim Süd und Mainz-Spitz-Dreieck in beiden Richtungen. Aktuell 1 Kilometer Stau. Kommt gut an. Verkehrsinfos gibt es auch immer noch mal im Netz auf swr3.de.
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3: mit Viola Kockler.
4: Der Gründer der humanitären Hilfsorganisation STELP, Serkan Eren aus Stuttgart, wurde im Iran zu 10 Jahren Haft verurteilt. Eren ist vor mehr als einem Jahr zu Kriegsbeginn in den Iran gereist, um zu helfen. Seitdem sitzt er dort im Gefängnis. SWR3-Reporter Fabian Zier.
5: Ein iranisches Gericht legte Serkan Eren zur Last, Kontakt zu einem Land zu haben, das der Iran als feindlich einstuft. Die Mitglieder von STELP sind nach eigener Aussage schockiert und zutiefst bestürzt von dem Urteil. Man könne sowohl die Entscheidung als auch das Strafmaß nicht nachvollziehen. STELP habe in den vergangenen Monaten alles daran gesetzt, Serkan Eren bestmöglich zu unterstützen. Man arbeite auch weiterhin mit Hochdruck daran, Eren wieder nach Stuttgart bringen zu können. Weil Eren türkischer Staatsbürger ist, steht STELP nach eigener Aussage in Kontakt mit den türkischen Behörden.
4: Im Kreis Sigmaringen sind hunderte Fische in einem Fluss verendet. Die Polizei geht davon aus, dass Gülle ins Wasser gelangt ist. Eine Frau hatte die toten Fische entdeckt und die Polizei alarmiert. SWR 3 Baden-Württemberg-Reporterin Lissy Habermann.
6: Daraufhin ermittelte die Polizei. Laut ihr war der Fluss über eine Strecke von 5 Kilometern mit Gülle verschmutzt. Mindestens 100 Kilo Fische seien dabei verendet. Am Abend rückten Einsatzkräfte der Feuerwehr aus und versuchten, dem Gewässer Frischwasser zuzuführen. Nach ersten Erkenntnissen soll ein 33-Jähriger am Sonntag die Gülle bei Oberweiler verteilt haben. Durch einen technischen Defekt an einem Güllefass soll eine unbekannte Menge der Jauche dann in den Fluss gelangt sein, wie die Polizei berichtet. Gegen den 33-Jährigen wird nun wegen des Verdachts der Gewässer Verunreinigung ermittelt.
4: Zu einem ungewöhnlichen Sucheinsatz ist die Polizei in der Nähe von Stromberg ausgerückt. Das Handy einer Frau hatte gestern Abend einen Notruf ausgelöst. Dabei war ihr gar nichts passiert. SWR 3 Rheinland-Pfalz-Reporter Markus Volland.
7: Die 27-Jährige war zwischen Dörrebach und Stromberg unterwegs und dabei hat sie ihr Handy verloren. Das hat ein automatisches Notrufsystem, nennt sich eCall. Wenn ein Handy mit dieser Funktion aus größerer Höhe aufprallt, dann setzt es einen Notruf ab. Feuerwehr, Polizei und Rettungsdienst gingen aber erstmal von einem Unfall aus, suchten den Bereich rund um das Signal ab und fanden dann das Handy. Über die Gerätedaten wurde die Besitzerin ermittelt. Die hatte den Verlust noch gar nicht bemerkt. Die Frau konnte ihr Telefon dann bei der Polizei abholen. Es war nicht einmal beschädigt.
4: Das war der SWR 3 Regio-Ticker. Die nächsten Nachrichten gibt es um 3.
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0: Hallo, hier ist die Konzi-Show. Wir können jetzt hier in der Show entweder die Metaphorik in Schillers Glocke analysieren oder wir machen halt was, was Spaß macht. Das geht auch.
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0: Meine Friseurin Yvonne hat die schnellste Zunge im ganzen Odenwald. Hallo Yvonne, willkommen in der Show.
2: Hallöchen, Konzi.
0: Yvonne, Sarah Connor hat Neuigkeiten zu ihrer Beziehung verkündet. Sie und ihr Mann Florian leben nicht mehr als klassisches Ehepaar. Ihre Beziehung hätte ihre Form verändert.
2: Geöffnet.
0: Nicht ganz. Also sie haben keine neuen Partner, aber es ist doch was anderes. Moment, es gibt ein Zitat. Ich lese vor.
2: Ja, bitte.
0: Wir verstehen uns super gut, kommen gerade von einem Campingtrip zurück, teilen weiterhin unsere Wohnräume, arbeiten wie eh und je zusammen und wenn wir Lust haben, schlafen wir auch noch miteinander.
2: Und was ist jetzt anders? Ich verstehe es jetzt nicht. Sind die verheiratet, lassen die sich jetzt scheiden und machen aber trotzdem so weiter? Oder ich verstehe es jetzt nicht so richtig, du?
0: Ich glaube, die sind sowas wie Mitbewohner plus. Weißt du, Arbeitsbedingungen und Mitbewohner plus. Also es ist nicht zwangsläufig so verstehe ich das zumindest, dass man jetzt alles miteinander macht. Aber wenn man halt will, dann ist der andere halt da.
2: Praktisch. Gut, also ich weiß zwar nicht, warum man das jetzt verkünden muss, weil ich finde, also der Unterschied ist jetzt für mich zu gering, um irgendwie eine Änderung zu verkünden.
0: Vielleicht wollen die ja auch andere Leute treffen und dass es nicht irgendwie irgendwelche Schlagzeilen gibt oder so und sie sind dem Ganzen zuvorgekommen. Ist es das?
2: Das könnte natürlich sein. Mhm. Dann freuen wir uns, liebe Sarah, wunderbar, mach gerade weiter so.
0: Also, ich finde, Sarah Connor ist ja relativ furchtlos, muss man ihr lassen, weil sonst würde sie jetzt nicht damit einfach rausgehen und sagen, ja, so ist es halt, findet euch damit ab.
2: So könnten viel mehr Menschen sein. Ich meine, gut, die muss es halt jetzt dazu sagen, wahrscheinlich ist es wirklich so, wie du sagst. Sie sagt es jetzt mal, nicht, dass dann in 3 Wochen irgendwie Riesendrama Sarah Connor mit einem anderen Mann beim Kaffee trinken gesehen.
0: Die Frage ist, wie hält man es dann aus, wenn man es dann doch sieht? Dass der andere jemand Neues irgendwie datet oder so.
2: Ja.
0: Aber die sind ja erwachsen.
2: Da erstmal muss man wissen, ob man es ausprobieren will. Und das wissen sie jetzt anscheinend.
0: Super. In diesem Sinne, meine liebe Yvonne, wir müssen uns friseurgerecht verabschieden. Deswegen Bussi links. Mua. Mua. Bussi rechts. Mua. Mua. Und bis ganz bald, Teuerste.
2: Mach's gut, Konzi.
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11: Die Themen des Tages jetzt um 15 Uhr mit Christoph Kien.
12: In der EU gibt es einen Zulassungsrekord bei E-Autos. Die IG Metall fordert 5% mehr Lohn. Das Wetter, oft Sonne, örtlich auch mal Wolken, bei 16 bis 23 Grad. In der EU gibt es einen neuen E-Auto-Rekord. Im vergangenen Jahr sind so viele reine E-Autos zugelassen worden wie noch nie. Das hat das Statistische Bundesamt ausgerechnet. Aus Wiesbaden SWR3-Reporterin Ursula Mayer.
13: Das Interesse an Elektroautos nimmt zu. Mittlerweile fährt etwa jedes 6. neu zugelassene Auto in der Europäischen Union mit Strom. Wie das Statistische Bundesamt in Wiesbaden mitteilt, machten Fahrzeuge mit reinem Elektroantrieb letztes Jahr 17% aller Neuzulassungen in der EU aus, ein neuer Rekord. Damit ist der Anteil reiner Elektroautos innerhalb von 10 Jahren deutlich gestiegen.
12: Deutschland liegt leicht über diesem EU-Schnitt, was Neuzulassungen von E-Autos angeht.
13: In Deutschland war letztes Jahr sogar fast jedes 5. neu zugelassene Fahrzeug ein Elektroauto. Aber in einigen anderen EU-Ländern war der Anteil teilweise noch deutlich höher. EU-Spitzenreiter war Dänemark. Hier waren 2 von 3 zugelassenen Pkw Elektroautos. Dagegen war der Anteil in Kroatien mit fast 2% verschwindend gering. Außerhalb der Europäischen Union war Norwegen führend. Hier hatte letztes Jahr fast jeder neu zugelassene Pkw einen reinen Elektroantrieb.
12: Experten raten, aus den neuen Zahlen zu Unfällen auf Schulwegen nicht die falschen Konsequenzen zu ziehen. Nach Angaben der gesetzlichen Unfallversicherung ist die Zahl der Schulwegsunfälle um rund 4% gestiegen auf rund 91.000. Das sei aber kein Grund für mehr Elterntaxis, hat Unfallforscherin Christine Zeidler im SWR3-Interview gesagt. Es sei wichtig, dass Kinder früh lernten, Risiken im Verkehr selbst einzuschätzen. Beschäftigte der Metall- und Elektroindustrie, unter anderem in Rheinland-Pfalz, Hessen, dem Saarland und Baden-Württemberg, sollen 5% mehr Geld bekommen. Mit dieser Forderung soll die IG Metall in die Tarifverhandlung gehen. Das empfehlen die Tarifkommissionen. Der Präsident des Deutschen Fußballbundes Neuendorf findet, dass die Reformversprechen von FIFA-Präsident Infantino unglaubwürdig sind. Das sei ein durchschaubares Manöver, um sich die Wiederwahl zu sichern, hat Neuendorf der Nachrichtenagentur SID gesagt. SWR3-Sportreporterin Anke Feller.
14: Nach der anhaltenden Kritik an seinem Führungsstil hatte Infantino den 211 Mitgliedsverbänden zuletzt Gespräche über mögliche Reformen bei der FIFA angeboten. Gleichzeitig machte er aber auch klar, dass er die FIFA weiter anführen will. Der Europäische Fußballverband UEFA und die Fußballverbände aus Nord- und Mittelamerika verfolgen seit mehreren Wochen einen harten Oppositionskurs gegen Infantino. Allerdings konnten sie bisher auch noch keinen Gegenkandidaten für die Präsidentschaftswahlen im März 2027 präsentieren.
12: Für mehr regionale Nachrichten um 3:30 im SWR3 Regio-Ticker.
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15: Das Wetter für SWR3-Land vom Rheinland bis zum Bodensee.
16: Das wird ein sonniger Herbstanfang morgen. Wetterfrau Lea Spindler.
17: Ja, wir kommen dann aus einer teils echt frostigen Nacht. Punktuell gibt es morgen früh auch wieder so ein paar Nebelecken. Ansonsten geht es sehr sonnig durch den Tag. Quellwolken schieben sich nur hin und wieder mal durch. 18 Grad gibt es morgen am Nachmittag höchstens im Hunsrück. Und bis zu 24 Grad werden es im Markgräfler Land. Am Donnerstag streift uns dann so ein Regengebiet. Und ab Freitag geht es dann wieder mit dem goldenen Herbst weiter.
15: Das Neueste aus dem SWR3-Verkehrszentrum. Bitte Vorsicht auf der A5. Karlsruhe Richtung Frankfurt. Zwischen Karlsruhe Mitte und Karlsruhe Durlach liegen Fahrzeugteile auf der rechten Spur. Vorsicht auf der A8 München Richtung Stuttgart zwischen Zusmarshausen und Burgau, eine ungesicherte Unfallstelle. Vorsicht auf der B293 Eppingen Richtung Heilbronn zwischen Schweigern und Leingarten Schluchtern West, eine ungesicherte Unfallstelle. Die Staus A3 Frankfurt Richtung Köln zwischen Frankfurt Flughafen und Mönchhof Dreieck, 4 Kilometer stockender Verkehr. A5 Karlsruhe Richtung Frankfurt zwischen Kronau und Waldorf Wiesloch, Baustelle 4 Kilometer stockend. A61 Koblenz Richtung Ludwigshafen zwischen Worms und Kreuz Frankenthal, 4 Kilometer Stauverzögerung, 20 Minuten. A671 Wiesbaden Richtung Mainz zwischen Hochheim Süd und Gustavsburg, 1 Kilometer Stau. Die B14 Stuttgart Richtung Backnang zwischen Backnang Mitte und Backnang West, Baustelle 2 Kilometer Stau, Verzögerung bis zu einer Viertelstunde. Kommt gut an, Verkehrsinfos gibt's immer auf swr3.de.
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15: Ey, gestern stand ich da. Wir hatten gefragt, welche ist die drittgrößte Stadt in Baden-Württemberg? Die Antwort war Karlsruhe, dachte ich zumindest. Und dann kam René und dachte gelesen zu haben, dass Karlsruhe doch ganz schön aufgeholt hätte und ob das denn noch so sicher sei. Heute sind wir vorbereitet. Die ganz frischen Zahlen werden gerade von der Behörde hier zu uns durchgefaxt. Den aktuellsten Stand, den kriegt ihr gleich hier. Aber erstmal gibt's Musik. Apache 207, News und jetzt Cat's Eye.
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0: 15 Uhr und gleich 15 Minuten. Hier ist SWR 3 am Dienstagnachmittag. Ey, gestern haben wir noch ganz schön diskutiert in dieser Show, denn René aus Ludwigshafen hatte unser Quiz gewonnen. Wir hatten nach der drittgrößten Stadt in Baden-Württemberg gefragt und waren uns genauso wie René dann gar nicht mehr so sicher. Ist es jetzt Karlsruhe oder ist es doch Mannheim? Arg weit auseinander sind die jetzt einwohnerzahlentechnisch jedenfalls nicht. Deswegen haben wir direkt heute nochmal bei der einzig wahren Quelle nachgefragt, dem Statistischen Landesamt. Die haben die neuesten, aktuellsten Zahlen von Ende Juni uns rübergeschickt und es sind die folgenden. Karlsruhe 308.382 Einwohner, Mannheim 319.147 Einwohner. Also Mannheim mit knapp 11.000 Einwohnern Vorsprung auf Platz 2 nach Stuttgart und dann also Karlsruhe. Wissen wir das jetzt auch besser, gell? Nicht nur unser Schlafrhythmus, sondern auch noch unser schönes Schwelgen erinnert uns noch an das SWR 3 New Pop Festival 2026. Es war super. Deshalb verlängern wir das Ganze noch ein bisschen. Auch heute wieder zwischen 19 und 20 Uhr die schönsten Live-Songs direkt von den Festivalbühnen zu euch nach Hause. Zum Beispiel auch der Auftritt von Holly Humberstone im Kurhaus war magisch, so viel wir hören. Wissen wir also.
1: Richtig cool.
2: Die Holly, die kann schon was, ne? Kann gut singen. Der Gitarrist macht super Stimmung hinter ihr. Oh, der war richtig heiß.
1: Und man kommt auch super dazu tanzen.
2: Geile Stimme, geile Atmosphäre.
1: Ich fand ihr Kleid super schön. Voll cool, dass man so nah vorne stehen konnte.
3: Die Frau ist super, die Band ist super. Ja, hat Spaß gemacht.

0: süße Powerfrau.
1: Ich kannte sie nicht, aber ich war richtig positiv überrascht.
2: Ich denke schon,
3: und was hatten wir für einen Dussel, haben wir danach noch rausgefunden. Ne? Der Rest ihrer Europa-Tour ist ja gecancelt. Holly Humberstone hat die abgesagt, weil ein Crewmitglied kurz vorm Auftritt in Köln gestern einen lebensbedrohlichen medizinischen Notfall erlebt hat. So wie es klingt, ist alles noch mal gut gegangen. Es ging sofort ins Krankenhaus, aber es würde sich wohl komisch anfühlen, ohne diese Person einfach weiterzumachen, schreibt Holly auf Instagram. Wir trösten uns jetzt mit einem Live-Song vom New Pop Festival. Kleine Überbrückungshilfe, bis Holly Humberstone ihre Tour dann nächstes Jahr nachholt. Cruel World gibt's gleich hier in der Show.
4: Und gleich in der Condi-Show. Gewinnt auch heute der Hibiskus-Pinke Überraschungsumschlag? Entscheidet ihr euch wieder für Zocken? Wir finden es heraus. Gleich in Rocken oder Zocken.

0: Hallo, hier ist Ihr Musiknavigationssystem. Möchten Sie eine alternative Route?
1: Nein!
0: Sie haben die alternative Route gewählt.

0: hätten wir nicht auf der alternativen Route bleiben können? Haben wir ins Studio gemeldet bekommen? Ja, können wir auch machen natürlich. Und Stefan am See, yes, das. Hat euch so gemischt gefallen augenscheinlich. Naja war das oder Naja, ich weiß nicht so genau. N-A-J-A heißt die DJin. Der Song war Naja. Aktuelle Temperaturen in Mendig, leichte Bewölkung bei 18 Grad. Was haben wir denn noch? Radolfzell sonnig 20 und Kreuzlingen auch sonnig bei 20 Grad. Jetzt das Neueste aus dem SWR3-Verkehrszentrum. Bitte Vorsicht auf der A61 Koblenz Richtung Mönchengladbach. Zwischen dem Dreieck Sinzig und dem Dreieck Bad Neuenahr liegen Plastikteile. Vorsicht auf der B500 in Baden-Baden. Im Michaelstunnel steht ein defektes Fahrzeug. Vorsicht auf der A81 Heilbronn Richtung Würzburg. Zwischen Osterburken und Boxberg ungesicherte Unfallstelle auf der linken Spur. Dann die Staus A5 Karlsruhe Richtung Frankfurt. Zwischen Kronau und Waldorf-Wiesloch Baustelle 5 Kilometer stockender Verkehr. A6 Heilbronn Richtung Mannheim. Zwischen Sinsheim und Wiesloch-Auenberg 4 Kilometer stockender Verkehr. A61 Koblenz Richtung Ludwigshafen. Zwischen Worms und dem Kreuz Frankenthal 5 Kilometer Stau. Verzögerung bis zu 25 Minuten. A671. Was, jetzt ist weggesprungen. Hier. Wiesbaden Richtung Mainz, zwischen Hochheim Süd und Gustavsburg 1 Kilometer Stau. Dann haben wir noch die A8 München Richtung Stuttgart, zwischen Märklingen und Mühlhausen 9 Kilometer stockender Verkehr, Verzögerung bis zu 20 Minuten. Kommt gut an, alle Verkehrsinfos gibt es natürlich auch immer auf swr3.de.
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2: Zum Start ins neue Schuljahr hat die Polizei auch im Kreis Böblingen und Ludwigsburg Kontrollen durchgeführt. Hintergrund ist, dass im vergangenen Jahr mehr Kinder auf ihrem Schulweg Unfälle hatten. SWR3-Reporterin Olga Henig über das Ergebnis der Kontrollen.
3: Während sich die Schulkinder meist richtig verhielten, waren es laut Polizei primär Erwachsene, die durch ihr Verhalten negativ auffielen. So haben Eltern ihre Kinder in mehreren Fällen ohne ausreichende Sicherung im Auto oder verbotswidrig mit E-Scootern zur Schule gefahren. Auch die sogenannten Elterntaxis vor der Schule sorgten demnach immer wieder für gefährliche Situationen. Insgesamt wurden über 50 Schulwege überwacht.
2: Bei einer filmreifen Verfolgungsjagd nach einem Einbruch in Mannheim ist ein Polizist verletzt worden. Anwohner hatten heute früh den Einbruch in ein Mobilfunkgeschäft bemerkt und die Polizei alarmiert. SWR3-Reporterin Martina Senghas.
4: Als die Beamten eintrafen, flüchteten der oder die mutmaßlichen Täter mit einem Lieferwagen. Dabei rammte das Fluchtfahrzeug einen Streifenwagen. Ein Beamter wurde verletzt, am Polizeiauto entstand Totalschaden. Bei der anschließenden Verfolgungsfahrt zur A6 gab es laut Polizei einen weiteren Zusammenstoß mit einem Streifenwagen. In einem Gewerbegebiet an der A6 bei Grünstadt hielt der Lieferwagen an. Die Polizei nahm einen Tatverdächtigen fest. In dem Lieferwagen fanden die Beamten Diebesgut aus dem aufgebrochenen Mobilfunkgeschäft im Wert von mehreren hunderttausend Euro.
2: Nach den Ausschreitungen bei einem illegalen Tuning-Treffen in Wittlich in Rheinland-Pfalz hat die Polizei neue Details zu den Teilnehmern und den Schäden bekannt gegeben. Nach bisherigen Erkenntnissen kamen die meisten Beteiligten aus Frankreich und Belgien. SWR3-Reporterin Lynn Benson.
5: Insgesamt schätzt die Polizei, dass rund 300 bis 400 Fahrzeuge und etwa 1000 Menschen zu dem Treffen gekommen waren. Inzwischen steht auch fest, die betroffene Firma wusste vorher nichts von dem Treffen und hatte der Nutzung ihres Geländes nicht zugestimmt. Teilnehmer sollen dort unter anderem in Busse eingedrungen sein, Feuerlöscher entleert und LKW beschädigt haben. Wie hoch der Schaden ist, steht noch nicht fest. Die Polizei kontrollierte rund 70 Menschen und 50 Autos und stellte 3 Fahrzeuge sicher.
2: Das war der SWR3 Regio-Ticker. Die nächsten Nachrichten gibt es um 4.
0: Eine Sache wäre dann noch.
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0: Möchtet ihr heute lieber den Spatz in der Hand?

Oder doch die Taube auf dem Dach? Möchtet ihr die sichere Wahl? Möchtet ihr den Rocksong? Es wäre heute Kings of Leon, Sex on Fire. Könntet ihr haben, wäre ja überhaupt gar kein Problem. Wir spielen euch den Song. Dazu müsstet ihr einfach nur Rocken durchschicken an die 07221 2011, zum Beispiel per WhatsApp oder auch per Signal. Oder aber ihr sagt, nö, dieser Umschlag hier soll geöffnet werden. Darin befindet sich eine Kante. So viel ist klar. Es ist was, was nie bis nur selten in SWR 3 läuft. Also, möchtet ihr auch heute das Risiko und den Hibiskus-Pinken Überraschungsumschlag, dann schickt ihr jetzt das Wort Zocken an die 07221 2011. Also, einmal Kaffee ziehen zum Abstimmen Zeit. Rocken oder Zocken? Wonach ist euch heute, hm?

0: Alarmzünder aktiviert.
1: Hey Hanna.
2: Hallo.
1: Na, Sade ist nicht so deins?
2: Nee, leider nicht.
1: Sade, sagen wir. Und gelöscht. Hiermit aus der Playlist geworfen.
2: Sehr so schön.

0: So, was darfst du sein stattdessen? Hast du eigentlich dir schon was überlegt?
1: Ja, wir haben im Büro abgestimmt und wir würden uns gerne da von Trio wünschen.
0: Trio da. Vor allen Dingen, jetzt haben wir ja gleich Rocken oder Zocken. Wenn Zocken gewinnt, dann haben wir ja zweimal Quatsch hintereinander. Gut. Mehr Quatsch braucht die Welt. Okay, Hanna. Ich hab's rausgesucht. Trio da. Ich lieb dich nicht.
1: Perfekt.
0: Dann drücke ich
1: Vielen
0: jetzt auf
1: Dank.
0: Play. Tschüss, Chefin.
1: Tschüss.
0: Bis bald. Ciao.

0: Hier ist SWR3. Schön, dass ihr euch für uns entschieden habt. Hier ist die wildeste Playlist in ganz Deutschland und jetzt könnte sie noch ein bisschen wilder werden.
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0: Ich mache hier gerade schon den Umschlag halb auf. Dabei weiß ich noch gar nicht, ob ich das darf. Doch, ich weiß es. So, ihr habt abgestimmt. 07221211. Rocken oder zocken habt ihr durchgeschickt. Und ihr habt euch entschieden, na klar, für den Umschlag. Damit öffnen wir ihn auch heute. Die Kings of Leon hatten keine Wahl. Oder keine Chance, besser gesagt. So, was haben wir denn hier? Also, hier steht, in Alaska startet heute wieder die Fat Bear Week. Menschen aus der ganzen Welt können online für ihren fettesten Lieblingsbär eben Katmai Nationalpark abstimmen, bis am Ende nur noch ein Fettbär übrig ist. Das ist doch auch ein Bär. Baloo aus dem Dschungelbuch. Probier's mal mit Gemütlichkeit. Interpretiert vom Bel Canto Quintett in Stuttgart. Oh je. Jetzt aber.

Rüdiger ist außer sich. Er schimpft, was das für eine grausame Musikauswahl gerade war. Ja, da kann ich nichts dafür, Rüdiger. Das ist doch der Umschlag. Dafür habt ihr euch doch entschieden. Ihr wisst doch, wie es läuft. Morgen neue Chance, rocken oder zocken. Rüdiger hat auch noch ein Diss mitgeschickt. Wenn er so ein Blödsinn hören will, dann wechselt er auf HR2. Also jetzt komm, so schlimm sind die Kollegen jetzt auch nicht. Also, ich sag bis morgen. Ah, was gibt's noch zu sagen? Falls ihr Fernsehhörer morgen sein wollt, übrigens, habe ich ganz vergessen vorhin zu sagen, 07221 2011 ist unsere WhatsApp-Nummer. Da einfach das Stichwort Fernsehhörer durchschicken. Dann seid ihr es morgen, wenn ihr Bock habt. Wäre cool. Also, wir hören uns morgen wieder. Jetzt gleich Wirbi und Zeus. Und immer dran denken, ihr könntet mit der Person, die ihr gerade auf dem Gehsteig überholt, Augenkontakt halten. Oder ihr könntet lieb sein. Das geht auch.

Achtung! Auf der B49 Limburg-Gießen zwischen Heckholzhausen-Ost und Mehrenberg-West in beiden Richtungen ist ein kleiner Junge mit dem Fahrrad auf der Fahrbahn. Vorsicht, auf der B49 Limburg-Gießen zwischen Heckholzhausen-Ost und Mehrenberg-West in beiden Richtungen ist ein kleiner Junge mit dem Fahrrad auf der Fahrbahn. Aufpassen hier.

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3: 16 Uhr, der kompakte Newsüberblick mit Christoph.
4: Experten empfehlen Eltern, mit ihren Kindern den Schulweg zu üben. Fußball-Bundestrainer Klopp trainiert zum ersten Mal mit der Nationalmannschaft. Das Wetter, viel Sonne, morgen auch, nur örtlich Quellwolken bei 17 bis 24 Grad. Experten raten, aus den neuen Zahlen zu Unfällen auf Schulwegen nicht die falschen Konsequenzen zu ziehen. Nach Angaben der gesetzlichen Unfallversicherung ist die Zahl der Schulwegsunfälle um rund 4% gestiegen auf rund 91.000. Das sei aber kein Grund für mehr Elterntaxis, hat Unfallforscherin Christine Zeidler im SWR3-Interview gesagt. Es sei wichtig, dass Kinder früh lernten, Risiken im Verkehr selbst einzuschätzen.
5: Gerade zum Beispiel Geschwindigkeiten von herannahenden Fahrzeugen richtig einzuschätzen, fällt sogar 14-Jährigen zum Teil noch schwer, um dann eben die Entscheidung zu treffen, gehe ich noch über die Straße oder nicht. Deswegen müssen wir die Kinder natürlich begleiten. Man muss natürlich auch die Gefahren realistisch benennen. Aber wenn man das eben gemeinsam erlebt, dann erfahren die Kinder ganz viel.
4: In der EU sind so viele E-Autos neu zugelassen worden wie noch nie. Das hat das Statistische Bundesamt für das vergangene Jahr ausgerechnet. Fast jedes sechste neu zugelassene Auto war demnach ein reines E-Auto. Deutschland liegt etwas über diesem EU-Schnitt. Den größten Anteil an neu zugelassenen E-Autos in der EU gab es in Dänemark. Die deutsche Fußballnationalmannschaft trainiert gleich zum ersten Mal mit dem neuen Bundestrainer Klopp. Sein erstes Länderspiel mit dem Team ist dann übermorgen gegen die Niederlande. Was die Fans da erwartet? SWR3-Sportreporter Burkhard Hupe.
6: Klopps Fußball ist laufintensiv, lautstark und sehr emotional. Und das Fundament von all dem ist dieses ausgeprägte Wir-Gefühl und die Erkenntnis, dass es ein absolutes Privileg ist, in der deutschen Fußballnationalmannschaft zu spielen. Das klingt alles erstmal nicht so richtig spektakulär, aber man hat das immer wieder erlebt, dass Jürgen Klopp jeden einzelnen Spieler sehr viel besser machen kann, wenn der dazu bereit ist.
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4: Die Bundestagsfraktion von CDU und CSU berät gerade darüber, wie es nach den Wahlniederlagen mit dem Reformkurs weitergehen soll. In New York läuft die Generaldebatte der Vereinten Nationen. Unter anderem soll es eine Rede von US-Präsident Trump geben. Und auf dem Münchner Oktoberfest gehen die Ermittlungen nach dem tödlichen Unfall eines Fahrgeschäftmitarbeiters weiter. Mehr regionale Nachrichten im SWR3 Regio-Ticker um 16:30.
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7: Das Wetter für SWR3-Land vom Rheinland bis zum Bodensee.
8: Schau mal an, das wird ein sonniger Herbstanfang morgen. Wetterfrau Lea Spindler.
9: Ja, wir kommen dann aus einer teils echt frostigen Nacht. Punktuell gibt es morgen früh auch wieder so ein paar Nebelecken. Ansonsten geht es sehr sonnig durch den Tag. Quellwolken schieben sich nur hin und wieder mal durch. 18 Grad gibt es morgen am Nachmittag höchstens im Hunsrück. Und bis zu 24 Grad werden es im Markgräfler Land. Am Donnerstag streift uns dann so ein Regengebiet. Und ab Freitag geht es dann wieder mit dem goldenen Herbst weiter.
8: Und jetzt für euch um kurz nach vier das Neueste aus dem SWR3-Verkehrszentrum. Vorsicht erstmal auf der B49 Limburg-Gießen zwischen Heckholzhausen-Ost und Wiesbaden-Dotzheim in beiden Richtungen. Achtung, da werden Steine von einer Brücke geworfen. Dann Vorsicht auf der A8 Stuttgart Richtung München. Zwischen Neuhausen und Esslingen liegen Holzteile auf der rechten Spur. Und nochmal Vorsicht auf der A81 Würzburg Richtung Heilbronn. Zwischen Möckmühl und Neuenstadt liegt eine Metallkette. Dann haben wir die A5 Karlsruhe Richtung Frankfurt. Zwischen Kronau und Waldorf-Wiesloch. Da haben wir im Moment eine Baustelle mit 5 Kilometer stockendem Verkehr. A61 Koblenz Richtung Ludwigshafen zwischen Worms-Mörstadt und Kreuz-Frankenthal 3 Kilometer Stau. A661 Oberursel Richtung Egelsbach zwischen Bad Homburger Kreuz und Frankfurt-Eckenheim 4 Kilometer Stau. A671 Wiesbaden Richtung Mainz. Da sind im Moment, jetzt ist es mir hier verrutscht, zwischen Hochheim Süd und Gustavsburg Staus 1 Kilometer Länge. A81 Heilbronn Richtung Würzburg zwischen Osterburken und Boxberg. Unfallaufnahme auf der linken Spur, 1 Kilometer Stau. Und die B14 haben wir noch Stuttgart Richtung Backnang. Zwischen Backnang Mitte und Backnang West Baustelle, 2 Kilometer Stau. Da dauert es bis zu 20 Minuten länger. Euch allen eine gute Fahrt.
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8: Cool, dass ihr dabei seid an diesem Dienstagnachmittag. Wir sind Michael Wirbitzki
10: und Sascha Zeus. Hallo.
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0: Guck, die Feierabendshow hier in SWR 3. Und Emilio aus Bad Dürkheim hat eine Frage an den Erklärbär.
1: Das bin ich. Und da hat Emilio sich genau den Richtigen ausgesucht. Denn wenn einer die Dinge so richtig super erklären kann, dann ist das der Erklärbär. Also ich.
0: Eigenlob stinkt.
1: Ich riech nix.
0: Ja, außerdem fangen wir immer ganz anders an. Also, hallo Erklärbär.
1: Auch hallo.
0: So, Emilio möchte wissen, warum er sein Handy nicht über Nacht am Ladegerät lassen soll.
1: Wer sagt denn sowas?
0: Naja, das hat Emilio offensichtlich irgendwo gelesen.
1: Lügenpresse.
0: Stopp. Hier geht's ja nicht um schwerwiegende politische Fragen, sondern nur um ein Ladegerät. Außerdem hat er es vielleicht nicht gelesen, sondern ein Kumpel hat's ihm gesagt.
1: Lügenkumpel.
0: Also... Okay, ich meine auch gehört zu haben, dass die Lebensdauer des Akkus deutlich kürzer ist, wenn er trotz 100% Ladung noch stundenlang am Strom hängt.
1: Wo hast du das gehört?
0: Im Radio.
1: Lügenradio.
0: Ah, jetzt reicht's aber wirklich. Dann frage ich halt einen Elektroingenieur.
1: Weißt du, wer viel besser ist als jeder Elektro-Heini?
0: Nein, aber ich kann's mir denken.
1: Genau, der Erklärbär, also ich.
0: Ja, es stinkt schon wieder.
1: Ich riech schon wieder nix.
0: Tschüss, Erklärbär.
1: Auch tschüss.
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0: Es gibt ja so Menschen, mit denen kann man durchaus wochenlang durchs Ausland ziehen oder auch durchs Inland, egal, ohne sich ein einziges Mal zu streiten.
1: So, und wenn ihr gerade an so jemanden denkt, dann ist das absolut perfekt.
0: Absolut.
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0: Jo, euer Urlaub geht auf unseren Deckel. Ihr entscheidet nur, wohin und wer dann euer Travel Buddy ist. Also der Tanzkumpel kann das sein oder die Fußballfreundin. Einfach die Person, mit der ihr immer wieder auf Reisen geht.
1: Ne? So, und damit im Urlaub nicht ums Geld gestritten wird, wer hat was, wo, wie, wann gezahlt, dafür gibt es spezielle Apps.
0: Johannes Schuster vom Heise-Magazin, was ist denn deine Empfehlung?
3: Wenn man nicht alles in der Excel-Tabelle eintragen will, dann kann ich Split oder Cost-Split empfehlen. Das ist sehr praktisch, da trägt jeder ein, was er ausgegeben hat und wer daran beteiligt ist. Also wenn zum Beispiel eine Person an dem Tag zu Hause bleibt und nicht mit auf den Bootsausflug kommt oder sowas, dann kann man auch sagen, das habe ich bezahlt und es sind nur die drei und der vierte ist nicht dabei. Und am Ende, wenn jeder mal was bezahlt hat, spuckt einem dann diese App eine Abrechnung raus und sagt genau, der eine muss so viel an den bezahlen und der andere so viel an den.
0: Finanzen also schon mal check, sucht euch jetzt euer Traumziel aus, entweder Stadt oder Strand, zum Beispiel?
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0: Hey, Sonne satt über SWR3 Land. Sonnig zum Beispiel ist es in Landstuhl gerade bei 21 Grad, in Schorndorf bei 19 Grad und in Hirschhorn nur leichte Wölkchen bei 20 Grad. In der kommenden Nacht wird es dann wieder sehr frisch. Temperaturen gehen runter von 9 bis 1 Grad runter und örtlich gibt es sogar Bodenfrost.
1: Auch morgen ist es wieder überwiegend sonnig, nur selten

0: A661 Oberursel Richtung Egelsbach, zwischen Bad Homburger Kreuz und Frankfurt-Heddernheim 3 Kilometer Stau. A671 Wiesbaden Richtung Mainz, zwischen Hochheim Nord und Gustavsburg 2 Kilometer Stau. Autobahn 81 Heilbronn Richtung Würzburg zwischen Osterburken und Boxberg, Unfallaufnahme auf der linken Spur, 2 Kilometer Stau. B14 Stuttgart Richtung Backnang zwischen Backnang Mitte und Backnang West, Baustelle, 2 Kilometer Stau, 20 Minuten plus. Und dann haben wir noch eine Gefahreninformation für Biblis. In Biblis kommt es durch einen Brand zu Rauchentwicklung. Wie üblich bitte Fenster und Türen geschlossen halten und Lüftungen und Klimaanlagen abschalten. Wenn ihr denn unterwegs seid, gute Fahrt. Ups, das Regio-Ticker-Jingle hätte jetzt kommen müssen,
1: ja,
0: kam aber nicht.
1: Ja, dann sagen wir es halt. Jetzt kommt der Regio-Ticker mit Viola Kockler. Ja.
2: Auf dem amerikanischen Luftwaffenstützpunkt Spang-Dahlem in der Eifel ist heute Nachmittag ein Militärflugzeug abgestürzt. Nach ersten Berichten ist dabei ein Mensch verletzt worden. Das hat der Eifelkreis Bitburg-Prüm mitgeteilt. SWR3 Rheinland-Pfalz-Reporterin Lynn Benson.
3: Der Absturz passierte nach bisherigen Informationen auf dem Gelände der Airbase in der Nähe der Startbahn. Die Stadtbürgermeisterin von Speicher, Birte Thompson, war zu diesem Zeitpunkt mit dem Fahrrad zwischen Beilingen und Speicher unterwegs. Sie habe gesehen, wie ein Flugzeug schnell nach unten ging und kurz darauf eine große schwarze Rauchsäule aufstieg. Daraufhin habe sie den Notruf gewählt. Die deutsche Flugsicherung spricht gegenüber dem SWR von einer F-16-Maschine und davon, dass der Absturz nach einer Übung passiert sei.
2: Die Mietpreisbremse in Baden-Württemberg soll jetzt doch verlängert werden und auch wieder mehr Städte erfassen, in denen der Wohnungsmarkt besonders angespannt ist, wie in Mannheim oder Konstanz. Das hat die Landesregierung mitgeteilt. SWR3-Reporterin Iris Volk.
4: Mannheim und Konstanz sind wieder erfasst, außerdem Kehl. Das Ziel sei eine Mietpreisbremse, die wirken kann, wo die Mieterinnen und Mieter sie benötigen, sagte Wohnungsbauministerin Schopper von den Grünen. Die Verordnungen sind jetzt zur Anhörung freigegeben. Danach entscheidet die Landesregierung nochmal darüber. Wo die Mietpreisbremse gilt, darf die Miete bei Neuvermietung zu Beginn höchstens 10% über der ortsüblichen Vergleichsmiete liegen. Außerhalb der angespannten Wohnungsmärkte liegt die Höchstgrenze bei 20%.
2: Nach einer Serie von Erpressungen und Brandstiftungen, unter anderem auch in Mannheim, meldet die Polizei einen Ermittlungserfolg. Verantwortlich für die Taten soll eine internationale Bande namens Daltons sein. 6 Verdächtige wurden verhaftet. SWR3-Reporterin Dagmar Kwiatkowski.
5: Die Dalton-Bande gilt laut Polizei als besonders gewaltbereit und rekrutiert oftmals gezielt junge Täter. Medienberichten zufolge stammt sie aus der Türkei und wird in den sozialen Medien oft auch als Gen Z-Mafia bezeichnet. Seit März soll die Bande Schutzgeld von türkischen oder türkischstämmigen Geschäftsleuten unter anderem in Mannheim gefordert haben. Um diese Forderungen zu untermauern, soll sie auch Brandanschläge verübt haben. Weitere Anschläge der Bande gab es laut Polizei in Rottweil sowie in Bayern und Nordrhein-Westfalen.
2: Das war der SWR3 Regio-Ticker. Die nächsten Nachrichten gibt es um 5.
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0: Ja, ja. Viel zu oft, ja. Sage ich.
1: Selbst hier in der Sendung, wo das eigentlich nicht gern gesehen ist.
0: Ich hab's nicht in der Hand.
1: Ja, ausnahmsweise würde ja. Ich mal sagen. Gut. 22 Tage ohne Handy, das ist eine krasse Vorstellung. Jetzt stellt euch aber mal Folgendes vor. Eure Teenies zum Beispiel, 22 Tage ohne Handy. Und in der Altersklasse, okay.
0: Ja, und genau das Experiment haben wir gemacht. Genauer gesagt, 100 Schülerinnen und Schüler aus Thalalschweiler Fröschern, zusammen mit Checker Tobi und uns.
1: Ja, Schule ohne Smartphone heißt die ARD-Doku, die daraus geworden ist und die wir diese Woche hier ins Radio bringen. Das ist ein Experiment, das alle an ihre Grenzen gebracht hat, auch Checker Tobi Krell, der hat sein Handy nämlich auch abgegeben.
2: Es gab viele Momente, wo ich mich geärgert habe, dass es einfach so unendlich unpraktisch ist, weil man zum Beispiel einen wichtigen Call machen muss oder so. Aber es waren einfach eher so die praktischen Sachen, wo es halt nervig war. Richtig doof fand ich es, weil der Kontakt zu meiner Familie und auch eigentlich zu meinem ganz kleinen Kind, was zu Hause ist, plötzlich halt einfach weg war. Ich konnte keine Fotos kriegen, ich konnte nicht FaceTimen und so. Und als jemand, der viel unterwegs ist, das hat mich am meisten genervt. Da war ich am ehesten da so ein bisschen geneigt zu sagen, ach komm, schummel mal 2 Tage. Habe ich aber nicht.
1: Hat er nicht. Und die Schüler und Schülerinnen auch nicht. Die haben ein Videotagebuch gemacht während des Experiments und sich am Ende echt selbst gewundert. Hier nochmal ihre ganze Reise.
3: Erster Tag ohne Handy. Man merkt auf jeden Fall, dass es weg ist.
4: Also das Erste, was wir alle zu spüren bekommen, ist, dass kein Mensch ohne sein Handy die Uhrzeit weiß. Wir müssen die ganze Zeit auf die Schuluhren gucken. Die sind zwar überall, aber wie machen wir das dann zu Hause oder wenn wir uns so draußen mit unseren Freunden oder so treffen? Ich bin mir sicher, wir werden in Zukunft überall zu spät hinkommen.
3: Was mich so ein bisschen stört, ist das leere Gefühl meiner Hosentasche.
5: Eigentlich würde ich jetzt noch so bis 12, 1 Uhr TikTok gucken. Aber es kann jetzt nicht.
6: Ein paar Stunden ohne Handy und ja, ich werde verrückt, glaube ich, vor Langeweile.
7: Mir ist halt so auch gefallen, dass ich richtig viel mit meinen Eltern so geredet habe, gefühlt über deren halbe Lebensgeschichte.
8: Also ich habe in den 3 Wochen Geburtstag und da haben wir für meinen Geburtstag eine Halle gebucht und alle mussten am Eingang ihr Handy abgeben und dann wird das halt wie so früher, so die Feier und so.
9: Von Taminas Geburtstag. Das war saugeil, Leute.
10: Das hat einfach mega Spaß gemacht und so. Ich habe mein Handy null vermisst.
11: Das geht mir gut. Ich habe keine Langeweile mehr, weil wir grillen heute. Ich habe ein paar Freunde von mir eingeladen und es macht so Spaß.
12: Mein Schlaf ist sehr, sehr besser geworden. Also wirklich, ich empfehle es jedem.
13: Ich wollte 3 Bücher lesen. Ich habe tatsächlich 8 Bücher geschafft in den 3 Wochen. Am Anfang war ich richtig deprimiert, war richtig komisch so. Aber jetzt, so die letzten Tage, weil ich selber gemerkt habe, wie produktiv ich sein kann, wenn mein Handy nicht da ist oder wie viel Spaß das Leben macht, wenn das Handy nicht da ist.
1: Und morgen schauen wir dann, wie die Eltern das Ganze erlebt haben, ob sich zu Hause denn auch langfristig was geändert hat.
0: Und die ganze Doku gibt's in der ARD-Mediathek zum Gucken.

0: Ihr habt SWR 3 eingeschaltet und da habt ihr mal wieder alles richtig gemacht. Die Feierabendshow hier am Dienstag mit Wirbi und Zeus. Und wir grübeln gerade darüber, was alles angeblich keine Lösung ist. Also klar, Alkohol ist keine Lösung.
1: Nein, ist keine Lösung.
0: Ist keine Lösung. Aber man sagt ja auch immer, kein Alkohol ist auch keine Lösung.
1: Ist auch keine Lösung.
0: Ist auch keine Lösung.
1: Lösungsmittel sind eine Lösung.
0: Lösungsmittel sind unter Umständen eine Lösung, aber auch nicht für alles.
1: Nein.
0: Wie ist es mit Gewalt?
1: Das ist keine Lösung.
0: Gewalt ist überhaupt keine Lösung, wenn er das hier nur wüsste.
2: Hm? Oh nein, der Sprit ist teuer wie nie. Da müssten wir mal einige Leute bei einem Bagger nachschlagen.
3: Ein klarer Fall für Gewaltmann.
4: Hallo, ich bin Gewaltmann. Wo brennt der Schuh?
2: Na hier, fast 3 Euro der Liter. Wer kann sich das nur leisten? Hau deine Mollebahn, Guschna!
4: Nichts leichter als das! Wem denn genau?
2: Fang mal bei der Mineralölkonzerne an!
4: Okay, geh her, du!
2: Aha. Dann hier die Hoodie-Simpel!
4: Gut!
5: Aua, Alte!
2: Dann der Trump!
5: What, me?
2: Dem kannst du gleich zweimal eine schmieren!
4: Okay! Und hat's was gebracht?
2: Oh nein! Der Liter kostet jetzt 4 Euro. Da kannst du mir auch gerade mal eine lange.
4: Das ergibt Sinn. Da!
2: Und dir am besten auch.
4: Okay. Aua.
6: Und wieder einmal hat Gewaltmann kein Problem gelöst, aber viele neue verursacht.
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10: 17 Uhr, der kompakte News-Überblick mit Christoph Kien.
11: Heizen mit Gas wird in diesem Jahr wohl günstiger. Nach dem tödlichen Unfall auf dem Oktoberfest laufen die Ermittlungen. Das Wetter, viel Sonne, morgen auch, nur örtlich Quellwolken bei 17 bis 24 Grad. Die Heizkosten steigen in diesem Jahr voraussichtlich für fast alle, nur bei Gasheizungen wird es insgesamt wohl günstiger. Die Beratungsgesellschaft CO2 Online geht davon aus, dass Gas 4% billiger wird. Alexander Steinfeld von CO2 Online hat SWR 3 gesagt, warum ausgerechnet Gas insgesamt aufs Jahr gesehen wohl günstiger wird.
12: Weil am Anfang des Jahres die Gasspeicherumlage weggefallen ist, das ist eine einmalige Zahlung, und weil die Beschaffung noch recht günstig war zum Anfang des Jahres. Wir müssen aber bedenken, dass die Heizkosten für Gasheizung im letzten Jahr um 14% gestiegen sind. Also sie liegen deutlich höher auch über den Heizkosten von anderen Energieträgern, wie zum Beispiel bei der Wärmepumpe. Und wir sehen, wie die Kosten für Gas jetzt auch schon wieder steigen.
11: Experten raten Eltern, den Weg zur Schule zusammen mit ihren Kindern zu üben. Hintergrund sind gestiegene Zahlen bei Unfällen auf Schulwegen. Unfallforscherin Christine Zeidler hat im SWR3-Interview gesagt, es sei wichtig, dass Kinder früh lernten, Risiken im Straßenverkehr selbst einzuschätzen. Nach dem tödlichen Unfall auf dem Oktoberfest in München bleibt der betroffene Freefall Tower erstmal gesperrt. Die Polizei ist jetzt dabei zu klären, wie es zu dem Unfall gekommen ist. Aus München SWR3-Reporter Henning Pfeiffer.
13: Es ist die zentrale Frage, um die sich die Ermittlungen drehen. Warum befand sich der Security-Mitarbeiter unterhalb der Gondel, als er sich gerade nach unten bewegte? Der 52-Jährige wurde von ihr erfasst und tödlich verletzt. Die Ermittlungen vor Ort sind vorerst abgeschlossen. Spuren sind gesichert, erste Zeugen befragt. Die Ermittler, die von einem Unfall ausgehen, beleuchten jetzt das Arbeitsumfeld, werten Zeugenaussagen aus und bitten weitere Zeugen, sich zu melden.
11: Die rund 630 Abgeordneten im Bundestag müssen sich jetzt nicht mehr in Anwesenheitslisten eintragen. Das geht jetzt elektronisch per Chip. Die wurden heute ausgegeben. Das soll der Bundestagsverwaltung über 55.000 Blatt Papier und 1.000 Arbeitsstunden an Auswertungen pro Jahr ersparen.
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11: In der Generaldebatte der Vereinten Nationen hat Generalsekretär Guterres gefordert, verantwortlich mit künstlicher Intelligenz umzugehen. Nach der Sitzung der Bundestagsfraktion von CDU und CSU hat Unionsfraktionschef Frey Kanzler Merz Rückendeckung zugesichert. Und auf dem US-Luftwaffenstützpunkt Spangdahlem in der Eifel ist ein Militärflugzeug abgestürzt. Nach Angaben der Kreisverwaltung ist ein Mensch verletzt worden. 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
14: Das Wetter für SWR 3-Land vom Rheinland bis zum Bodensee.
10: Der Herbst fängt morgen mit viel Sonne an, Wetterfrau Lea Spindler.
14: Ja, wir kommen dann aus einer teils echt frostigen Nacht. Punktuell gibt es morgen früh auch wieder so ein paar Nebelecken. Ansonsten geht es sehr sonnig durch den Tag. Quellwolken schieben sich nur hin und wieder mal durch. 18 Grad gibt es morgen am Nachmittag höchstens im Hunsrück und bis zu 24 Grad werden es im Markgräfler Land. Am Donnerstag streift uns dann so ein Regengebiet und ab Freitag geht es dann wieder mit dem goldenen Herbst weiter.
10: Kurz nach 5, das Neueste jetzt aus dem SWR3-Verkehrszentrum für alle, die gerade unterwegs sind. Vorsicht bitte auf der A67, Darmstadt Richtung Mannheim. Zwischen Darmstädter Kreuz und Funkstadt liegt ein Teppich auf der Fahrbahn. Die A1 Saarbrücken Richtung Trier ist zwischen Dreieck Nonnweiler und Hermeskeil nach einem Unfall gesperrt. Der Verkehr wird in Nonnweiler-Bierfeld abgeleitet. Die letzte freie Ausfahrt ist das Dreieck Nonnweiler. A5 Basel Richtung Karlsruhe zwischen Dreieck Weil am Rhein und Dreieck Neuenburg, Baustelle 4 Kilometer stockend. A5 Karlsruhe Richtung Frankfurt zwischen Bruchsal und Waldorf-Wiesloch ist die Unfallstelle geräumt, aber immer noch 10 Kilometer stockender Verkehr. A60 Rüsselsheim Richtung Mainz zwischen Rüsselsheim Mitte und Mainz-Spitz Dreieck Unfall auf der rechten Spur im Baustellenbereich 3 Kilometer Stau. A66 Frankfurt Richtung Wiesbaden zwischen Wiesbaden-Mainzer Straße und Schiersteiner Kreuz 3 Kilometer. A671 Wiesbaden Richtung Mainz zwischen Hochheim Nord und Gustavsburg 2 Kilometer Stau. B14 Stuttgart Richtung Backnang zwischen Backnang Mitte und Backnang West Baustelle 2 Kilometer Stau, da dauert es eine Viertelstunde länger. Die A4 Olpe-Köln ist zwischen Krombach und Wenden in beiden Richtungen nach einem Unfall gesperrt. Und dann nochmal die amtliche Gefahreninformation für Biblis. In Biblis kommt es durch einen Brand zu Rauchentwicklung. Fenster und Türen bitte geschlossen halten und Lüftungen und Klimaanlagen abschalten. Wenn ihr denn unterwegs seid, wünschen wir euch eine sichere Fahrt.
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0: Hey, ein letztes Mal schauen wir heute auf die Highlights beim SWR3 New Pop Festival. Wirbi und Zeus hier in der Feierabendshow. Und jetzt picken wir uns mal für viele das, ja, man kann es nicht anders sagen, fast das größte Highlight raus.
1: Sienna Spyro, und du warst beim Konzert, was ist dir besonders aufgefallen?
0: Im Festspielhaus Baden-Baden, das Konzert mit Sienna Spyro war unglaublich. Also sie hat einfach eine so wahnsinnige Stimme. Ich meine, die ist 20 Jahre alt. Und selbst
1: eine Röhre.
0: Diese Sprechstimme alleine, also schon bevor sie singt, das ist einfach irre. Was mir auch aufgefallen ist, ich dachte die ganze Zeit, irgendwie geht die komisch. Ich glaube, die Schuhe sind zu groß. Und in der Tat hörte ich dann hinter den Kulissen später, die waren zu groß.
1: Das macht einen doch fertig, wenn du auf der Bühne stehst und
0: keine Ahnung, was da
1: steht. Ist. Gleich.
0: Aber irgendwie ist es auch sympathisch. Auf jeden Fall war das schon ein Erlebnis. Sienna Spyro, unser Musikmann Matthias Kugler, hat die Britin kurz vor ihrem Konzert Backstage getroffen.
1: Völlig entspannt, erwartungsfroh und erstaunlich gelassen.
0: Matthias, woher nimmt Sienna Spyro diese Ruhe?
2: Ich glaube, das kann sie sich selbst kaum erklären. Sie ist einfach, wie sie ist.
3: Oh, sure. I guess I just, that's who I am. I wouldn't know another way to be.
2: Und schon beim Soundcheck vorher hat man gespürt, für Sienna Spyro ist irgendwie keine Bühne zu groß. Sie macht sie zu ihrer Bühne.
3: I've always said, like, my worst thing would be to be an actor, because I just couldn't do it. I don't really feel like I could be anyone else.
2: Vielleicht auch, weil sie eine sehr schlechte Schauspielerin wäre. Und doch fühlt sie sich auch ein kleines bisschen eingeschüchtert von diesem Opernhaus, auf dessen Bühne normalerweise ein ganzes Orchester Platz hat. Sie sind aber nur zu viert.
3: I felt really intimidated just now. It's a big stage. You know, it's only four of us on there, and that's meant for like a big orchestra. So it was intimidating.
2: Die Vorfreude ist trotzdem riesig.
3: It feels quite magical, so I'm excited.
2: Vielleicht ist sie aber auch deshalb so entspannt, weil Musik und das Singen sie schon ihr ganzes Leben begleitet.
3: I've always been singing. You know, I've never stopped. I don't remember starting, plan on stopping.
2: Sie kennt nichts anderes und liebt nichts mehr.
3: I love it. It's my favorite thing in the world is singing.
2: Was ist Ihre größte Stärke?
3: My passion, because I like my work ethic and you know what I put into everything.
2: Die Leidenschaft, sagt sie, mit der sie in ihre Musik, an ihre Arbeit geht und an alles, für das sie brennt. Sie gibt ihr Herz und ihre Seele für ihre Musik und für die Menschen um sie herum.
3: If I care about something, I will literally put my soul into it. Everything I have, work and people and anything that I really feel that way towards.
2: Genau das sieht sie aber auch als ihre größte Schwäche.
3: I guess I'm quite a trusting person. I've always been quite hopeful and I've always seen the best in people.
2: Sie vertraut zu oft, zu schnell und zu stark. Und das hat ihr schon sehr schmerzliche Momente beschert.
3: That's led me into a lot of places that have been quite hurtful.
2: Ihr New Pop Konzert wird ein bittersüßer Moment für sie.
3: I feel, you know, bittersweet. This is the last time playing this setlist.
2: Auf der einen Seite bedauert sie, dass sie wahrscheinlich nie wieder diese Setliste spielen wird. Auf der anderen Seite kann sie es kaum erwarten, auf dieser Bühne zu stehen.
3: Yeah, I'm excited to do it. I don't know, I didn't know what to expect. It's so lovely here.
0: Die Highlights aus dem Sienna Spyro Konzert und noch vielen weiteren New Pop Konzerten.
1: Holly Humberstone, ADMT oder Giant Rooks heute ab 19 Uhr bei uns in der Show.
0: Genau. Und jetzt hier Sienna Spyro live beim New Pop Festival 2026.
1: Und alle Konzerte zum Gucken gibt's auf swr3.de.
0: Ja, ganz wichtiger Tipp, unbedingt mal reinklicken hier. Und hier ist Sienna Spyro und Great Expectation.

0: Nee, das war kein Scherz. Frage hier von Silvio aus Luxemburg ins SWR3-Studio. Teppich auf der Autobahn? Kann das sein?
1: Ja, und dazu hat er geschrieben, da hat Aladdin wohl vergessen zu tanken.
0: Ja, weiß ich nicht, wie das ist mit Aladdin. Ja, gut, auch der ist vielleicht an den Spritpreisen, ich weiß nicht, was tankt denn so ein fliegender Teppich?
1: Ich weiß, der reibt nicht an so einer Öllampe, das war der
0: Genie. Doch, das ist Aladdin. Der fliegt aber vielleicht auch.
1: Okay.
0: Auf jeden Fall ist das wahr, ja, da lag ein Teppich auf der Autobahn, aber wir können längst Entwarnung geben, die Meldung aus dem Verkehrszentrum gibt es nicht mehr.
1: Ja.
0: Es war also auch kein fliegender Teppich, sondern ein liegender Teppich.
1: Ja,

0: Und wenn er die Autobahn verlassen hat,
1: ja,
0: an der nächsten Ausfahrt, also abgebogen ist, ja, dann war es ein biegender Teppich.
1: Jetzt reicht's aber.
0: Meinst du?
1: Ja, abbiegender Teppich. Irgendwann ist auch mal gut. Dankeschön.
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0: ganz entspannten Feierabend. Im Urlaub, da sehen wir ja ständig Sachen, von denen zu Hause keiner glaubt, dass es sie überhaupt gibt.
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0: Nehmen wir mal als Beispiel Fuerteventura. Das ist eins von 8 Zielen, die ihr bei euch bei uns aussuchen könnt. Und Jenny Juraschek ist Reisebloggerin und auf die Kanaren ausgewandert.
3: Und dort gibt es einen Popcornstrand. Wie genau sieht der denn aus?
4: Der Popcornstrand, das sind kleine Algen, weiße Algen, die dort rumliegen, die wirklich, wenn man die so in die Hand nimmt, aussehen wie so ein Stück Popcorn. Das ist auch was ganz Besonderes. Dort könnt ihr hinfahren und einfach ja, euch mal so ins Popcorn quasi gefühlt reinlegen.
3: Und es ist natürlich gesalzenes Popcorn, klar. Ja. Mehr Salz.
0: Vermutlich am Strand, nehme ich mal an. Ja. Also wir schicken euch da mit eurem Travel Buddy hin. Das kann der Kumpel sein, das kann die beste Freundin sein, Lieblingsarbeitskollegin oder der Bewährungshelfer.
3: Ja, geht das?
0: Weiß ich nicht.
3: Ja, einfach eine Person, mit der ihr immer wieder gerne verreist.
0: Ja, entscheidet euch zum Beispiel neben Fuerteventura auch noch für
3: Wien, ja, Malle, London.
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0: sich am Himmel tut über SWR Rheinland. In Bendorf ist es sonnig bei 20 Grad, Rheinfelden noch sonnig bei 23 Grad und auch in Windeck scheint die Sonne bei 19 Grad. In der kommenden Nacht wird es dann wieder sehr frisch. Die Temperaturen gehen ordentlich runter, 9 bis 1 Grad und örtlich kann es auch Bodenfrost geben.
1: Da muss man kratzen eventuell.
0: Oh.
1: Am Boden.
0: Ja, also nicht am Boden, auf der Scheibe.
1: Auf der Scheibe, ja, okay. Auch morgen wieder überwiegend sonnig. Gibt so ein paar Quellwolken, vor allen Dingen im nördlichen Rheinland-Pfalz. Die sind harmlos, 17 Grad im Sauerland und bis 24 Grad im Breisgau.
0: Und jetzt für euch um kurz nach 5:30 das Neueste aus dem SWR3-Verkehrszentrum. Vorsicht erstmal auf der A66, Frankfurt Richtung Wiesbaden. Zwischen Eschborn und Frankfurt Höchst eine ungesicherte Unfallstelle auf der rechten Spur. A5 Basel Richtung Karlsruhe, zwischen Dreieck Weil am Rhein und Dreieck Neuenburg, Baustelle 5 Kilometer stockend. A5 Karlsruhe Richtung Frankfurt, zwischen Kronau und Waldorf-Wiesloch, 4 Kilometer Stau plus 15 Minuten. A7 Ulm Richtung Füssen, zwischen Kreuz Ulm-Elchingen und Dreieck Hittistetten, 4 Kilometer stockend. Autobahn 8 Stuttgart Richtung Karlsruhe, zwischen Kreuz Stuttgart und Leonberg Ost, Unfall auf der linken Spur, 4 Kilometer stockend. Und die A4 Olpe-Köln ist zwischen Krombach und Wenden in beiden Richtungen nach wie vor nach einem Unfall gesperrt. Wo immer ihr hin wollt, wir wünschen euch eine sichere Fahrt.

0: So, wir nehmen euch mal mit auf die Straße gerade. Stellt euch vor, ein- und ausparkende Autos, da sind Fahrräder, da sind Schulbusse. So sieht's morgens und nachmittags vor vielen Schulen aus und das ist schwierig, schon für uns da den Überblick zu behalten.
1: So, und jetzt stellt euch mal vor, ihr seid einen halben Meter kleiner und versucht, da irgendwie durchzukommen.
0: So erleben die Kinder den Verkehr und da überraschen die leider gestiegenen Unfallzahlen auf dem Schulweg nicht mehr. Jetzt aber eine gute Nachricht. Es gibt schon jede Menge Lösungsansätze.
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0: Fairer Verkehr, das ist das SWR 3 Top-Thema mit Linda Molitor.
3: In den Straßen- und Verkehrsämtern der deutschen Kommunen arbeiten selten 6-, 7- oder 8-Jährige. Und das ist teilweise das Problem, sagt Christoph Rieger vom Deutschen Verkehrssicherheitsrat.
4: Wenn man 1 Meter ist oder 1,10 Meter, hat man eine ganz andere Perspektive. Pflanzen, Schilder und ähnliches, all das, worüber ein Erwachsener rüberschaut, relativ problemlos, das ist für ein Kind nicht so leicht zu sehen.
3: Vor rund 10 Jahren dachte man, die Lösung gefunden zu haben. Die Bompel, die Bodenampel. Von Frankfurt, Köln und Augsburg aus ging die Idee der blinkenden Lichter auf dem Boden um die ganze Welt. Auch als Reaktion darauf, dass viele Fußgänger im Straßenverkehr nur noch auf ihr Handy schauen. Studien haben aber gezeigt, wirklich helfen tun sie auch nicht, die Bompeln. Und auch Christoph Rieger vom Verkehrssicherheitsrat ist kritisch.
4: Wir wollen nicht, dass ein negatives Verhalten weiter verstärkt und belohnt wird. Wir setzen dann eher darauf, baulich Dinge zu verändern, politisch zu regulieren und eben eine Mobilitätsbildung zu machen.
3: 3 Drehschrauben also, die was ändern würden. Wir gehen rein.
2: Politisch.
3: Heißt mehr und strengere Regeln. Low-Budget-Tipp für klamme Kommunen.
4: Tempolimits sind natürlich etwas, was man grundsätzlich leicht und kostengünstig anordnen kann. Das ist klar, das ist im Zweifel nur ein Schild.
3: Oder auch Schulstraßen, die es in vielen Städten in SWR3-Land schon gibt. Zum Beispiel in Freiburg oder Köln. Morgens und nachmittags zum Schulstart und Schluss wird die Straße durch Poller oder eine Schranke einfach dicht gemacht. Autos und Elterntaxis kommen dann gar nicht mehr rein.
2: Baulich.
3: Klingt nach großem Straßenumbau, würde aber erstmal auf den Geh- und Radwegen anfangen, sagt Christoph Rieger vom Verkehrssicherheitsrat.
4: Dass sie einfach im Schuss sind, dass wir da eben keine überstehenden Bodenplatten haben, Wurzeln, die das uneben machen. Also das sind alles so Stolperfallen.
3: Oder auch sprechende Gehwege, wie in Koblenz, Trier und Heilbronn. Gelbe Fußspuren zum Beispiel sagen, folg mir, hier ist der sicherste Weg. Ausrufezeichen in Rot heißen, Vorsicht, gefährliche Kreuzung.
2: Verkehrsbildung.
3: Da machen die Schulen schon einen ganz guten Job, zumindest in der Grundschule, sagt Christoph Rieger vom Verkehrssicherheitsrat.
4: Erste, zweite Klasse, Fußverkehr-Fokus, vierte Klasse, dann eben Radfahrausbildung. Danach ist aus DVR-Sicht vielleicht noch eine ganz schön lange Lücke so in Verkehrsbildung.
3: Und genau da kommen dann eigentlich die Eltern ins Spiel.
4: Wer sein Kind immer mit dem Auto zur Schule fährt und diese Verkehrsbildung nicht persönlich vorlebt, der wird keine Kinder haben in höheren Altersstufen, die sich sicher durch den Straßenverkehr bewegen.
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0: Die Feierabendshow hier in SWR 3. Ich habe hier einen Joke. Meinst du, den kann ich beim Horst abgeben?
1: Ja, der nimmt eigentlich fast alle. Lass mal hören.
0: Ja, ihr wisst ja, da kommen lausige. Also du musst dir ein Wort merken.
1: Ja.
0: Devices, also das englische Wort Devices.
1: Devices.
0: Okay, pass auf. Und ich frage dich jetzt, also der Witz geht so, ne? Kommt einer und sagt, was heißt eigentlich Geräte auf Englisch?
1: Devices.
0: Ja gut, dann frage ich die.
1: Oh, den nimmt der Horst nicht.
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3: So, erstmal Tachchen, ne? Mit wem habe ich denn das Vergnügen?
1: Ja, servus, ich bin der Horst.
3: Nee, mein Lieber, ich bin der Horst.
1: Ja, aber ich auch. Wir sind sozusagen Doppelhorst. Aha. Meine Frau nennt mich manchmal sogar Vollhorst.
3: Ja, das ist ja sehr freundlich. So, was hast du uns denn für einen Witz mitgebracht?
1: Es ist ein Witz, den ich in einer alten Hose in der Hosentasche gefunden habe.
3: Aha, also Hosentasche ist ja eher unter der Gürtellinie.
1: Ja, genau, der ist leicht unter der Gürtellinie.
3: Aha.
1: Also, wie heißt Sonnenbrand auf dem Schniedel auf Spanisch?
3: Hä? Sonnenbrand auf dem Schniedel auf Spanisch?
1: Ja, genau.
3: Ja, keine Ahnung.
1: Lanzarote.
3: Lanzarote? Ach du liebes Bisschen. Hier ist ein Händlerkärtchen voll, Horst. Und jetzt raus hier.
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8: Es ist 18 Uhr, der kompakte News-Überblick mit Ines Kunze.
9: US-Präsident Trump spricht vor der UN-Vollversammlung. Die Union hält weiter zu Kanzler Merz. Das Wetter, viel Sonne, morgen auch, nur örtlich Quellwolken bei 17 bis 24 Grad. US-Präsident Trump hat vor der UN-Generalversammlung gesprochen und dabei viel Lob für sich und seine Regierung ausgesprochen. So hat er etwa gesagt, er habe 8 Kriege beendet, während andere nur geredet hätten. Wirtschaftlich, so Trump, seien die USA in einem goldenen Zeitalter. Außerdem ging es in der Rede um verschiedene Konflikte der USA, etwa den Krieg der USA und Israels gegen den Iran. Trump erwartet, dass der Iran einem Deal zustimmt und hat angedeutet, dass die USA immer noch ausreichend militärische Mittel hätten. Auch im Ukraine-Krieg erwartet Trump eine Lösung. Außerdem hat er ein Sicherheitsabkommen zwischen den USA, Dänemark und Grönland angekündigt. Laut Medienberichten ist es bei der Versammlung auch schon unterzeichnet worden. Nach den schlechten Wahlergebnissen in Mecklenburg-Vorpommern und Berlin tagt in Berlin die Unionsfraktion mit Kanzler Merz. Dabei geht es wohl auch um die Kritik am Kanzler und mögliche Konsequenzen aus den Landtagswahlen. Aus dem ARD-Hauptstadtstudio berichtet Chris Berdrow.
10: Fraktionschef Thorsten Frey machte vor der Sitzung klar, dass Friedrich Merz auch nach den Landtagswahlen über den nötigen Rückhalt der Abgeordneten verfüge. Der Bundeskanzler hat unsere Unterstützung, sagte Frey wörtlich. Die parlamentarische Geschäftsführerin der Fraktion, Katharina Dos Santos-Winz, räumte ein.
9: Die Heizkosten steigen in diesem Jahr voraussichtlich für fast alle. Nur bei Gasheizungen wird es insgesamt wohl günstiger. Die Beratungsgesellschaft CO2 Online geht davon aus, dass Gas 4% günstiger wird, weil am Anfang des Jahres die Gasspeicherumlage weggefallen ist. Allerdings waren die Kosten für Gas im Jahr davor deutlich gestiegen und lagen damit deutlich über den Kosten, die man etwa mit einer Wärmepumpe hat. Der österreichische Investor René Benko ist zu 2,5 Jahren Gefängnis verurteilt worden. Das Landgericht Innsbruck hat in einem wieder aufgerollten Prozess bestätigt, dass Benko seine Gläubiger geschädigt hat. Benko hatte kurz vor der Pleite seines Firmengeflechts, der Sigma-Gruppe, Schulden in Milliardenhöhe angehäuft. So hatte er etwa für eine gemietete Villa 360.000 Euro Miete im Voraus gezahlt.
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9: Auf dem US-Luftwaffenstützpunkt Spandalem in der Eifel ist ein Militärflugzeug abgestürzt. Laut Kreisverwaltung wurde ein Mensch verletzt. In der EU sind so viele E-Autos neu zugelassen worden wie noch nie. Fast jedes 6. neu zugelassene Auto war laut Statistischem Bundesamt ein reines E-Auto. Und der linken Bundestagsabgeordnete Kurczak lässt sein Mandat vorerst ruhen. Ihm werden Kontakte zum kriminellen libanesischstämmigen Remo-Clan vorgeworfen. 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
8: Schau mal an, das wird ein sonniger Herbstanfang morgen. Wetterfrau Lea Spindler.
13: Ja, wir kommen dann aus einer teils echt frostigen Nacht. Punktuell gibt es morgen früh auch wieder so ein paar Nebelecken. Ansonsten geht es sehr sonnig durch den Tag. Quellwolken schieben sich nur hin und wieder mal durch. 18 Grad gibt es morgen am Nachmittag höchstens im Hunsrück. Und bis zu 24 Grad werden es im Markgräfler Land. Am Donnerstag streift uns dann so ein Regengebiet. Und ab Freitag geht es dann wieder mit dem goldenen Herbst weiter.
8: So, schauen wir schnell, was auf den Straßen los ist. Hier sind für euch die Infos aus dem Verkehrszentrum. Vorsicht auf der A8 Karlsruhe Richtung Stuttgart zwischen Pforzheim Nord und Pforzheim Ost. Ungesicherte Unfallstelle auf der linken Spur. A5 Basel Richtung Karlsruhe zwischen Dreieck Weil am Rhein und Dreieck Neuenburg. Baustelle 4 Kilometer stockend. A5 Karlsruhe Richtung Frankfurt zwischen Kronau und Waldorf-Wiesloch. 5 Kilometer stockend. Eine Viertelstunde dauert es länger. Und das war's erstmal. Allen unterwegs eine gute Fahrt. Und jetzt haben wir hier gerade den Rechner zum Absturz gebracht. Das ist auch nicht schlecht. Haben wir nicht. Move ist hier, genau. Und schön, dass ihr dabei seid heute. Wir müssten jetzt allerdings Musik starten. Und das wird auf keinen Fall gehen, bevor wir dieses Ding hier nicht hochgefahren haben. Kriegst du das hin? System neu starten steht hier. Das können wir mal probieren. Oh, ich probier's mal. Schön, dass ihr dabei seid.
14: Ja.
8: Wir haben hier gerade, wir haben eine unangemessene Gelassenheit gerade. Merkst du das?
14: Da kommt Musik.
8: Da kommt Musik.

0: dass ihr SWR 3 hört. Wirbi und Zeus hier. Und wir reden hier gerade mal so über so Marotten, die wir haben, wenn wir unterwegs sind und zum Beispiel in ein Hotelzimmer kommen.
1: Ja, da gibt es eine aktuelle Geschichte von Jimmy Blue Ochsenknecht. Der hat erzählt, ich schlafe in Hotels auch meistens mit ein bisschen Licht an und gucke, dass kein Spiegel direkt vor meinem Bett ist.
0: Ja, das ist wohl so ein Kindheitstrauma, genau, bei Jimmy Blue, weil er irgendwie mal wach geworden ist als Kind.
1: In Südengland, da war ein Dreh und dann ist er nachts aufgewacht und hat vor dem Spiegel, vor seinem Badezimmer, ein kleines Mädchen gesehen.
0: Aber es ist doch interessant, dass er sich dann als Erwachsener immer noch gruselt und deshalb den Spiegel abhängt im Hotel. Und wir haben mal so ein bisschen rumgefragt in der Redaktion, wie ist das bei euch? Und in der Tat, Manuela Ried zum Beispiel sagt, sie hat mal in einem Hotelzimmer ein Bild, wo jemand gruselig drauf guckte, abgehängt, allerdings wegen ihres Kindes.
1: Das war so ein Urbayer, der nicht freundlich geguckt hat wahrscheinlich.
0: Kein Foto von dir, oder?
1: Kein Foto von mir.
0: Ja, und bei mir ist es so, wir haben da natürlich alle irgendwie, man geht ja dann in sich, fragt sich, wie ist denn das bei mir und so. Ich bin in der Tat so, dass ich immer gucke, als erstes, innen an der Tür ist ja so eine Sicherheitstafel, wo ist irgendwie der Not,

0: Feuerausgang, also ja, der Feuerausgang, weil ich bin mal im Karneval in Köln, musste ich mal nachts um zwei wegen Feueralarm auf die Straße, stand da mit zwei Zebras, einem Funke-Mariechen und einem Obelix auf der Straße, als die Feuerwehr kam. Und ich gucke immer, wie man irgendwie, wie kommt man raus aus dem Zimmer oder sowas.
1: Ich präge mir immer den Weg zur Toilette ein, nachts, wenn es dunkel ist. Auch nicht schlecht,
0: ja, damit man nicht Bomb, das
1: ist mir so oft passiert.
0: Okay, alles klar. Also, vielleicht habt ihr ja auch sowas. Irgendwelche Marotten, wenn ihr in ein Hotelzimmer kommt, ohne könnt ihr irgendwie nicht einschlafen. Muss wirklich das Licht an sein? Oder wie ist das bei euch? Sagt es uns. 07221 2011.
1: Könnt eine Sprachnachricht schicken. Genau. Eine WhatsApp.
0: Ja, oder Aufzeichen geben oder was auch immer.

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0: finde das ein bisschen tröstlich, ehrlich gesagt. Hallo SWR3 Land, Willi und Zeus hier in der Feierabend.
1: Sind viele.
0: Ich finde es sehr tröstlich, dass wir nicht die einzigen sind, die irgendwelche Marotten in Hotelzimmern haben. Wir haben es eben gehört von einem der Ochsenknecht-Söhne, der hängt immer einen Spiegel ab, weil er irgendwie als Kind mal irgendwie eine gruselige Gestalt
1: traumatisiert worden ist und jetzt sagt er, ich kann keine Spiegel mehr, das kann ich nicht mehr sehen.
0: Wenn ich in ein Hotelzimmer komme, ich habe gesagt, ich gucke immer erstmal nach der Feuertreppe oder so, weil ich habe halt auch mal einen Feueralarm erlebt und das ist nicht so lustig.
1: Ja, nein.
0: Und dann bist du immer ein bisschen sensibel.
1: Und Carmen hat geschrieben, ich brauche in einem Hotelzimmer auf jeden Fall immer die gleiche Bettseite wie zu Hause.
0: Ja, das kenne ich aber auch.
1: Echt?
0: Also ich bin nicht so, aber an meiner Seite, und zwar immer an derselben Seite, ist ein Mensch, der ähnlich tickt.
1: Mir ist es egal, ich schlafe überall.
0: Mir wäre es eigentlich auch okay. Oh, okay, ja. Dann kommt ganz oft was mit kleinen Lichtern im Zimmer. Da kriegen wir jede Menge Zeug von euch hier. Heini schreibt, ich klebe alle LEDs an Geräten mit Fernbedienung ab. Ich hasse diese Dinge.
1: Martin ist besonders gut. Ich muss im Urlaub immer irgendwas reparieren. Ich habe sogar schon den Türanschlag von einem Kühlschrank geändert, weil es unpraktisch war vorher.
0: Sehr gut. Und Silke sagt, auch ich muss immer diese Standby-Lämpchen zukleben. Das macht mich echt narrisch, wenn das teilweise so hell ist und da kann ich nicht schlafen. Es gibt, finde ich, speziell so diese blauen Leuchtdioden, so LEDs irgendwie. Die sind unglaublich stechend an manchen Fernsehern. Sind die, stimmt
1: das auch? Dann zieh halt den Stecker.
0: Ja, kann man machen natürlich, ganz klar.
1: Und dann hat Ines hat erzählt, dass sie, bevor sie ins Bett geht, immer guckt, die Bettdecke hebt und nach so kleinen schwarzen Punkten guckt.
0: Hier wird es jetzt ein bisschen eklig gerade, aber es geht eher um Bettwanzen und sowas.
1: Und das sind dann nicht die Bettwanzen, weil die sieht man ja, glaube ich, gar nicht, sondern das ist das, was die so machen.
0: Die Losung, wie man
1: die
0: als
1: Losung.
0: Jäger
1: sagt. Sagt man das bei Bettwanzen? Das ist es Losung
0: nicht.
1: Oder
0: ich glaube aber, von Bettwanzen sieht man die gar nicht. Das sind dann vermutlich größere Tiere, aber ich sagte doch gerade schon, ich würde das Gespräch hier gerne beenden. Also jeder hat so die Macken irgendwie, manche ziehen auch alle Stecker raus, damit ja kein Licht an ist und so weiter.
1: Meinst du, das ist Wanzenkacke?
0: Jetzt hör doch auf, mein Gott. Können wir jetzt mal Musik machen? Danke.

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Verkehrszentrum und da haben wir erstmal eine Vorsichtsmeldung für die B29 Stuttgart-Ahlen. Zwischen Weinstadt, Beutelsbach und Remshalden-Gerardstetten werden Gegenstände auf die Fahrbahn geworfen. Vorsicht bitte auch auf der A5 Frankfurt Richtung Karlsruhe zwischen Heidelberg-Schwetzingen und Waldorf-Wiesloch eine ungesicherte Unfallstelle auf der linken Spur. Vorsicht auf der A66 Wiesbaden Richtung Frankfurt zwischen Hofheim und Hattersheim liegt ein Müllsack auf der Fahrbahn. A5 Basel Richtung Karlsruhe zwischen Dreieckweil am Rhein und Dreieck Neuenburg Baustelle 4 Kilometer stockend. A5 Karlsruhe Richtung Frankfurt zwischen Kronau und Waldorf-Wiesloch 5 Kilometer stockend, da dauert es eine Viertelstunde länger. A61 Speyer Richtung Koblenz zwischen Kreuz Mutterstadt und Kreuz Frankenthal 4 Kilometer stockend. Die B31 Friedrichshafen Richtung Stockach ist zwischen Friedrichshafen Nordwest und dem Abzweig nach Reutte wegen einer Unfallaufnahme gesperrt. Und dann haben wir eine Gefahreninformation für Wiesbaden-Erbenheim. Nach dem Fund zweier US-Weltkriegsbomben in Erbenheim auf dem Ostfeld ist noch für den heutigen Abend die Entschärfung einer Bombe geplant. Für die Entschärfung muss es eine Evakuierung in einem Radius von etwa 300 Metern geben. Bewohner müssen bis 19 Uhr ihre Wohnungen verlassen. Für weitere Fragen gibt es auch ein Bürgertelefon. Da sagen wir noch schnell die Nummer 0611, dann 318 080, 0611, 318 080 für diese Bombenentschärfung. Wenn ihr unterwegs seid, dann wünschen wir euch eine sichere Fahrt.

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1: Wieder mal mit ganz coolen Sachen aus der Popgeschichte. Jetzt geht's um so Samples, die in verschiedenen Songs drunter sind. Wir haben, klar, es gibt Beispiele, die kennt jeder.
2: Hang Up von Madonna ist ein Sample aus Gimme, Gimme, Gimme von ABBA, klar.
1: Ja, oder hier Ice, Ice, Baby. Da ist Under Pressure von Queen und David Bowie drunter. Das weiß auch jeder. Aber bei manchen Hits, da ahnen wir gar nicht, dass da und vor allen Dingen, was da gesampelt wurde. Bernd Lechler hat mal ein bisschen gestöbert.
3: Anxiety, klar, da hat Doechii sich den Hit von Gotye geborgt. Aber schon Gotye hatte nicht selbst gezupft, sondern einen einzelnen Takt von Bossa Nova-Star Luis Bonfa geloopt. Das hat dessen Erben reich gemacht. Was haben wir hier? Barry White, It's Ecstasy When You Lay Down Next To Me. Schon klar, wer dazu 20 Jahre später gerappt hat, oder? Robbie Williams. Und dieser Bollywood-Soundtrack, frühe 80er, der lieferte einen Nullerjahre-Pop-Klassiker für Britney Spears. Wer hat's erfunden?
4: Come on, man.
3: Zum Beispiel die 70er-Jahre-Kids in der Bronx, die mangels Geld für Gitarren zu geloopten Passagen auf Schallplatten rappten und dabei zu Beat-Archäologen wurden. Was ergab Led Zeppelin plus Black Sabbath? Klar, Beastie Boys. Mit Rhymin' and Stealin' begann deren erstes Album. Aber ist es Stehlen? Naja, nicht wenn man die Originalschöpfer beteiligt und, wie etwa Sample-Sammler Fatboy Slim, aus den alten Fundsachen etwas wirklich Neues puzzelt. Oder Daft Punk. Die haben zwei Takte Disco-Orchester zerfitzelt und daraus einen ganzen Hit montiert. Na, und bei diesen Soundtrack-Akkorden aus dem 60er-Jahre-Drama Exodus mit Paul Newman muss man auch erstmal draufkommen, dass die rückwärts cool klingen. Moby bekam einen Platin-Hit dafür.
1: Wahnsinn. Also viele Sachen habe ich auch, man kennt ja doch eine Menge, aber das ist schon echt cool.
2: Das ist einfach ein Profi.
1: Ja, ja.
2: Muss man sagen.
1: Ja, ja, ja.
2: Wahnsinn.
1: So. Danke, Bernd Lechler. Das war sehr erhellend, müssen wir sagen.
2: Und jetzt spielen wir auch Moby.
1: Ja, na klar. Porcelain 10. Hier ist Moby in SWR 3.

0: SWR3, Move hier am Dienstagabend. Schön, dass ihr dabei seid. Könntest du mal eben, haben wir das Nähkästchen irgendwo?
1: Ja, hier ist das Nähkästchen.
0: Ah ja, das ist das Nähkästchen. Dankeschön. Ja, okay, weil wir plaudern ja hier auch ganz gerne aus dem Nähkästchen.
1: Und das ist jetzt ein ziemlich neues Nähkästchen.
0: Ja, wenn es hier das ein oder andere Mal kurz geknirscht hat in dieser Show, so rein technisch, dann liegt das daran, dass wir heute hier zum ersten Mal, und das habt ihr vielleicht auch schon bei anderen SWR3 Moderatoren und Moderatorinnen gehört, wir senden heute zum ersten Mal aus einem neuen Studio.
1: Ja, also es liegt nicht an dem neuen Studio, sondern es liegt dann schon an uns.
0: It's always the user. Genau. Ja, genau. Aber man muss sich das natürlich so vorstellen, das alte Studio, das war wirklich alt jetzt. Wir haben das 20 Jahre lang benutzt. Das kommt, glaube ich, direkt von hier ins Deutsche Rundfunkmuseum. Und jetzt sind wir also in einem neuen Studio und das ist sehr cool und das ist sehr geil. Hier alles mit so Touchscreens.
1: Und jetzt werdet ihr sagen, naja und, ihr habt halt ein Studio.
0: Bisschen ein Update. Ich möchte es mal so vergleichen. Stellt euch vor, ihr steigt in ein Auto und da, wo früher die Hupe war, ist jetzt das Gaspedal.
1: Genau.
0: Wo und früher die Handbremse
1: ist
0: war.
1: Ist jetzt das Lenkrad.
0: Genau, ja, ganz genau. Ja. Und wo der Fensterheber war, ist jetzt der Rückwärtsgang.
1: Und wenn ihr den Rückwärtsgang einlegt, fahrt ihr vorwärts. So müsst ihr euch das vorstellen.
0: So ist dieses neue Studio. Oder man könnte auch ein anderes Bild benutzen. Es ist ein bisschen wie, wenn zwei Brontosaurier, also ich meine da jetzt nicht uns, nein, aber zwei Brontosaurier vorm Kaffeeautomaten stehen. So fühlen wir uns hier manchmal. Okay.
1: Aber es ist geil.
0: Es ist toll und seid ein bisschen gnädig mit uns, wenn auch irgendwo mal ein falscher Knopf gedrückt wird. Wir werden das alle hier gemeinsam im Team, glaube ich, ganz gut hinkriegen, über kurz oder lang. Und was passiert, wenn man jetzt hier drückt? Jetzt stoppt das, oder?
1: Das wollten wir jetzt eigentlich gar nicht.
0: Ja, aber ich finde es geil.
1: Ja, aber die Musik ist aus.
0: Ja, ist auch blöd.
1: Ja.
0: Musik geht, glaube ich, hier.

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4: 19 Uhr, die Themen des Tages mit Ines Kunze.
5: Das Abkommen zu Grönland ist unterzeichnet. Nach dem tödlichen Unfall auf dem Oktoberfest ermittelt die Kripo. Das Wetter, viel Sonne, morgen auch nur örtlich Quellwolken bei maximal 17 bis 24 Grad. In New York findet gerade die UN-Vollversammlung statt. Dort wurde jetzt ein Abkommen zwischen den USA, Dänemark und Grönland unterzeichnet, das die Zukunft der Insel klären soll. US-Präsident Trump hat angekündigt, dort zwei große Militärbasen bauen zu wollen. In seiner Rede hat er sich außerdem zu den aktuellen Kriegen der USA geäußert. Aus New York, Ute Scheins.
6: Den Krieg der USA und Israels gegen den Iran rechtfertigte Trump mit der nuklearen Bedrohung durch Teheran. Er deutete an, die USA verfügten weiterhin über ausreichende militärische Mittel. Trump erwartet, dass der Iran einem Deal zustimmen wird, möglicherweise aber erst nach den Midterm-Wahlen. Schon die Hoffnung auf ein Treffen Trumps mit Irans Präsident Massoud Pezeshkian am Rande der Vollversammlung hatte die Ölpreise gedrückt. Zur Ukraine sagte Trump, er erwarte eine Lösung im Angriffskrieg Russlands gegen das Land.
5: Der linken Bundestagsabgeordnete Kotschak lässt sein Mandat vorerst ruhen. Grund sind seine Kontakte zum kriminellen Remo-Clan in Berlin. Mehr Infos hat Maximilian Ulrich.
7: Nach der Wahl in Berlin hatte Firas Remo, Mitglied einer Neuköllner Großfamilie, einen Chat mit Ferhat Kotschak gepostet. Darin geht es unter anderem um ein Treffen in Remos Büro und das Teilen eines Wahlkampfvideos. Kotschak sendet außerdem, Zitat, Grüße mit Respekt zurück an deinen Vater. Firas Remos Vater, Issa Remo, gilt als Chef der Großfamilie. Deren Mitglieder klauten 2017 eine 100 Kilogramm schwere Goldmünze aus dem Berliner Bode-Museum und 2019 Juwelen aus dem grünen Gewölbe in Dresden. Kotschak, der in Neukölln das Bundestagsdirektmandat für die Linke holte, behauptete auf X, er habe zum Zeitpunkt

0: des Chats nicht gewusst, um wen es sich bei Firas Remo handelt.
1: Ein Familienvater hat bei Wesseling südlich von Köln einen bedeutenden Schatz aus der Römerzeit entdeckt. Er hatte mit einem Metalldetektor auf einem Acker jede Menge Silbermünzen geortet. Es ist der bisher größte Münzfund in Deutschland aus der Zeit von Kaiser Hadrian, so die Experten. Die Fundstücke werden demnächst in Bonn ausgestellt. Der Finder bekommt eine Belohnung. Nach dem Tod eines Mitarbeiters auf dem Oktoberfest ist das Fahrgeschäft wieder freigegeben. Das haben die Betreiber mitgeteilt. Ein 52-jähriger Security-Mitarbeiter des Fahrgeschäfts war gestern unter eine Gondel eines Freefall Towers geraten, wurde eingeklemmt und erlitt tödliche Verletzungen. Warum er überhaupt in dem eigentlich verbotenen Bereich war, ist noch unklar. Dazu ermittelt jetzt die Kriminalpolizei.
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1: Nach den schlechten Wahlergebnissen hat sich die Union heute mit Kanzler Merz zu Beratungen getroffen. Fraktionschef Frei hat vor der Sitzung betont, dass Merz auch nach den Landtagswahlen den nötigen Rückhalt der Abgeordneten hat. Und auf dem US-Luftwaffenstützpunkt Spandalem in der Eifel ist am Nachmittag ein Militärflugzeug abgestürzt. Laut US Airbase wurde ein Mensch verletzt. 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
3: Geht uns natürlich überhaupt nichts an, was ihr heute Abend noch vorhabt. Aber ihr werdet auf jeden Fall, wenn ihr noch aus dem Haus geht, eine Jacke brauchen.
4: Und zieht euch warm an.
3: Eine dicke Jacke. Es wird richtig frisch. Temperaturen gehen runter auf 9 oder stellenweise sogar bis 1 Grad. Kann auch Bodenfrost geben. Und der Himmel ist dabei meist klar.
4: Morgen ist es überwiegend sonnig, gibt so ein paar Quellwolken im nördlichen Rheinland-Pfalz. Harmlos 17 Grad werden es am Nachmittag in Daun und bis 24 Grad in Staufen im Breisgau.
3: Und jetzt für euch das Neueste aus dem SWR3 Verkehrszentrum. Autobahn 5 Basel Richtung Karlsruhe zwischen Dreieck Weil am Rhein und Dreieck Neuenburg, Baustelle 2 Kilometer stockend. A5 Basel Richtung Karlsruhe zwischen Rust und Lahr, Baustelle, linke Spur ist gesperrt, 3 Kilometer stockend. A5 Karlsruhe Richtung Frankfurt zwischen Kronau und Waldorf-Wiesloch, 2 Kilometer stockend. A8 Karlsruhe Richtung Stuttgart zwischen Pforzheim West und Pforzheim Ost, 4 Kilometer streckenweise stockender Verkehr. Und die B31 Friedrichshafen Richtung Stockach ist zwischen Friedrichshafen Nordwest und dem Abzweig nach Reute wegen einer Unfallaufnahme gesperrt. Wir wünschen euch eine gute Fahrt.
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3: Jetzt wieder mit Highlights vom SWR3 New Pop Festival. Uns fehlen ja sozusagen noch 2 Festivaltage.
4: So anderthalb, weil gestern haben wir gemacht eine Stunde lang den Donnerstag und den halben Freitag.
3: Genau, und jetzt also noch ein bisschen Freitag und den Samstag. Und zu dem Freitag gehören natürlich auf jeden Fall Giant Rooks.
4: Yes.
3: Jo. Und mit denen fangen wir an hier live beim SWR3 New Pop Festival. Hier ist Watershed.

0: FM. Ein paar Jungs aus Hamm in Westfalen machen ordentlich Alarm. Giant Rooks beim SWR3 New Pop Festival in Baden-Baden.
1: Und das Schöne, die haben im Festspielhaus gespielt.
0: Ja.
1: Und da geht man aus dem Festspielhaus raus und sagt, jetzt gehe ich mal vielleicht schnell kurz was trinken.
0: Ja, genau.
1: Und dann schaue ich mal das nächste Konzert an.
0: Ja, das ist ja das Coole, dass du da im Grunde ständig irgendwas hast, zum Beispiel auf der Open-Air-Bühne, und da muss man ja auch nichts für zahlen. Und bei Giant Rooks war das Lustige, die waren im Festspielhaus und Sänger Fred, wie immer, der springt ja immer aufs Klavier und dann da runter und so weiter. Also,
1: der hüpft gerne.
0: Ja, der hüpft ganz gerne. Und, aber als ich dann zurückkam, später am Abend, sehr viel später am Abend, da stand da so ein Nightliner mit Kennzeichen hier Gummersbach. Also das heißt, die sind nicht im Hotel geblieben, sondern die sind zurück nach Hause nachgefahren. Und da saßen so bestimmt 15 Mädchen auf so einer Treppe an der Seite vom Festspielhaus, junge Frauen. Und vor denen stand so ein Typ mit Baseballkappe und so einer dicken Jacke und war ganz, also wirklich ganz nett und ganz intim irgendwie am Plaudern mit denen. Und dann habe ich erst gesehen, das ist der Fred, der Sänger von Giant Rooks.
1: Und hinter dem Nightliner war eine Hüpfburg, damit er hüpfen konnte.
0: Ja, so ungefähr. Ja, ja, klar. Aber du hast es schon gesagt, man geht dann da raus und dann geht man ins Städtchen, ist ja alles ziemlich nah. Und dann auf der Livebühne ist dann Seku, ein britischer Sänger mit Wurzeln hier in der Elfenbeinküste. Und das ist auch ein echt cooler Typ. War ein schönes Open-Air-Konzert mit ihm.
1: Und er kann was.
0: Ja, spielen wir was
1: drauf. Das hört ihr jetzt.
0: Ja, ja, klar, unbedingt. Seku jetzt hier in SWR 3. Und wir spielen Dangerous Lover.
2: This is called Dangerous Lover.

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1: 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Auch richtig gut, ADMT beim SWR3 New Pop Festival. Und wir sind beim Samstag. Drei Tage ging ja das Festival, Donnerstag, Freitag, Samstag. Und zum Auftakt am Samstag gab es die wirklich tolle Holly Humberstone.
2: Ja, und Holly Humberstone, ich sag dir jetzt mal was, die hat beim New Pop gespielt, aber die hat auch schon vor 90.000 Menschen im Wembley Stadion gespielt.
1: Unfassbar, oder?
2: Ja, aber das da war sie Vorband von Taylor Swift.
1: Ja.
2: Klar.
1: Da sind die meisten wahrscheinlich dann gegangen.
2: Als Taylor angefangen hat, waren dann nur noch 2000.
1: Ja, da kommen noch Leute im Stadion. Ja. Aber da sieht man, die geht gerade richtig ab. Sehr, sehr nett auch und richtig tolle Künstlerin beim SWR3 New Pop Festival war sie. Natürlich auch hier mit ihrem Hit To Love Somebody.

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1: Wow, Conor Skinner beim SWR 3 New Pop Festival.
2: Viele romantisch, Briten, schön romantisch.
1: Ja, viele Briten übrigens dieses Jahr da. Denn jetzt kommen wir auch gleich wieder zu einer Britin.
2: Ja, aber vorher machen wir das Verkehr hier und so
1: ja,
2: andere
1: Sachen. Ja, ja, klar. Es sollte nur ein kleines Teasing sein. Ja, also bleibt dabei. Highlights vom New Pop Festival heute hier zwischen 7 und 8 in SWR 3 Move.
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1: Gleich ist es 19.30 Uhr, halb acht. Hier sind für euch die Infos aus dem SWR3-Verkehrszentrum. Vorsicht auf der A3 Würzburg Richtung Frankfurt zwischen Offenbacher Kreuz und Frankfurt Süd. Eine ungesicherte Unfallstelle auf der linken Spur im Baustellenbereich. A5 Basel Richtung Karlsruhe zwischen Rust und Lahr. Baustelle, linke Spur ist gesperrt, 3 Kilometer stockend. Und die A620 Saarlouis Richtung Saarbrücken ist zwischen Völklingen Ost und Saarbrücken Klarental wegen einer Baustelle noch bis morgen früh um 5 gesperrt. Wir wünschen euch eine gute Fahrt. Yo, SWR 3 New Pop Highlights hier noch bis 8 und eins der allergrößten Highlights für die meisten eigentlich, die beim Festival waren und auch für alle vorm Radio war Sienna Spyro.
2: Und deshalb spielen wir jetzt auch 3 Songs von Sienna Spyro am Stück.
1: Sie hat ja schon wirklich dafür, dass ihre Karriere ja noch gar nicht so lange geht, schon richtige Monster-Hits. Wir spielen auf jeden Fall hier Great Expectation, dann den ersten großen Die on this Hill und dann, ja, oder nee, wir fangen an mit Material Love.
2: Damit fangen wir an.
1: Damit fangen wir an.
2: Hier Sienna Spyro.
1: Live beim SWR 3 New Pop Festival.

0: Ja, wir verneigen uns vor dieser großen Künstlerin.
1: Also du hast es gerade gesagt, ja. Du warst ja auf dem Konzert und jetzt beim nochmal hören, die trifft wirklich auch live jeden Ton.
0: Ja.
1: Ist schon fantastisch.
0: Denn euch als SWR3-Hörern und Hörerinnen müssen wir das nicht sagen. Es ist ja manchmal so, Live-Musik hat natürlich diesen besonderen Charme, diesen Reiz, weil man halt weiß, okay, ja, hier findet was echt statt.
1: Aber kann es aber auch nerven, wenn der Künstler die Töne nicht trifft.
0: Ja, oder ich sag mal, als Live-Erlebnis vor Ort ist das auch nicht so wichtig, dass die Perfektion da im Vordergrund steht, sondern das Erlebnis als solches. Aber im Radio ist es natürlich noch gnadenloser. Und jetzt gerade bei Sienna Spyro hat man gehört,
1: unglaublich.
0: Es ist auch im Radio einfach eine Wucht, weil die live wirklich jeden Ton trifft. Ja, wir haben aber eine weitere junge Britin, vor der wir uns also mindestens genauso verneigen.
1: Soweit können wir gar nicht runterkommen.
0: Ja, ja. Lou Saint ist auch ein Phänomen, hat irgendwie eine enorme Popularität erlangt durch einen Rekord bei Shazam. Ne?
1: Im 2019 war das und da war ihr Song, also ein Cover des Songs Don't Let Go, war der am häufigsten bei Shazam gesuchte Titel an einem Tag in Großbritannien.
0: Also das ist diese Suchfunktion, kennt ihr, und du hörst irgendwas im Radio und denkst, hey, was ist das denn?
1: Was ist das?
0: Ja, und guckst sofort, wer es ist, und es ist Lou Saint und hat natürlich auch einen fetten Hit inzwischen, und den hören wir jetzt auch live beim New Pop. Hier ist Love Bites Back.
2: My name is Lou Saint. 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Thank you all so much. I love you guys and I hope to see you all again soon. 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

0: Luisa aus Frankreich. Im Festspielhaus, nee, nicht Festspielhaus, im Theater Baden.
1: Theater, letztes Konzert am Samstagabend, also letztes Konzert indoor.
0: Ja, weil sie war ja vorher auch, wie alle Künstler, auf der Open-Air-Bühne. Sabrina Kemmer und Basti Müller waren da ja den ganzen Tag über. Und Sabrina Kemmer hat diese ganzen Star-Talks gemacht. Und gerade der mit Luisa war sehr lustig.
1: Luisa spricht kaum Englisch, ne?
0: Genau, die spricht halt überwiegend Französisch. Ja. Erfüllt damit ein gewisses Klischee. Man sagt immer, die Franzosen sprechen vor allen Dingen gern Französisch, klar. Und konnte jetzt nicht so wahnsinnig viel Englisch, war aber irrsinnig sympathisch. Und Sabrina Kemmer kann auch nur so ein bisschen Französisch, aber natürlich sehr gut Englisch. Und das war...
1: Geht trotzdem.
0: Es war ganz lustiges Sprachkauderwelsch, was da rauskam. Und das Konzert war dann eh der Hammer. So, was haben wir noch hier?
1: The Bowser auf der Open-Air-Bühne dann am Samstagabend.
0: The Bowser. Und die machen richtig Spaß, auch jetzt. Hello, hello.

0: Party satt beim New Pop Festival mit The Bowser und ging dann nachher noch weiter mit der DJ Night.
1: Ja.
0: You Not Us und Topic.
1: Topic, oh. Das war auch noch heiß.
0: Oho, ja.
1: Und wir gehen jetzt heim.
0: Genau, später dann Markus Barsch hier und SWR3 Pop. Viel Spaß, wir sind morgen wieder da. Ciao, ciao.

Yo, Baden-Baden, seid ihr gut drauf? Okay, diesen Song haben wir vor ein paar Jahren mit unserem guten Freund Alle Farben gemacht. Das war so der Startschuss für das Musikprojekt You Not Us. Und deshalb ist das immer ein sehr besonderer Moment im Set. Und deshalb brauche ich beim nächsten Drop wirklich all eure Energie. Ich will, dass wir alle zusammen springen. Seid ihr dabei? Also wenn ich euch einzähle, will ich, dass ihr so hoch springt, wie ihr könnt.

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4: Um 20 Uhr mit Ines Kunze. Bei der UN-Vollversammlung ist das Abkommen zur Zukunft Grönlands unterschrieben worden. Die USA, Dänemark und Grönland hatten unter anderem über Sicherheitsmaßnahmen verhandelt. Aus New York berichtet Ute Schein.
5: US-Präsident Trump hat das neue Sicherheitsabkommen zu Grönland als enorm wichtig für Europa, die Vereinigten Staaten und für Grönland selbst bezeichnet. Ziel ist es, die Insel gegen Einfluss und mögliche Bedrohungen durch China und Russland abzuschirmen. In seiner Rede vor der UN-Vollversammlung kündigte Trump den Aufbau von 2 neuen US-Militärbasen auf der Arktisinsel an. Die dänische Ministerpräsidentin Frederiksen sagte, der Deal sei gut für die USA, Grönland und Dänemark und für die NATO. Das Abkommen stärke die gemeinsame Sicherheit. Gleichzeitig bleibe die territoriale Unheit und Souveränität des Königreichs Dänemark gewahrt.
4: Der CDU-Bundestagsabgeordnete Bareis hat nach seinem mutmaßlich unter Drogeneinfluss verursachten Autounfall seine Arbeit im Bundestag wieder aufgenommen. Die Staatsanwaltschaft ermittelt gegen ihn. Dazu will sich der 51-Jährige aber bisher nicht äußern. Julia Klebitz.
6: In einem Brief, der dem SWR vorliegt, hat sich Bareis an CDU-Mitglieder in seinem Wahlkreis Zollernalb-Sigmaringen gewandt. Darin berichtet Bareis von schweren Wochen und bittet seine Unterstützer um Entschuldigung. Er habe sich um seine Gesundheit gekümmert und wolle zum laufenden Verfahren nichts sagen. Jetzt habe er neue Kraft und wolle sich mit ganzer Energie für den Wahlkreis einsetzen. Nach dem schweren Autounfall Mitte Juli auf der B27 bei Hechingen ermittelt die Staatsanwaltschaft gegen den Bundestagsabgeordneten. Bei dem Unfall soll Bareis unter dem Einfluss von Drogen gestanden haben.
4: Nach dem Kampfjet-Absturz auf dem US-Luftwaffenstützpunkt Spang-Dahlem in der Eifel sichern US-Soldaten den Absturzort. Dort ist Kerosin ausgelaufen, deshalb darf niemand näher heran. Der F-16-Kampfjet war am frühen Nachmittag abgestürzt. Der Pilot wurde verletzt, schwebt aber nicht in Lebensgefahr. Wie es zu dem Absturz kommen konnte, ist noch unklar. 42 Sportverbände wählen am Samstag in Baden-Baden, welche deutsche Stadt und Region sich für die Olympischen Sommerspiele bewerben darf. Der offizielle Prüfbericht durch eine Evaluierungskommission, den der Deutsche Olympische Sportbund jetzt veröffentlicht hat, sieht die Bewerbung von München leicht vorne. Knapp dahinter folgt Köln-Rhein-Ruhr. Die Berliner Bewerbung liegt etwas abgeschlagen auf Platz 3. Deutschland will sich um die Olympischen Spiele in den Jahren 2036, 2040 oder 2044 bewerben. Das Wetter. Heute Nacht wird es frisch.

0: bei 9 bis 1 Grad, örtlich auch Bodenfrost. Auch morgen bleibt es überwiegend sonnig, maximal 17 Grad bis 24 Grad. Am Donnerstag kommt böiger Wind und Wechsel von Sonne und dichten Wolken, im Nordosten auch Regen. Und die Zeit, es ist 20.03 Uhr.
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2: A5 Basel Richtung Karlsruhe. Zwischen Rust und Lahr Baustelle. Die linke Spur ist gesperrt. 3 Kilometer stockender Verkehr. Auf der A5 Karlsruhe Richtung Frankfurt ist die Ausfahrt Bruchsal wegen einer Baustelle gesperrt. Bitte der U45 folgen. Auf der A8 Karlsruhe Richtung Stuttgart wird im Dreieck Leonberg die Überleitung zur A81 Richtung Heilbronn wegen Wartungsarbeiten über Nacht gesperrt, täglich zwischen 20 Uhr und 5 Uhr. Die A620 Saarlouis Richtung Saarbrücken ist zwischen Völklingen Ost und Saarbrücken Klarental wegen einer Baustelle noch bis morgen früh 5 Uhr gesperrt.
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3: Mit Markus Basch, hallo, schön, dass ihr da seid. Katy Perry ist auch da.
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0: Gleich hier der neue Hit von Ray Dalton, Go That High. Das ist jetzt Zufall. Go That High, los! Hoch da, du schaffst es! Aber das ist Zufall. Wir müssen darüber reden. Hallo, hier ist Pop, eure Abendshow am... Ja, wir haben gerade Kollege Benedikt... Konedikt. Ich kann das einfach nicht. Was Vielleicht soll ich einfach nicht so schnell reden, Beno. Hallo, hier ist Pop, eure Abendshow. Der Kollege Benedikt Laven ist auch im Zimmer. Und das ist auch gut so.
1: Guten Abend.
0: Alleine würde ich es heute, glaube ich, nicht durchstehen.
1: Ja, wir sind beide heute super schwach.
0: Wir haben heute irgendwie... Weil wir kamen hier an vor gewissen Zeiten und stellten beide fest, heute ist nicht Dienstag. Heute ist irgendwie, ich bin nicht so ganz auf der Höhe da.
1: Ist so.
0: Warum seid ihr auch? Was ist los, Leute? Was ist da los?
1: Vielleicht finden wir das raus. Vielleicht habt ihr sowas ja auch.
0: Ich weiß nicht, was hast du heute nicht geschafft?
1: Nichts. Also ich habe nichts.
0: Du wolltest ganz viel machen heute, ne?
1: Heute war eigentlich Wohnungsaufräumen, dies, das, Ananastag. Und ich habe einfach original gar nichts davon gemacht.
0: Das kann man gut wegdrücken.
1: Oh. Schlimm, wie meine Fenster aussehen, Leute. Meine Nachbarin hat heute Fenster geputzt.
0: Wie lustig, dass du darüber redest. Was reden wir wirklich? Ich habe das für morgen auf meine To-Do-Liste geschrieben. Fenster putzen.
1: Ist so.
0: Sind wir denn für Abend?
1: Wir haben gestern hier in der Show darüber geredet, dass jemand irgendwo eingebrochen ist, um dort Pudding zu essen.
0: Ja.
1: Das hat mich inspiriert, Pudding zu machen. Wollte ich gestern Abend machen?
0: Gestern Nacht.
1: Was ist passiert?
0: Ich habe dich gebeten, mir ein Bild vom Pudding zu schicken. Der Kater, das kam nie.
2: Nein, weil ich keinen Pudding gemacht habe.
0: Pudding. Pudding ist ein schönes Thema. Wir machen morgen eine Sondersendung Pudding.
1: Oh Gott.
0: Freut euch drauf. Nein, war Spaß. Aber Bene hat was nicht geschafft. Ich habe normalerweise, wir verraten euch ein Geheimnis, um in dieses Studio zu kommen, muss man um große Teile dieses Gebäudes drumherum gehen. Außen. Das ist kein Witz. Aber das Tolle ist, es ist so im Hochparterre hier, dieses Studio. Und wir haben ein Riesenfenster. Und das ist oft offen, wenn schon einer da ist. Und der Bene war schon da vor einer Weile. Und da habe ich normalerweise hüpfe ich durchs Fenster rein.
1: Grazilerweise.
0: Also ja, das sieht nicht gut aus, aber...
1: Habt ihr schon mal eine Giraffe hüpfen sehen?
0: So sieht das aus. Ja. Da kann ich nichts dafür. Ich bin so ein langer Lulertsch. Und heute ging ich am Fenster vorbei, guck zum Bene rein. Hallo. Und er so, ja, hallo. Und dann, ich meinte, ich schaff's nicht. Ich kann jetzt nicht da hochspringen. Da musst du auf die Fensterbank und so. Es ist wirklich so 1,80 hoch oder so. Da mit dem Bein, mit einem ausgestreckten Bein hoch. Nee, ich hatte gehört, das ging nicht. Wenn ihr auch heute einen schwachen Dienstag habt, wenn das heute kein Dienstag, sondern der Schwachtag ist, gerne mal, ihr könnt euch gerne outen, wir sind bei euch, wir nehmen euch in den Arm, wir sind eine große Familie.
1: Aber schickt eine Sprachnachricht, wir sind sehr faul.
0: Oh ja, wir wollen es nicht vorlesen, 0722 1211, schickt eine Sprachnachricht.
3: Hallo,

0: Something never changed. Hallo, hier ist Pop, eure Abendshow. Wir haben es eben umgetauft. Nicht am Dienstag, nein, ein bisschen am Schwachtag. Kollege Beno.
1: Ja.
0: Liegst du da irgendwo? Ich sehe dich nicht mehr. Ja, was ist los mit dir?
2: Mich zum Mikrofon zu
0: bewegen. Wir sind heute, ich habe auch lustigerweise hinter der Scheibe, ist Kollegin Theresa Lienen aus der Aktuell. Hi. Wink, wink. Wir haben gerade durch die Quatschanlage hier, wir haben so Knöpfe, können wir durch die Scheibe sprechen. Magisch. Habe ich sie gefragt, geht's dir auch? Hast du auch so einen Kumpel? Und sie meinte nur, ich kann heute gar nichts. Ich kann heute überhaupt nichts.
3: Also ihr seid halt professionell betreut hier in der, ja. Am Popabend.
0: Und wir sind auch nicht alleine, das ist schön. Wir haben hier, guck mal, da Harry aus, ich glaube, er sagt selber, glaube ich, Munterbau oder so. Wir müssen jetzt vorsichtig sein mit dem Harry, weil dem geht's gar nicht so richtig gut. Pass auf hier.
4: Hallo, ihr arbeitende Bevölkerung. Hier ist der Harry aus Wunderbauer. Ja. Und mein Tag heute hat so begonnen, dass ich einen Zahn gezogen bekommen habe. Und seitdem dumm rumliege. Ciao, schönen Abend.
0: Das Beste ist dumm rumliegen.
3: Aber es war immerhin kein Pfleidepfahren.
0: Oh, warte mal gerade, hier ist was ganz was Doofes. Passt ja gar nicht ins Thema. Hallo, Falschfahrer aus dem Verkehrsdienst gerade. Falschfahrer auf der B100 Halle Oitsch zwischen B6 Dessauer Platz in Halle und A14 Halle Peißen. Da kommt ein Falschfahrer entgegen, ganz rechts, zwar nicht überholen, auf der B100 Halle Oitsch zwischen B6 Dessauer Platz in Halle und A14 Halle Peißen. Falschfahrer unterwegs, Vorsicht in beiden Richtungen. Daniela aus Frankreich, aus dem Meru, schickt uns auch so ein süße Nachricht hier. Hallo Jungs im Studio. Auch bei mir so ein verlorener Tag. Ich musste ein Dokument lesen. Wir sehen deinen Daumen, Daniela, wie du so ein einziges Dokument musste ich lesen. Ich habe dann Kuchen gebacken, den Saugroboter betreut. Das ist ja super. Das sage ich jetzt auch immer. Ich hab Staub gesaugt, natürlich. Nee, Saugroboter betreut, dabei Kekse gegessen. Allen möglichen Quatsch gemacht. Und das Dokument natürlich nicht gelesen. Jetzt sitze ich immer noch vor dem Rechner, schreibe euch eine Nachricht, träume von Pudding. Ja, bitte Sondersendung zu dem Thema, okay, morgen, sagt sie.
3: Wir gucken mal.
0: Und ich lese mein Dokument immer noch nicht. Das ist die richtige Einstellung.

Noch ein Falschfahrer jetzt auf der B14 zwischen Kreuz Stuttgart und Johannesgrabentunnel. Da kommt auch ein Falschfahrer entgegen, ganz rechts fahren, nicht überholen. Auf der B14 zwischen Kreuz Stuttgart und Johannesgrabentunnel. Da ist ein Falschfahrer unterwegs, vorsichtig in beiden Richtungen und auch immer noch unterwegs. Ich sag's lieber einmal zu oft als zu wenig. Noch immer noch unterwegs der Falschfahrer auf der B100 Halle-Oitsch zwischen B6 Dessauer Platz in Halle und A14 Halle-Peißen.

0: Es ist 8:30.
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2: In der Nacht wird es wieder sehr frisch mit örtlichem Bodenfrost. Dabei ist der Himmel meist klar, gegen morgen bildet sich stellenweise Nebel. Auch morgen ist es überwiegend sonnig. Die Temperaturen erreichen 17 Grad im Westerwald bis 24 Grad im Breisgau.
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3: A3, Würzburg Richtung Frankfurt, zwischen Obertshausen und Offenbacher Kreuz. Unfall auf der linken Spur im Baustellenbereich. A5, Frankfurt Richtung Karlsruhe, zwischen Kronau und Karlsruhe Nordbaustelle. Es ist nur eine Spur frei, 2 Kilometer Stau. A5 Basel Richtung Karlsruhe, zwischen Rust und Lahr Baustelle. Die linke Spur ist gesperrt, 3 Kilometer stockender Verkehr im weiteren Verlauf zwischen Appenweier und Achern Baustelle. Es ist nur eine Spur frei, 2 Kilometer Stau. Die A620 Saarlouis Richtung Saarbrücken ist zwischen Völklingen Ost und Saarbrücken Klarental wegen einer Baustelle noch bis morgen früh 5 Uhr gesperrt.
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Aha. Seht mal, hier kommen mehrere Entwarnungen aus dem Verkehrszentrum, endlich. Einmal Entwarnung auf der B100 Halle-Oitsch, kein Falschfahrer mehr zwischen der B6, Dessauer Platz in Halle, und A14 Halle-Peißen, sowie Entwarnung von der B14 gerade, kein Falschfahrer mehr zwischen dem Kreuz Stuttgart und Johannesgraben-Tunnel.

0: 20:09 ist es. Hallo, hier ist Pop, eure Abendshow. Dienstag. Also man könnte eine Hypnose machen. Man könnte sich Tipps vom Arzt holen vielleicht. Oder vielleicht auch einfach aufhören. Das sagen immer alle, das sei nicht so leicht. Oder man fragt einfach Dominik Feig. Ne? Der hier. Der mit Three Nights und so. Das neue Album von Dominik Feig heißt nämlich How to Quit Smoking. Wie man mit dem Rauchen aufhört. Lustig. Einfach so ein Album mal so nennen, oder? Dieser Typ, Dominik Feig, der hat auch in Effizienz in der Schule richtig gut aufgepasst. Der hat da eine 1 gehabt. Das ganze Album ist während seiner letzten Tour entstanden. Nicht danach, dazwischen den Konzerten oder so. Nee, während. Während der letzten Tour. Geschrieben, im Tourbus ganz viel, ne? Gesungen, mal eben beim Anhalten irgendwo ins Studio gegangen. Produziert, veröffentlicht. Alles während der letzten Tour von Dominik Feig. Seine Tour ist übrigens noch nicht zu Ende, das Album, sondern heute Abend zum Beispiel, wenn ihr Bock habt, in Austin, Texas. Moody Amphitheater. Dominik Feig. Wenn ihr da in der Nähe seid, in Austin, Texas, enjoy. Also uns schreckt ja sein Arbeitseifer schon so ein bisschen ab fast. Es geht alles so schnell bei Dominik Feig. Ne? Während wir, wenn was schnell gemacht werden muss, dann ist es halt am Ende nur halb so gut. Aber währenddessen gehen Dominik Feigs Songs natürlich mega viral hier. Ne? Baby Doll. Vor allem ja durch TikTok bekannt geworden, deutlich nochmal richtig groß. Das ist übrigens auch auf demselben Album wie Three Nights Doll von damals. Aber das alles ist eben Vergangenheits-Dominik Feig. Das war 2018. Das ist ja schon in der Steinzeit gewesen, fast schon gefühlt. Jetzt kommt mal endlich was Neues. Quasi frisch aus dem Tourbus, ne, in euren Popabend. Hier Dominik Feig, Small Town.
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0: Ist der cool oder ist der cool? Dominik Feig von seinem frischen Album How to Quit Smoking. Wir wissen übrigens nicht, wenn ihr das schon gehört habt, ist ja schon gerade frisch rausgekommen, das How to Quit Smoking Album von Dominik Feig. Wenn ihr es habt, ruft mal bitte schnell durch oder schickt uns eine Nachricht, dass ihr es geschafft habt, seit vergangener Woche, als das Album rauskam, das Rauchen aufzugeben. Das wird schön. Dominik Feig, einer der coolsten von allen. Ne? Three Nights at the Hotel haben wir eben auch kurz angespielt. Und gerade eben, das war eben neu von Dominik Feig, Small Town, vom neuen Album. Heute Abend ist er in Austin, Texas, haben wir gehört, in Moody Amphitheater.
1: Ja, wo ist er morgen Abend? Donnerstag ist schon der nächste Termin in Albuquerque.
0: Albuquerque?
1: New Mexico im Revel Entertainment Center.
0: Alles klar, wenn ihr deine Ende seid, enjoy.
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Oh komm, wollte ich gerade Glockenbach spielen für euch. Wenn ihr heute einen schlechten Tag hattet, dann wäre jetzt Glockenbach gekommen. Aber nein, Falschfahrer auf der B7, Hesse-Schlichtenau, Kassel zwischen Helsa und Kaufungen. Kommt ein Falschfahrer entgegen, ganz rechts fahren nicht überholen. Auf der B7, Hesse-Schlichtenau, Kassel zwischen Helsa und Kaufungen. Falschfahrer unterwegs, Vorsicht in beiden Richtungen.

0: Hallo, hier ist Pop, eure Abendshow am Dienstag. Wir haben eben mal darüber kurz gesprochen, Kollege Beno und ich, dass heute für viele gar nicht Dienstag, sondern eher so Schwachtag ist. Mhm. Wir zwei gehören auch zu dieser Liga. Irgendwie ist heute nicht so gut. Ich weiß auch nicht, mit dem anderen Fuß aufgestanden. Dabei wohnen wir sehr weit auseinander. Und trotzdem beide mit einem komischen Fuß aufgestanden.
1: Komisch, ne?
0: Naja, wir sind nicht allein. Hier kommt noch eine Nachricht gerade von Manuel aus Niederhall. Ich habe heute auch einen schwachen Tag. Also nee, andersrum. Ich habe heute einen Bus beladen, so, damit ich mit dem auf eine Messe fahren kann, inklusive Anhänger. Hechel, hechel. Aber ich hatte eine Hilfe dabei. Ich hatte keinen Schwachtag, aber der andere. Und deswegen bin ich jetzt genauso platt wie ihr. Voll platt. Okay, warte, wir machen was für die Nerven, für alle, die platt sind und denken, ich kann doch überhaupt nicht mehr aufstehen. Ich kann doch nicht mal meinen Fuß bewegen, um mit dem zu wippen. Deswegen ist die Musik auch zu schnell. Da können wir helfen. Hier ist Birdie. People help the schwachen people. God.

Ich will, das ist der vierte Falschfahrer in dieser Stunde. Ich habe keine Lust mehr. Achtung, Falschfahrer auf der A2 in der Schweiz, A3, Luzern, Basel zwischen Augst und Hagnau. Da kommt ein Falschfahrer entgegen, ganz rechts fahren nicht überholen. Auf der A2, A3, Luzern, Basel zwischen Augst und Hagnau. Falschfahrer unterwegs, Vorsicht in beiden Richtungen.

0: 21 Uhr mit Ines Kunze. Am Rande der UN-Vollversammlung hat US-Präsident Trump mit den Regierungschefs von Dänemark und Grönland ein Abkommen unterzeichnet. Es gewährt den USA und seinem Militär mehr Befugnisse in Grönland. Aus New York, Ute Scheins.
1: Ziel ist es, die Insel gegen Einfluss und mögliche Bedrohungen durch China und Russland abzuschirmen. In seiner Rede vor der UN-Vollversammlung kündigte Trump den Aufbau von 2 neuen US-Militärbasen auf der Arktisinsel an. Die dänische Ministerpräsidentin Frederiksen verwies auf die 75-jährige sicherheitspolitische Zusammenarbeit zwischen den USA und Dänemark. Das Königreich sei für die Vereinigten Staaten stets ein verlässlicher Partner gewesen. Frederiksen sagte, der Deal sei gut für die USA, Grönland und Dänemark und für die NATO. Trumps frühere Drohungen, Grönland zu annektieren, sind mit der heutigen Vereinbarung vom Tisch.
0: Der linken Bundestagsabgeordnete Kotschak lässt sein Mandat vorerst ruhen. Grund sind seine Kontakte zum kriminellen Remo-Clan in Berlin. Mehr Infos hat Maximilian Ulrich.
2: Nach der Wahl in Berlin hatte Firas Remo, Mitglied einer Neuköllner Großfamilie, einen Chat mit Ferhat Kotschak gepostet. Darin geht es unter anderem um ein Treffen in Remos Büro und das Teilen eines Wahlkampfvideos. Kotschak sendet außerdem, Zitat, Grüße mit Respekt zurück an deinen Vater. Firas Remos Vater, Issa Remo, gilt als Chef der Großfamilie. Deren Mitglieder klauten 2017 eine 100 Kilogramm schwere Goldmünze aus dem Berliner Bode-Museum und 2019 Juwelen aus dem grünen Gewölbe in Dresden. Kotschak, der in Neukölln das Bundestagsdirektmandat für die Linke holte, behauptete auf X, er habe zum Zeitpunkt des Chats nicht gewusst, um wen es sich bei Firas Remo handelt.
0: Das Ziel der Vereinten Nationen, bis 2030 Kindern weltweit Bildung zu ermöglichen, ist vermutlich nicht mehr zu erreichen. Im neuen UNESCO-Weltbildungsbericht steht, dass im Jahr 2024 mindestens jedes sechste Kind keinen Schulunterricht hatte. Im letzten Jahrzehnt ist diese Zahl kontinuierlich angestiegen. Immerhin, seit dem Jahr 2000 gab es 30% mehr Anmeldungen für Grundschulen. Das zeige, dass Fortschritte möglich sind, wenn langfristig investiert wird, so Bildungsexperten. Nach dem Tod eines Mitarbeiters auf dem Oktoberfest ist das Fahrgeschäft wieder freigegeben. Das haben die Betreiber mitgeteilt. Ein 52-jähriger Security-Mitarbeiter des Fahrgeschäfts war gestern unter eine Gondel eines Freefall Towers geraten, wurde eingeklemmt und erlitt tödliche Verletzungen. Warum er überhaupt in dem eigentlich verbotenen Bereich war, ist noch unklar. Dazu ermittelt jetzt die Kriminalpolizei. Und das Wetter. Heute Nacht wird es frisch bei 9 bis 1 Grad, örtlich auch Bodenfrost. Morgen bleibt es überwiegend sonnig, maximal 17 bis 24 Grad. Am Donnerstag etwas böiger Wind und im Wechsel Sonne und dichte Wolken. Die Zeit, es ist 21.03 Uhr.
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1: A5, Frankfurt Richtung Karlsruhe, zwischen Kronau und Karlsruhe Nordbaustelle. Es ist nur eine Spur frei, 2 Kilometer Stau. A5 Basel Richtung Karlsruhe, zwischen Rust und Lahr Baustelle. Die linke Spur ist gesperrt, 3 Kilometer stockender Verkehr im weiteren Verlauf zwischen Appenweier und Achern Baustelle. Es ist nur eine Spur frei, 2 Kilometer Stau. A5 Basel Richtung Karlsruhe, zwischen Appenweier und Achern Baustelle. Es ist nur eine Spur frei, 2 Kilometer Stau. Die A620 Saarlouis Richtung Saarbrücken ist zwischen Völklingen Ost und Saarbrücken Klarental wegen einer Baustelle noch bis morgen früh 5 Uhr gesperrt.
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2: Mit Markus Basch, hallo, schön, dass ihr da seid. Machen wir gleich erstmal ein Quiz.
3: Na klar.
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Hallo Deutschland. Pop ist hier, eure Abendshow. Die gemeinsame Abendshow von Bremen 4, HR3, MDR Jump, NDR 2, RBB 88.8, SR1 und WDR 2. Produziert mit Liebe, Herzblut und Hingabe. Und jetzt einen kleinen spontanen Schnellstquiz. Ich nuschle, heute ist Nuscheltag. Nuschlon, ich bin ein Nuschlon von SWR 3. Hi. Wir wollen euch was schenken. Und zwar ein fröhliches kleines Abendshow-Goodie. Ich gucke gerade schon mit einem Auge im allwissenden Abendshow-Kalender, was da los ist heute. Guck mal hier, das ist doch interessant. 22.09.2001. Der Weltraum. Die NASA-Raumsonde Deep Space 1. Seht ihr meinen Finger? Mein Daumen. Sie passiert den Kometen Borelli. Das ist ja süß. Borelli? Das klingt auch wie ein Kumpel von Super Mario, oder? Nein, das ist das kleine Monster. Das ist Borelli. Vorsicht, der springt ja auf den Kopf, Mario. Geh weg. Borelli. Okay, der Komet Borelli heißt natürlich im Astrojargon 19P Borelli. Das ist der korrekte Name von diesem Borelli. Das ist ja schön. Kometen haben ja ganz oft so Namen, wo man denkt, das ist eigentlich was völlig anderes. Borelli können ja auch eine Nudelsorte sein, oder? Entschuldigen Sie, Ihr Nudelgericht, ist das mit Borelli oder sind das doch Spirelli? Okay, wir machen das Spontane. Das Spontane, ist das ein Komet oder was völlig anderes, Schnellstquiz? Ich werde euch gleich Kometennamen, wir haben ja tolle Namen, an den Kopf werfen, ohne dass ihr verletzt werdet natürlich. Und dann ist es entweder, es kann auch sein, dass es ein völlig anderes Wort ist, anstatt ein Komet. 07221 2011, machen wir so. Ist das Spontane, ist das ein Komet oder was völlig anderes, Schnellstquiz? 07221 2011, direkt nach Lloyd.

0: 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Ich muss mal gucken, ob es mit dem Telefon gerade geklappt hat. Ist da irgendwo der Timo? Timo, bist du da? Oh nein. Warte mal. Timo, geh ans Telefon. Aber mach Radio vorher leise. Der Timo hatte gerade angerufen. Er wollte Kandidat sein bei unserem kleinen spontanen Schnellstquiz. Aus Sachsen-Anhalt, aus Tangerhütte. Aber der Timo. Was ist passiert? Ich habe doch gesagt, du sollst in der Nähe vom Telefon bleiben, Timo. Ah, warte mal, jetzt ruft er auf der anderen Leitung. Ich mach mal so und jetzt mache ich so. Timo, bist du hier? Hast du mehrere Telefone mit derselben Nummer? Wie machst du das? Du bist Magier.
1: Ja, ich habe aus Versehen aufgelegt.
0: Achso, okay, alles klar. Timo, Mensch, lass wir mal reden. Grüße nach Tangerhütte in Sachsen-Anhalt, mein Lieber. Schön, dass du da bist. Hast du schon mal einen Kometen gesehen?
1: Nee, doch nicht.
0: Noch nicht. Dann ändern wir das jetzt. Und zwar vor unserem inneren Auge. Wir werden gleich Kometen vorbeiziehen. Vielleicht ist aber auch was völlig anderes. Du weißt, wie es ist. Heute vor 25 Jahren hat die NASA-Raumsonde Deep Space 1 den Kometen Borelli passiert. Also eigentlich heißt der 19P Borelli. Wir machen das Spontane. Ist das ein Komet? Die haben ja immer so Namen, ne? Wie eben Borelli oder anderes. Oder ist das was völlig anderes, Schnellstquiz? Wir fangen mal an mit, ich gebe dir mal zwei zur Auswahl, damit du dich entscheiden kannst. Halle A. Na klar, Halle Berry, amerikanische Schauspielerin, kennt doch jeder, hat einen Oscar gekriegt für Monsters Ball. Oder B, ein Komet. Halle. Ja. Nun?
1: Timo. Was anderes.
0: Also du meinst, es ist die amerikanische Schauspielerin Halle Berry, das stimmt. Halle ist auch Halle Berry, könnte man meinen, hat einen Oscar für Monsters Ball gekriegt. Ist aber auch ein Komet, der hellische Komet. Der kommt so alle 75, 76 Jahre vorbei. Das nächste Mal, guck mal, 2061. Letztes Mal war der hier 1986 gut zu sehen auf der Erde. Gut, 2061 ist jetzt noch ein bisschen hin. Aber wenn du dich ordentlich gesund ernährst, Timo, davon gehen wir mal aus, dann kannst du ihn noch sehen. Rufst du mich dann an? Oh ja, danke. Wenn du ihn gesehen hast. Komm, wir machen weiter. Oh, da weiß keiner, wie das ausgesprochen wird. Hyakutake. Ah ja, ich warte, das ist japanisch, warte mal. Yaktake, Yaktake. A, das ist ein japanischer Pilz, das ist der Bruder von Shiitake. Übrigens ist Shiitake Auflauf das Lieblingsessen von Ocelots. Das sind so Wildkatzen in Mittelamerika. Yaktake Auflauf. Oder ist Yaktake B eventuell doch ein Komet?
1: Das ist ein Komet.
0: Absolut korrekt, den hast du bestimmt schon mal gesehen auch. Oder wie höre ich das in deinem Forschen auftreten, das ist ein Komet, das ist richtig. Das ist der sogenannte große Komet von 1996. Der hat sich der Erde extrem genähert und einen riesigen Schweif gezeigt. Den konnte man lange sehen wohl. Okay. Übrigens auch entdeckt von einem Amateur, dieser Komet. Und zwar morgens aufgewacht am 31. Januar 1996 in Japan der Amateurastronom Yuji Yaktake. Deswegen heißt der Komet so. Also wenn ihr euch mal ein Fernrohr anschaffen wollt und einfach mal Lust habt in den frühen Morgenstunden oder sonst wann nachts, wenn es dunkel ist, den Himmel zu beobachten, dann habt ihr vielleicht bald einen Kometen mit eurem Namen am Himmel. Der heißt ja vielleicht Timo. Also Timo, zu Weihnachten wird sich ein Teleskop gewünscht, okay?
1: Ja.
0: Wir machen noch eine, was lustig ist mit dir. Du, hier war vorher mal eine andere Bar, doch der Schnaps schmeckt noch genauso. Und wenn ich irgendwo zu Hause war, dann immer da, wo der Applaus tobt. A, Komet. B, was soll das, du Honk? Ich verstehe die Frage nicht.
1: Das ist Komet von Apache
0: 2. B wäre auch richtig gewesen. Das ist richtig. Komet von Apache und Udlittenberg. Du hast gewonnen, Timo. Bleib mal dran, wir schenken dir was. Juhu.

Hier ist Pop, eure Abendshow, die Königin. Sie wurde entthront. Die Königin der Anführerinnen und Anführer, in diesem Fall Anführerinnen der amerikanischen Charts, war die hier. Tante Mariah Carey, All I Want For Christmas Is You. Sie ist nicht mehr die Königin. Sie kriegt das ja auch gar nicht weg, gerade denn sie schläft ja. Mariah Carey schläft das ganze Jahr über und am Sauer.

0: Sauerstoffzelt und wird nur um die Weihnachtszeit so aufgetaut, um dann eben 8 Wochen lang All I Want for Christmas Is You zu singen. Und jetzt gibt es eben, sie ist entthront, es gibt eine neue Chart-Hit-Rekordhalterin in den USA. Und es ist jetzt nicht mehr Mariah Carey, die Frau, die am längsten auf der 1 stand. Es ist auch gar kein Weihnachtssong, es ist Country, ihr wisst schon.
1: Surreal.
0: Oh nein, Entschuldigung, wie ist denn das passiert gerade? Also bitte, das ist ja wohl, also hier, ne? Nein, warte, stopp. Heute ist dermaßen der Wurm drin. Wir haben eben schon darüber gesprochen, dass es heute ein schwacher Dienstag ist. Das ist Ella Langley. She's from Texas. Dieser Song hält sich jetzt eben seit 23 Wochen auf Platz 1 der amerikanischen Charts. Und damit hat sie Mariah Carey, die da 22 Wochen auf Platz 1 stand, einst entthront. Und Ella Langley sagt, das ist doch völlig surreal.
1: Feels surreal. Ne? I think this has been the biggest moment for me where I've seen how fans can change
0: also,
1: your career, you know,
0: ne? For something. Also, es ist so, dass sie sagt, es ist ja absolut surreal. Das ist ja Wahnsinn, was da passiert und wie Fans, die einen Song einfach abfeiern, eine Karriere komplett verändern können. Nämlich ihre, sagt sie. Es ist einfach wundervoll, sagt sie. Vielen, vielen Dank. Es ist völlig verrückt. Und das ist auch so toll, dass viele Leute langsam dieses Choose in Texas Ding covern. Hier ist Nile Horan.
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0: Geil, oder?
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0: the room. Das müssen wir auch mal spielen. Nein, wenn du zuhörst, kannst du das mal richtig produzieren, anstatt zu Hause bei TikTok aufzunehmen. Geil, okay. Wir feiern die neue Nummer 1 in den US-Charts für immer. Das muss man erstmal schlagen. 23 Wochen Platz 1, immer noch Platz 1. Choose in Texas, Ella Langley, jetzt in eurer Abendshow.

0: Es ist 9:30.
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2: In der Nacht wird es wieder sehr frisch mit Tiefstwerten von 9 bis 1 Grad und örtlichem Bodenfrost. Dabei ist der Himmel meist klar, gegen morgen bildet sich stellenweise Nebel. Auch morgen ist es überwiegend sonnig. Die Temperaturen erreichen 17 Grad im Westerwald bis 24 Grad im Breisgau.
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3: Entwarnung auf der A2, A3 Luzern-Basel. Kein Falschfahrer mehr zwischen Augst und Hagnau. A5 Basel Richtung Karlsruhe. Zwischen Appenweier und Achern Baustelle. Es ist nur eine Spur frei. 2 Kilometer Stau. Auf der A5 Karlsruhe Richtung Frankfurt ist die Ausfahrt Bruchsal wegen einer Baustelle gesperrt. Bitte der U45 folgen. Die A620 Saarlouis Richtung Saarbrücken ist zwischen Völklingen Ost und Saarbrücken Klarental wegen einer Baustelle noch bis morgen früh 5 Uhr gesperrt.
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0: mal, es ist 21.42 Uhr und 26 Sekunden. Das ist eine super Zeit für etwas Philosophie. Alles, was den ganzen Tag eventuell so ein bisschen doof war, das schieben wir jetzt mal beiseite, machen uns ein paar andere Gedanken, wechseln die Perspektive, gucken anders auf die Welt und auf die Dinge. Und die kleinen Problemchen des Tages, die sind gleich im besten Fall weg. Die haben wir einfach weggedacht, weil wir es selber konnten. Wir haben schon philosophiert über Sachen wie zum Beispiel, hey, wenn Gletscher kalben, ne, warum geben denn dann Kühe kein Eis? Stracciatella. Kann man aus einem Dackel einen Luftballon knoten, weil andersrum geht's ja auch. Nein? Das war auch schön gestern von Sarah aus Rülsheim, Sarah Liebel. Sie hat geschrieben, beim Streichen meiner Zimmerwand ist mir Folgendes aufgefallen. Ist ein Pinsel nicht auch ein Streichholz? Sarah, viel Spaß beim Streichen. Bist hoffentlich bald fertig. 778 Trilliarden von diesen kleinen Hirnaushängern stehen auf popabend.de. Könnt euch durchklicken, bis das Auge tränt. Nein, hört auf vorher bitte. Wir verkabeln unsere Synapsen heute neu über die hervorragende Frage von Clemens aus Offenau. Liebe Grüße. Ist eigentlich das Krankenhaus, in dem man geboren wird, das allereinzige Gebäude im Leben, das wir verlassen, aber nie betreten haben?
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again. Gleich hier Look at My Life, der aktuelle Song von Gracie Abrams in eurer Abendshow. Immer beim Radio ein bisschen philosophieren, unsere Synapsen aushängen, neu verkabeln, ein bisschen anders auf die Dinge gucken. Da kommt ganz viel Zeug von euch zurück. Ist immer so schön. Win, win, win. Ping, pong. Eben haben wir philosophiert über die Frage von Clemens aus Offenau. Das ist deep. Ist das Krankenhaus, in dem wir geboren wurden, das einzige Gebäude, das wir verlassen, aber nie betreten haben? Ne? Ja, aua. Jetzt habe ich meinen linken Fuß ausgefahren gerade und da hinten steht der Papierkorb. Leute, das ist einfach nicht der Tag des Moderators. Das macht aber nichts. Es gibt auch wieder andere Tage. Immer wenn wir ein bisschen philosophieren, kommt ganz viel Zeug von euch. Zum Beispiel gerade, ganz süß, von Frank aus Düsseldorf. Wenn ich einen überfahrenen Frosch küsse, wird daraus ein überfahrener Prinz? Na, Emilia Lüderitz. Liebe Grüße, Emilia Lüderitz. Wenn jemand gegen Insektenstiche allergisch ist, darf dieser dann Bienenstich essen? Oh, ich will sofort Kuchen. Das ist ja eine schöne Idee. Bernd, noch aus Kirchheim am Neckar. Das ist genau auch dieser Sorte Humor, die brauchen wir. Was ist die Steigerung von Huhn? Huhn, Hühner am Hühnsten oder was? Und noch eben Jan aus Asperg. Ich musste es dreimal lesen, Jan aus Asperg. Steht das Leinöl im Baumarkt direkt neben dem Profiöl? Das Leinöl im Baumarkt. Oh Gott, der schreibt selber dazu, der braucht etwas. Allerdings, schnell Gracie Abrams, look at my life.

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1: Um 22 Uhr mit Ines Kunze. Bei der UN-Vollversammlung ist das Abkommen zur Zukunft Grönlands unterschrieben worden. Die USA, Dänemark und Grönland hatten unter anderem über Sicherheitsmaßnahmen verhandelt. Aus New York berichtet Ute Schein.
2: US-Präsident Trump hat das neue Sicherheitsabkommen zu Grönland als enorm wichtig für Europa, die Vereinigten Staaten und für Grönland selbst bezeichnet. Ziel ist es, die Insel gegen Einfluss und mögliche Bedrohungen durch China und Russland abzuschirmen. In seiner Rede vor der UN-Vollversammlung kündigte Trump den Aufbau von 2 neuen US-Militärbasen auf der Arktisinsel an. Die dänische Ministerpräsidentin Frederiksen sagte, der Deal sei gut für die USA, Grönland und Dänemark und für die NATO. Das Abkommen stärke die gemeinsame Sicherheit. Gleichzeitig bleibe die territoriale Unabhängigkeit und Souveränität des Königreichs Dänemark gewahrt.
1: Nach Angaben von US-Präsident Trump haben sich Vertreter der USA und des Irans getroffen. Das Gespräch habe am Rande der UN-Generaldebatte in New York stattgefunden. Das Treffen sei, so Trump wörtlich, sehr gut verlaufen. Zuletzt fanden direkte Gespräche zwischen Vertretern beider Länder im Juni in der Schweiz statt. Die New York Times berichtete, bei den Gesprächen sei es um einen Weg für ein Abkommen gegangen. Zentraler Streitpunkt im Irankrieg ist die Kontrolle der für den internationalen Ölhandel wichtigen Straße von Hormus. In Mecklenburg-Vorpommern ist eine Zentrale des Logistikkonzerns DHL evakuiert worden, wegen Verdachts auf Quecksilberaustritt. Der verdächtige Stoff befindet sich laut Polizei in oder an einem Paket. Aktuell werde geprüft, ob es sich tatsächlich um Quecksilber handelt. Eine Mitarbeiterin hatte der Polizei Symptome gemeldet, die auf eine Vergiftung mit dem Gefahrenstoff hindeuten. Der Kontakt mit Quecksilber kann zu schweren Gesundheitsschäden führen. Gehirn, Lunge, Nieren und das Immunsystem können dadurch dauerhaft geschädigt werden. Die Fußballerinnen des FC Bayern München haben bei ihrem ersten Champions-League-Spiel der neuen Saison einen Heimsieg verpasst. Die Münchnerinnen spielten gegen Manchester City 2:2. Dabei lag das Team zwischenzeitlich 2:0 vorne. Den Ausgleich für die Engländerinnen erzielte die deutsche Nationalspielerin Carlotta Wamser in der 86. Spielminute. Und die deutschen Volleyballer sind im Viertelfinale der Europameisterschaft ausgeschieden. Die Nationalmannschaft verlor gegen Polen in der bulgarischen Hauptstadt Sofia nach 3 Sätzen glatt mit 0:3. Die polnische Nationalmannschaft gilt als Topfavorit auf den Titel. Das Wetter in Deutschland. Die Nacht wird frisch bei 10 bis 0 Grad. Morgen dann im Nordwesten Wolken, gegen Abend auch Regen und Gewitter im Süden und in der Mitte. Viel Sonne bei maximal 26 bis 24 Grad und kaum Wind dazu. Und im Anschluss noch die Zeit. Es wird gleich 22.03 Uhr.
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3: Vorsicht auf der A5 Frankfurt Richtung Karlsruhe. In Höhe Langenmörfelden steht ein unbeleuchtetes Fahrzeug auf dem Verzögerungsstreifen. Vorsicht auf der A48 Koblenz Richtung Dernbach. Zwischen Bendorf-Neuwied und Hörgrenzhausen steht ein defekter LKW auf der rechten Spur und dem Standstreifen. A3 Nürnberg Richtung Würzburg. Zwischen Kreuzwiebelried und Würzburg-Randersacker. 3 Kilometer stockender Verkehr, Verzögerung bis zu einer Viertelstunde. A5 Basel Richtung Karlsruhe. Zwischen Appenweier und Achern Baustelle. Es ist nur eine Spur frei. 2 Kilometer Stau. Auf der A5 Karlsruhe Richtung Frankfurt ist die Ausfahrt Bruchsal wegen einer Baustelle gesperrt. Bitte der U45 folgen. Die A620 Saarlouis Richtung Saarbrücken ist zwischen Völklingen Ost und Saarbrücken Klarental wegen einer Baustelle noch bis morgen früh 5 Uhr gesperrt.
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4: Mit Markus Barsch. Schön, dass ihr da seid. Kamera ist auch da. Love Sober.
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0: ist Pop eure Abendshows, die gemeinsame Abendshow in der ARD von Bremen 4, HR3, MDR Jump, NDR 2, RBB 888, SR1 und WDR 2 produziert für euch auch immer mit einem großen Auge und Ohr auf neue Musik. Und da ist sie. Also, wir können drüber sprechen. Kollege Benedikt Laven ist hier. Wir erfahren soeben, Patient Zero, Patient Zero, Patient Null. So heißt der neue Song von Taylor Swift. Vielleicht hat sie euch ja auch angerufen. Sie hat angeblich jeden angerufen. Nee, sie hat es uns allen persönlich mitgeteilt. Sie hat es bei Insta halt gepostet. Aber weißt du, nicht ein kurzer Ausschnitt mal hier, so 5 Sekunden zum Hören vielleicht? Nix, gar nichts, kein Snippet.
1: Nee.
0: Dafür können wir es aber kaufen auf ihrer Seite oder was?
1: Cool, gell? Ja, es gibt sofort, also sie hat da drin geschrieben, hey, freue mich mega da drauf, bla bla bla, dies, das. Und hat dann gesagt, sie geht doch alle mal auf meine Homepage, weil da kann man das nämlich bestellen. Und wir so, hey, cool, okay, gucken wir uns das mal an. Kannst du auf die Homepage gehen, kannst 3 verschiedene Versionen von Patient Zero bestellen.
0: Ja.
1: Eine normale, eine Akustik- und eine Piano-Version. Mhm. Kosten 5 Euro.
0: Je!
1: Und
0: Und wenn, 15 Euro ausgeben.
1: Den kann man nur noch 22, also als es gepostet hat, 24 Stunden, jetzt noch 22 Stunden lang bestellen, danach nicht mehr.
0: Okay.
1: Und Versand in Deutschland ist dann am oder vor dem 13. Oktober.
0: Am oder vor dem, eher so am.
1: Ja.
0: Oder? Man weiß es nicht.
1: Also es
0: und das Ding erscheint aber doch jetzt am Freitag in 3,5 Tagen.
1: Ja, genau, hat sie ja dazu gesagt. Und dass sie sich da super drauf freut, es ist alles ein bisschen dubios. Also wie gesagt, man kann es vorbestellen, in Europa geht es auch schon, in den USA geht es noch nicht so richtig. Wir haben gesehen, wir haben es natürlich ausprobiert, weil wir spaßhalber einfach mal unseren VPN geändert haben. Kleiner Tipp, kein Tipp übrigens. So, ist ein schwieriges, dubioses System. So, im Shop geht auf jeden Fall nichts. Oder es ist halt vielleicht doch alles schon sold out. Das könnte selbstverständlich bei ihr auch schon der Fall sein.
0: Das war aber wieder auch so eine typische Taylor Swift Schnitzeljagd mit dem neuen Song, mit der neuen Musik jetzt.
1: Hinter dem Posting stehen ja diese 4 Nullen mit dieser Emoji, mit diesen Emojis, so 4 Emoji-Nullen und die haben das Internet einmal auf links kaputt gemacht. Sie hat vor ein paar Tagen in ihrer Insta-Bio den Text geändert, also Insta-Bio, ne, ist das unter dem Profilbild,
0: na klar,
1: wo sie dann hingeschrieben hat, and baby, that's show business for you. Und die for you O's da drin hat sie in Nullen ausgetauscht. Alles wirklich so.
0: Hä? Wieso?
1: Was? Hä? Keine Ahnung.
0: Wieso
1: ja.
0: Null?
1: Ja.
0: Jetzt wissen wir es also. Patient Zero. Patient Null. Wird der Song heißen. Am Freitag kommt er raus. Ihr wisst Bescheid, sobald er da ist, sobald wir ihn in den Fingern haben hier. Spielen wir ihn euch.

0: Me, neuer Song von Tiffany Harris hier in eurer Abendshow. Na, wie fühlt sich das an, zweite Wahl zu sein? Hey, nein, so war das gar nicht, also nicht so richtig. Mae Stevens singt auf dem neuen Alle-Farben-Song, der heißt Same Old Sky, hören wir gleich. Aber geplant war das alles anders, ne? Oder alle Farben.
1: Mit Mae Stevens ist nicht Same Old Sky entstanden, sondern mit Tiffany Harris. Da. Die kennt ihr vielleicht, Vertigo spielt er sicherlich auch bei
0: euch.
1: Das ist eine Künstlerin, die ich seit Anbeginn ihrer Karriere fördere. Und ich bin umso glücklicher, dass sie mittlerweile eine eigene Karriere hat. Aber deswegen wollte sie als Gesang nicht auf dem Song bleiben. Was ich auch total verstehen kann, wenn man gerade eine Karriere hat, die gerade losgeht. Ich habe natürlich über ein Jahr lang die andere Version mit Tiffany Harris in meinem Kopf gehabt. Und manchmal ist es sehr schwer, dann davon wegzukommen. Und das hat Mae Stevens auf jeden Fall geschafft.
0: Okay, also mit Tiffany hat Alle Farben den Song geschrieben, ne, und produziert. Aber für den Gesang hat am Ende dann Mae Stevens wohl besser gepasst. Wir merken, Alle Farbens Freundeskreis ist sehr groß. Was? Der hat so ein schwarzes Heftchen, da stehen alle Telefonnummern drin von allen Künstlern und Künstlerinnen in Deutschland. Worum geht's denn in Same Old Sky? Was ist denn für dich Same, the Same Old Sky? Alle Farben?
1: The Same Old Sky ist die Beständigkeit. Das sind auf jeden Fall für mich meine Freunde. Das ist ein ganz wichtiger Part in meinem Leben. Gerade weil ich so viel auf Tour bin, weil ich wenig zu Hause bin. Das waren auch manchmal nicht einfache Jahre, um Freundschaften zu pflegen. Man muss da auch hinterher sein. Und das funktioniert nach all den Jahren immer noch gut. Ich habe teilweise Freunde noch, da war ich 14 oder so. Und aus der Zeit habe ich immer noch Freunde.
0: Das ist schön. Freut uns. Uns freut übrigens ganz besonders, wenn du zuhörst, Alle Farben. Der Song hat es geschafft, länger als 3 Minuten zu werden. Sowas gibt es doch heutzutage gar nicht mehr. Hier ist Alle Farben, Mae Stevens. Same Old Sky in eurer Abendshow. Machen nochmal von vorne gleich, aber erstmal Eilmeldung aus dem Verkehrszentrum. Achtung, Falschfahrer auf der B2, Gersthofen, Augsburg, Donauwörth zwischen der A8, B17, Augsburg West und Gersthofen.

Ort, da kommt ein Falschfahrer entgegen. Ganz rechts fahren, nicht überholen, auf der B2 Gersthofen, Augsburg, Donauwörth, zwischen A8, B17, Augsburg West und Gersthofen Nord. Falschfahrer unterwegs, Vorsicht in beiden Richtungen. Machen wir von vorne hier. Ne?

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3: Es ist 10:30.
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4: In der Nacht wird es wieder sehr frisch mit Tiefstwerten von 9 bis 1 Grad und örtlichem Bodenfrost. Dabei ist der Himmel meist klar, gegen morgen bildet sich stellenweise Nebel. Auch morgen ist es überwiegend sonnig. Nur selten ziehen mal ein paar Quellwolken durch, am ehesten im nördlichen Rheinland-Pfalz. Die Temperaturen erreichen 17 Grad im Westerwald bis 24 Grad im Breisgau.
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5: Vorsicht bitte auf der A3 Köln Richtung Oberhausen. Zwischen Kreuz Köln Ost und Leverkusen Opladen liegt ein Tier. Vorsicht auf der A5 Frankfurt Richtung Karlsruhe. In Höhe Langenmörfelden steht ein unbeleuchtetes Fahrzeug auf dem Verzögerungsstreifen. Vorsicht bitte auf der A7 Ulm Richtung Füssen Reute. Zwischen Eumittelberg und Nesselwang liegt ein Fuchs. Vorsicht bitte auf der B3 Karlsruhe Richtung Ettlingen. Zwischen Fiduziastraße und Durlach liegen Gegenstände. Vorsicht bitte auf der B19 Richtung Kempten. Zwischen Herzmanns und Einfahrt Martinsdell liegt ein Reh. A3 Nürnberg Richtung Würzburg. Zwischen Kreuz Bibelried und Würzburg Randersacker. 3 Kilometer Stau. Verzögerung bis zu einer Viertelstunde. A620 Saarlouis Richtung Saarbrücken. Zwischen Wilhelm-Heinrich-Brücke und Saarbrücken-Bismarck-Brücke ist wegen Bauarbeiten die linke Spur gesperrt. Bis 23. September 4 Uhr.
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7: Hi.

Noch eine Einmeldung aus dem Verkehrszentrum. Achtung, Falschfahrer auf der A67 Mannheim-Darmstadt zwischen Gernsheim und Darmstädter Kreuz. Da kommt ein Falschfahrer entgegen. Ganz rechts fahre ich überholen. Auf der A67 Mannheim-Darmstadt zwischen Gernsheim und Darmstädter Kreuz. Falschfahrer unterwegs. Vorsicht in beiden Richtungen.

warte mal. Erstmal das hier, weil es sein muss. Achtung, noch ein Falschfahrer in Hanau. Was ist denn los heute? Das ist der 8. Achtung, Falschfahrer in Hanau auf der Landstraße Hanau-Langenselbauer Dreieck zwischen der B43 Hanau, Anschluss B8 und Rückingen. Da kommt ein Falschfahrer entgegen, ganz rechts war nicht überholen. In Hanau auf der Landstraße Hanau-Langenselbauer Dreieck zwischen B43 Hanau, Anschluss B8 und Rückingen. Falschfahrer unterwegs, Vorsicht in beiden Richtungen. Ich sag mal, ob der andere auch noch da ist. Ja, ich sag euch den lieber auch nochmal, bevor es da irgendwas sonst schlimme Sachen hört. Achtung, immer noch Falschfahrer auf der A67, auch Mannheim-Darmstadt, zwischen Gernsheim und Darmstädter Kreuz, da kommt auch ein Falschfahrer entgegen. Ganz rechts war nicht überholen, auch hier bitte. Kommt gut und sicher und bitte bald an, verflixt doch mal. Wir wollten doch eigentlich was ganz anderes machen jetzt, anstatt über Falschfahrer berichten hier. War dir wohl langweilig, was, Robin? Keks und Milch? Kekse und Milch haben dich nachts wach gehalten, Robin Schulz. Wie bitte? Der neue Song von Kygo ist eigentlich der neue Song von Robin Schulz. Oder andersrum. Spätestens jetzt sind alle verwirrt, ne? Wir dröseln mal eben für euch. Also es geht um den Song Take Me Back. Den hat Kygo zusammen mit Max McNown aufgenommen, ne? Country-Star aus den USA. Country ist ja sowieso diesen Sommer hier der heiße Shit, das geht so. Take me back.

Besitzer des Tropical House. Bing, bang, bang, bing, bang, bang. Das macht immer den Song gleich lockerer. Wie so ein fluffiger Hefeteig, weiß nicht. Also das ist das Original von Take Me Back. Ist schon ein paar Monate alt, ne? Es konnte sich auch einmal quer durch Ibiza und alle Chillhouse-Playlisten dieser Welt winden, bis es eines Morgens, es war ein Dienstag, bei Robin Schulz ankam. Der hörte das und sagte, ja Moment mal, entschuldige, also das Ding braucht doch noch etwas mehr Schmiss. Ja okay, hier ist der Remix, Take Me Back, Kygo, Max McNown im Robin Schulz Remix in eurer

Kygo zusammen mit Max McNown, aber im Robin Schulz Remix. Take Me Back. So, jetzt sind alle Falschfahrer auf einen Schlag hier aufgelöst worden. Das ist doch schon mal gut. Ich sag mal alles, was weg ist. Entwarnung A67, Mannheim-Darmstadt, kein Falschfahrer mehr. Zwischen Gernsheim und Darmstädter Kreuz. Entwarnung auf der B2, Gersthofen-Augsburg-Donauwörth, kein Falschfahrer mehr. Zwischen A8, B17, Augsburg-West und Gersthofen-Nord. Entwarnung auch in Hanau, auf der Landstraße Hanau-Langenselber oder Dreieck. Kein Falschfahrer mehr zwischen B43, Hanau, Anschluss B8 und Rückingen.

Es ist 22.53 Uhr, ganz genau. Alle Leute, die noch nach der Uhr tasten. Noch was aus dem Verkehrszentrum. Es wäre jetzt nicht schon genug, aber es kommt halt. Ich sag's euch lieber. Vorsicht bitte auf der A5, Karlsruhe Richtung Frankfurt, Höhe Rastplatz Wachenburg, ungesicherte Unfallstelle. Und Vorsicht bitte in beiden Richtungen auf der A7 Hannover-Flensburg, zwischen Hamburg-Waltershof und dem Elbtunnel Personen auf der Fahrbahn. Let's Marvin!

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1: Um 23 Uhr mit Ines Kunze. Nach der Unterzeichnung des Abkommens zu Grönland hat die dänische Ministerpräsidentin Frederiksen betont, die Souveränität des Königreichs Dänemark sei damit gesichert. Ähnlich äußerte sich Dänemarks Außenminister Rasmussen. Mehr zu den Reaktionen von Mads Nicholson.
2: Grönlands Regierungschef Nielsen hatte sich nach der Vertragsunterzeichnung umgezogen. Im traditionellen blauen grönländischen Anorak sprach er von einer fantastischen Vereinbarung. Der ehemalige dänische Verteidigungsminister Lund Poulsen dankte in Kopenhagen allen Beteiligten und bezeichnete die Spannungen zwischen den USA, Grönland und Dänemark als chaotische und ernste Zeit, in der er als Verteidigungsminister am wenigsten geschlafen habe.
1: Am Rande der UN-Generaldebatte in New York haben sich nach Angaben von US-Präsident Trump auch Vertreter der USA und des Irans getroffen. Trump sagte wörtlich, das Treffen sei sehr gut verlaufen. Die letzten direkten Gespräche zwischen Vertretern beider Länder waren im Juni in der Schweiz. Laut einem Bericht der New York Times ging es bei den Gesprächen um ein mögliches Abkommen. Zentraler Streitpunkt im Irankrieg ist die Kontrolle der für den internationalen Ölhandel wichtigen Straße von Hormuz. Nach dem Tod eines Mitarbeiters auf dem Oktoberfest ist das Fahrgeschäft wieder freigegeben. Das haben die Betreiber mitgeteilt. Ein 52-jähriger Security-Mitarbeiter des Fahrgeschäfts war gestern unter eine Gondel eines Freefall-Towers geraten, wurde eingeklemmt und erlitt tödliche Verletzungen. Warum er überhaupt in dem eigentlich verbotenen Bereich war, ist noch unklar. Dazu ermittelt jetzt die Kriminalpolizei. Die Fußballerinnen des FC Bayern München haben ihr Auftaktspiel in der Champions League trotz 2:0-Führung nicht gewonnen. Das Team trennte sich von Manchester City am Ende mit einem 2:2 Unentschieden. Verteidigerin Julia Gwin bewertete die Leistung der Bayern nach dem Spiel grundsätzlich positiv. Am Ende habe aber die Konsequenz gefehlt. Nach dem Spiel sagte sie:
3: Wir laden sie dann mit unseren eigenen Fehlern ein, dann auch ihre Tore zu machen. Und Man City ist eine Mannschaft, die gerade in der letzten halben Stunde, in den letzten 20 Minuten oft gefährlich wird, effektiv ist. Und genau das ist heute passiert und das ist natürlich sehr, sehr ärgerlich.
1: Den Ausgleichstreffer zum 2:2 Endstand kassierten die Bayern erst in der 86. Minute. Torschützin war die deutsche Nationalspielerin Carlotta Wamser. Und das Wetter in Deutschland. Die Nacht wird ziemlich frisch bei 10 bis 0 Grad. Morgen dann im Nordwesten Wolken, gegen Abend auch Regen und Gewitter. Im Süden und in der Mitte viel Sonne bei maximal 26 bis 24 Grad und kaum Wind. Das ändert sich am Donnerstag. Da gibt's böigen Nordwestwind und es wird insgesamt wolkiger und kühler. Hier und da auch Regen und Gewitter. Und die Zeit, es ist 23.30 Uhr.
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4: Vorsicht bitte auf der A5 Karlsruhe Richtung Frankfurt. In Höhe Rastplatz Wachenburg befindet sich eine ungesicherte Unfallstelle. Entwarnung auf der A67 Mannheim-Darmstadt. Kein Falschfahrer mehr zwischen Gernsheim und Darmstädter Kreuz. Vorsicht bitte auf der A659 Weinheim Richtung Firnheim. Zwischen Kreuz Weinheim und Firnheimer Kreuz liegen Gegenstände. Vorsicht bitte auf der B27 Tübingen-Balingen. Zwischen Biesingen und Balingen Nord befindet sich eine Person auf der Fahrbahn. Entwarnung in Hanau auf der Landesstraße Hanau-Langenselbolder Dreieck. Kein Falschfahrer mehr zwischen B43, Hanau-Anschluss B8 und Rückingen. A620 Saarlouis Richtung Saarbrücken. Zwischen Wilhelm-Heinrich-Brücke und Saarbrücken-Bismarck-Brücke ist wegen Bauarbeiten die linke Spur gesperrt. Bis 23. September 4 Uhr.
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5: Mit Markus Basch, hallo, schön, dass ihr da seid. Kenya Grace fängt an.
6: Strangers.
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Auch mal wieder gut. Das Geknackse von Nelly und Tim McGraw. Over and over and over. In eurer Abendshow am Dienstagabend. Miley ohne Cyrus. Ne, Miley hat ja ihren Nachnamen mal abgelegt. Möchte nur noch Miley heißen. Okay, Miley. Miley ohne Cyrus hat mit Bass Persuades ja schon einen ordentlichen Banger abgeliefert. Ne, hier. Let's go.

Bass Persuasive, der Bass überzeugt, der Bass überzeugt. Bass Persuasive kann keiner richtig aussprechen. Blöd, dass jetzt aber auch das Album ja so heißt. Bass Persuades. Nun, Single 2 ist jetzt raus und einfach auszusprechen, Let's Get Married. Lass uns heiraten, bitte. Jetzt wird es auch romantisch, ne? Im Musikvideo habt ihr das schon gesehen. Da schmust sie auch sehr doll mit ihrem Verlobten Max Morando rum, die Miley. Ringe tauschen sie im Video allerdings nicht aus, sprich, es wird nicht geheiratet. Es wird nur Let's Get Married gesungen. Wir finden es aber auch schön, dass man bei Miley immer weiß, wie es ihr gerade so geht. Sie macht einfach ihren Alltag immer zu Musik. Wir erinnern uns an Flowers, sie so sehr schlecht gelaunt nach der Trennung. Pa, mir doch egal, ich kann mir selber Blumen kaufen, so. Und jetzt 2026, neue Liebe, neues Album und wir dürfen da immer dabei sein. Hier, die Musikjournalie, ich habe gerade geguckt für euch, die Musikjournalie im Internet schreibt zu Let's Get Married, es sei eine entspannt, ist schön, eine entspannt dahin mäandernde und sphärisch arrangierte Dream-Pop-Ballade. Und los! Miley Cyrus, wie sie nicht mehr heißt. Aber auf dem Cover steht's noch. Let's Get Married!

0: Kurz vor halb zwölf ist es.
1: Hier kommt noch ein Update aus dem Verkehrszentrum. Vorsicht bitte auf der B31N. Überlingen Richtung Stockach zwischen Überlingen Nord und Übergang zur A98. Da liegt ein Tier auf der Fahrbahn. Und Vorsicht bitte im Kreis Reutlingen auf der Landstraße zwischen Gechingen und Bleichstetten. Da ist eine Ölspur auf der Fahrbahn.

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2: Es ist 11:30.
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4: In der Nacht wird es wieder sehr frisch mit örtlichem Bodenfrost. Dabei ist der Himmel meist klar, gegen morgen bildet sich stellenweise Nebel. Auch morgen ist es überwiegend sonnig. Nur selten ziehen mal ein paar Quellwolken durch, am ehesten im nördlichen Rheinland-Pfalz. Die Temperaturen erreichen 17 Grad im Westerwald bis 24 Grad im Breisgau. Am Donnerstag bei böigem Wind wolkiger und etwas kühler, nahe Hessen und Franken örtlich Regen.
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5: Vorsicht bitte auf der B31N Überlingen Richtung Stockach. Zwischen Überlingen Nord und Übergang zur A98 liegt ein Tier auf der Fahrbahn. Vorsicht bitte im Kreis Reutlingen auf der Landesstraße. Zwischen Gechingen und Bleichstetten befindet sich eine Ölspur auf der Fahrbahn. A620 Saarlouis Richtung Saarbrücken. Zwischen Wilhelm-Heinrich-Brücke und Saarbrücken-Bismarck-Brücke ist wegen Bauarbeiten die linke Spur gesperrt. Bis 23. September 4 Uhr. Auf der A5 Frankfurt Richtung Karlsruhe ist im Kreuz Weinheim die Überleitung zur A659 Richtung Weinheim wegen Fahrbahnerneuerung gesperrt.
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0: Ray Garvey und Imran hier in eurer Abendshow. 23.40 Uhr am Dienstagabend, schon spät. Was ist, ihr habt den ganzen Tag noch nicht gelacht? Das gibt's doch nicht. Das ändern wir sofort. Machen wir zusammen mit Comedy-Frau Lisa Feller. Ist ja sehr lustig, ne? Die ist auch auf Tour zusammen mit den besten Comedians Deutschlands, ne? Paul Panzer, Cindy aus Marzahn, Mega Bös, Markus Krebs, Michael Mittermeier, Tani, Atze Schröder, Basti Bielendörfer, Özcan, Kosa. Wir hoffen, das war jetzt nicht zu schnell. Oder so schnell wie Lisa.
1: Ich bin auf dem Hinweg geblitzt worden. Ey, das gibt's auch nicht. Ja, so, oh. Ja, dafür klatschst du? Toll, die Frau fährt schnell. Ja, ich bin geblitzt worden. Ich möchte aber dazu sagen, völlig zu Unrecht. Also, das ist immer so geil, ne? Was macht man das als erstes, wenn man geblitzt worden ist? Man bremst. Als ob das noch irgendwas bringen würde. Als ob die im Straßenverkehrsamt sagen würden, die war zwar zu schnell, aber danach hat sie wirklich schön gebremst. Also das muss man ihr lassen. Und man ist nie schuldbewusst. Ne? Man sitzt da nicht, ah Mist, da war ich aber jetzt echt so schnell. Man ist immer so ein bisschen angepisst. Ne? So, ah ja, oh, hier stehen die also. Oh, oh. Und die Raser kriegen sie nicht. So. Und was macht man dann? Man fängt an zu rechnen. War das jetzt mit Punkt oder ohne Punkt? Dann ärgert man sich wieder, dass man gebremst hat, weil man nicht mehr genau weiß, wie schnell man war. Man hat richtig zu tun. In dem Moment sehe ich die fröhliche Kelle, die mich zur Seite winkt und denke nur, oh nee, jetzt muss ich auch noch in so ein Gesicht gucken, weißt du? Ich will schön so, will da zugeschickt bekommen, mit so einer Krawatte überweisen und jetzt nicht noch so, ja, ich habe einen Fehler gemacht. Das ist meine Schuld. Das ist meine große Schuld. Okay, jetzt war der auch echt fröhlich drauf. Und ich dachte nur, du hast Spaß, Kollege, du hast Spaß. Jetzt kommt der Polizist an mein Fenster, ich mach das so runter und er so, na, ich sag, na. Sag, ich weiß Bescheid, wie viel? 35 Euro. Ich sag, 35 Euro? Das klingt fair, steig ein.
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Tame Impala, der Zahme, die zahme Antilope. Und Jenny, Dracula. Ist es schon gleich 12? Was poppt denn hier noch für ein Posting auf? Wie ein Pilz aus dem Boden in unseren Lieblings-Sozial-O-Netzwerken. Hier Inkster-Phil postet Story. Heute hat sich an der Supermarktkasse vor mir ein Pärchen gestritten und er meinte so zu ihr, jetzt fahr mal ein bisschen runter und weck nicht das Tier in mir. Und sie darauf, pff, als ob ich Angst vor einem Esel hätte. Ich musste vor Lachen an Kasse 2 wechseln. Postet Inkster-Phil. Ich wechsle jetzt auch an Kasse 2. Das war Pop die Abendshow mit Markus Barsch. Gleich ist hier Ben Sträubel für euch in der Popnacht. Habt eine schöne.

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1: Um 0 Uhr mit Christine Beidt. US-Präsident Trump hat am Rande der UN-Vollversammlung in New York zusammen mit den Regierungschefs von Dänemark und Grönland ein Abkommen unterzeichnet. Es gewährt den USA und seinem Militär mehr Befugnisse in Grönland. Details hat New York-Korrespondentin Ute Scheins.
2: Ziel ist es, die Insel gegen Einfluss und mögliche Bedrohungen durch China und Russland abzuschirmen. In seiner Rede vor der UN-Vollversammlung kündigte Trump den Aufbau von 2 neuen US-Militärbasen auf der Arktisinsel an. Die dänische Ministerpräsidentin Frederiksen verwies auf die 75-jährige sicherheitspolitische Zusammenarbeit zwischen den USA und Dänemark. Das Königreich sei für die Vereinigten Staaten stets ein verlässlicher Partner gewesen. Frederiksen sagte, der Deal sei gut für die USA, Grönland und Dänemark und für die NATO. Trumps frühere Drohungen, Grönland zu annektieren, sind mit der Vereinbarung vom Tisch.
1: Die EU streicht 2 russische Milliardäre von ihrer Sanktionsliste. Darauf haben sich nach Diplomatenangaben die Botschafter der Mitgliedsländer nun doch geeinigt. Unter anderem hatte Frankreich auf die Streichung einer der beiden Oligarchen gedrängt. Dabei soll die Freilassung französischer Staatsbürger in Aserbaidschan eine Rolle gespielt haben. Im Gegenzug wurde die Gültigkeit der restlichen Sanktionsliste auf 3 Jahre festgesetzt, statt wie bisher nur 6 Monate. Nach dem tödlichen Unfall auf dem Münchner Oktoberfest ist der Freefall Tower wieder in Betrieb. Die Betreiber sagen, der TÜV habe keine Mängel festgestellt und das Ordnungsamt die Freigabe erteilt. Ein 52-jähriger Security-Mitarbeiter des Fahrgeschäfts wurde am Montag unter einer Gondel des Towers eingeklemmt und dabei tödlich verletzt. Warum er sich in dem Gefahrenbereich aufgehalten hatte, ist noch unklar. Die deutschen Volleyballer haben das Halbfinale der EM verpasst. Sie schieden nach einer 0-3-Niederlage gegen Polen in der bulgarischen Hauptstadt Sofia aus. Die EM-Bilanz sei aber positiv, sagt Kapitän Jan Zimmermann.
3: Ich glaube, wir müssen die Sachen mitnehmen, die wir gut gemacht haben und weiter dran arbeiten, jetzt erstmal in die Saison gehen und dann nächstes Jahr hoffentlich auf dem Level anfangen.
1: Beim letzten großen Turnier, der Weltmeisterschaft im vergangenen Jahr, war für die Deutschen bereits in der Vorrunde Schluss. Die Fußballerinnen des FC Bayern München haben bei ihrem ersten Champions-League-Spiel der neuen Saison unentschieden gespielt. Am Ende stand es gegen Manchester City 2-2, obwohl die Münchnerinnen lange vorn lagen. Das Wetter für Deutschland. In der Nacht sternklar, teils locker bewölkt, örtlich neblig. Die Tiefstwerte 10 bis 0 Grad, an der See und auf den Inseln etwas milder. Tagsüber vor allem im Süden und in der Mitte häufig Sonnenschein, örtlich harmlose Wolken. Im Nordwesten dichtere Wolken und zum Abend Regenfälle und einzelne Gewitter. Dazu maximal 16 bis 24 Grad. Die Zeit, es ist 0.03 Uhr.
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4: Vorsicht bitte auf der B31N Überlingen Richtung Stockach. Zwischen Überlingen Nord und Übergang zur A98 liegt ein Tier auf der Fahrbahn. Vorsicht in Limbach, Ludwigsthaler Straße. Zwischen Hauptstraße und Ortsausgang sind Personen auf der Fahrbahn. A620 Saarlouis Richtung Saarbrücken. Zwischen Wilhelm-Heinrich-Brücke und Saarbrücken-Bismarck-Brücke ist wegen Bauarbeiten die linke Spur gesperrt. Bis 23. September 4 Uhr.
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5: Mit Ben Sträubel. So, ich hab's mir einigermaßen gemütlich gemacht, aber nur einigermaßen. Irgendwas stimmt noch nicht, ich weiß noch nicht was. Der KI gebe ich nochmal einen Stromschlag, damit sie nicht einschläft, und die nächsten 5 Stunden sind wir zusammen. Ich freue mich.
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Bedding Field Soul Main for everyone. Hier ist die Popnacht. So sind wir zusammen. Ich zähle mal durch. Heute ist der 23.09. Letzte Reihe ist noch nicht besetzt. Heute ist Herbstanfang. Oh, ich meine, man merkt es ja schon in den vergangenen Nächten und Tagen, dass das so mit einem macht, gerade wenn hier so eine Show zu Ende geht. Und ich gehe dann so um 5 Uhr aus dem Haus. Und ihr seid im Bett wahrscheinlich, dann sind es gefühlte minus 4 Grad auf dem Weg zum Bahnhof, wo ich ja hin muss. Dann zieht man sich natürlich an wie auf eine Nordpol-Expedition. Da habe ich Thermounterwäsche dabei, dicker, fetter Wollpullover, Winterjacke, Schal. Man rollt dann hier raus aus diesem Studio quasi wie ein Michelin-Männchen aus dem Haus. Und dann kommt man nach Hause, so gegen 8, 9 Uhr kommen die ersten Sonnenstrahlen. Dann läuft schon das Wasser runter, dann denkt man sich, Mann, bin ich im Herbst oder in den Wechseljahren? Was stimmt hier nicht? Und wenn man dann in der Stadt rumläuft, dann hat man 3 Jacken unter dem Arm, Schal im Rucksack und sieht aus wie eine illegale Altkleidersammlung auf der Flucht. So, das wollen wir natürlich vermeiden. Insofern, ich wärme euch jetzt ein bisschen auf mit einem Hit von The Weeknd, Dancing in the Flames. Noch eine Gefahrenstelle vorher von der Zecheliner Hütte auf der Neustrelitzer Straße. Zwischen Zecheliner Straße und Winkelstraße sind Menschen auf der Fahrbahn. Denen ist wahrscheinlich auch kalt. Also dann, jetzt kommt der wärmende Hit.

Dieser Tonsprung am Ende, den mag ich. Ui, ui, ui. So, dann schläft man noch nicht ein. Wenn man das passt doch hierzu. Ein kultischer Song und danach ein Rätsel, aber noch eine Gefahrenstelle von der A71 Erfurt in Richtung Sangerhausen. Da ist ein Unfall passiert. Die Unfallstelle ist nicht gesichert. Es liegen Gegenstände auf der Fahrbahn zwischen Dreieck Erfurt Nord und Sömmerda Süd. Ihr passt da bitte auf und genießt mal diesen Song hier ein bisschen lauter von Falco aus der Cloud.

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1: Und schon rauschen diese Songs an euch vorbei. Welche beiden Hits haben da heute Geburtstag? Nummer 1 Hits des heutigen 23.09. aus der Musikgeschichte. Tell her all your crazy dreams. 0722 1 2011, falls ihr beide Hits erkannt habt. 0722 1 2011 für ein Popnacht-Package. Boy Loco ist das hier mit Closer. Ein neuer Hit. Gut riechen und frisch geduscht. Hier in der Popnacht.

Boy Loco und Closer, neue Hit. Es ist 0.25 Uhr, eine Gefahrenstelle, eine Eilmeldung. Ein Falschfahrer fährt auf der A61 Speyer in Richtung Hockenheim. Im Dreieck Hockenheim mit der Überleitung zur A6 kommt dieser Falschfahrer entgegen. Bitte äußerst rechts fahren, nicht überholen. Wir melden es, wenn die Gefahr vorüber ist. Falschfahrer auf der A61 Speyer in Richtung Hockenheim. Im Dreieck Hockenheim in der Überleitung zur A6 in Richtung Mannheim. Ein Falschfahrer.

Sorry an allen Meldungen. Falschfahrer fährt auf der A6 Mannheim-Kaiserslautern zwischen Kreuz Frankenthal und Grünstadt. Da kommt ein Fahrzeug entgegen. Bitte äußerst rechts fahren, nicht überholen. Wir melden es, wenn die Gefahr vorüber ist. Falschfahrer auf der A6 Mannheim-Kaiserslautern zwischen Kreuz Frankenthal und Grünstadt. In beiden Richtungen bitte aufpassen.

0: 0.31 Uhr ist es.
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2: Die Nacht wird sehr frisch mit Tiefstwerten von 9 bis 1 Grad und örtlichem Bodenfrost. Oft ist der Himmel klar, stellenweise bildet sich Nebel. Am Tag scheint verbreitet die Sonne. Nur selten tauchen mal ein paar Quellwolken auf, am ehesten im nördlichen Rheinland-Pfalz. Die Temperaturen steigen bis 17 Grad im Westerwald und 24 Grad im Markgräflerland.
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3: Achtung, Falschfahrer auf der A61 Speyer Richtung Hockenheim. Im Dreieck Hockenheim in der Überleitung zur A6 Richtung Mannheim kommt Ihnen ein Falschfahrer entgegen. Fahren Sie äußerst rechts und überholen Sie nicht. Auf der A61 Speyer Richtung Hockenheim im Dreieck Hockenheim in der Überleitung zur A6 Richtung Mannheim ist ein Falschfahrer unterwegs. Vorsicht in beiden Richtungen. Auf der A8 Karlsruhe Richtung Stuttgart wird im Dreieck Leonberg die Überleitung zur A81 Richtung Heilbronn wegen Wartungsarbeiten über Nacht gesperrt täglich zwischen 20 Uhr und 5 Uhr. A620 Saarlouis Richtung Saarbrücken. Zwischen Wilhelm-Heinrich-Brücke und Saarbrücken-Bismarck-Brücke ist wegen Bauarbeiten die linke Spur gesperrt bis 23. September 4 Uhr.
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0: Und die am meisten unterschätzte Höchsttemperatur heute in Rückershausen in Hessen 19 Grad. Die Popnacht ist hier. Mein Name Ben Streubel.

0: Auf Monsters and Männer, da kommt nochmal hier eine Eilmeldung. Vorsicht auf der A6 Mannheim-Heilbronn zwischen Kreuz Mannheim und Schwetzingen. Da kommt immer noch ein Falschfahrer entgegen, äußerst rechts fahren. Nicht überholen, wir melden es, wenn die Gefahr vorüber ist. Falschfahrer auf der A6 Mannheim-Heilbronn zwischen Kreuz Mannheim und Schwetzingen. Ihr passt da bitte auf.
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0: Welche beiden Songs sind denn das, die heute Geburtstagfeier Nummer 1 Hits waren in der Geschichte der Musik? Aus Fellbach. Guten Morgen, Frank. Du hast eine Idee. Lass mal hören.
2: Von Billy Joel war das erste Care All About It. Oh. Und das zweite war Karma Chameleon von
0: Karma Chameleon. Also da gebe ich 3 zur Auswahl. Von Culture Candela A oder B von Culture Club oder C von Culture Beat.
2: Culture Club. Ja, der bunte Sänger.
0: Wollte ich doch mal sagen. So, Frank kriegt damit ein schönes
2: Aufwachsen.
0: Ja, siehst du, und du wirst noch ein bisschen weiter wachsen mit ihm vielleicht. Und du bist Lehrer, kriegst auch andere zum Aufwachsen.

0: aufwachsen, machst noch ein bisschen was für deinen Unterricht in der Vorbereitung und dann wird normalerweise nachts um diese Zeit das WLAN abgeschaltet bei dir zu Hause, ne? Warum? Ja. Also weil, wegen der Strahlung oder?
1: Auch Strahlung, Strom und manchmal zockt noch jemand länger von meinen Söhnen.
0: Ach so, das ist die Digitalzeit wird eingeschränkt sozusagen. Ja, weißt du denn dein Sohn, dass du jetzt noch ein bisschen, du brauchst ja das WLAN, damit du vorbereitest, ne? Das ist ja angeschaltet jetzt.
1: Weil es gemerkt hat, dass ich länger wegen Unterricht und wegen Drucker, der nur übers WLAN geht, noch das anlasst.
0: Ja.
1: Dann vielleicht.
0: Dann hört er das.
1: Aber ich hoffe nicht.
0: Dass der Drucker geht. Ah, jetzt gehe ich mal schnell zocken ein bisschen. Aber das kannst du ja, könntest du ja eigentlich in den Log-Files, aber ich möchte dich nicht auf irgendwas bringen, weil ich halte ja auch zu deinem Sohn. Also ich bin immer für Spaß, deswegen, wenn der Spaß hat, ist für mich in Ordnung. Ich bin Anwalt und so. Gut, wunderbar, dann würde ich mal sagen, kommst du mal gut rein hier in den heutigen Mittwoch und dass das ein schöner Schulalltag wird. Wann ist denn heute Beginn mit der Schule? Wie viel Uhr?
1: Erst spät, sonst wäre ich jetzt nicht mehr spät bei dir? Halb zwölf, nach der großen Pause da, der zweiten.
0: Das ist bei mir früh, genau, bei dir ist es spät. So guckt man auf die Zeiten, ne? Ich wünsche dir also eine gute Zeit, ich schicke dir was. Ciao, ciao.
1: Okay, danke schön. Tschüss.

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Álvaro Soler, es ist 0.48 Uhr, da piept's nochmal. Im Guten aber für die A6. Entwarnung, Mannheim-Kaiserslautern, da ist kein Falschfahrer mehr unterwegs zwischen Kreuzfrankenthal und Grünstadt. Und auf der A61 Hockenheim-Ludwigshafen auch kein Falschfahrer mehr zwischen Dreieck Hockenheim und Kreuz Speyer. Neuer Gutrichter-Hit von DJ Topic und Carte Blanche. Ein DJ- und Produzententeam ist das. Lucky Ones heißt dieser neue Hit, den wir jetzt hören hier in der Popnacht.

0: 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Neuer Hit war das von Carte Blanche und DJ Topic hier in der Popnacht. Und wenn euch irgendwas aufgefallen ist auf den Autobahnen, Bundesstraßen, Feldwegen oder vielleicht was Zwischenmenschliches, auch da bin ich ja hier, sogar wir, also mein zweites Ich und ich selbst. Was haben wir denn hier? Der Mike hat nämlich eine WhatsApp-Audio geschickt. Er ist ein bisschen geschockt über das Leben seines besten Freundes.
1: Ben, so, ja. Könntest du von mir Götz grüßen? Der steht seit 3 Stunden auf der Landstraße, wo der LKW kaputt gegangen ist, weil er ja noch warten muss und seine Tour zu Ende fahren muss irgendwann mal. Kopf hoch, sag ich dann nur.
0: So, wunderbar. Also, Götz, Kopf hoch, der arme Kerl. Und dann haben wir noch einen Hubi Birthday für eine Hörerin in Stuttgart, an die niemand denkt, aber sie an sich selbst. Hubi Birthday. Hubi Birthday, liebe Heike in Stuttgart. Sie hat einen Lieblingshit hier. Von Leon Rimes, Can't Find the Moonlight, dann feier mal schön, mach ein Kerzchen für dich an. Ich mach das innere Kerzchen auch für dich an, liebe Heike.

0: Um 1 Uhr mit Christine Beidt. Nach den Niederlagen der CDU bei den Landtagswahlen hat sich der Chef der Unionsfraktion im Bundestag Frei erneut hinter Kanzler Merz und seinen Reformkurs gestellt. Frei sagte in den ARD-Tagesthemen:
1: Ich glaube nicht, dass die Menschen uns nicht wählen, weil wir zu viele Reformen machen, sondern ich glaube eher, dass man die Erfolge, die notwendig sind, noch nicht sieht, die Konsequenzen auch im ganz persönlichen Leben der Menschen. Und deswegen kommt es nicht darauf an, mehr oder weniger, sondern dass wir das, was wir verständigt und geeint haben in der Koalition, dass wir das dann auch tatsächlich umsetzen und die Menschen spüren, dass es vorwärts geht.
0: Die Unionsfraktion hatte sich gestern zum ersten Mal nach den Wahlen am vergangenen Sonntag zu einer Sitzung getroffen. Dabei habe es enormen Gesprächsbedarf gegeben, aber der Bundeskanzler habe die Unterstützung der Parlamentarier so Frei. Die USA, Dänemark und Grönland haben am Rande der UN-Vollversammlung ein gemeinsames Abkommen unterschrieben. Es gewährt den USA mehr Befugnisse in Grönland. US-Präsident Trump sagte in New York, Ziel sei es, die Insel gegen Einfluss auf mögliche Bedrohungen durch China und Russland abzuschirmen. Trump kündigte den Aufbau von 2 weiteren Militärbasen in Grönland an. Mexiko bereitet sich auf einen Hurrikan der höchsten Kategorie 5 vor. An der Westküste fällt teilweise der Schulunterricht aus. Auch einige Häfen, etwa in Acapulco, bleiben geschlossen, wie die Behörden mitteilten. Wetterexperten gehen zwar nicht davon aus, dass der Wirbelsturm über dem Pazifik die Küste direkt erreicht. Sie befürchten aber Starkregen, Überschwemmungen und Erdrutsche. Eine Prüfkommission des Deutschen Olympischen Sportbunds hält München am besten dafür geeignet, sich auf Olympische Sommerspiele zu bewerben. Das steht in einem Bericht der Kommission. Es handelt sich dabei aber nur um eine Empfehlung. Die Entscheidung soll am Samstag fallen. Markus Tepper berichtet.
2: München liegt hauchdünn vorne und erhält vom DOSB rund 87 von 100 möglichen Punkten. Köln-Rhein-Ruhr bekommt gut 85. Das bedeutet für beide die Bewertung sehr gut. Berlin erreicht 74,6 Zähler. Das reicht für die Note gut. Dabei punkten München und Köln-Rhein-Ruhr mit ihren modernen, vorhandenen Sportstätten, hohen Zustimmungswerten von 66% und mehr in der Bevölkerung und ihrer internationalen Strahlkraft. Für Köln-Rhein-Ruhr mag auch die Aussicht, 17,6 Millionen Tickets verkaufen zu können, eine Rolle gespielt haben, so viel wie noch nie bei Olympischen Spielen.
0: Das Wetter für Deutschland. In der Nacht sternklar, teils locker bewölkt, örtlich neblig. Die Tiefstwerte 10 bis 0 Grad. An der See und auf den Inseln etwas milder. Tagsüber vor allem im Süden und in der Mitte häufig Sonnenschein, örtlich harmlose Wolken. Im Nordwesten dichtere Wolken und zum Abend Regenfälle und einzelne Gewitter. Dazu 16 bis 24 Grad. Die Zeit 1.03 Uhr.
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4: Vorsicht bitte auf der A3 Frankfurt Richtung Würzburg. In der Ausfahrt Weibersbrunn steht ein defekter LKW. Entwarnung auf der A6 Mannheim-Kaiserslautern. Kein Falschfahrer mehr zwischen Kreuz Frankenthal und Grünstadt. Entwarnung auf der A61 Hockenheim-Ludwigshafen. Kein Falschfahrer mehr zwischen Dreieck Hockenheim und Kreuz Speyer. Die A6 Mannheim Richtung Heilbronn ist zwischen Kreuz Mannheim und Schwetzingen nach einem Unfall gesperrt. A620 Saarlouis Richtung Saarbrücken. Zwischen Wilhelm-Heinrich-Brücke und Saarbrücken-Bismarck-Brücke ist wegen Bauarbeiten die linke Spur gesperrt. Bis 23. September 4 Uhr.
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5: Mit Ben Sträubel, dann machen wir es uns gleich ein bisschen gemütlich. Ja, gemütlich, aber laut wird es dabei werden. Mit dem Lenkradklopfer, das ist der lauteste Hit dieser Show. Ihr macht Vorschläge, Deutschland wird dann über die Vorschläge entscheiden in wenigen Minuten. Ich sag mal so, 7 Minuten brauchen wir noch und dann werde ich euch die schönen Songs vorstellen. Also wer unterwegs ist mit einem PKW, Dreirad, LKW auf Autobahnen, Bundesstraßen, Feldwegen, 07221 2011, wir suchen den lautesten Hit Energieriegel für alle, die an Steuer vor sich nehmen, sich Übersicht unter sich haben. 07221 2011.
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0: auf Silent.
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2: So, das Gegenteil von Stille ist nämlich das, was wir jetzt hier erzeugen, nämlich laute Musik mit dem Lenkradklopfer 5,7932% lauter gespielt. Vorschläge aus Niedersachsen und Nordrhein-Westfalen. Marc-André aus Wilhelmshaven, guten Morgen.
3: Ja, guten Morgen, Ben.
2: Du nennst dich selbst Frikadellenexperte, warum?
3: Weil du mich schon kennst und weil du weißt, dass ich keinen Knoblauch reinmache.
2: Ich kenne dich und, nicht. Kenne ich dich? Haben wir schon mal über Frikadellen gesprochen?
3: Ja, wir haben tatsächlich schon mal über Frikadellen gesprochen.
2: Aber wir haben es aber nicht gesehen, irgendwo auf einer Raststätte oder sowas oder irgendwo im Straßengraben oder so.
3: Nee, aber wir haben schon mal über den Lenkradklopfer gesprochen. Da hatte ich damals auch gewonnen. Das war gut. Und ja. Da hattest du gesagt, dass du keinen Knoblauch magst.
2: Nee. Das ist aus eigenem Interesse allein. Ich finde, es ist tatsächlich so. Ich hab einen Kollegen, wenn der gesprochen hat in das Mikrofon, du kommst dann danach in das Studio rein, dann riecht das Mikrofon nach Knoblauch. Ich selbst, ich kann dann gar nicht mehr gerade ausreden. Das habe ich gesagt schon. Habe ich das schon
3: gesagt? Ja, du hast gesagt, da muss man erstmal das alles abbauen muss man da erstmal seine reinigen.
2: Ja, genau. Da kommt der Kammerjäger kommt dann, ich habe ein Feuerzeug, da brenne ich das aus und so weiter. Dann muss ich das Mikrofon bezahlen, wenn es kaputt geht. Solche Sachen. Ne? Dann schmelzen die Kabel, ganz die KI geht kaputt. Das macht alles keinen Spaß, wenn man Knoblauch ist. Das ist eine Folge, hat das. Das kann man sich gar nicht ausmalen und dann entstehen Kriege dadurch.
3: Das glaube ich dir.
2: Meinst du? Ja, oh gut, ist gut. So, du hast dir ausgesucht von Gino Vanelli, Wild Horses. So einfach geht das. Schöner Song von Gino Vanelli. Und ihr entscheidet das jetzt, ob wir diesen Hit lauter hören, weil es gibt aber auch noch einen Vorschlag von Rolf aus Aalen, Nordrhein-Westfalen. Guten Morgen, Rolf!
4: Ja, hi, grüß
2: dich. So, du machst dir keine Frikadellen zu Hause. Was gibt's bei dir?
4: Nein, ich mache mir keine Frikadellen zu Hause. Bei mir gibt's ein Kotelett.
2: Kotelett, aha.
4: Ein Kotelett,
2: schön,
4: jawohl.
2: Mit Paniermehl und im Öl.
4: Nein, nicht mit Paniermehl. Das wird einfach so schön mit roh, wie es ist. Und dann
2: rein
4: so
2: in den Mund gerissen. Du
4: in die Pfanne
2: es.
4: Und dann riecht das so schön.
2: Hätte sagen können, dass du rohes Fleisch isst, weil ich meine, du hast eine unheimliche Energie.
4: Nein, kein Wurstblatt. Das muss schon einmal durch.
2: So, also, es hat sich unser Rolf einen Song von Kenny Loggins ausgesucht. Footloose! Und jetzt entscheidet ihr es. Footloose, Kenny Loggins oder vielleicht doch Gino Vanelli mit Wild Horses. 07221 2011. Welcher Hit soll es sein, der heute lauter gespielt wird? Gino Vanelli, Wild Horses oder Footloose, Kenny Loggins? Euch beiden danke für die Vorschläge und eine gute Nacht. Ciao.

0: Dalton und Go That High. Aktuell Hit von Ray Dalton hier in der Popnacht.
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0: Mit den Vorschlägen aus Niedersachsen und Nordrhein-Westfalen. Rolf aus Aalen, der hätte gerne gehört von Kenny Loggins Footloose. Und Marc André aus Wilhelmshaven war für Gino Vanelli Wild Horses. Ja, da ging es mal hin und her, hat sich aber doch etwas abgesetzt. Ein Song dann sehr schnell. Christian schreibt eine WhatsApp-Audio gerade. Hallo, guten Morgen.
3: Hallo Ben, hier ist Christian. Heute fällt mein Votum doch eindeutig aus auf Footloose von Kenny Loggins.
0: Ja, danke, ciao. Das haben auch 74% aller Anrufer gemeint. Das könnte es doch sein. Hier, mach lauter.

Ich brauch dich, damit du mich hast. I need you to hate me, Jesse Stewart, in der Popnacht. Es ist jetzt 1.27 Uhr. Auf der A38 Halle in Richtung Göttingen, da liegt ein Reh auf der Fahrbahn zwischen Nordhausen und Nordhausen-West.

0: The Game of Love, es ist jetzt 1.30 Uhr.
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5: Die Nacht wird sehr frisch mit örtlichem Bodenfrost. Oft ist der Himmel klar, stellenweise bildet sich Nebel. Am Tag scheint verbreitet die Sonne. Die Temperaturen steigen bis 17 Grad im Westerwald und 24 Grad im Markgräflerland. Am Donnerstag bei böigem Wind wolkiger und etwas kühler, nahe Hessen und Franken örtlich Regen.
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6: Auf der A8 Karlsruhe Richtung Stuttgart wird im Dreieck Leonberg die Überleitung zur A81 Richtung Heilbronn wegen Wartungsarbeiten über Nacht gesperrt, täglich zwischen 20 Uhr und 5 Uhr. A620 Saarlouis Richtung Saarbrücken. Zwischen Wilhelm-Heinrich-Brücke und Saarbrücken-Bismarck-Brücke ist wegen Bauarbeiten die linke Spur gesperrt bis 23. September 4 Uhr. Auf der A5 Frankfurt Richtung Karlsruhe ist im Kreuz Weinheim die Überleitung zur A659 Richtung Weinheim wegen Fahrbahnerneuerung gesperrt.
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0: Und die am meisten unterschätzte Höchsttemperatur heute in Sandau, in Sachsen-Anhalt, Sandau an der Elbe, da bekommen wir 19 Grad. Hier ist die Popnacht. Ich bin Ben Sträuble.

0: 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So ein Ohrwurm. Na, da fallen auf jeden Fall keine Äuglein zu. Carsten ist nach Hause gekommen gerade von einem anstrengenden Busfahrtrip. Er ist Busfahrer für die X32 von Rees-Empel nach Kleve. Guten Morgen, Carsten.
1: Hallo, Ben.
0: Ja, und das war eine schöne Strecke eigentlich, ne? Aber die war heute ein bisschen anstrengend. Was ist passiert in Rees?
1: Ja, da war jetzt kurz vor Feierabend, hat sich da in dem großen Kreisverkehr in Rees, hat sich da ein LKW auf die Seite gelegt.
0: Ja.
1: Ein Riesenaufwand mit Einsatzstelle und so weiter, wo ich mich gerade durchwuseln konnte.
0: Oh, okay, aber es ist nichts passiert an dem LKW-Fahrer oder Fahrerin?
1: Soweit mir die Einsatzkräfte berichtet hatten, nicht.
0: Also nur die Kurve nicht mehr
1: gekriegt. Kleinere Schrammen.
0: Ne? Und dann, was ist denn da auf dem Boden gewesen dann? Was hat er verloren?
1: Ja, das müsste Kartoffeln oder Rüben sein um die Jahreszeit bei uns.
0: Ja, du konntest nichts mit anfangen, dann bist du weitergefahren. Ne? So, auf jeden Fall. Wie viel Verspätung hast du denn gehabt?
1: Ja, insgesamt hatte ich dann 20 Minuten, weil ich dann auch noch Ausweichstrecken fahren musste, weil der Kreisverkehr eigentlich zwangsweise voll für uns durch ist.
0: Und werden dann die Fahrgäste auch nervös? Musst du die ein bisschen motivieren, so wie bei der Bahn, so Durchsagen machen und so?
1: Ja, das auch. Denn im Prinzip ist der Empler Bahnhof ist die Anschlussstelle an die Betuwe-Linie.
0: Mhm. Und dann musst du sagen, wir kümmern uns um ihre Anschlüsse und dann kannst du aber eigentlich gar nichts machen. Ne?
1: So ungefähr.
0: Ich werde mal beim Fahrdienstleiter anrufen. Ja, man muss zumindest mal die Leute beruhigen, ja? Der macht jetzt Druck, der Carsten macht Druck, der hilft uns. So, damit es keine Revolte gibt. Gab es doch schon mal so eine richtige Unruhe im Bus?
1: Ja. Jetzt, bevor sie die Strecke etwas verkürzt haben, hatten wir immer Schwierigkeiten, den Zug in Empel zu erreichen. Ja. Da war immer ziemlich knapp, ist gar kein Ausdruck.
0: Ja.
1: Wir haben jetzt die Teilstrecke rausgenommen, da sind wir etwas schneller geworden. Jetzt klappt das besser.
0: Ja gut, also die berühmt-berüchtigte X32, ja, und der Cowboy am Steuer ist Carsten. Wünsche dir jetzt aber eine entspannte Nacht, also nach den ganzen Ereignissen und schlaf mal gut.
1: Jo, danke.
0: Schick dir vorher noch einen Lieblingshit. Ciao, ciao.

All We Got, Robin Schulz und Kiddo in der Popnacht. Oh, was Kultisches ist hier. Rufus und Chaka Khan, Claudi aus Stuttgart würde das gerne hören. Bevor sie dann ins Bettchen gehen darf, noch eine Gefahrenmeldung für die A61 Koblenz Richtung Ludwigshafen. Da ist ein Fahrradfahrer auf der Autobahn zwischen Alzey und Haugsberg.

0: Der Bar-Song und Shabuzi. Na, die Einstellung macht's. Man kann natürlich auch mal so freundlich sein wie Götz, der gerade ein WhatsApp-Audio geschickt hat. Hallo.
1: Moin, moin, Ben. Ich freue mich auch auf die nächsten Stunden mit dir zusammen.
0: Ja.
1: Ich säge auch nicht an deinen Stuhl.
0: Das ist gut. Ja, das ist, das war die richtige Einstellung. Hat zumindest was dazugelernt, der Götz. Na, wenn man was will, dann darf man doch nicht am Stuhl sägen. Er möchte nämlich mal Britney Spears hören, ne, für seine Nacht. Komm mal gut an mit deinem LKW. Hey, yeah, yeah, yeah. Für Götz jetzt Britney Spears.

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1: Um 2 Uhr mit Christine Beidt. Vertreter der USA und des Iran haben sich zum ersten Mal seit rund 3 Monaten zu Gesprächen getroffen. Und zwar am Rande der UN-Generaldebatte in New York, wie US-Präsident Trump mitgeteilt hat. Aus New York berichtet Ute Scheins.
2: Die Gespräche seien gut verlaufen. Weitere Details nannte er nicht. Schon die Spekulationen über ein mögliches Treffen Trumps mit Irans Präsident Pezeshkian hatten die Ölpreise bereits gedrückt. Ein zentraler Streitpunkt bleibt jedoch die Kontrolle über die Straße von Hormus, eine der wichtigsten Routen für den internationalen Öl- und Gashandel. Trump erwartet, dass der Iran einem Deal zustimmen wird, möglicherweise aber erst nach den Zwischenwahlen in den USA im November.
1: Nach den Niederlagen der CDU bei den Landtagswahlen hat sich der Chef der Unionsfraktion im Bundestag Frei erneut hinter Kanzler Merz und seinen Reformkurs gestellt. Frei sagte in den ARD-Tagesthemen, er glaube nicht, dass die Menschen die CDU wegen zu vieler Reformen nicht wählten, sondern dass die Erfolge noch nicht sichtbar seien. Es komme nun auf die tatsächliche Umsetzung der Reformen an und dass die Menschen spürten, dass es vorwärts gehe. Die US-Schauspielerin Hayden Panettiere ist an einer Überdosis gestorben. Sie hatte eine Mischung aus Drogen und verschreibungspflichtigen Medikamenten im Körper, darunter Fentanyl, wie das zuständige Institut nach einer Obduktion mitteilte. Panettiere war Mitte August bewusstlos in ihrer Wohnung gefunden worden. Gabi Biesinger berichtet.
3: Schon damals hatte die Polizei mit Blick auf die Todesursache erklärt, es habe keine Hinweise auf äußere Gewalteinwirkung gegeben. Das heißt aber nicht, dass die Untersuchungen abgeschlossen sind. Die Polizei